0: alles gut, das würde reichen. Das muss ja kein großes Ding sein, aber selbst diese Erwartungen wurden nicht gestillt und natürlich.
1: Stattdessen, was kam stattdessen? Kam gar nichts oder kam eher, dass sie dir eher Angst gemacht haben mit, ach, das würde ich lassen, das schaffst du eh nicht, oder was kam stattdessen?
0: Ja, keiner liest Bücher, es macht doch keinen Sinn, macht dir doch keinen Kopf. Warum investierst du so viel Geld in deine Bücher und für was machst du das? Was ist der Sinn und Zweck? Und solche Gegenargumente, die mich davon abhalten sollten, meinen Traum nachzugehen. Und ich muss sagen, am Anfang war ich sehr enttäuscht, aber ich habe irgendwann für mich einen Weg gefunden, damit anders umzugehen, damit ich von meinem eigenen Weg nicht abkomme, weil sonst hätte mich das zu sehr zu sehr verletzt oder zu sehr mich davon abgehalten, das doch durchzuziehen. Mhm. Also es ist wichtig, aber wir Menschen brauchten das. Es wäre schön, es wäre wirklich schön, wenn man dem anderen das zeigen könnte.
1: Was genau zeigen könnte?
0: Wenn man dem Menschen zeigen könnte, ich bin hier, ich bin für dich da, ich finde klasse, was du da machst. Ja, das ist schön, dass du diesen Weg gehst und für dich diese Entscheidung getroffen hast. Wenn du was brauchst, bin ich hier. Es ist klasse. Also man muss sich schon zwischendurch mal einfach diese Worte sagen, dass man sagt, hier, ich glaube an dich, du machst das, du packst das. Und das hielt, ja, das hätte ich mir gewünscht. Das war, rückblickend war das so eine Sache, die ich mir gewünscht habe.
1: Wenn du diesen Zuspruch, diesen Rückhalt nicht von der Familie bekommen hast, also wenn wir es jetzt gerade mal auf das Schreiben beziehen, also nochmal für all die gerade zuhören, Fatma hat ein Buch geschrieben, ich glaube nicht nur eins, ne? Wie viel hast du inzwischen rausgebracht?
0: Zwei
1: Bücher hast du rausgebracht. Wenn man diesen Rückhalt, diesen Zuspruch nicht bekommt, du sagst ja auch, ey, natürlich kann ich ohne, das habe ich auch jetzt quasi mir selbst bewiesen, indem ich da diese Bücher geschrieben habe, aber mit ist schöner. Wo holt man sich dann so die Energie und auch so dieses Positive, wenn es von da nicht kommt? Du hast es dir ja mit Sicherheit vielleicht von woanders dann geholt, oder?
0: Ja, das ist eine gute Frage. Ich habe es von mir selbst geholt. Ich habe versucht, zu mir eine Verbindung herzustellen, wo ich bei mir meine innere Kraft spüre oder wo ich den Glauben an mich habe. Mhm. Es war schon schwierig, an sich selbst zu glauben oder ja ohne diese Unterstützung von außen trotzdem in sich dieses Licht zu finden, wo man sagt, ja, ich glaube an mich, auch wenn jetzt gerade keiner da ist. Es war schon ein schwieriger Weg, muss ich ehrlich sagen.
1: Gibt es etwas, das dir dabei geholfen hat?
0: Es gibt schon gewisse Punkte, die mir dabei geholfen haben. Ich habe halt auf Instagram verschiedene Kontakte geknüpft oder Menschen gesehen, die halt ähnliche Erfahrungen gemacht haben. Und da sieht man, da ist man erstens nicht allein. Zu wissen, man ist nicht allein, das gibt einen schon so einen Rückhalt. Man hat schon einen gewisse Unterstützung irgendwo doch, auch wenn es jetzt im Außen ist, aber man kriegt ja so einiges mit und man denkt, oh, du bist nicht alleine. Es geht anderen Menschen genauso. Und das war so ein Stützpunkt, habe ich so empfunden. Dieses, du bist nicht alleine. Und das hat mir ein bisschen geholfen, also andere Geschichten zu sehen, aus anderen Perspektiven zu betrachten. Und das hat schon was bewegt bei mir.
1: Findest, ich würde gerne mal wissen, wie es andersrum aussieht, wenn jemand zu dir jetzt käme, ja, und dieser Mensch schildert dir, was er da vorhat, spielt ja jetzt keine Rolle, aber irgendetwas, und du selbst, ja, du haderst so ein bisschen damit, weil du vielleicht auch an all das denkst, was dabei schief gehen kann, ne? Würdest du sagen, ich springe da über meinen Schatten und spreche dieser Person trotzdem Mut zu? Oder sagst du, nee, das kann ich nicht. Wenn ich selbst dieses Projekt zum Scheitern verurteile, dann kann ich ja nicht sagen, komm, das schaffst du, ich glaube an dich.
0: Ja, das ist eine gute Frage. Ich glaube, ich würde der Person sagen, wie fühlt sich das für dich an, wenn du diese Entscheidung triffst? Oder andersrum, wenn du diesen Weg nicht gehen würdest, was würdest du in 10 Jahren darüber denken? Was würde sich für dich das verändern? der Gedanke allein, wenn du diese Entscheidung gehst, und ich würde sagen, schau mal nach deinem Instinkt, nach deinem Bauchgefühl, was sagt dir dein Bauchgefühl? Weg ein bisschen von dem Verstand, sondern ein bisschen mehr in dem Gefühl reinzugehen. Und wenn ich spüre, die Person brennt dafür, sie hat wirklich diese Leidenschaft, das umzusetzen, nur dahinter ist halt ein bisschen diese Angst, diese Ungewissheit, was auf sie zukommt, dann würde ich eher sagen, ich glaube an dich, mach das. Das, was dir fehlt, ist eigentlich so ein Zuspruch. Jemand, der sagt, hier ist dein Licht, du musst es nur anmachen. Und dann würde ich sagen, let's go, mach dein Ding. Wenn ich spüre, die Person brennt dafür, die will es unbedingt machen, aber irgendetwas hält sie zurück, Angst, dass halt sie abgewiesen wird, Angst, dass die Menschen in der Familie oder Umgebung sie nicht unterstützen, Angst, dass sie vielleicht scheitert, dann würde ich ihr sagen, du schaffst das, du machst das, geh diesen Weg, ich stehe hinter dir und ich werde immer bei dir sein. Also würde ich es machen. Ich würde sagen, geh nach deinem Gefühl. Also ich denke, das ist auch der einzige Schlüssel, dass man guckt, was will ich in Wahrheit. Und wenn ich das spüre, dann würde ich die Person so unterstützen.
1: Vielen Dank. Fatma, danke dir für deinen Anruf. Rendezvous mit der Vergangenheit, dein neuestes Buch, ne?
0: Ganz genau, Dankeschön.
1: Dir einen schönen Abend, bis bald. Mach's gut, tschüss.
0: Dir auch, ciao.
1: Anrufen dürft ihr vom Handy, vom Festnetz, die Nummer zu mir ins Studio. Heute sprechen wir über Rückhalt, über Zuspruch. Das Thema lautet, wie wichtig findest du, dass jemand an dich glaubt? Wie wichtig ist das, dass jemand an uns glaubt? Vielleicht sagt ihr, ich bin Einzelkämpfer, ich habe das irgendwie nie wirklich gebraucht. Vielleicht sagt ihr aber auch, boah, viele Dinge hätte ich erreicht, wenn da jemand gewesen wäre. Irgendjemand, der gesagt hätte, du, ich glaube an dich, du schaffst das, du packst das, ruf mich an. Wen haben wir dran mit der Endziffer 1-2? Hallo.
2: Hallo.
1: Hallo, wer da, woher?
2: Ja, hier ist die Mia.
1: Mia, grüß dich, woher?
2: Neuwied.
1: Okay, Neuwied, cool. Ich bin Daniel, schön, dass du anrufst.
2: Hi, Daniel, ich kenne dich doch. Wir haben schon mal telefoniert.
1: Wir haben schon mal telefoniert. Oh, guck mal, das ist gut, dass du das weißt. Mia, wie wichtig ist es denn, dass jemand an dich glaubt?
2: Sehr wichtig. Sehr, sehr wichtig.
1: Okay, und warum ist das so wichtig?
2: Weil wenn ich niemanden habe, dann fühle ich mich schlecht. Und wenn zum Beispiel jetzt mein bester Freund Malak, ich war letztens bei der und ich habe der so ein paar Sachen über Schule erzählt, meint die so, nein, du schaffst das, mach dir keine Sorgen darum, lass dich jetzt nicht fallen und so. Und die haben mich richtig hochgepusht. Also ich brauche wirklich jemanden, der mich hochpusht, dass ich auch weitermache. Weil sonst habe ich keine Lust und liege einfach nur im Bett und mache gar nichts.
1: Warum? Ich meine, das machst du doch, ich meine, am Ende machst du es doch sowieso für dich und nicht für die beste Freundin oder den besten Freund, der dich da motiviert.
2: Ja, aber die helfen mir dann, dass ich es trotzdem mache, dass ich auch für mich mache, weil die wollen nicht, dass ich zum Beispiel wie ein, jetzt scheiß Beispiel, aber wie ein Obdachloser ende. Mhm. Und deswegen helfen die mir halt, also manchmal, als meine Freundin noch bei mir gegenüber gewohnt hat, ist sie immer zu mir rübergekommen und haben wir immer zusammen gelernt. Aber dadurch, dass sie weggezogen ist, können wir uns halt nicht mehr so oft sehen. Deswegen telefonieren wir dann richtig oft und dann hilft sie mir halt trotzdem. Genauso wie meine Mutter. Mein Vater jetzt nicht so, weil meine Eltern haben sich halt getrennt. Mhm. Und ich sehe meinen Vater nicht oft. Er wohnt zwar direkt so über den Königsplatz, aber ich sehe ihn trotzdem halt wenig. Und ja.
1: Würdest du, ich meine, du sagst, das ist schon sehr wichtig, dass jemand an dich glaubt. Wenn man den Satz aber umdreht, würdest du dem immer noch zustimmen? Das heißt, wenn ich sage, mein Erfolg, also in dem Fall von dir gesprochen, ne, mein Erfolg ist mehr oder weniger quasi abhängig von dem Glauben an mich, den andere in mich haben. Das heißt, wenn andere an mich nicht glauben, dann bin ich halt, dann wird halt nichts aus mir. Oder würdest du so weit nicht gehen?
2: Nee, so weit würde ich nicht gehen. Wenn zum Beispiel meine Mutter zu mir nichts sagen würde, würde ich trotzdem irgendwie versuchen, dass sie trotzdem stolz auf mich ist. Aber ich bräuchte halt wirklich auch schon irgendwie so einen Anstoß. So zum Beispiel, ich bin stolz auf dich oder so. Das würde mir sogar schon reichen.
1: Was denkst du über Menschen, die sich aber, und ich meine damit jetzt niemanden persönlich, aber Menschen, die sich so ein bisschen darauf ausruhen, zu sagen, ja, mein Leben ist halt so und so, weil niemand an mich geglaubt hat. Würdest du sagen, das ist zu bequem? Das kann man nicht sagen. Nee. Das ist nicht ehrlich.
2: Das kann man nicht sagen, nein.
1: Warum nicht? Man kann es leicht machen. Ich kann den anderen die Schuld geben. Ich bin frei. Hätte man mich geglaubt, mich unterstützt, dann wäre ich.

0: Naja, also ist zwar schon sehr wichtig und trotzdem kann man nicht mit so einem Argument kommen. Was ist denn das Entscheidende bei der ganzen Sache?
1: Ja, also man braucht halt schon so einen Anlauf, aber es gibt immer irgendwer, der sagt, ja, du schaffst das oder ja, ich bin stolz auf dich. Es gibt keine Person, die sagt, nein, ich bin nicht stolz auf dich. Deswegen kann man halt nicht sagen, ja, ihr habt mir nicht geholfen oder so. Oder nicht gesagt, ja, hier, ich bin stolz auf dich oder so. Kann man nicht sagen. Weil irgendjemand wird schon zu einem sagen, ja, ich bin stolz auf dich.
0: Ja, das würde ja bedeuten, so, okay, wenn du niemanden um dich aktuell hast, der an dich glaubt, dann gib nicht auf, bis du jemanden gefunden hast, der an dich glaubt.
1: Ja.
0: Aber was, wenn die Person zwar an dich glaubt, sie aber in deinen Augen nicht so wichtig ist, weil eine andere Person, von der würdest du das viel lieber hören als von dieser Person. Weißt du, so, dass du einfach sagst, so, der wichtigste Mensch in meinem Leben ist zum Beispiel, weiß ich nicht, Mama, Papa oder der eigene Freund oder so. Aber genau die, von denen kommt es halt nicht. Die einzige Person, von der es kommt, ist die Tochter von der Nachbarin, so ungefähr.
1: Ja, ich würde es trotzdem machen, weil wenn ich zum Beispiel, wenn nur die Tochter meiner Nachbarin zum Beispiel sagen würde, ja, ich bin stolz auf dich, wenn du weiter so machst, dann sagen deine Eltern das bestimmt auch, dann würde ich es extra machen, dass meine Eltern oder sonst wer oder zum Beispiel mein Freund das auch sagen würde, aber mein Freund, der unterstützt mich, der kommt auch, hat mich auch letztens von der Schule abgeholt und meinte so, ja, ich bin stolz auf dich und so. Weil ich den von meinen Noten erzählt habe, die wir zurückbekommen hatten. Dann meint er direkt so, ja, also es waren jetzt nicht so gute Noten, deswegen meint er so, ja, wird schon, ich helfe dir, Malak hilft dir. Also Malak ist meine beste Freundin.
0: Okay.
1: Und dann hat er gesagt, ja, wir helfen dir und so. Habe ich gesagt, ja, wir schaffen das schon irgendwie. Und dann der so, ja.
0: Wie schön. Gibt es jetzt aktuell etwas, das du gerade machst oder angehen möchtest, wo du sagst, ey, da werde ich auf jeden Fall Rückhalt brauchen. Da brauche ich Leute, die an mich glauben, weil ich selber weiß, oh, es wird so heftig für mich.
1: Ja, wegen Ausbildung. Ich bräuchte da sehr viel Hinterhalt, weil ich hatte jetzt 5 Bewerbungen abgeschickt und wurde 5-mal abgelehnt.
0: Oh,
1: und
0: no.
1: Ja, und meine Mutter war bei mir in meinem Zimmer und ich habe halt so Bewerbung geschrieben. Meine Mutter hat drüber geguckt, habe ich das abgeschickt und ich hatte ein Bewerbungsgespräch und wurde dann abgelehnt. Und dann habe ich erst so gedacht, nee, komm, ist erste Bewerbung, ist nicht so schlimm, kann passieren.
0: Mhm.
1: So bei der zweiten habe ich dann schon so gedacht, ey, jetzt wird's langsam scheiße. Bei der dritten und vierten war für mich so, ja, für was schicke ich eigentlich Bewerbungen? Und bei der fünften habe ich aufs Tablet geguckt und habe meine Mutter angeschaut und habe angefangen zu heulen, weil meine Mutter hat mir zwar geholfen, aber ich habe mich trotzdem irgendwie allein gefühlt, weil ich fand's halt scheiße.
0: Okay, kann ich verstehen. Aber das ist mies. Hilft dir Chatty wenigstens ein bisschen oder nutzt du keinen Chatty?
1: Chatty?
0: Naja, ChatGPT.
1: Ach so, nein, ich benutze das so gut wie nie.
0: Gar nicht, okay. Dass man wenigstens mal sagt, hier, guck dir mal an, wie ich die weiß ich nicht, das Bewerbungsschreiben aufgesetzt habe, den Lebenslauf. Kann ich da irgendwie was verbessern? Fehlt
1: nein.
0: da was?
1: Nein, das mache ich nicht. Nein, ich habe so, meine Mutter, das hört sich zwar jetzt ein bisschen lustig an oder so, aber meine Mutter ist so eine Google-Tante, die googelt alles.
0: Sehr cool.
1: Und dann habe ich so meine Mutter gefragt, ja, Mama, kannst du mir Bewerbung schreiben helfen? Ne? Und dann hat sie mir gegoogelt und hat mir ein Bild gezeigt, wie man das schreiben kann. Und dann habe ich das so geschrieben, aber in meinen Sachen.
0: Ja.
1: So. Und es war auch wirklich alles dabei, wie zum Beispiel persönliche Angaben, Schule, Hobbys, Sprachen und sonst alles, was da reinkommt. Nee, das war Lebenslauf. Und dann habe ich das halt so geschrieben und habe es dann halt abgeschickt, weil ich fand, es war eigentlich guter Lebenslauf.
0: Ja, dann ist doch gut, wenn du ein gutes Gefühl hast. Und das waren jetzt 5 Absagen bis jetzt.
1: Ja, wenn nicht sogar 6, glaube ich.
0: Waren die, da wo du dich beworben hast, ne, sind das

0: sind das Firmen, wo du wirklich sagst, so dass da platzt gerade ein großer Traum von mir? Oder sagst du, nee, ich habe mich da beworben, aber das war jetzt nicht so, dass ich irgendwie jahrelang irgendwie davon geträumt habe, da mal irgendwie einen Job zu kriegen?
1: Also es war jetzt nicht so mein Traumjob, aber ich hatte halt schon Spaß an diesem Job, weil ich hatte, glaube ich, 4-mal Praktikum.
0: Für?
1: Im Einzelhandel.
0: Ah, okay.
1: Ja, und es hat mir halt ziemlich gefallen, weil hier in Feldkirchen ist so ein Rewe und da habe ich 3-mal Praktikum gemacht, einmal ein zweiwöchiges und 2-mal ein zweiwöchiges und einmal ein Praxistag, also da geht man ein halbes Jahr lang an einem Tag zu diesem Betrieb.
0: Mhm.
1: Und ich wurde da halt rausgeschmissen, weil das war so Winterzeit, hat das angefangen und ich bin ziemlich oft krank geworden. Und die haben halt so gedacht, ja, ich habe keinen Bock einfach. Und ich habe denen versucht zu erklären, nein, ich bin krank, ich habe Fieber und alles. Und die haben mir das nicht geglaubt.
0: Mhm.
1: So, und an einem Tag habe ich bei der Firma angerufen und habe gesagt, ja, guck mal, ich bin krank, ich kann nicht kommen. Ich komme aber nächste Woche. Und dann haben die so gesagt, ja, alles gut, mehr ist nicht schlimm. Bei uns sind gerade sowieso viele krank. Und dann hat mein Lehrer in diesem Betrieb angerufen, ein paar Stunden später. Und die haben dann gesagt, dass ich rausgeschmissen wurde, weil ich zu oft krank war. Und das halt fand ich halt scheiße, weil diese Leute, die ich da kannte, haben alle gesagt, boah, ich arbeite richtig gut. Und in dieser Nachricht von meinem Lehrer stand, dass diese Frau gesagt hat, ja, ich arbeite nicht gut, man muss mir hinterherräumen, ich arbeite langsam. Und ja, ich fand das halt nicht schön, weil ich wollte auch meine Ausbildung machen. Aber dadurch, dass die Oberchefin da war, ist ja scheiße jetzt.
0: Auf der einen Seite ja, auf der anderen Seite denke ich mir auch so, die haben dich gar nicht verdient. Weil wenn sie dir ins Gesicht sagen, hast du super gemacht, aber hintenrum dann so reden, finde ich.
1: Ja, aber das Ding ist, diese Oberchefin hat mich noch nie arbeiten gesehen. Die hat mich nur einmal oder zweimal gesehen, als sie mit dem anderen Chef noch da war.
0: Hm.
1: Hat die mich ein paar Mal gesehen und mit mir geredet, noch wegen Ausbildung. Und dann das zu sagen, fand ich halt schon schade, weil alle,
0: ja,
1: die
0: das,
1: da...
0: Den sage ich ja.
1: Alle,
0: nicht fair.
1: Alle, die da gearbeitet haben, haben gesagt, ja, Mia, du arbeitest richtig gut und haben sich sogar gestritten einmal, dass ich anstatt zu einer Kollegin, mit der ich immer gearbeitet habe, zu einer anderen gehe, haben die sich sogar um mich gestritten. Weil meinten so, ja, Mia, du bist voll gut, mach ja auch Ausbildung und so. Aber ja.
0: Ich drück dir die Daumen, Mia. Danke, dass du angerufen hast. Dir einen schönen Abend.
1: Gerne.
0: Bis bald.
1: Ciao, ciao.
0: Ciao, ciao. Anrufen vom Handy und vom Festnetz. Wir sprechen heute über das Thema, das lautet, wie wichtig ist es, dass jemand an dich glaubt? Wer war der erste Mensch in eurem Leben, der wirklich an euch geglaubt hat? Und gab es mal irgend so einen Moment in eurem Leben, in dem ihr wirklich sagt, so, also der Glaube hat mir wirklich Kraft gegeben, weiterzumachen? Ohne hätte ich es wahrscheinlich nicht geschafft. Also dieses, weiß nicht, Zuspruch irgendwie oder Lob, das machst du super, gerade haben wir es ja bei der Mia gehört, ne? Oder vielleicht einfach nur dieses Ermutigen. Wir gehen mal in die nächste Leitung. Wen haben wir dran? Muss man gerade gucken. Jemand mit der 3-3. Hallo, wer da, woher?
2: Hallo Daniel, hier ist Nicole aus Mosbach.
0: Hallo Nicole, grüß dich.
2: Grüß dich, schon lange nicht mehr gehört.
0: Nicole, wie wichtig ist es denn, dass jemand an dich glaubt?
2: Ja, muss jetzt sagen, auch ich war sehr schwer krank. Die Linda, meine Mitbewohnerin, die hat auch nicht geglaubt, weitermachen, also Kämpfe halt, nicht weitermachen. Weil ich hatte Myokardinfarkt und dann noch Bauchspeicheldrüse und alles. Da habe ich auch gedacht, ich packe das nicht mehr, und da hat sie mir auch Mut zugesprochen. Ne? Weil ich gedacht habe, ich war ja schon bin quasi schon den Tod von der Schippe gesprungen, kann man so sagen.
0: Und da hattest du Leute um dich herum, die dich da nicht wirklich unterstützt haben, oder was?
2: Nee, nur, also meine Lieferin, die Linda, die hat mich unterstützt.
0: Okay. Aber warte mal, da geht's dir gesundheitlich nicht gut? Und keiner von denen sagt irgendwie, das wird schon wieder, du wirst schon wieder gesund, glaub an dich und so?
2: Nee.
0: Was haben die denn dann gesagt? Die haben gesagt, oh je, das ist ja ganz schlimm. Haben die schon Abschied von dir genommen oder was?
2: Also quasi schon, ja.
0: Nicht dein Ernst?
2: So. Also mir stand es ja wirklich auch nicht gut.
0: Ja.
2: Na, aber die Linda, meine Mitbewohnerin, die hat mir Mut zugesprochen, es wird wieder. Ja, und tatsächlich, ich war ja in Heidelberg im Krankenhaus, 5 Wochen war ich da, ich habe Myokard im Pack gehabt, Bauchspeicheldrüsenentzündung, was Wasserteufel, alles noch. Mhm. Ja. Und ich stand immer bei mir an der Seite, an meiner Seite.
0: So eine Erfahrung, ich könnte mir vorstellen, dass das dann im Nachhinein, ich meine, du hast es dann ja überstanden, alles ist Gott sei Dank gut gegangen, das gibt einem aber auch wirklich zu denken und man wahrscheinlich überlegt sich auch, wen von diesen Menschen möchte ich eigentlich noch in meinem Umfeld haben, oder?
2: Ja, genau. Wir sind ja froh, dass wir wohnen ja auch zusammen, das finde ich toll. Sie macht jetzt auch die schwere Zeit gerade durch, da unterstütze ich sie jetzt wiederum. Ne? Wir sind füreinander da bei ihrem Bruder. Und meine Mitbewohnerin, der ist auch schwer krank, hat ja Krebs gehabt, Tumor im Hals. Mhm. Der wurde operiert. Ja, und Gott sei Dank hat der Krebs auch nicht bestreut. Konnten sie alles entfernen.
0: Also du gibst ihr quasi gerade den Rückhalt, den sie braucht.
2: Auch wenn sie mir den Rückhalt gegeben hat, gebe ich ihr jetzt den Rückhalt.
0: Ja. Ne? Und was ist mit den anderen? Was ist mit den Menschen, von denen du das nicht bekommen hast? Welche Entscheidungen hast du hier getroffen?
2: Ja, zum Beispiel von meinem Bruder zum Beispiel. Das hat nur zu meinem Neffe, das hat mein Neffe erzählt. Janin bestellt von der Nicole, die stirbt eh bald. Sag mal, sowas als Bruder zu seiner Schwester. Also, das hat mir den Boden unter den Füßen weggerissen.
0: Das kam so, wortwörtlich.
2: Ja.
0: Ich wäre schockiert.
2: Ja, da war ich auch schockiert. Und das ist mein Bruder, mein Fleisch und Blut.
3: Der ist geldgierig.
2: Ja, der will noch mein Geld dran, weißt du?
0: Geldgierig. Wer war das denn?
2: Ja, ja. Ja, ich habe doch mal. Du weißt doch noch, kannst du dich daran erinnern, ich habe noch in Neckarelz gewohnt damals.
0: Mhm.
2: Seit zwei Jahren wohne ich ja jetzt in Macedon. Ich musste meine Wohnung verkaufen, weil es ging ja auch nicht mehr, weil da war ja alles kaputt, muss neu saniert werden, alles. Und da hat er gemeint, dann kriegt er was von mir. Nee.
0: Kriegt gar nichts von dir. Bist du froh, ne? Ja. Dass es vorbei ist.
2: Ja.
0: Den Kontakt braucht man nicht mehr. Okay.
2: Und so ist es, also eine Schwester sagt.
0: Also das ist ja so eine Geschichte, wo man wirklich nochmal auch ja, ganz klar erkennt, hier, es reicht schon, dass ein einziger Mensch an einen glaubt, um quasi weiterzumachen, ne? Um zu kämpfen, ja, und ums am Ende zu packen.
2: Mein Bruder macht da gar nichts. Na, dem ist doch egal, ob ich nicht mehr dann da bin oder nicht.
0: Sprichst du noch mit ihm?
2: Ganz selten, ganz selten.
0: Okay. Aber den hast du abgeschrieben, ne?
2: Ja, natürlich.
0: Kann ich verstehen. Zu Recht, ja.
2: Er ist eigentlich mein großer Bruder, der ist ja älter wie ich, ein Jahr älter. Also ihr müsst da ja mich beschützen und so Sachen machen, aber nee, von ihm kommt gar nichts, gar nichts. Und das finde ich ja das Traurige daran.
0: Nicole, dann danke ich dir erstmal für deinen Anruf und wünsche dir einen schönen Abend.
2: Ja, dir auch, Daniel.
0: Bis bald. Und tschüssi. Danke dir.
2: Ja, ciao.
0: So, anrufen dürft ihr auch. Wen haben wir dran? Bei mir ist Mario aus Convesta. Mario, grüß dich.
4: Moin, Daniel.
0: Moin.
4: Ja, spannendes Thema.
0: Finde ich auch. Wie wichtig findest du es, dass jemand an dich glaubt?
4: Mittlerweile gar nicht mehr wichtig.
0: Mittlerweile? Hast du aufgegeben oder haben die anderen dich aufgegeben?
4: Nö, weder noch, glaube ich. Also ich sag mal so, als Kind ist das durchaus wichtig. Und gerade in der Schulzeit und so ist es auch noch wichtig, in dem Berufsleben und so, wenn du anfängst, ist wichtig, dass Leute an dich glauben sollen, weil wenn Leute nicht an dich glauben würden, würdest du zum Beispiel nicht befördert werden. im Berufsleben, wenn Leute, wenn deine Eltern dich aufgeben, wenn sie sich an dich glauben, bekommst du keine Förderung als Kind oder ziemlich wenig Förderung oder nicht so, wie es sein soll. Und ich sag mal so, als ich auf die Welt kam, also ich kam ja behindert auf die Welt, und da haben die Ärzte zu meiner Mutter gesagt, ihr Sohn wird ein lebenslanger Pflegefall sein. Und auch so haben nicht viele Menschen, also es gab immer mal wieder Menschen, die gesagt haben, es schafft er nie. In verschiedenen Bereichen, und das war für mich immer Motivation, also zusätzliche Motivation, weil ich gesagt habe, so, okay, ich schaffe es, und wenn ich es nur schaffe, um dir zu beweisen, dass ich es schaffe, ja.
0: Ist ja ein enormer Druck auch, den man da als Kind hat, ne? Du hast dir diesen Druck ja selbst gemacht. Du wolltest ja zeigen, guck mal, ihr könnt stolz auf mich sein, ich schaffe was, ich zeige euch, dass ich mehr kann. Oder hast du das gar nicht als Druck empfunden, sondern eher als, weiß ich nicht, als...
4: Nee, als Ansporn. Nicht als Druck, als Ansporn habe ich das gesehen, weil ich gesagt habe, hey, ich schaffe es.
0: Ich weiß ja, dass das Verhältnis zu deiner Mom alles andere als gut ist. Für dich ist sie, glaube ich, auch nicht mehr existent, so kann man das sagen. Ne?
4: Nö, ja.
0: Du willst mit ihr nichts mehr zu tun haben. Aber wie war das als Kind? Hast du das gemacht, als ich beweiste, dass ich das kann? Oder war das vielleicht auch irgendwo, ich will Liebe von Mama und deswegen muss ich zeigen, dass ich liebenswert bin, dass es einen Grund gibt, mich zu lieben?
4: Ich meine, wenn jemand an dich glaubt, du willst ja als Kind, dass jemand an dich glaubt oder dass jemand an deine Stärken glaubt oder dich fördert und so, und du willst ja Aufmerksamkeit, du möchtest ja als Kind von deinen Eltern geliebt werden. Du möchtest ja irgendwie, dass deine Eltern stolz auf dich sind. Ja. So, das ist bei jedem Kind so. Also sollte so sein. Also ich nehme jetzt mal an, über 90% der Kinder haben das Bedürfnis, von ihren Eltern geliebt zu werden und gesehen zu werden und überhaupt. Ja.
0: Naja, aber diese Liebe sollte eigentlich bedingungslos sein. Ne? Die sollte nicht an irgendwelche Bedingungen geknüpft sein.
4: Ja, aber sie ist oft nicht bedingungslos. Sie ist oft nicht bedingungslos. Also nicht nur bei mir, auch bei anderen, denke ich mal. Ist sie oft nicht bedingungslos, auch wenn du recht hast mit dem, was du sagst. Aber so, weißt du, zum Beispiel jetzt als Erwachsener, ich war 2019 zum Beispiel der Kur, ja. So, und da hat die Ärztin zu mir gesagt, ja, wir müssen ein Gutachten schreiben für die 3 Wochen, wo sie hier waren, bla bla bla, und ich werde Folgendes in den Brief reinschreiben, dass sie nur noch sitzende Tätigkeiten ausüben dürfen. Dann habe ich, und das war wirklich O-Ton, ja, also sie hat reingeschrieben, dass ich nur noch sitzende Tätigkeit ausüben darf. Ich habe mich höflich bedankt und habe gesagt, das ist aber nett von Ihnen. Ich meine, ich bin da als Rollstuhlfahrer reingegangen, ich bin als Rollstuhlfahrer rausgegangen, ich weiß nicht, was sie damit gemeint hat. Und dann wollte sie wissen, irgendwie, dann hat sie noch andere Sachen gesagt und meinte so zu mir, was das jetzt mit mir machen würde. Dann habe ich zu ihr gesagt, wissen Sie, wenn ich mich in meinem Leben nur an die Menschen gehalten hätte, die nicht an mich geglaubt haben, dann wäre ich heute nicht da, wo ich bin. Mhm. Und natürlich ist es wichtig, dass Menschen an dich glauben, gerade in jungen Jahren und so, aber irgendwann, also ich sage, ich bin jetzt mittlerweile in einem Alter, das hört sich vielleicht altbacken an oder keine Ahnung, aber ich habe letztens mit einem Kumpel gesprochen und gesagt, ich bin jetzt in einem Alter, wo ich nur noch mir selber was beweisen muss, wenn ich mir was beweisen möchte. Sonst niemand mehr. Ich mache nichts mehr, um anderen etwas zu beweisen. Weil die Leute, die mich kennen, die wissen, wer ich bin, und mehr brauche ich nicht. Also, und dann ist auch immer die Frage, warum glauben die Menschen nicht an dich? Weil manche Menschen machen das auch, um dich klein zu halten. Weißt du? Die finden eigentlich deine Idee voll geil, aber die gönnen dir den Erfolg nicht. Hatte ich auch so. Und deswegen sagen sie, ah nee, lass mal, ah nee, war.
0: Du hast ja anfangs gesagt, es ist unglaublich wichtig, dass das in jungen Jahren stattfindet, dieser Rückhalt und so weiter, dieser Zuspruch, weil das Kind vor allem sehr stark prägt, ne? Uns alle prägt. Haben wir als Kinder sehr oft Zuspruch bekommen und Rückhalt, dann sind wir selbstbewusster im Leben, könnte ich mir vorstellen. Ne?
4: Ja.
0: Wir trauen uns vielleicht auch mehrere Dinge, haben nicht so viel Angst vor Dingen, weil wir an uns glauben. Das war dir ja nicht hundertprozentig gegeben. War das aber von anderen Seiten gegeben, weil ich empfinde dich schon als mutig und du hast ja viele Dinge, wo du dann auch dich traust zu machen. Wo hast du also das bekommen, was du zu Hause aus dem Elternhaus nicht bekommen hast?
4: Das habe ich bekommen von Lehrern, wobei auch nicht immer, aber oft von Lehrern, von Betreuern, weil ich war im Internat, bin ja im Internat aufgewachsen, weil schon viele Leute fragen mich immer, wie wird man so selbstbewusst wie du? Ja? Dann sage ich immer so, das ist kein Knopfdruck, den ich drücken muss, irgendwie morgen früh bin ich selbstbewusst, sondern das ist einfach, ich habe auch schon genug Sachen gehabt, wo ich gesagt habe, hey, oh, das traue ich mir nicht zu. Hab's aber gemacht, ja, und das hat funktioniert. So. Und dann dachte ich, hey, wie geil, es hat funktioniert, wie cool. So, und dadurch ist das Selbstbewusstsein einfach gekommen.
0: Durch den Erfolg, um es quasi abzukürzen.
4: Durch den Erfolg, ja, indem ich meine Komfortzone verlassen habe.
0: Das heißt, wir kriegen Zuspruch, probieren Dinge aus. Je mehr wir ausprobieren, klar, man scheitert auch mal, aber je öfter wir es probieren und dann auch mal gelingt etwas, das prägt uns, das merken wir uns, das motiviert uns und dann brauchen wir eigentlich mit der Zeit immer weniger von diesem du packst das, du schaffst das, weil wir selber verinnerlicht haben, es geht, man muss nur dranbleiben.
4: Genau, ja, genau das. Weil man sagt sich dann, hey, beim letzten Mal hatte ich dasselbe Gefühl, das ich jetzt hatte und ich habe es trotzdem versucht und es hat funktioniert und du musst halt auch sagen, okay, gut, wir sind ein Volk, wir Deutsche sind ein Volk. Wenn wir scheitern, sind wir für andere voll die Idioten. Ja. Anstatt dass die einfach sagen, hey, der war so mutig und hat es probiert. Zum Beispiel, weißt du, wo ich zum Beispiel meine Ausbildung gemacht habe zum Bürokaufmann, habe ich zu Hause angerufen und habe meine Mutter verarscht und habe gesagt, ey Mama, ich bin durchgefallen bei der Prüfung. Mhm. Was würdest du machen, wenn dein Sohn anruft und sagt, er wäre bei der Prüfung durchgefallen? Mhm.
0: Was ich sagen würde, wenn mein Sohn durchfällt bei der Prüfung.
4: Ja, als Vater, am Telefon.
0: Am Telefon? Ja, ich hoffe, ich würde mit ihm persönlich sprechen können. Aber was würde ich ihm sagen?
4: Dann würde ich dir anrufen, würde ich sagen, wäre durchgefallen. Was würdest du ihm sagen?
0: Wie fühlst du dich gerade? Wäre die erste Frage. Was macht das gerade mit dir?
4: Was meine Mutter gemacht hat.
0: Und, ja, weiß ich nicht, ist es dir wichtig, das nochmal zu probieren und so weiter? Ich würde gucken, wo kann ich ansetzen, wo kann ich Hilfe anbieten? Aber erstmal würde ich, glaube ich, zurückziehen, aber ich würde einfach sagen, hey, ich bin für dich da, aber ich will jetzt keinen Druck ausüben, sondern, ja, wieso, was war bei dir?
4: Ich habe gesagt, ich habe zu meiner Mutter gesagt, Mama, ich bin durchgefallen. Und weißt du, was ich hier gehört habe? Tüt, tüt, tüt, tüt, tüt.
0: Hat sie einfach aufgelegt?
4: Ja.
0: Was?
4: Ja, ohne Scheiß. Ja, und als ich dann nochmal angerufen habe, ist sie nicht ans Telefon gegangen und dann ist sie erst irgendwie so eine Viertelstunde später dann ans Telefon gegangen und hat gemeint, sie hätte erstmal ein paar Minuten für sich gebraucht.
0: Mhm. Ja, für sich gebraucht, ist ja schön. Ne? Du fällst durch, aber sie braucht Zeit für sich.
4: Ja, schon. Das war interessant. Ja, und deswegen, weißt du, also ich sag mal so, ich hatte zum Beispiel auch schon mal den Fall, dass eine von meinen Ex-Freundinnen hatte mal ein Problem, aber anstatt das Problem selber zu lösen, ist sie zu den Eltern gerannt und die haben das Problem für sie gelöst. Dann kam sie zu mir zurück und hat gemeint, hey, meine Eltern helfen mir, wie cool. Und dann wurde ich echt so ein bisschen böse, weil ich einfach gesagt habe, hey, ich freue mich zwar für dich, aber auf der anderen Seite finde ich es auch scheiße, weil ich habe gelernt, eine Suppe, die ich mir selber eingebrockt habe, musste ich auch selber wieder auslöffeln. So. Und es gab von ihrer Seite halt keine Anstrengungen, das irgendwie selber zu beheben vorher. Ja. Und das ist halt, und deswegen, weißt du, ich meine, guck mal, als ich nach Amerika geflogen bin und so, hat auch jeder zu mir gesagt, das schafft er nie und so, der kommt nie wieder zurück. Der geht da verloren, bla bla bla. Ich hab's gemacht. Weißt du, und deswegen, weißt du, wir reden so viel über Glauben, über Religion und so und bla bla bla. Und von mir aus können die Leute glauben, an was sie wollen, aber ich sag, ist nicht der Glaube an mich selber der wichtigste Glaube, um im Leben voranzukommen?
0: Ja, aber ich muss an dieser Stelle sagen, das Beispiel jetzt mit deiner Freundin, ich verstehe, dass dich das irgendwie geärgert hat und trotzdem sage ich, naja, weißt du, die Eltern haben da die rettende Hand immer drunter gehalten, damit sie nicht stürzt, damit sie nicht fällt. Und da könnte man auch sagen, das war vielleicht nicht ganz richtig. Ich bin der Meinung, aber sie wird irgendwann ihre Lektion dann lernen, spätestens wenn diese rettende Hand halt nicht jemand ist, der im letzten Moment noch. Ne? Ich muss aber auch sagen, mir fällt gerade ein, dass ich so ein paar Menschen kenne, die haben dieses große Talent, dass sie dann jemand anderes finden, der sie rettet, ne? Immer kurz vorm Fall.
4: Ja, aber ich mich macht voll aggressiv, wenn die Leute die Hände in den Schoß legen, weißt du?
0: Ja, verstehe ich.
4: Und sagen so, von wegen andere machen es schon, weißt du? Ich bin dann neidisch, überhaupt nicht von mir ist es scheißegal, aber mich macht es einfach, weil ich sage, hey, das ist dein Leben. Ich habe zum Beispiel jetzt gerade eine Bekannte von mir, sitzt auch im Rollstuhl. Die ist gerade in sowas wie im Pflegeheim. Ja. Und ihr Vater ist über 70 und kümmert sich über alles. So, der kümmert sich um Anträge, der kümmert sich um das, der kümmert sich um jetzt will sie in ein anderes Wohnheim ziehen und so und bla bla bla. Und dann frage ich sie so, ja, was geht bei dir gerade? Ja, ich weiß nicht, mein Vater macht das alles. Wo ich sage, hey, du bist über 40 Jahre alt, du bist fast 50 Jahre alt.
0: Also du weißt genau, sie könnte es allerdings, aber sie macht es sich gemütlich.
4: Ja, natürlich.
0: Okay.
4: Ja, natürlich.
0: Naja, aber selbst bei ihr, irgendwann wird der Tag X kommen, dass sie sich selbst drum kümmern
4: ja,
0: muss.
4: Ja, natürlich. Natürlich. Und dann wird sie es nicht können, weil sie es nicht gelernt hat.
0: Ja.
4: Weißt du? Deswegen darf man das Glauben an sich selber nicht verlieren. Finde ich.
0: Also, Mario, das nehmen wir als Statement. Danke dir, dass du angerufen hast.
4: Daniel, schönen Abend noch.
0: Bis dann, tschüss. Anrufen vom Handy, vom Festnetz, die Nummer zu mir ins Studio. Wen haben wir dran mit der Endziffer 98? Hallo, wer da? Die 98.
3: Hi, hier ist die Emmy.
0: Hallo, Emmy, woher bist du, aus welcher
3: Hallo?
0: Ecke?
3: Ich bin aus Köln.
0: Ecke Köln, wunderbar. Emmy, wie wichtig findest du es, dass jemand an dich glaubt?
3: Ich finde es sehr wichtig, dass Menschen an einen glauben, weil das motiviert einen, weiterzumachen und niemals aufzugeben.
0: Und von wem bedeutet dir, sagen wir mal, Zuspruch am meisten?
3: So aus meinem engen Umfeld, von der Familie, von meinen Freunden.
0: Enges Umfeld, Familie, Freunde. Bekommst du von denen auch das immer? Oder wie war das? Wie ist das? Erzähl.
3: Also meistens schon, eigentlich immer. Also meine Familie hat immer an mich geglaubt, glaubt bis heute immer noch an mich. Meine Freunde auch. Also wenn ich so sagen würde, bin ich eigentlich die Einzige, die nicht an mich selber glaubt.
0: Was? Okay. Jetzt haben wir ja gerade von deinem Vorredner Mario gehört, der sagt, es ist so wichtig, vor allem in jungen Jahren, dass man das erfährt, diesen Zuspruch, diesen Rückhalt, dass jemand sagt, ich glaube an dich, weil das eine große Auswirkung auf das spätere Leben hat. Du hast das bekommen, sagst aber, ja, ich kriege das von anderen gesagt, aber ich glaube da selber nicht dran. Wie kann das sein?
3: Ich glaube, das ist, weil ich irgendwann vielleicht auch zu viel Zuspruch bekommen habe und alle gesagt haben, ich glaube an dich. Und irgendwann habe ich einfach selber aufgehört, an mich zu glauben. Mittlerweile ist das aber auch wieder besser geworden und ich glaube auch wieder mehr an mich selbst.
0: Also zu viel Zuspruch ist auch wieder schlecht, willst du damit sagen?
3: Ja.
0: Warum? Warum ist zu viel Zuspruch schlecht? Ich überlege gerade, was für Beispiele mir dazu einfallen, aber ich habe gerade kein konkretes.
3: Also bei mir ist das, glaube ich, so, weil ich Zuspruch in Dingen kriege, die eigentlich gar nicht gut sind. Also zum Beispiel als Kind habe ich ein Bild gemalt und es sah nicht schön aus und mir wurde eingeredet, das Bild sieht super aus und ich sollte Malerin werden, Künstlerin und was auch immer. Aber meiner Meinung nach hat es auf jeden Fall nicht gereicht für die Künstlerkarriere.
0: Also da möchte ich revidieren und sagen, ich glaube, egal, ich habe keine Kinder, aber würde ich ein Kind, egal, selbst wenn ein fremdes Kind ein Bild für mich malt, das ist immer ein Meisterwerk. Das ist doch das Schlimmste, was du sagen kannst, das ist hässlich, das bringt doch nichts und so weiter. Das ist super, Kreativität ist so wichtig, ich finde, das wird viel zu selten gefördert
3: in den Schulen. Also ich rede jetzt nicht so von Sechsjährigen.
0: Sondern?
3: Ich glaube so, wenn man so schon 14, 15 ist und man malt ein Porträt und das sieht einem überhaupt nicht ähnlich, dann sollten die Eltern einem schon sagen, hör mal, das ist jetzt nicht so gut geworden.
0: Naja, Emmy, es gibt 30-Jährige, die klatschen einfach nur einen Pinselflex auf eine weiße Leinwand und verkaufen das für Millionen. Jetzt überlegst du?
3: Ja, das stimmt.
0: Hörst du mich? Ich glaube, du hörst mich zeitverzögert. Kann das sein?
3: Ja, das stimmt.
0: Das stimmt. Okay, dann machen wir Folgendes. Ich ruf dich gerade mal zurück.
3: Okay.
0: Okay, sagt sie. Habt ihr auch mitbekommen, gell? Es sind immer so 2 Sekunden daneben. Das ist ein bisschen komisch.
5: Hi.
0: So, Versuch Nummer 2. Hörst du mich jetzt?
5: Jetzt höre ich dich perfekt.
0: Jetzt ohne Verzögerung, ne? Okay. Ich erinnere mich, warum das manchmal ist, keine Ahnung. Ist mir aber auch schon in den letzten Wochen öfters mal aufgefallen. So, ich würde gerne wissen, was bewirkt bei dir der Satz, ich glaube an dich heute? Du sagst ja gerade, naja, also es ist halt so, dass ich jetzt selber auch nicht mehr so immer so ganz doll an mich glaube. Aber was macht das? Ist es so, dass du sagst, das gibt mir Mut oder das nimmt mir den Druck raus oder es motiviert mich dran zu halten? Weil du sagst ja, ich kriege ja manchmal auch Zuspruch für Dinge, bei denen ich sage, naja, so dolle ist das gar nicht. Oder die Idee, die ich gerade habe, die ist vielleicht gar nicht so genial und trotzdem sagen alle, ja, mach das, voll cool, ja.
5: Mittlerweile ist es nicht mehr so, dass ich Zuspruch für Dinge bekomme, die meiner Meinung nach nicht so toll sind. Also ich bin vor allem eng mit meiner Cousine und wenn ich eine Idee habe, die nicht toll ist, dann sagt sie mir, die Idee ist nicht toll. Aber mir gibt das vor allem Stärke, wenn jemand mir Zuspruch gibt. Und ich glaube selber dann an mich, dass ich es schaffen kann und will es mir dann auch selber beweisen.
0: Gibt es so eine Sache, die dir einfällt, bei der du sagst, rückblickend war das etwas, wo es unglaublich wichtig war, dass da Menschen gesagt haben, ich glaube an dich?
5: Ich würde sagen beim Trampolinturnen. Also ich war früher Leistungssportlerin im Trampolinturnen.
0: Okay.
5: Und da muss man sich auch viel überwinden. Und wenn da jemand an mich geglaubt hat und mir gesagt hat, du schaffst das, dann hat mir das viel Mut gegeben.
0: Es war aber noch zu Teenager-Zeiten, oder?
5: Ich bin gefühlt immer noch eine Teenagerin. Also ich bin 22 und bis vor 4 Jahren war ich noch mittendrin.
0: Warum hast du dann ausgerechnet das aufgegeben, sage ich jetzt einfach mal? Oder was heißt aufgegeben, aber damit aufgehört?
5: Weil es hier nicht so verbreitet ist in Köln mit 22 da noch rumzuspringen, sage ich mal dazu. Ich bin einfach aus dem Alter, glaube ich, rausgewachsen.
0: Hast du was anderes gefunden, das Pendant dazu?
5: Ja, ich gehe jetzt zum Tanzen und zum Pilates.
0: Nice, okay. Oh Gott, das Tanzen, ne? Ist ja auch bei mir so eine Sache. Ich finde das total toll und ich bewundere Menschen, die tanzen können und die auch noch verschiedene Tanzrichtungen. Hast du dir selber da auch irgendwie so die Frage gestellt, oh Gott, kann ich das? Bin ich überhaupt lernfähig, das alles mir so zu merken? Oder sagst du, ach Quatsch, easy, konnte ich schon immer, ich habe schon alle Dance-Moves auswendig gelernt. Hatte ich jetzt nicht unbedingt Leute gebraucht, die da sagen, ey komm, das schaffst du, das kriegst du hin?
5: Nee, da habe ich tatsächlich niemanden gebraucht, da war ich mir selber sicher, dass ich das schaffe, weil ich habe schon immer gern getanzt, Musik war immer mein Ding und deswegen, es klappt ganz gut. Und ich kriege auch viel Zuspruch.
0: Ist es dir dabei wichtig, einfach nur, ich mache das und es macht mir Spaß? Oder willst du dir hier auch in diesen Dingen immer was beweisen? Ich will einen Preis, einen Sieg, ein whatever, irgendwas?
5: Nee, gar nicht. Das mache ich einfach nur aus Spaß. Also das Trampolinturnen war bei mir vor allem dieses, ich muss gewinnen, ich brauche den ersten Platz, ich will einen Pokal haben. Aber jetzt das Tanzen mache ich einfach nur, weil es mir Spaß macht.
0: Genau das meine ich. Okay. Das heißt, da gibt es gar nicht diesen Ansporn. Und trotzdem macht es dir Spaß. Trotzdem bleibst du am Ball.
5: Ja.
0: Geht also gar nicht so sehr in dieses, ganz witzig, am Mittwoch hatten wir das Thema sportliche Erfolge. Da hättest du ja auch was zu sagen können. Mit dem, was du da
5: das
0: schon
5: stimmt.
0: alles erlebt hast.
5: Da wäre okay. Ich bestimmt noch besser aufgehoben.
0: Glaubst du, dass fehlender Rückhalt Menschen ausbremst, auch weiß ich nicht, im Erwachsenenalter, in dem du jetzt gerade bist, oder sagst du, ich würde mich nie wieder von Menschen ausbremsen lassen, weil ich einfach weiß, dass das Quatsch ist?
5: Also ich sage jetzt, ich würde mich nicht ausbremsen lassen, aber ich glaube, dass es trotzdem auch wichtig ist, Zuspruch zu bekommen und dass jemand an dich glaubt, weil wenn du gerade in einem Moment selber nicht an dich glaubst, dann brauchst du Menschen, die an dich glauben.
0: Würdest du deine Entscheidung oder deinen Willen so ein bisschen abhängig machen vom Partner beispielsweise?
5: Habe ich schon gemacht, würde ich aber nicht mehr machen.
0: Weißt du noch, in welchem Punkt das war? Musst du nicht sagen, aber würde mich interessieren, wenn du magst.
5: Ja, in so Punkten zum Beispiel feiern gehen.
0: Mhm.
5: Als Beispiel einfach. Hat ihm nicht gepasst, habe ich gelassen. Würde ich nicht mehr so machen. Wenn ich drauf Bock habe, würde ich es einfach tun.
0: Mhm.
5: Ich bin ja alt genug, um das selbst zu entscheiden.
0: Das stimmt. Also glaubst du eher, das war dann aber auch so Kontrolle bei ihm eher, oder?
5: Ja.
0: Gehe ich mal von aus. Also du würdest dich nicht verbiegen und so weiter. Wenn du dir aber was in den Kopf setzt, wie zum Beispiel, du bist gerade in einer Partnerschaft und hast dann aber das Bedürfnis so, ich habe jetzt Lust auf eine Auslandserfahrung, 3 Monate irgendwo hin. Und er sagt aber, nee, das findet er eine ganz schlechte Idee und so weiter, weil 3 Monate, das wäre für die Beziehung das Ende. Was würdest du machen?
5: Ich denke mir, ein Partner, der mich wirklich liebt, der würde mich nicht aufhalten wollen in Dingen, die mich weiterbringen, weil ein 3-monatiges Auslandssemester würde auf jeden Fall jemanden weiterbringen. Man sammelt neue Erfahrungen, man lernt neue Menschen kennen, sowas bereichert einen immer und Menschen, die einen ausbremsen, sollte man einfach gehen lassen.
0: Hm. Oh, okay. Ja, aber könntest du das? Oder würdest du nicht sagen, boah, das ist schon... Also wenn er jetzt zu mir sagt, das passt ihm gar nicht, weil er Angst um unsere Beziehung hat, das würde vielleicht tatsächlich meine Entscheidung kippen. Weil ich dann sage so, ah, ich will ihn nicht verlieren, so ist mir voll wichtig. Und ich sehe das
5: jetzt... Ich glaube, wenn man schon mal in so einer Beziehung war, wo man sich Sachen verbieten lassen hat, dann ist der eigene Wille einem wichtiger. Und Erfahrungen zu sammeln ist einem wichtiger, als sich so auf die Meinung anderer Menschen so viel zu fokussieren.
0: Finde ich stark. Dann, Emmy, vielen Dank, dass du angerufen hast zum Thema heute. Dir einen schönen Abend.
5: Sehr gerne.
0: Bis bald.
5: Schönen
0: Tschüssi.
5: Abend noch.
0: Ciao.
5: Ciao.
0: Anrufen dürft ihr vom Handy vom Festnetz die Nummer zu mir. Wie wichtig ist es, dass jemand an dich glaubt? Das möchte ich heute von euch wissen. Und verrat mir auch Momente, in denen jemand zu euch gesagt hat, ich glaube an dich und es hat euch geholfen. Verratet mir aber auch Momente, in denen ihr euch gewünscht hättet, jemand sagt zu euch, ich glaube an dich. Ihr habt es vielleicht trotzdem geschafft, aber es wäre viel leichter gewesen, wenn jemand diesen Satz zu euch gesagt hätte. Wen haben wir in der nächsten Leitung mit der 4-0? Hallo.
6: Hallo.
0: Hallo, wer da?
6: Ja, hier ist Matze.
0: Matze?
6: Ja.
0: Hallo Matze, woher bist du?
6: Da, wo du nicht bist.
0: Das stimmt. Und wo ist das?
6: Was ist denn das Thema?
0: Die Frage lautet, woher du kommst.
6: Ja, da, woher du nicht kommst.
0: Okay, magst du nicht mit mir reden? Das ist nicht schlimm. Dann bleibst du einfach dran und wir reden nach der Sendung, ganz gemütlich. Dann dann kannst du mir sagen, was du möchtest. So, gehen wir weiter. Wen haben wir dran? Karin aus dem Schwarzwald ist bei mir. Karin, grüß dich.
7: Ja, ich grüße dich. Ich war mir gar nicht sicher, ob das jetzt eine Wiederholung ist, gell? Da habe ich erst keine Verbindung bekommen.
0: Hallo, grüß dich, Karin.
7: Ja, schön. Ja. Ist das Thema so, ob mich jemand bestärken musste mal im Leben oder was ich davon hatte, wenn jemand gesagt hat, ich glaube an dich?
0: Du hast die Wiederholung gerade gar nicht mitbekommen. Ich habe es gerade nochmal gesagt, Karin.
7: Ja, ich war gerade, mein Radio hat gesponnen und das hat so komisch gebrummt und ich habe gedacht, wieso kriege ich den Sender jetzt nicht da rein?
0: Also, der Mario hat ja gerade gesagt, dass er findet, sowas ist in jungen Jahren schon unglaublich wichtig. Das prägt auf jeden Fall einen Menschen. Die Frage, die ich jetzt aber noch nicht gestellt habe, ist, was passiert, wenn das wegbleibt in der Kindheit? Hat man als Erwachsener überhaupt noch die Chance dazu, dass man das umprogrammiert, was man in seinem Kopf so gelernt hat an Erfahrung? Wie siehst du das?
7: Ja, da bin ich ja die Richtige. Also bei uns war ja nicht groß gelobt und so. Man musste in der Schule gut sein, dann war es okay. Aber wenn man nicht gut gewesen wäre, hätte man von der Schule runtergemusst und arbeiten gehen. Ne? Also war ja nicht so eine besondere Sache damit. Meine Kreativität wurde auch nicht wahrgenommen so richtig, obwohl in der Schule von Lehrern dann vielleicht schon ein bisschen, ja. Aber ich habe dann doch schon sehr darunter gelitten, dass ich eigentlich nicht wusste, was ich so kann, ne, wo ich so gut bin drin. Obwohl die Noten waren es ja schon, die irgendwie so eine Rückmeldung gaben, aber so eine persönliche Rückmeldung direkt habe ich ganz selten oder gar nicht gekriegt, in der Schulzeit auch nicht. Möglicherweise nur sehr subtil durch das Grinsen eines Lehrers, als ich mal irgendwie so Humor zeigte und irgendwas sagte, wo ich dann dachte, der hat das echt verstanden, was ich meine. Verstehst du?
0: Ja, das, was du meinst.
7: Also es wurde nicht direkt gesagt, also Karin, das hast du jetzt toll gemacht oder so. Nein, der hat das nur so indirekt durch seinen Blick und seine Grinsen so gezeigt, dass er gecheckt hat, was ich da mache.
0: Gut, Lob ist das eine, aber das andere, also klar, Lob zu bekommen für etwas, was man erreicht hat, was man geschafft hat, ist natürlich immer schön. Aber bevor man überhaupt was geschafft hat, dass jemand einfach sagt, hey Karin, ich glaube an dich, du schaffst das, du bist nicht blöd, du kriegst das hin, du musst dich nur ein bisschen anstrengen und so weiter und dann kriegen wir das irgendwie schon gebacken. Kam das oder kam das auch nicht?
7: Nee, das kam eigentlich gar nicht direkt so. Ich hatte das Gefühl, wir wurden als Kinder eher so, ja, wie das liebe Vieh herangezogen. Man muss halt funktionieren und wenn man nicht bestraft wurde, dann war man schon gut.
0: Boah, das ist aber auch eine Lektion, die einen dann im Laufe des Lebens prägt, oder? Ich weiß nicht.
7: Ja, vor allen Dingen, ich konnte dann durch meine Krise, wo ich ja dann 5, 6 Jahre lang gar nicht so richtig in der Welt war, nur im Wald und im Schwimmbad und mich so überlebensmäßig da am Leben erhalten habe, dann Träume sehen, wo ich dann gedacht habe, das ist die Erziehung, das war das Ergebnis der Erziehung. Da habe ich geträumt, dass ich so ein 4-5-jähriges Kind, Mädchen, über dem Küchentisch Akrobatiknummern an so einer Schaukel ausdenken musste oder so, ja, um zu essen. Verstehst du, um am Essenstisch dann was zu bekommen? Also ich habe mir da irgendwie gedacht, das zeigt doch, dass ich mich verstellen, dass ich mir irgendwas so mir abverlangen musste oder so. Ne, verstehst du? Warum träumt man denn so einen Quatsch?
0: Ja, das verstehe ich, das verstehe ich.
7: Ja, also.
0: Aber das war ja nur ein Traum. Wie hat sich das auf dein Leben ausgewirkt? Ich meine, wenn du selbst das nicht bekommen hast, hast du gemerkt, ja, das ist meine Prägung, die Erziehung, die ich genossen habe und ich merke, dass ich selbst auch, dass es mir schwerfällt, Leuten zu ermutigen, Zuspruch zu geben und so weiter und sie sagen, ja komm, kriegst du hin, weil wenn man es selber nicht bekommen hat, weiß ich nicht.
7: Ja, also ich habe ja nicht so viel mit Kindern in den ersten Jahren, dann nachdem ich ausgezogen war, zu tun gehabt. Später in der Arbeit mit Kindern habe ich das natürlich schon auch gemacht, so bewusst, weil man dann ja auch so ein bisschen sich damit beschäftigt hatte, Pädagogik und so.
0: Nee, ich meine das gar nicht mit Kindern. Ich beziehe das gerade auf auch deine Kollegen, so. Erwachsene, Freunde und so weiter, dass du einfach sagst, ja du, ich habe als Kind halt nie gesagt bekommen, Chaka, das schaffst du und ich glaube an dich und deswegen habe ich zum Beispiel auch nie im späteren Leben, wenn mir andere Leute, Erwachsene, was erzählt haben, denen das dann gesagt, so dass ich an sie glaube und weil ich es ja selber nicht erlebt habe.
7: Ja, diese Worte habe ich vielleicht nicht verwendet, dass ich an dich glaube, sondern ich habe gesagt, das kriegst du hin. Also möglicherweise so in diesen anderen Worten schon. Auch ich habe oft therapeutische Rollen in Freundschaften bekommen. Also es ist mir dann irgendwann aufgefallen, dass ich die auffangen versucht habe. Ne? Also ob es gelungen ist, jedes Mal weiß ich nicht. Aber jedenfalls war es schon so, dass ich dann sehr viel Verständnis für Probleme, Unsicherheiten meiner lieben Mitmenschen hatte. Was ich aber sagen möchte, ist, es ist nur ein einziger Mensch entscheidend gewesen dann später, der mir da sowas gegeben hat, weil ich in dieser Gesundheitskrise ja auch dachte, ich könnte mich ja auch glatt umbringen. Das wird ja keinen irgendwie interessieren oder merken. Gell? Die Frau, die mir diese Meditationsarbeit beigebracht hat, die hat nur irgendwann gesagt, du glaubst ja nur, dass du krank bist, aber du gehst durch diese Prozesse, weil du dann anderen Menschen besser helfen kannst. Das war für mich so ein entscheidender Satz. Dass ich das jetzt nicht als Verzweiflung sehen muss, sondern das ist etwas Lehrreiches für mich. Ja? Und das hat mir Mut und Kraft gegeben, auch durch sehr schmerzvolle und so Tiefen zu gehen. Also sie hat an mich geglaubt und die hat mir das auch in 1, 2 Momenten nochmal bestärkend gesagt, indem sie nicht positiv meine Situation so benannt hat, sondern gesagt hat, wenn dann alle anderen so begeistert von irgendeiner Übung oder so erzählten, wie toll sie sich gefühlt hatten. Und ich habe dann gesagt, für mich war das die totale Krise. Ich habe das und das empfunden und mir war ganz schrecklich. Mhm. Ich habe dann zugegeben, dass ich gedacht habe, ich komme nicht mehr zurück auf den Boden. Ja? Dann hat sie gesagt, ich mache diese Übungen ja nicht, damit ihr euch gut fühlt und wohl fühlt nur, sondern damit ihr die Wahrheiten konfrontiert, die irgendwie energetisch da sind. Mhm. Und das war auch eine Art Anerkennung meiner Wahrnehmung, meines Mutes, da hinzugucken. Mhm. Ja, verstehst du?
0: Ja, das verstehe ich.
7: Und so indirekt halt wurde mir dann durch diese Frau so sehr viel gegeben, was meine Eltern versäumt hatten oder meine Familie.
0: Karin, bleib dran, wir machen einen ganz kurzen Sprung in die nächste Stunde. Ihr könnt anrufen vom Handy und vom Festnetz. Bis gleich.
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0: Schön, dass ihr da seid. Unser Thema heute Abend: Wie wichtig ist es, dass jemand an dich glaubt? Manchmal reicht ja wirklich ein einziger Satz, um alles zu verändern. Einfach nur: Ich glaube an dich. Du schaffst das. Für die einen ist es vielleicht voll der Push, den sie nie vergessen. Ne? Für die anderen ist es aber genau etwas, was ihnen im Leben einfach viel zu oft gefehlt hat. Genau darüber möchte ich heute Abend mit euch sprechen und möchte wissen, wie viel macht es wirklich aus, wenn Familie, wenn Freunde, wenn Lehrer, wenn Kollegen oder auch völlig Fremde an uns glauben. Und Karin ist ja genau so ein gutes Beispiel dafür mit ihrer Geschichte. Denn sie sagt, das gab es zu Hause eigentlich nicht. Da gab es nicht viel Lob oder viel Zuspruch und ich glaube an dich. Sondern ja, wenn du nichts gehört hast, dann war gut. Und wenn du mal was, da musst du schon außergewöhnliche Erfolge irgendwie vorgewiesen haben, ne, dass du da mal was gehört hast. Das war nicht einfach so. Die kleinen Sachen, die wurden einfach so hingenommen. Karin, bist du noch da?
1: Ja, ich bin noch da. Ja, das war leider dann so, man hat dann schon für gute Noten irgendwie Geld gekriegt, ein bisschen, ja. Ich glaube, ja.
0: Finde ich aber aus heutiger Sicht, ich kenne das, aus heutiger Sicht finde ich das ganz blöd. Also Geld zu geben für Noten. Was, ich meine, was erziehst du
1: ja,
0: dir da?
1: Ja, wir hatten ja nicht viel Taschengeld. Das war dann schon ein Motivationsfaktor, ein bisschen zu hoffen, beim Zeugnis gibt es ein bisschen so Aufbesserung der.
0: Ja, das, ich will das jetzt gar nicht schlecht reden und so weiter. Ich meine damit nur, das ist, du lernst ja, ich gebe Leistung und bekomme dafür Geld. Und wenn man das verinnerlicht hat, dann kann es dazu führen, dass man, das habe ich schon oft gehört von Erwachsenen, die dann gesagt haben, dass sie sich dann später, wenn es im Leben um Dinge ging, die sie selber anpacken mussten, denen fehlte die Motivation schlussendlich einfach. Weil sie haben es quasi gesagt, ja, solange mich hier keiner dafür bezahlt, mache ich nichts. Weißt du, was ich meine? Das ist blöd.
1: Ja, das kann schon sein, aber meine Motivation war Geld nie, also so in dem Stil. Ich habe ja sehr wenig Geld nach dem Studium auch gehabt. Was mir halt was gegeben hat, war auch, wenn ich kreativ wurde, das war so eine Selbstmotivation, das war so, ich glaube an mich denken fast schon. Also das kann man sich so vorstellen, alle anderen hatten irgendwas, waren in Urlaub oder ich war irgendwie für mich alleine gerade. Ein Wochenende oder so. Mhm. Dann wurde ich so richtig knuddelig und ärgerlich und war so frustriert, bis ich dann gedacht habe, ach, du hast ja noch diese Materialien, eine Seidenmalerei, hatte ich mir mal sowas besorgt. Mach doch mal da was. Und dann habe ich nach 2-3 Tagen Brustschieben dann den Schritt gewagt, da was zu riskieren und zu machen. Ich hatte ja keine Anleitung und keinen Unterricht und so. Autodidaktisch habe ich mir dann so manches dann doch schon so mal auch abverlangt. Und dann kam plötzlich so, wow, das ist ja toll. Also ich war ja völlig begeistert von meinen Werken dann. Und das ist bis heute so, wenn ich dann so in so einer Frustrations- und Depri-Phase bin und dann Zugang zu der kreativen Form kriege, dann bin ich wieder sowas von happy, wie wenn ich mich aus dem Sumpf zu mit dem eigenen Schopf rausziehe. Also da ist bei mir jetzt so was Unabhängiges geworden. Die Kreativität ist für mich jetzt so, kein Mensch sagt, oh, mach mal schön weiter, du malst so schön. Ja, eine Frau vielleicht aus dem Ahrtal oder so. Aber jedenfalls, da motiviere ich mich manchmal selber, ach, jetzt mache ich mal wieder. Und dann denke ich, boah, ich bin ja nicht mehr zu bremsen. Ich würde jetzt im Alter auch, sagen wir mal, am liebsten nur noch Kunst machen. Ich habe echt Schwierigkeiten, meinen Arbeitsalltag noch zu bewältigen, also im Sinne von motiviert zu sein.
0: Da haben wir doch eine schöne Geschichte vor dem von der Anruferin gehört, die gesagt hat, ja, da habe ich Bilder gemalt mit 15, 16 und habe dazu Zuspruch bekommen. Das hat mir aber nicht gut getan, weil das, was ich da gekritzelt habe, da war klar, ich werde keine große Künstlerin. Ich fand das ja ein bisschen blöd, das so zu sehen. Ich finde das ja ganz toll, wenn man sich da kreativ auslebt. Und naja, das ist immer im Auge des Betrachters, was da ist, oder?
1: Wenn junge Menschen Kreativität ausleben, das muss man immer irgendwie unterstützen und sagen, Mensch, mach gut weiter, ja, finde ich toll. Aber man muss jetzt nicht sagen, du wirst eine Künstlerin oder so ein Quatsch. Das ist ja übertrieben vielleicht dann schon, ne? Also so einen riesen Leistungs- oder Erwartungsanspruch dann zu formulieren. Nein, bei Kindern sollte man immer mit Positivem, ja, auch wenn es nicht gerade so perfekt ist und so. Aber fein, dass du das gemacht hast, ne? Fein. Dieses Wort fein, das ist nicht so ein bewertendes wie gut oder schlecht. Das hat meine spirituelle Lehrerin auch so mal vermittelt. Es geht nicht darum, es irgendwie zu gut und hoch zu loben, sondern Mensch, fein, das war jetzt aber mal eine Erfahrung, toll. Ja, also dass es eher darum geht, dass es nicht so über den Klee gelobt werden muss. Mhm. Aber einfach eine positive Anerkennung, dass jemand was gewagt hat, was gezeigt hat, was er vorher noch nicht gemacht hat. Und ja, bei Kindern, da, naja, manchmal in der Arbeit muss ich mich dann auch schon manchmal fragen, mache ich das wirklich immer? Die positiven Momente bestärken? Ja, so, es geht so auch ein bisschen in Richtung, ich merke schon, die Tradition meiner Erziehung kommt manchmal auch so, dass ich nicht so viel lobe. Das ist ja doch manchmal so, im Alter kommen diese Muster wieder so ein bisschen stärker, habe ich das Gefühl. Dass ich dann auch weniger Frustrationstoleranz bei dem Kind erlebe und bei mir dann aber auch.
0: Okay. Karin, ich ziehe weiter. Ich wünsche dir einen schönen Abend. Alles Gute dir.
1: Ja, gerne. Ich bin ja schön froh, dass es doch keine Wiederholung war, wo ich dann mir unnötig da die Wählerei gemacht habe.
0: Nein. Also ihr merkt auf jeden Fall, wenn ihr bei... Wenn ihr anruft und ihr kommt durch und ihr hört plötzlich das Radioprogramm in eurem Telefon, ne? dann seid ihr auf jeden Fall durchgekommen. Wenn es nur klingelt, ja, dann hat es nicht geklappt. Dann wird es nicht mehr klappen.
1: Okay.
0: Schönen Abend dir, bis bald.
1: Alles Gute weiterhin.
0: Tschüss.
1: Ich glaube an dich, Daniel.
0: Danke, das ist lieb an dir. Danke, ciao. So, die Nummer zu mir. Die Nummer zu mir ins Studio. Wir sprechen heute über die Frage, wie wichtig ist es euch, dass jemand an euch glaubt? Das möchte ich ganz gerne wissen und ich habe auch schon hier die Frage für ein neues Kapitel zu diesem Thema. Ich bin gespannt, wie mich die vielleicht stellen darf. Wen haben wir denn dran mit der 7-4? Wer dran? Hallo.
2: Hi, schönen guten Abend, der Stefan hier. Grüß dich.
0: Stefan, schön, dass du da bist. Aus welcher Ecke rufst du an?
2: Ich komme aus der Ecke Rupertsberg.
0: Wo ist das denn? Rupertsberg sagt mir was.
2: Das ist zwischen Bad Dürkheim und Neustadt-Weinstraße der Hälfte.
0: Das erklärt, warum ich es kenne. Bin ja hier auch in der Gegend unterwegs. Stefan, freue mich, dass du da bist. Ja, wie wichtig findest du, ist es, dass jemand an dich glaubt?
2: Na, da habe ich ein ganz positives Beispiel, auch tatsächlich wieder aus dem Ende meines Teenageralters. Also ich denke, so im wirklichen Alter ist es gar nicht mehr so wichtig, weil da die Persönlichkeit dann doch schon ausgeprägt ist und du dich eigentlich selber motivierst und die ganzen Mechaniken kennst, dass du diesen Zuspruch eigentlich nicht mehr brauchst, obwohl er immer schön ist. Aber als ich 19 war, na, warte mal, lass mich kurz nachdenken. Ja, 19. Wollte ich unbedingt Berufssoldat werden. Also Offizierslaufbahn, 12 Jahre, volles Programm. Und ich war total die Niete in Sport, ja. Und du musstest, um diese Offizierslaufbahn zu bestehen, diesen Eignungstest, musstest du den Cooper-Test, das ist so ein Sporttest, bestehen. Und der hatte es für jemanden, der keine Sportkanone ist, schon richtig in sich, ja. Und da habe ich auch lang für trainiert, aber trotzdem hatte ich nicht den Eindruck, dass ich wirklich gut bin und es schaffen könnte. Und dann hatte ich damals einen, der war mit in dieser Auswahl, also einen quasi einen Kollegen, der wollte auch die Offizierslaufbahn machen. Und der hat dann von Anfang an auch gesagt, du, das schaffst du. Und der hat mich da regelrecht durchgezogen und ich habe das tatsächlich geschafft. Das war die Härte, also... Das war so meine Erfahrung zum Thema, wenn einer wirklich an einen glaubt. Das war ein ganz fremder Typ, ein ganz netter Typ. Und der hat mich da durchgezogen, dadurch, dass er an mich geglaubt hat. Das war ein mega Motivator.
0: Hast du hier etwas durchgezogen, dass du selbst wolltest? Oder dass du einfach gemacht hast, weil jemand sagt, du kriegst das hin, du packst das?
2: Nee, also ich wollte diesen ganzen Berufsweg, den wollte ich natürlich selber.
0: Sonst okay, das wollte ich wissen. Also das war entscheidend jetzt gerade für die Frage. Also du wolltest das schon selbst.
2: Ja.
0: Weil weißt du, mich brachte das jetzt gerade zu dem Gedanken, es gibt ja so viele, die beispielsweise sagen, nach der Schule such den Ausbildungsplatz, ne? Und dann suchen die sich einen Ausbildungsplatz, vielleicht manchmal sogar von den Eltern schon so eine Art Wunschausbildung für die Kids. Und die Kinder sind so ein bisschen demotiviert, haben da gar keinen Bock drauf und so weiter. Aber die Eltern sagen die ganze Zeit, ja, ich glaube an dich, du schaffst das und du bist ja gut darin und die mögen dich ja auch und so. Und dann zieht man das durch, auch mit der Motivation, dass die Leute an einen glauben. Aber im Endeffekt macht man etwas, was man gar nicht will. Und man hat es dann halt durchgezogen, so.
2: Das ist, ja gut, im Endeffekt, ist interessant, dass du das gerade ansprichst. Im Endeffekt habe ich das dann auch gemacht. Also ich bin im Endeffekt für die Bundeswehrlaufbahn damals nicht genommen worden, aus gesundheitlichen Gründen. Ich bin relativ groß und hatte ein Problem mit dem Kreuz. Und dann haben das der Ausschluss gewesen, obwohl ich alles andere bestanden hatte. Aber das war eine coole Erfahrung. Und dann habe ich tatsächlich beruflich das gemacht, was meine Eltern wollten. Mangels Alternativen.
0: Wieso? Was wollten die? Was wollten die? Die wollten?
2: Also meine Eltern sind beide Bankkaufleute gewesen und ich habe dann Bankkaufmann gelernt. Aber das war, ich möchte jetzt keinen diskreditieren, das war einfach ein Scheißjob. Das hat mir nicht gefallen, das hat mir insgesamt nicht gefallen. Das habe ich aber durchgezogen, habe mir dann als Ziel gesetzt, bessere Note zu kriegen als mein Vater damals. Die hatte ich vorher abgefragt in seiner Prüfung. Das habe ich hingekriegt und dann habe ich dem Ganzen keine Chance mehr gegeben und habe was ganz anderes gemacht.
0: Wolltest du dir selbst was beweisen oder deinen Eltern?
2: Ich glaube beides.
0: Würdest du sagen, die Zeit war verloren oder ist verloren? Oder sagst du, nein, auch hier habe ich meine Erfahrungen mitgenommen, ich will das jetzt nicht missen. Ich sehe die 3 Jahre, also ich gehe mal davon aus, es waren 3, 3,5 Jahre, die sehe ich jetzt nicht als verschenkt.
2: Ja, 2,5 Jahre verkürzt. Nee, überhaupt nicht. Also da muss ich ganz offen sagen, hat eben die Vorrednerin was Schönes gesagt, auch wenn ich jetzt nicht so der spirituelle Mensch bin, aber es geht doch im Endeffekt um die Erfahrung. Also sie hat ja wohl durch ihre spirituelle Lehrerin, so habe ich das jetzt vorhin verstanden bei der Vorrednerin, hat sie von der gelernt, dass es quasi um die Erfahrung geht und dass, wenn es ums Loben geht, das Positive allein schon ist, dass man eine Erfahrung gemacht hat. Das ist eigentlich ein guter Aspekt, ein guter Blickwinkel, sowas zu sehen. Und so war das bei mir auch. Natürlich habe ich das nicht als verlorene Zeit gesehen, weil die Erfahrung, die ich da gemacht habe, die Freundschaften und Bekanntschaften und Netzwerke, die ich damals da gemacht habe, die wirken zum Teil bis heute noch. Und das ist ja eigentlich das Wichtigste im Leben.
0: Absolut. So, wir kommen zu einer Frage, die ich mir für die zweite Stunde aufgehoben habe. Und das ist ja auch schon mal Thema hier in der Sendung gewesen. Du kannst alles schaffen. Ich glaube an dich. Das ist ein Satz, den heutzutage irgendwie gefühlt man öfters gesagt bekommt, gerade auch als junger Mensch. Und ich würde ihn gerne mal mit dir kritisch hinterfragen. Denn das klingt immer so schön. Du kannst alles schaffen. Ich glaube an dich. Aber die Frage ist, ist das wahr? Stimmt das? Oder lügen wir hier eigentlich?
2: Also ich würde es so einschätzen, also sagen wir mal so, ich bin im Vertrieb tätig, so, und wenn du im Vertrieb tätig bist, dann kannst du das nur machen, wenn du das ein oder andere Seminar in deinem Leben mitgemacht hast. Und glaub mir, was es da an Seminaren gibt, das ist alles für die Bobbes, ja. Also da wird ja zum Teil, also ich rede jetzt von den Motivationsseminaren. Ich rede nicht von diesen inhaltlichen Seminaren, wo es um strategische Taktiken etc. geht. Das ist sinnvoll. Aber wenn es um Motivation geht, das ist für mich, also das Allerletzte, was da gemacht wird, was da auch angeboten wird, wo die Leute tatsächlich motiviert werden bis zum Äußersten, trotz dass sie bar jeglicher Fähigkeit sind. Also das funktioniert dann halt nicht, ja? Also das, was du eben gesagt hast, diese Motivation, die funktioniert, wenn da eine Skill-Base da ist, ja? Wenn du quasi eine gewisse Grundsubstanz an Fähigkeiten mitbringst und dann kann dir eine Motivation auf jeden Fall den Kick geben, über dich hinauszuwachsen. Das geht auf jeden Fall. Aber wenn du jetzt wirklich überhaupt keine Fähigkeit in die Richtung hast und motiviert wirst, das macht keinen Sinn. Das ist Perlen vor die Säue geworfen. Also jetzt, egal in welchem Bereich.
0: Na klar, aber wer beurteilt denn, welche Fähigkeiten du und ich, wer beurteilt das? Wer hat das Recht, das zu beurteilen?
2: Das kommt drauf an, also ist es messbar oder nicht, ja, also es kommt drauf an, was für eine Fähigkeit. Es gibt ja Soft Skills und Hard Skills und bei den Soft Skills ist es schwierig zu beurteilen, bei den Hard Skills ist es ganz klar, du kannst, das ist alles messbar, deswegen, also.
0: Was ist jetzt ein Hard Skill und ein Soft Skill?
2: Also ein Softskill ist eher sowas, was aus der Persönlichkeit rauskommt, aus der Charaktereigenschaft.
0: Etwas, das ich lernen kann, ist ein Softskill, ne?
2: Ja, genau. Also genau. Nein, ein Hardskill. Ja, lernen kannst du beide Skills. Also der Hardskill ist zum Beispiel, du machst jetzt einen Abschluss im Bankkaufmann. Du machst eine Banklehre, machst einen Abschluss als Bankkaufmann, dann ist dein Hardskill auf dem Papier ganz klar halt eben das Zertifikat, dass du ein Kaufmann bist. So. Der Softskill ist zum Beispiel bei Krankenschwestern Empathie zu haben. Das kannst du nur bis zu einem gewissen Grad lernen. Da wirst du eigentlich damit von der Natur aus ausgestattet. Das kannst du ausbauen. Ja, aber auch hier, wenn da nichts da ist, funktioniert es halt nicht.
0: Na gut, und jetzt nochmal zu der Frage. Wie, also du

0: plötzlich Leute vor der Jury, die oder stehen vor der Jury und singen und sagen, meine Freunde finden alle, dass ich super singen kann und ihr habt alle keine Ahnung.
1: Boah.
0: Warum lachst du? Also, so, die glauben an mich, die sagen, ja, mach weiter und so weiter. Ich fülle bei mir die Ortskneipe, die fülle ich mit 100 Leuten und die feiern mich. Und ihr sagt, ich habe kein Talent und ich soll's lassen, so, weißt du? Also wer hat jetzt recht, frage ich mich.
1: DSDS als Beispiel habe ich in den ersten Staffeln mal geschaut und da war genau so eine Situation, Daniel. Da hat so ein Typ gemeint, er wäre also wirklich das E-Tüpfelchen ganz oben, ja. Und dann hat ihn damals der Dieter Bohlen so richtig schön in den Senkel gestellt, weil der hat halt einfach nichts gekonnt, ja. Und das hast du gehört als Hörer, als Zuschauer, ja. Der hat halt die Töne nicht getroffen und dann funktioniert es halt nicht mit dem Singen, ja. Und egal, wer dich da motiviert, das wird halt dann eng, ja.
0: Ja, und? Was heißt das jetzt?
1: Nein.
0: Wer hat jetzt recht? Die Jury, die sagt, nee, sorry, lass es? Oder die Freunde, die einem dann sagen, hey, das ist mega, du musst da hingehen, du schaffst das.
1: Sagen wir mal so, zuallererst ist es gut, wenn man die Freunde hat, wenn man wirklich denkt, man hat Talent, dass die einen fördern.
0: Ja.
1: Und dann klatscht man halt hart an die Wand, an der Jury, ja, wenn es nicht wirklich gut ist. Ich meine, das...
0: Naja, weißt du, machen wir uns nichts vor. Dieter ist ja auch kein begnadeter Sänger und trotzdem super erfolgreich. Ja.
1: Ja gut, also ich sag mal so, wenn du jetzt als Sänger die Töne nicht triffst, dann schaffst du es ja maximal zum Comedian, ja, möchte ich jetzt mal sagen. Da könnte ja Talent sein, die Bar oder die Kneipe zu füllen, ja. Das ist ja in Ordnung. Und wenn du dann noch ein bisschen Geld damit verdienen kannst, könnte es fast eine Karriere werden. Aber Grundvoraussetzung, um jetzt halt im Bereich Gesang erfolgreich zu sein, ist halt die messbare Geschichte, Töne zu treffen. Und da, wenn der Bohlen, dem traue ich jetzt zu, dass er hören kann, ob jemand Töne trifft oder nicht, ja. Und das bescheinigt er halt demjenigen oder auch nicht, ne?
0: Na gut, aber das glaube ich, traue ich auch einem Stefan aus Rubertsberg zu, dass er das hinkriegt.
1: Ja, natürlich, aber das glaube ich, hören ganz viele, ob jemand falsch singt oder nicht, aber... Ja.
0: Ich finde das ein bisschen schwierig. Ich musste ganz ehrlich sagen, ich habe dazu noch keine endgültige Entscheidung oder Meinung, weil es gibt ja so viele Beispiele für Menschen, die nicht die Chance bekommen haben, die gesagt bekommen haben, nee, du bist nicht so toll, wie du glaubst, die aber dann Jahre später bewiesen haben, doch, sie sind da. Sie haben nicht aufgegeben, sie haben weiter an ihren Traum geglaubt und ihn verfolgt, trotz aller Widerstände.
1: Weil du gerade DSDS angesprochen hattest, war also da fand ich ganz, ganz, ganz genial diesen, oh, wie hieß er denn, Menderes oder der einfach gar nicht. Ich finde den einfach so geil, einfach weil er nicht aufgibt, ja. Und er hat ja es auch geschafft, sag ich mal, sich dadurch, also mit seinen Auftritten, mit allem breiter aufzustellen irgendwie. Und der kommt ja jetzt auch, sag ich mal, mit seinen Auftritten durchs Leben. Das ist doch auch gut, ja, aber es ist halt nicht das, glaube ich, weswegen die Leute zu DSDS kommen. Aber ich wollte jetzt gar nicht auf DSDS mich irgendwie festfahren. Ich denke, die Frage ist viel allgemeiner, die du gestellt hast.
0: Ja, aber ich glaube, du hast sie allgemein schon beantwortet. Ich wollte nur das als Beispiel anführen, um zu fragen, wie man da reagiert drauf. Stefan, dann danke ich dir für deinen Anruf. Und ja, pass auf dich
1: gerne
0: auf. Alles Gute dir, bis bald.
1: Du hast mir meine Autofahrt versüßt. Ich wünsche dir was.
0: Ja, auch. Ciao, mach's gut. So, anrufen dürft ihr vom Handy, vom Festnetz. Wie wichtig ist es, dass jemand an euch glaubt? Als nächstes haben wir wen dran mit der Endziffer 8-0. Hallo, wer da?
2: Hi, der Gökhan.
0: Hallo, Gökhan. Grüß dich.
2: Grüße dich.
0: Gökhan, aus welcher Ecke bist du?
2: Ich komme aus Karlsruhe.
0: Ecke Karlsruhe, okay. Gökhan, von wem bedeutet dir Zuspruch am meisten?
2: Ich sag's mal so, ich habe jetzt eine Tochter zum Beispiel. Sie ist jetzt 5. Süß. Wenn sie

0: bisschen älter wird, ihr Zuspruch, aber bevor meine Tochter jetzt nicht da war, zum Beispiel, vor Jahren, war es eigentlich meine Eltern. Meine Eltern. Aber das hat sich mit der Zeit halt geändert. Und das ist halt so ein Ding. Das ändert sich. Das ändert sich. Die Leute, was heißt Leute? Freunde kommen und gehen. Manche sind dir wichtig. Und wenn sie, irgendwann mal gehen sie und du hast halt andere Prioritäten und dann dementsprechend bist du dann unterwegs halt, ne, mit deinem
1: aber,
0: Leben.
1: Aber deine Eltern sind da.
0: Ja, die sind da. Die sind da. Die haben auch, die sind auch noch wichtig. Ja. Ist immer noch wichtig, ja, aber man setzt andere Prioritäten. Also die Frau hat mehr, also man hört mehr auf seine Ehefrau, auf die Tochter irgendwann mal, wenn sie jetzt irgendwie älter wird, jetzt ist sie dann noch Kind, aber das wird auf jeden Fall in die Richtung jetzt zum Beispiel bei mir gehen.
1: Also klar, mit deiner Frau sprichst du wahrscheinlich über alles. Aber mit den Eltern, also früher sagst du ja, ich habe viel Zuspruch von meinen Eltern bekommen und ich habe auch viel mit denen geredet. Sprichst du heute noch mit deinen Eltern, wenn du Entscheidungen triffst, wenn du dir Ziele setzt? Oder sagst du, nee, das möchte ich nicht. Ich sage denen das Ergebnis, aber ich sage ihnen jetzt nicht so, wie soll ich es denn machen, Mama, Papa? Oder das und das sind so meine Gedanken für die Zukunft. Was haltet ihr davon?
0: Ja, natürlich, man spricht mit denen, ja, aber die haben ja auch ihr eigenes Leben und ihre eigenen Probleme. Und man merkt halt, dass man irgendwann mal in die Rolle schlüpft, wenn man eine eigene Familie hat, dass man entlastend ist gegenüber zu den Eltern. Dass man das auch, man merkt es halt, dass sie auch nur einmal leben, weil man das ja selber mitmacht im Alltag, wenn man hat.
1: Würdest du aber aus heutiger Sicht sagen, jetzt als erwachsener Mann spüre ich, dass meine Eltern eine gewisse Vorstellung von meinem Leben haben und mir dann eher aus der Sicht heraus sagen, ob das jetzt eine gute Idee ist oder nicht? Oder sagst du, nee, das ist immer sehr neutral. Das heißt, ich erzähle ihnen, was ich vorhabe und die unterstützen mich bei allem, kann man fast schon sagen.
0: Unterstützung ist so und so. Man hat ja immer wieder Konflikte auch mit Eltern. Und die Unterstützung ist halt dann da, wenn ich jetzt zum Beispiel ein Regal aufbauen möchte und ich krieg's irgendwie nicht hin, jetzt ganz spontan was Größeres, dann kriege ich die Unterstützung natürlich. Oder wenn mein Kind irgendwie Fieber hat und ich komme nicht zurecht, da rufe ich meine Mutter an und rede mit ihr und so. Die kommt dann auch vorbei und hilft mir, wenn ich jetzt, das sind jetzt so Beispiele, ja. Aber man hat immer wieder, wenn man älter wird, dann hat man immer wieder einen Replikwinkel. Und man baut sich selber was auf. Und das ist jetzt nicht nur mit den Eltern so, das ist auch mit Freunden so. Das ist, irgendwann mal wird das mit den Geschwistern auch so sein. Ich habe jetzt zum Beispiel eine kleine Schwester, die ist jetzt 18 geworden. Und die wird jetzt, die hatte auch langsam ihren eigenen Kopf. Ob davor hatte ich zum Beispiel viel mehr Einfluss auf sie. Nach ihrer Meinung habe ich sie auch mehr unterstützt, weil ich habe mal ein Gespräch mit ihr gehabt, dass sie halt meinte, ja, du unterstützt mich nicht mehr wie früher, dies, das. Aber was ich halt damit sagen will, die wird auch ihren Leben haben. Und meine Unterstützung wird dann natürlich wertvoll für sie sein, aber wiefern? Also wie nicht mehr wie früher. Sie wird sich ja auch ändern und sie wird ja auch selber selbstständig was aufbauen wollen. Oder weißt du, was ich meine? Mhm. Also das ändert sich halt, ne? Die Unterstützung ändert sich. Auch Freunde, Eltern und alles, was einem zu nahe liegt, das ändert sich alles. Das ist immer in Bewegung und deswegen sollte man an sich denken und an sich glauben und nicht auf andere gucken. Natürlich dankbar sein, aber die Priorität immer noch bei sich selber haben, mit sich selbst vereint sein. Weil wenn man zu viel irgendwie auf andere achtet und auf die Meinung von anderen, dann ist man irgendwann mal in einer Sackgasse, wo man dann enttäuscht ist.
1: Deine Tochter ist ja noch sehr klein, sagst du, aber du wünschst dir, dass du irgendwann mal Zuspruch von ihr bekommst. Welcher Form?
0: Mit den Werten, die ich ihr in den Weg gebe, da möchte ich meinen Zuspruch haben von ihr. das eigentlich, ja.
1: Dass sie deiner Meinung ist, oder wie? Dass sie das genauso sieht?
0: Nein. Wie soll ich sagen, sie wird ja, wie soll ich das sagen, die ganze Erziehung, die ich mit ihr mitmache, also die ich ihr mitgebe für diese Welt, dass sie das auch so durchzieht halt, wie ich es ihr halt irgendwie beibringe. Darauf würde ich halt drauf achten. Das wäre halt eine Enttäuschung, wenn sie jetzt irgendwie, wie soll ich sagen, ja, menschliche Werte irgendwie, das, was ich hier mitkriege, nicht akzeptiert. Zum Beispiel, keine Ahnung, wenn sie frech ist oder wenn sie narzisstisch ist oder so. Weißt du, was ich meine? Also ich kann mich gerade irgendwie. Es geht nicht um eine verschiedene politische Meinung zum Beispiel. Kann sie haben. Ja, die kann ihren eigenen Geschmack haben, andere Musikrichtung, das meine ich nicht. Aber dieses Menschliche, dieses Mitmenschliche, wenn sie das nicht mitnimmt von mir zum Beispiel, das würde mir wehtun. Ich würde dann sagen, ey, wie habe ich dich erzogen zum Beispiel. Das würde mich dann, ja, das würde mich belasten.
1: Also brauchst du... Eine Zustimmung also. Ja, ich wollte gerade sagen, ich tue mich auch gerade ein bisschen schwer mit den Beispielen, die du gerade nennst. Verstehe aber trotzdem, worauf du hinaus möchtest. Frage mich nur, was will man später hören? Man will doch später einfach nur hören, Papa, du warst ein guter Papa, ne? Oder du bist ein guter Papa. Das ist doch das, was man sich eigentlich wünscht, dass man sagt, ich habe eine schöne Kindheit und ich weiß, dass auf dich immer Verlass war, dass du immer für mich da warst, wenn ich dich gebraucht habe. Das sind doch Sätze, die man hören möchte später. Und das kriegt man nicht geschenkt, dafür muss man was tun.
0: Das kriegt man nicht, doch, die Verantwortung habe ich ja übernommen. Ich habe sie ja auf die Welt, ich habe sie ja gezeugt eigentlich. Ich bin hier, ich habe die Verantwortung, dass sie irgendwie ein schönes Leben hat. Schöne Kindheit, mindestens bis 18 ist, dann hat sie auch Entscheidungs... Sie wird auch davor was entscheiden dürfen, aber die wichtigen Sachen kommen dann, wenn sie 18 ist. Aber das Wichtige ist halt, dass sie eine geile Kindheit hat, dank mir. Mhm. Und darauf wäre ich auch stolz. Natürlich, wenn das alles so glatt läuft, bis dorthin würde ich halt... Wär ich froh, wenn ich es halt hinkriege, ne? Was Schönes erlebt halt mit mir in meiner Verantwortung.
1: Ich habe mit Stefan ja gerade über diesen Satz gesprochen, den der so im Netz auch kursiert als richtig oder falsch, wenn man Kindern schon sehr früh sagt, du kannst alles schaffen, ich glaube an dich. Ist das etwas, wo du sagst, doch, das möchte ich auch meiner Tochter sagen. Ich will ihr nicht sagen, du lass das mal besser sein mit der Musik, das kannst du nicht, oder lass das mal besser sein mit dem Singen, oder sagst du nein, wenn mein Kind sich dafür begeistert, dann werde ich es auch motivieren.
0: Es ist immer so eine Sache, also Motivation, also ein Kind, oder wenn sie eine bisschen schöne Stimme hat und ihre Freunde irgendwie oder Freundinnen ihr sagen, ja, du hast eine schöne Stimme, mach das, dies, das. Aber Motivation und Disziplin ist halt, ich würde ja eher den Weg vorschlagen, nicht motiviert in eine Sache reinzugehen, sondern Disziplin aufzubauen. Nur dadurch kann man eigentlich erfolgreich sein. Viele Menschen haben zum Beispiel schöne Stimmen und können schön singen, aber da gehört Disziplin dazu, um erfolgreich zu sein. Und wenn dieser fehlt, dann wird das meistens nichts. Und das gebe ich auch meinem Umfeld mit. Also es ist ja jetzt nicht nur singen, es ist ein
1: anderes.
0: Ja,
1: genau, das war jetzt nur ein stellvertretendes Beispiel für alles Mögliche. Genau. Das kannst du jetzt durch alles ersetzen. Das Kind setzt sich Tanzen in den Kopf oder es setzt sich einen Job in den Kopf, den du nicht vorgesehen hast, weil du vielleicht sagst, was? Du willst, was weiß ich was, irgendeinen Beruf machen, der für dich so gar nicht reinpasst, weil du sagst, das ist ja hochkörperlich anstrengend und das willst du machen? Nee, da sehe ich dich nicht. Ne? Und dass man das dann irgendwie so einem abspricht.
0: Ja, Mann, das ist auch schwierig heutzutage in dem Schulsystem, das Umfeld. Wir leben ja alle auf Pump, wir leben ja alle auf Schickimicki, dies, das, aber das ist eigentlich alles, das geht alles in die falsche Richtung. nach meiner Meinung. Das ist halt auch das Schwierige mit meiner Tochter. Also ich habe halt, wie soll ich sagen, wenn sie jetzt zum Beispiel Jura studiert und die ist in argumentieren stark, da kommt eine KI auf uns zu. Was willst du noch mit Jura zum Beispiel? Oder ja, das wird alles ersetzt und das ist auch dieser Punkt. Ja, wenn du jetzt irgendwie, ja, ich will unbedingt, aber ist die Welt auch dafür geeignet? Das ist auch so ein Punkt.
1: Mhm. Man macht sich da Sorgen. Das,
0: ja, die ist nicht mehr wie früher. Man, ich kenn's ja von mir. Ich bin zum Beispiel Quereinsteiger, Lokführer. Ich wollte aber noch, das war noch nie mein Traum oder so. Mhm. Das war noch nie mein Traum. Mein Traum war Fußballspiel. Mhm. Ja, ich wollte Fußballer sein. Aber damals war ich 20, damals war irgendwie, ja, da war das, aber das hat sich geändert. Und jetzt stehe ich da und ich denke mir, geil, ich habe so einen geilen Job, ich liebe meinen Job. Ja, aber damit habe ich gar nicht gerechnet. Die Motivation war auch nicht dafür da. Aber es hat sich so ergeben. Das Leben ist ja auch irgendwie, das Leben ist ja auch das ist bergab, berghoch. Man muss halt irgendwie, das was zählt, ist halt nicht Motivation, sondern es ist Disziplin. Und man muss halt wissen, was man tut. Wenn man finanziell irgendwie vorankommen will, dann muss man mit mehreren Bankern sprechen, mehrere Meinungen zu sich nehmen und dann damit arbeiten. Das ist jetzt nicht nur finanziell, sondern wenn man auch renovieren will, dann sollte man sich irgendwie Meinungen von verschiedenen Handwerkern nehmen und dann das Beste draus für sich machen halt. Ja. So funktioniert das Leben. Das ist halt so die Mathematik.
1: Das vertiefen wir dann später. Gökhan, vielen Dank für deinen Anruf. Dir einen schönen Abend.
0: Danke auch.
1: Bis dann,
0: danke,
1: mach's gut, ciao. So, wir ziehen weiter. Vorher gibt's ein kleines Update, was online passiert ist. In unserem kleinen WhatsApp-Kanal, der stetig wächst, haben wir die drei Fragen zum heutigen Thema gestellt. Also heute sind es drei. Frage Nummer 1. Wie wichtig ist es dir, dass jemand an dich glaubt? Ihr habt 4 Antwortmöglichkeiten gehabt. Extrem wichtig, wichtig, eher nicht so wichtig, gar nicht wichtig. Und entschieden habt ihr wie folgt. Extrem wichtig sagen 34,3%. Es ist wichtig, sagen 54,3%. Das ist die Top-Antwort. Eher nicht so wichtig, sagen 2,9% und gar nicht wichtig, sagen 8,6%. Das müsste uns zu denken geben. Also, wenn ihr wisst, wie wichtig und extrem wichtig das eigentlich ist, stellt euch selber mal die Frage, an wen glaube ich eigentlich? Wann habe ich das letzte Mal jemandem, als er oder sie mir von der Idee, von dem Projekt, von was auch immer, wann habe ich da wirklich mal gesagt, so, finde ich super. Mach das, finde ich großartig. Ja, und wann gab es das letzte Mal? Ne? Wir brauchen das ja anscheinend. Dann schreibt jemand, von wem bedeutet dir Zuspruch am meisten? Auch da gab es Familie, Partner, Freunde, Lehrer, Kollegen, Vorgesetzte oder irgendeine fremde Person. Entschieden habt ihr wie folgt, Familie, 45,5% ist es wichtig, dass der Zuspruch aus der Familie kommt. Partner oder Freunde sagen 33,3%. Lehrer, Kollegen, Vorgesetzte sagen 3% und von Fremden kann das auch viel bedeuten. Das sagen, nicht ganz schlecht, 18,2%. Also jeder Fünfte findet auch Zuspruch von Fremden sehr, sehr hilfreich. Dann die dritte Frage. Glaubst du, dass fehlender Rückhalt Menschen ausbremsen kann? Ja, ich glaube da sehr dran, sagen 54,3%. Ich glaube, teilweise kann man hier ausgebremst werden, sagen 31,4%. Und nein, am Ende muss jeder selbst stark sein. Das sehen nur 14,3%. Vielen Dank an alle, die da mitgemacht haben bei dieser Frage. Und wir schauen uns noch kurz die E-Mails an, die reingeflattert sind. Was haben wir? Eine haben wir bekommen von, wer haben wir hier? Larissa hat geschrieben, hey Daniel, für mich ist es unglaublich wichtig, dass wenigstens ein Mensch an mich glaubt. Ich komme aus Mannheim und hatte als Jugendlicher eine Phase, in der ich mir selbst gar nichts zugetraut habe. In der Schule war ich immer leise, unsicher, hatte ständig das Gefühl, nicht gut genug zu sein. Eine Lehrerin hat damals irgendwann zu mir gesagt, du bist viel stärker, als du denkst. Und das war kein großer Vortrag, nur so ein kurzer Satz. Aber der ist geblieben. Ich glaube, manchmal braucht es genau so einen Menschen, der etwas in dir sieht, bevor du es selbst sehen kannst. Heute arbeite ich übrigens in einem Beruf, den ich mir früher nie zugetraut hätte. Ohne diesen Zuspruch hätte ich mich wahrscheinlich auch viel kleiner gemacht, als ich wirklich bin. Larissa, du hast nicht dazu geschrieben, welchen Beruf. Das würde mich noch interessieren. Vielleicht schreibst du noch eine Mail. So, geschrieben hat uns auch Tarik. Tarik schreibt, hey Daniel, super Thema, tolle Show. Bei mir war es mein großer Bruder, der immer an mich geglaubt hat. Ich bin mit ihm aufgewachsen, früher oft der Typ, dem man eher Probleme als Potenzial zugetraut hat. Ich war immer sehr schnell genervt, unruhig, habe in der Schule auch ziemlich viel verbockt. Mein Bruder hat trotzdem immer zu mir gesagt, dass ich mehr kann, wenn ich mich auf etwas konzentriere. Und das hat echt was verändert. Ich glaube, wenn jemand ehrlich an dich glaubt, gibt dir das nicht nur Motivation, sondern auch Respekt und Würde. Alright. Dann haben wir eine Nachricht bekommen von Chantal, die schreibt, hallo, ich glaube, dass es einen riesigen Unterschied macht, ob jemand an dich glaubt oder nicht. Und alles, was ich machen wollte, wurde immer belächelt oder kritisiert. Irgendwann habe ich selbst geglaubt, dass ich nichts wirklich kann. Der Glaube anderer kann wie eine Brücke sein, bis du selbst wieder genug Kraft hast. Auch eine schöne Botschaft, mag ich. Kurz, aber schön. Was haben wir noch? Dann haben wir hier die Eileen, die geschrieben hat. Ich finde den Satz, ich glaube an dich, kann alles verändern, wenn er ehrlich gemeint ist. Und genau das ist das Entscheidende. Und zwar, in meiner Familie gab es dazu immer gemischte Meinungen. Manche fanden das unnötig, manche fanden es auch zu riskant. Eine Kollegin auf der Arbeit hat damals ganz selbstverständlich zu mir gesagt, dass ich das, was ich mir vornehme, auch schaffe. Für sie war das vielleicht nur ein Satz, aber für mich war es der Wendepunkt schlechthin. Ich habe mich damals beworben und tatsächlich auch diesen Job bekommen. Und für mich zeigt es, es müssen nicht immer die engsten Menschen sein, die an einen glauben. Okay, cool. Vielen Dank auf jeden Fall erstmal für die Mails, die ich bekommen habe. Jetzt ziehen wir weiter in die nächste Leitung. Okay, und ich glaube ganz fest an euch. Zwei Leitungen sind frei, die könnt ihr euch schnappen. Jetzt geht's zu Tanja nach Kaiserslautern. Tanja!
2: Hi Daniel.
1: Bist du gerade Gassi?
2: Nein.
1: Heute mal nicht.
2: Bin schon wieder zurück.
1: Sehr schön. So, wir vertiefen das Ganze mal. Wir haben ja schon ein bisschen was erreicht heute. Und ja, grundsätzlich kannst du natürlich erstmal sagen, wie wichtig du es findest. Wir haben ja gerade gemerkt, ich glaube, du gehörst auch zu denen, die sagen, ist schon wichtig, oder? Dass einer an einen glaubt.
2: Ja, auf jeden Fall ist schon wichtig, ja. Also ich glaube auch immer ganz fest an meine Kinder und unterstütze die auch immer mit allem, was sie vorhaben.
1: Ich würde es gerade mal gerne umdrehen, weil diese Seite haben wir noch gar nicht beleuchtet. Glaubst du, Menschen, die einem keinen Zuspruch geben, sind genauso wichtig? Halt mich für verrückt, aber ich sage ja.
2: Ja, doch, denke ich schon. Denn es muss auch eine Skepsis da sein, ne? Ich sag mal, die jetzt sagen, ja, ich weiß nicht und so.
1: Ja, und die vielleicht auch all diese Dinge aufzählen, die da eventuell als Gefahrenpotenzial möglich sind. Ne?
2: Ja.
1: Ich finde, man muss sich das immer ganz genau anhören. Was, ne, was genau kritisieren die jetzt? Sagen die einfach, boah, das ist ganz schön riskant? Dann würde ich es trotzdem
2: genau
1: machen. Wenn sie aber wirklich Punkte erwähnen, wo ich dann auch wirklich sage, so, ja stimmt, daran habe ich gar nicht gedacht und das passt mir selber nicht, dann finde ich, lohnt es sich durchaus, das mit in seine Entscheidung mit einzubeziehen.
2: Ja, nee, man soll sich immer auch das Pro und Contra immer anhören und vor Augen führen, denke ich. Mhm. Und ich bin auch der Meinung, wenn man etwas wirklich schaffen möchte und man fest selbst daran glaubt, dann funktioniert das auch.
1: Hattest du schon mal den Fall, dass du dir selber was in den Kopf gesetzt hast und du hast es dann ein paar Leuten erzählt, die haben gesagt, oh, mega, Tanja, ja, mach das, finde ich voll cool. Und dann gab es diese eine Person, die hat dir halt keinen Zuspruch gegeben. Die hat nur gesagt, boah, nee, das würde ich nicht machen, aus bam, bam, bam, aus den und den Gründen. Du hast dann aber auch natürlich argumentiert, weil du gesagt hast, hey, ja, ich habe da lange drüber nachgedacht und ja, ich gebe dir recht, darüber habe ich auch nachgedacht. Aber das sind meine Gegenargumente und die Person wollte dich trotzdem davon überzeugen, dass es falsch ist, was du vorhast.
2: Ah, fällt mir so spontan jetzt eigentlich nichts ein.
1: Nur ob du es kennst. Kennst du es?
2: Sagen, ja, kennen, ja.
1: Jetzt ist die Frage, und das ist die, auf dich hinaus will, was macht man in so einem Moment?
2: Das ist eine gute Frage.
1: Ist es dein Ziel, ich will diesen Menschen davon überzeugen, ich will seine Stimme gewinnen, wie so eine Politikerin, ne, die irgendwie sagt, ich überzeuge dich jetzt, damit du mir deine Stimme gibst und sagst, ja Tanja, ich glaube jetzt doch an dich, mach. Oder sagst du irgendwie, nein, man muss auch sowas
2: also
1: mal lassen.
2: Mir gibt es dann im Gegenteil, mir gibt es dann eher zu sagen nochmal den Mut zu sagen, das muss ich jetzt machen, um das demjenigen auch zu beweisen, dass es funktioniert oder dass ich es kann.
1: Ich habe das auch gemacht und ich sag rückblickend, spart euch da draußen die Energie. Denn ich habe es gemacht, ja, und ich habe es ihm bewiesen, aber du wirst nicht das bekommen, was du, klar, du wirst es dann geschafft haben und du wirst dir
2: Nein,
1: selber sagen, ich habe es geschafft.
2: Bekommst du nicht.
1: Aber die werden dir nicht die Füße küssen. Die werden dir auch nicht die Hand küssen. Die werden auch nicht sagen, Gott, wie toll du bist. Die werden im schlimmsten Fall sagen, ja, hast Glück gehabt.
2: Hast
1: Glück gehabt oder ja, okay, aber du hast ja auch Vitamin B gehabt oder du hast ja auch dies, das und jenes. Die werden einfach, das lohnt sich nicht. Also wirklich für diesen Applaus würde ich es nicht machen. Macht es für euch. Mhm. Macht es nicht für den Applaus von irgendwelchen Leuten.
2: Nee, auf jeden Fall nicht. Aber es ist dann halt schon so ein kleiner Anreiz, ja, so ein innerer Monk, der dann mit einem kämpft, weißt du, zu sagen dann, ja, hier. Vielleicht zeige ich es oder na, das ist dann die andere Seite. Also ich muss sagen, ich bin ja so groß geworden, bei mir hieß es dann immer, das ist gut, aber es geht besser.
1: Nee.
2: Weißt du, es hieß, ja. Und das ist halt schon schwierig. Dadurch wirst du zu so einem 100%igen Menschen, der sich dann irgendwann immer selber sagt, ja, das ist okay, aber das geht auch noch besser. Also besser geht immer.
1: Das heißt, du spürst die innere Perfektionistin in dir, oder was?
2: Genau. Und das war natürlich für mich dann auch sehr schwer und zwar auch eine Herausforderung. Und es hat auch erst beim dritten Kind dann funktioniert. Also das erste Kind ist dann auch genauso mit erzogen worden. So, das ist okay, aber das kannst du besser. Guck mal, der hat es so und so gemacht, ja. Vielleicht versuchst du es auch mal so. Ja, das war also schon schwierig. Also auch für mich, das dann zu lernen, dass man, ja, sagt, das ist super, das ist schön, das gefällt mir. Und nicht zu sagen, ja, ist ganz okay.
1: Das heißt, das, was du selbst erlebt hast, hast du dann auch an deine Kids so weitergegeben und das ärgert dich im Nachhinein, oder wie?
2: Ja, was heißt ärgert mich? Also ich sag mal, du hast dann wieder so einen kleinen Perfektionisten, weißt du? Ich meine, Perfektionist ist natürlich schon schwierig, weil die sind nie mit dem zufrieden, was sie machen oder haben.
1: Das ist ganz schlimm. Ich kenne das, ja, ist ganz schlimm.
2: Ja, die wollen immer noch eins weiter. Hm. Und ja, wenn sie dann irgendwas gemalt haben oder gezeichnet haben, dann wird das, gefällt.
1: Du sagst ja, ich habe aber mit den Jahren gelernt, damit besser klarzukommen. Und was machst du denn jetzt anders?
2: Ja, jetzt sage ich meinem Kind, ey, super toll. Ich sag nicht...
1: Das klang gerade ein bisschen ironisch so. Ach, super toll, alles super.
2: Ja. Nee, jetzt sage ich halt, ja, ich lobe ihn halt viel mehr, ja, und damit für das, was er gemacht hat. Und versuche dann nicht zu sagen, hier, das kannst du besser oder so, ja. Nur ich muss sagen, ich bin halt auch ehrlich. Wenn mir was nicht gefällt, dann sage ich das auch.
1: Würdest du wirklich einem Dreijährigen, Fünfjährigen, der ein Bild für dich gemalt hat, sagen, was ist das denn? Das soll ich sein? Boah, das ist das hässlich.
2: Ja,
1: willst du das
2: ist
1: wirklich?
2: So.
1: Hast du das wirklich gemacht?
2: Das ist hart, aber ich habe das wirklich gemacht. Ich habe doch mal so gesagt, das sind ja keine Arme. Was ist das denn? Die Arme hängen ja in der Luft. So halt. Ne? Ich habe dann gesagt, die Arme hängen ja fast am Kopf. Guck mal, meine Arme hängen doch nicht am Kopf. So. Ja, wenn er dann, ja. Ich bin halt ein sehr direkter Mensch. Ja.
1: Ja. Das finde ich interessant auf jeden Fall, dass du das so siehst.
2: Also auch auf der Arbeit, ich habe mir dann Leute unter mir und dann sage ich denen das dann. Ich sage halt auch immer, weißt du, es hilft keinem zu sagen, ach, das hast du schön gemacht. Aber es ist leider nicht ganz richtig. Sondern zu sagen, hier, das ist so völlig falsch. Ich zeig dir jetzt, wie es richtig geht. Also eine Kritik sollte man schon kriegen. Und ich bin halt auch der Meinung, weißt du, wenn ich es dem klipp und klar sage, diesen Fehler wird er nie wieder machen.
1: Deswegen, hast du, hast du auch nur ein Bild gemalt bekommen von deinen Kindern. Ein einziges, danach nie wieder. Die ist zu kritisch, glaub mir, lass es. Mal lieber nichts.
2: Glaub mir, die überlegen jedes Jahr, was schenken wir denn der Mama zum Geburtstag?
1: Wir könnten was basteln und dann so, ganz schlechte Idee. Ja. Okay, ja.
2: Ja. Also bei manchen Bildern, ich habe die natürlich immer stolz hingehängt und aufgehängt. Ja, das habe ich gemacht. Ich habe die Bilder auch alle aufgehoben. Und da haben wir gerade letztens, saßen wir da und dann, mein Großer ist jetzt 28, dann habe ich ihm seine Werke mal geholt. Da hat er selber gesagt, ach du liebe Zeit, habe ich das gemacht? Sag ich, ja. Und ich habe das aufgehangen, ja. Wo wir dann selber im Nachhinein dann drüber gelacht haben. Ne?
1: Wie alt sind deine Kids denn jetzt? Wie alt? In welchem Alter sind die gerade?
2: 28, 22 und 8.
1: Wenn 28 ist Mädchen oder Junge?
2: Junge, sind ja alles Jungs.
1: Achso, alles Jungs, okay. Wenn jetzt der 28-Jährige zu dir kommt, kommt der noch manchmal zu dir und sagt, Mama, du, ich plane gerade dies, das und jenes, also Dinge, die noch vor seiner Entscheidung, dass er da sich so Mamas Rat einholt?
2: Ja, mehr Papas Rat, aber auch mal meinen, ja.
1: Was würdest du sagen, wie ist die Quote von Mamas Zuspruch? Bist du da eher so 50-50 oder sagst du, die meisten Ideen, die er sagt, die er mir nennt, sind irgendwie da, weiß ich nicht, schlage ich die Hände über dem Kopf zusammen und denke mir, oh Gott.
2: Also wenn er eine ehrliche Antwort will, dann kommt er zu mir.
1: Ich habe gewusst, dass du das sagst. Das heißt, du zerlegst alles. Tanja, die Traumzerstörerin.
2: Wenn er schön geredet haben möchte, dann geht er zu Oma und Papa. Na, so sage ich immer. Ich sage immer, oh, willst du eine ehrliche Meinung? Sagt er, ja.
1: Okay.
2: Weil schönreden kann jeder, weißt du?
1: Findest du denn auch wirklich immer etwas zu kritisieren, weiß ich nicht?
2: Ja, nicht immer. Also, nee, wenn es super war, dann war es super. Dann habe ich es auch gesagt, ja.
1: Okay. Okay, aber das ist ja im Nachhinein. Wir reden ja gerade von einer Entscheidung, wo er dich mit einbezieht.
2: Im Voraus.
1: Genau. Und da hast du eigentlich immer noch mal so das letzte Wort.
2: Wir haben jetzt auch das Thema gehabt. Er möchte sich halt ein Auto jetzt neues kaufen. Und ich habe dann gesagt, investiere das Geld lieber in eine Immobilie oder sowas. Da hast du mehr davon.
1: Mhm. Das wollen also die Kinder nicht hören. Das wollen die nicht hören.
2: Das wollte er nicht so hören. Nein, aber jetzt bin ich mal gespannt. Was er jetzt so macht, ja. Weil er sagt halt, gut, er ist jetzt noch jung und jetzt hat er noch die Chance und kann das Auto halt noch fahren. Wenn er halt dann mal Kinder hat und so, dann geht es nicht mehr. Und ja, ist doch halt auch nur ein Auto. Und von dem anderen profitierst du halt dann für deine Zukunft auch davon.
1: Ja, und im besten Fall hält die Immobilie in Wert und im noch besseren Fall steigt der Wert, ne?
2: Steigt der Wert, genau.
1: Und Geld ist nicht so weg. Beim Auto ist eigentlich, sobald du aus dem Autohaus fährst, ist der Wertverlust weg.
2: Ja. Geldwertverlust, ja, genau.
1: Stimmt. Naja, was glaubst du, wie wird er sich entscheiden? Was wird er machen?
2: Ich habe keine Ahnung.
1: Ja, aber ist es dir, darauf wollte ich ja hinaus, ist es dir als Mama wichtig, dass er am Ende dann sagt, Mama, du hast recht? Oder sagst du, nein, ich habe die Stärke, die Größe auch loszulassen und zu sagen, das musst du jetzt wissen. Du wolltest meine Meinung und das ist okay.
2: Nee, habe ich. Genau, nee, das ist seine Entscheidung. Also er muss da für sich alleine entscheiden, was er macht.
1: Weil es gibt ja so Eltern, die lassen da nicht locker, ne? Die sagen dann, die geben quasi erst Ruhe und Frieden, wenn das Kind dann sagt oder wer auch immer dann sagt, ja, okay, hast recht.
2: Nee, die Erfahrung muss jeder für sich machen. Das ist sein Geld, er kann damit machen, was er möchte. Nee. Ich meine, ich habe ihn eigentlich vernünftig erzogen, das habe ich ihm dann auch noch gesagt, ja. Und ich habe dann gesagt, erst kauft man die Immobilie und dann das schicke Auto. Und ja,
1: Kannst du dich dann, also rein theoretisch, das ist ja gerade eine Zukunftsentscheidung, jetzt entscheidet er sich vielleicht doch für das Auto und dann kommt er vorbeigefahren, Mama besuchen und sagt irgendwie, Mama, guck mal, das ist mein neues Auto und Papa, guck mal und mal Probefahrt und so weiter. Kannst du dich dann mit ihm freuen? Oder sitzt du dann so ganz verbissen im Auto?
2: Nein, auf
1: und sagst
2: gar
1: dann irgendwie,
2: Fall, nee.
1: Zwei-Zimmer-Wohnung hätte das sein können.
2: Nein, das nicht. Ich freue mich dann schon für ihn, also mit ihm. Nee, das nicht, ja.
1: Und hast du in all den Jahren auch schon mal, das ist letzte Frage, die mir gerade einfällt, hast du auch schon mal die Erfahrung gemacht, dass du sagst, ja, da habe ich ihm gesagt, dass ich das jetzt nicht so toll finde, was er da vorhat, hat er trotzdem gemacht und im Nachhinein sage ich, hat er richtig gemacht. Komm, das
2: nee, aber es war umgekehrt. Es war
1: was?
2: Umgekehrt.
1: Nein.
2: Es ist dann so, dass ich gesagt habe, siehst du, wo er dann gesagt hat, ja, du hattest recht.
1: Aber
2: das war nicht das, was ich hören wollte. Aber er hat es dann gesagt. Ich meine, es war auch so, ich sag mal, bei der Erziehung war ich halt schon relativ streng mit ihm, ja. Und dann kam er letztens zu mir und meinte so, weißt du, du warst die schlimmste Mutter allen meiner Freunde, aber ich bin dir dankbar dafür.
1: Okay.
2: Dachte ich, okay. Das hat er, weil du hast mich immer darauf hingewiesen und hast nicht, ja, hast mir halt, sag ich mal, die Augen geöffnet, ja, vom Leben.
1: Okay.
2: Ja, man kriegt nichts geschenkt, weißt
1: ja,
2: du,
1: aber
2: Daniel?
1: Vielleicht kommt das
2: man
1: noch
2: bekommt,
1: mal.
2: Ja.
1: Dass er auch mal richtig halt lag und dass du dich getäuscht hast. Das kann ja durchaus sein.
2: Ja.
1: Tanja, vielen Dank erstmal. Schön, dass du angerufen hast. Ich ziehe weiter. Schönen Abend dir.
2: Alles klar.
1: Bis bald. Tschüss.
2: Dir auch. Danke. Ciao.
1: So, Anrufen vom Handy vom Festnetz. Wie wichtig ist es, dass jemand an dich glaubt? Die Antwort darauf ist vielleicht gar nicht mehr so spannend, nachdem wir jetzt wissen, dass 88% von euch das auf jeden Fall für wichtig oder sehr wichtig erachten. Spannender ist hier viel eher die Frage nach der Geschichte dahinter. In welchen Situationen ihr selbst zu spüren bekommen habt, wie wichtig das ist, dass jemand an euch glaubt. Wenn euch da was Spannendes einfällt, irgendein Familienmitglied, was euch unterstützt hat, ein Freund, ein Nachbar, wie gesagt, muss ja keine Person sein, die euch nahe steht, kann ja auch eine wildfremde Person sein, die an uns glaubt, dann ruft auf jeden Fall an. Wir gehen weiter in die nächste Leitung und muss mal gucken, wen wir dran haben. Mit der Endziffer 63. Guten Abend, wer da? 63? Ist schon wieder weg. Oh nein, das ist immer so blöd. So kurz vor Ende der Sendung legen viele schon auf. Ihr müsst einfach versuchen, ein bisschen länger dran zu bleiben, denn da lichtet sich manchmal so ein bisschen das Telefon und dann habt ihr gute Chancen durchzukommen. Wen haben wir hier dran mit der Endziffer 52? Wer hat die 52 am Ende? Hallo, hallo? Auch niemand, das gibt's doch gar nicht. Dann gehen wir weiter zu Micha nach Bonn. Micha, grüß dich.
3: Hallo, grüß dich, Daniel.
1: Hallo, schön, dass du noch zum Schluss anrufst.
3: Ja, mal durchgekommen.
1: Sehr gut. Du kannst alles schaffen, ich glaube an dich. Stimmt dieser Satz?
3: Ja, ich denke schon. Man sagt immer so schön, Glaube versetzt Berge. Und wenn du einen guten Freundeskreis hast, ja, dann hast du eine Menge Leute, die hinter dir stehen und ja, an dich glauben.
1: Hast du als Kind oft gesagt bekommen von den Eltern, von Familie, ich glaube an dich, wir glauben an dich?
3: Ja, das habe ich auch schon von meiner Familie gehört damals als Kind. Mhm. Ja, die haben mir auch viel ermöglicht und haben mir auch eigentlich eine ganz gute Kindheit beschert. Und ja, ich kann mich nicht beklagen. Ich hatte wenigstens von denen damals Rückhalt gehabt, was ich von meinen damaligen Kumpels und Freunden nicht sagen konnte.
1: Dir würde ich gerne auch mal eine andere Frage stellen. Glaubst du, es ist irgendwie gefährlich, wenn man eigentlich immer nur von seinem Umfeld gesagt bekommt, ich glaube an dich, du packst das und so weiter, dass man vielleicht auch so ein bisschen die Realität irgendwie verliert, ne? Dass man vielleicht auch gar kein Nein mehr akzeptiert. Vielleicht sagst du jetzt, es ist doch was Gutes, wenn man kein Nein akzeptiert, wenn man einfach immer weiter an seinen Traum glaubt, an sein Ziel glaubt und so weiter. Oder sagst du, das ist eher von Nachteil?
3: Ich denke mal, das ist auch wieder so eine Ansichtssache. Es kann auch zum Nachteil sehen. Ich denke, man sollte einfach nur die, auch ein bisschen die Realität so ein bisschen nicht aus den Augen verlieren. Ne? Man sollte sich auch ein bisschen gefestigt sehen. Und da ist es auch wichtig aus der Kindheit, ne, dass man halt ein gutes, einen guten Umgang hatte und auch gute Werte vermittelt bekommen hat. Viel Aufmerksamkeit, Empathie und Liebe. Und das kann man später weitergeben. Ne? So auch mit dem Thema, ich glaube an dich, klar, aus dem Umfeld, man sollte erstmal an sich selber glauben oder versuchen, an sich selber zu glauben. Ich denke, der eigene Glaube, das eigene Fundament muss erstmal gefestigt sein, bevor man auf das Umfeld hört.
1: Man muss erstmal an sich selber glauben. Die letzten 4 Minuten, was macht man, wenn man jetzt kein Kind mehr ist, wenn man jetzt schon erwachsen ist? Man ist mit 30, man ist 40 von mir aus. Man ist auf jeden Fall schon älter, hat das nie gelernt. Besteht da die Chance überhaupt noch? Oder sagst du, wahrscheinlich nicht. Das ist so tief verwurzelt in dir, dass keiner an dich glaubt, dass du das nicht mehr hinkriegst, da selbst an dich zu glauben.
3: Naja, das ist wiederum, sind das auch wieder die Erfahrungen, die du aus der Kindheit gemacht hast. Ne? Das fängt ja auch viel im Elternhaus an. Auch das leidige Begriff Narzissmus, ne, ist immer so eine Sache. Kommt alles aus dem Elternhaus, aus der Familie. Ne? Und ich sag mal so, es gibt auch bei manchen Menschen, ich glaube da gar nichts dran, die können sich nicht mehr ändern. Die haben damals wie heute gleich das Verhalten an den Tag gelegt. Ich glaube da gar nicht mehr dran. Die sind so, wie sie sind, also muss man sie gehen lassen und ziehen lassen. Im Grunde genommen, an sich selber zu glauben, wie gesagt, sehr wichtig. Dafür braucht man gute, loyale Freunde, die hinter dir stehen. Eine gute Partnerin, die sagt, ich weiß, du hast deine Fehler. Ich nehme dich so, wie du bist. Wenn du dich veränderst, ich stehe hinter dir. Ich gehe jeden Weg mit dir. Ich glaube ganz, ganz fest an dich. Du packst das, du kriegst das hin.
1: Kann aber genauso wie auch bei der Familie sein, dass die Partnerin halt sagt, boah, ich finde das, was du da gerade vorhast oder so weiter, bin ich jetzt nicht mit d'accord, ne? Also stimme ich jetzt nicht zu. Und ich finde, du solltest es lassen. Ich finde, du solltest was anderes machen beispielsweise. Ist ja ihr gutes Recht. Ich finde, es ist auch nicht verwerflich, ist auch kein Trennungsgrund. Das ist ja die ehrliche Meinung, ist ja okay.
3: Ja, klar, natürlich. Sie darf natürlich auch sagen, so wie es ist, wie sie das sieht. Ne? Und ich finde, man sollte sich auch so ein bisschen in der Realität festigen, dass man sich so einen Realitätsabgleich abholt und sagt, pass auf, ja gut, ich weiß, du könntest es schaffen, ich traue es dir nicht zu. Ich bin da ein bisschen skeptisch, lass es besser. Ich meine, wenn du es machen möchtest, mach es. Ne? Klar, kein Ding, ich stehe hinter dir, aber ich würde es nicht machen.
1: Würdest du dir aber trotzdem wünschen, dass sie zwar einerseits sagt, du, ich glaube da zwar nicht dran, dass das klappt, aber du würdest trotzdem sagen, naja, aber ich würde mich trotzdem freuen, wenn du mich dabei unterstützt? Oder sagst du, nee, du kannst keine Unterstützung von jemandem erwarten, der nicht an dich glaubt?
3: Natürlich, klar, ein bisschen Unterstützung, ne? Ist aber, wie gesagt, gut, dass man sich einen Realitätsabgleich holt, wenn sie sagt, ich unterstütze dich jetzt trotzdem, ich stehe trotzdem hinter dir, egal was du tust. Ja, das ist schon die halbe Miete, finde ich. Ne? Und ja, im Grunde genommen sage ich mir mal so, man sollte schon gefestigt sein. Ne? Mit dem Glauben, an sich selber zu glauben, das hat auch viel mit der Realität zu tun. Ich bin schnell auf die Schnelle gesagt, das klassische Beispiel hier bei der Castingshow gibt es ja so einen Kandidaten, der heißt Menderes, glaube ich. Ne? Der hat zu sehr an sich geglaubt, ist immer wieder gescheitert, ist aber wieder aufgestanden, hat weitergemacht und irgendwann hat der Bohlen ihn durchgelassen. So, das ist so ein bisschen, manchmal hat er sich selber überschätzt, das ist nur meine Meinung dazu. Er hat sich so ein bisschen selber überschätzt, hat fest an sich geglaubt, finde ich auch klasse, was er gemacht hat. Nur, ne, er ist trotzdem nicht allzu weit gekommen.
1: Naja, vielleicht nicht in dieser Show, aber ganz im Ernst, die brauchst du auch nicht, um erfolgreich zu werden. Und er lebt heute mit Auftritten, mit Gagen und so weiter, läuft, glaube ich, ganz gut für ihn.
3: Eben. Finde ich auch, bei solchen Castingshows oder Reality-Stars, ne, da denke ich mir auch, das kannst du mit den richtigen Stars, die was gelappt haben, was erreicht haben im Leben, gar nicht mehr gleichen.
1: Sollen wir den mal einladen?
3: Er ist nicht mein Musikstil, ich höre sowas nicht.
1: Er wird ja nicht singen, er wird dann ja reden, seine Geschichte präsentieren. Ich kann ja mal anfragen. Micha, erstmal vielen Dank fürs Zuhören, fürs Mailschreiben. Bis dann, mach's gut.
3: Du auch, ne?
1: Tschüss. Ciao, ciao. Und euch da draußen auch vielen Dank fürs Mitmachen online und natürlich auch hier in der Sendung. Ich hoffe, es war für euch auch unterhaltsam. Schönen Freitag, schönes Wochenende. Wir hören uns wieder in der Nacht von Sonntag auf Montag. Bis dahin, bleibt gesund und munter. Alles Gute euch. Ciao, ciao.

0: Kraftschild 207 und Udo Lindenberg. Und damit herzlich willkommen zu diesem Montag. Guten Morgen, Deutschland. Deutschlands Big Morning Show ist hier mit Jill für euch.
1: Guten Morgen.
0: Und ich bin Rolf. Schönen guten Morgen. So, ich hoffe, ihr hattet ein entspanntes, wildes, auf jeden Fall ein wundervolles Wochenende.
1: Ja, hattest du denn ein schönes Wochenende?
0: Ich war ganz entspannt. Ich habe natürlich am Samstagabend Eurovision Song Contest geschaut.
1: Ja.
0: Klar, natürlich.
1: Natürlich.
0: Werden wir nachher noch in der Show drüber reden.
1: Ja.
0: Ja.
1: Freue mich auch sehr.
0: Ja, jetzt aber erstmal zum Start. Mal was Schönes Neues.
1: Ja, und zwar was sehr, sehr, sehr Gutes.
0: Von den Engländerinnen namens Flo. Und der Song klingt so.

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0: Einer gegen alle. 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
1: Ihr tretet in einem Quiz gegen mich an.
2: Ja.
1: Und sucht euch aber die Kategorie aus.
3: Mathe.
1: Um Gottes Willen.
3: Dann du voll, voll.
4: Nein.
3: Ja.
4: Ich mach dich platt.
5: Um Gottes Willen.
1: Das hätte mich fast den Abschluss gekostet, Mathe. Ich sag, wie es ist. Grüße gehen raus an Herrn Kolb übrigens an dieser Stelle. Das war mein Mathelehrer. Der musste einiges mit mir durchmachen.
2: So, in einer Klasse sind 20 Jungen und 30... Das kriegst du jetzt hin. Also, 30 Mädchen.
5: Ich will das aufschreiben.
2: Wie viele... Hier, Zettel, Stift, mein Gott.
5: Also, ich muss das auch... So, Dankeschön. Vielen Dank.
2: Wie viele Jungs sind prozentual in der Klasse? A, 30%, B, 40% oder C, 50%?
1: Also, genau. Also 20 sind wie viel Prozent von 50? Also 50 können es ja nicht sein, weil das wären ja 25. So, also würde ich mal sagen, 40.
2: Ja! Endlich!
5: Ja!
2: Endlich!
5: Ja!
3: Alle, die Mathe hassen, haben einfach nur den falschen Lehrer gesagt, weil es gibt nicht einen richtigen Lösungsweg.
1: Herr Kolb, um da nochmal hinzukommen,

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1: 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So much beauty around us.
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0: Schlagerler Song von Lost Frequencies zusammen mit Nathan Nicholson heißt So Much Beauty Around Us. Big FM ist hier in Deutschlands Bigster Morning Show. Ach, was ist das schön.
1: Ja, oder ist doch einfach schön.
0: Na, einfach mal was Positives am Montag. Ich weiß, ist ein bisschen hektisch schon wieder. Aber
1: ja.
0: Heute ist ja schon wieder Feiertag.
1: Das stimmt. Ja, Mai und Juni, da sind wir gesegnet mit vielen Feiertagen. Von daher alles gut.
0: Da kann man ganz viel bei den Socials sich aufhalten.
1: Das stimmt. Das ist nicht so gut. Man sollte nicht so viel Handyzeit haben.
0: Danke, Mama Till, dass du das nochmal ganz kurz
1: Ich wollte es nur nochmal gesagt haben, nee, gerade so nach dem Wochenende kann man ja mal in die Woche starten mit ein bisschen weniger Bildschirmzeit, gell?
0: Ja, das stimmt. Aber der Song ist auf den Socials ganz groß und den lieben wir. Hier ist Becky G und Shower.

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1: So, wir gehen rein in diesen Montag, den 18. Mai. Es ist 5.55 Uhr und das ist sie, die Show mit Jill in der Redaktion.
2: Guten Morgen.
1: Jana ist für euch in den News.
3: Morgen.
1: Hey, und ich bin Rolf. Guten Morgen. Und wir starten rein mit eurem 6 Uhr Song, der übrigens heute von Anni kommt. Was hätten wir denn gerne?
4: Ich wünsche mir von Zwei Engel und Charlie und HBZ, Erinner mich.
1: Okay.
4: Für mich ein absoluter Banger. Erinnert mich an Malle, ans Feiern gehen, an Party machen.
1: Oh ja.
4: Und ich fliege tatsächlich am Wochenende nach Malle und möchte mich schon mal ein kleines bisschen einstimmen.
1: Aha. Gut, dann wenn wir uns den Song jetzt mal anhören. Ich glaube, das ist ordentlich Krach, was da jetzt gleich passiert. Aber ihr wisst ja, wie das ist. Ihr könnt den Song trotzdem jederzeit abbrechen, indem ihr durchklingelt auf der 08900901. Und jetzt drücke ich den Knopf. Ach, der ist das.
3: Hatten wir den nicht auch schon ein paar Mal?
1: Ja. Das ist ein Banger anscheinend.
3: Banger.

0: Big FM ist hier. Schönen guten Morgen. Wer bist du und was machen wir?
1: Moin.
0: Was machen wir?
1: Patrick.
0: Ja, Patrick, was machen wir?
1: Nein, nicht Patrick, Cedric. Aber wir lassen den Song weiterlaufen.
0: Warte mal, Cedric. Der geht noch ganz genau eine Sekunde. Und schon ist er vorbei.
1: Ja, egal, perfekt.
0: Cedric, hast ein gutes Timing gehabt. Wie geht's dir heute Morgen? Hast du ein schönes Wochenende gehabt?
1: Ja, ich hatte jetzt 2 Wochen frei.
0: Oh, geil. Geil. Und wie ist jetzt der Tag heute wieder arbeiten zu gehen? Bist du motiviert?
1: Ja, ich bin seit 3 Uhr wach, also ich bin motiviert.
0: Geil, sehr gut.
2: Ich auch.
0: Wir auch, genau.
2: Geil.
0: Dann bleibst du bitte ganz kurz dran, kannst dir dann den 6 Uhr Song für morgen wünschen und mach dir einen schönen ersten Arbeitstag nach dem Urlaub, ne?
1: Alles klar, vielen Dank, mach ich.
0: Jo, danke. Ciao, ciao. Und rüber geht's zu Jana. Was trendet heute Morgen auf den Socials?
2: Ja, Harry Styles hat am Wochenende ja seine World-Tournee gestartet, und zwar in Amsterdam. Und können wir ganz kurz über diese kranke Bühne reden? Die hat einfach wie bei Mario Kart so bunte, lange Fahrbahnen durch die Menge gehen. Videos davon trennen auf TikTok und alle fragen sich, hat er deswegen für einen Marathon trainiert, weil er die ganzen Bühnenstrecken laufen muss?
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0: Okay, und was ist heute Morgen sonst noch für uns wichtig?
2: Für den Iran tickt die Uhr. Das hat US-Präsident Trump auf Truth Social gepostet. Und anscheinend bereiten sich die USA und Israel nun darauf vor, die Angriffe auf den Iran wieder zu starten. Trump macht Druck und fordert, dass der Iran einen neuen Vorschlag für ein Ende des Krieges auf den Tisch bringen soll. Ein iranischer Militärsprecher hat hingegen gesagt, sollte das passieren, dass die Angriffe wieder losgehen, wird der Iran mit schweren Angriffen zurückantworten. Die deutsche Eishockey-Nationalmannschaft hat auch das 2. Vorrundenspiel verloren. Bei der WM in der Schweiz ging es gegen Lettland 0-2 aus. Aber bereits heute Abend geht es auch schon weiter. Dann tritt Deutschland gegen den Gastgeber Schweiz an. Zuletzt hatte es gegen den Vize-Weltmeister vor einem Jahr ein klares 1-5 gegeben.
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2: Ja, und heute stellt der Expertenrat für Klimafragen seinen neuen Bericht vor. Dabei geht es darum, ob Deutschland bei seinen Klimazielen noch so auf Kurs ist. Bis 2045 soll Deutschland ja klimaneutral werden. Im vergangenen Jahr wurden die Ziele zwar geschärft, laut Bundesumweltamt sieht die Emission zuletzt aber kaum noch gesunken. Und genau das sehen die Klimaexperten und Expertinnen eben kritisch. Und auch das Klimaschutzprogramm der Bundesregierung fanden sie ja zuletzt nicht so ausreichend.
0: Okay, danke schön, Jana, für den Moment. Aktuell ist für euch auch wieder in einer knappen halben Stunde.
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5: Im Saarland bleibt es heute grau und nass. Jetzt am Morgen sorgt der Regen für nasse Füße. Der Himmel zieht im Laufe des Tages komplett zu. Die maximalen Temperaturen erreichen 13 bis 14 Grad. Am Nachmittag bleibt der Regen bestehen. Morgen früh startet der Tag mit Nebel, aber im Laufe des Tages lockert es sich etwas auf. Schirme nicht vergessen. Aktuell in Appleborn am Big Apple 10 Grad. Gleiches Spiel in Merchweile am Erlebnispark ebenfalls 10 Grad. Und in Marpingen an der Marienquelle weiterhin 10 Grad. Bleibt trocken da draußen.
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5: A1 Köln-Koblenz Richtung Trier. Zwischen Manderscheid und Haasborn Markierungsarbeiten. Der rechte Fahrstreifen ist gesperrt. Es geht nur auf einem Streifen weiter. Auf der gleichen Strecke zwischen Rastplatz Lüxem und Ausfahrt Wittlich-Mitte gibt's eine Baustelle. A6 Metz-Saarbrücken Richtung Kaiserslautern zwischen Rammstein-Miesenbach und Kaiserslautern-Einsiedlerhof. Auch hier Baustelle. Der linke Fahrstreifen ist zu. Es bleiben 2 Streifen. Bleibt vorsichtig und kommt gut an.

0: asozial. 7:07, Big FM ist hier in Deutschlands Big Star Morning Show. Also das ist nicht asozial. Was es aber ist, wenn du dir die Insta-Stories und die lila lustigen Insta-Reels von Joel Corey anguckst,
1: ja.
0: Das finde ich sehr asozial, weil
1: warum?
0: Nämlich der gute Mann gerade auf Ibiza ist und,
1: oh.
0: Da irgendwie, und dann hier so diese ganzen so am Strand Geschichten.
1: Ja, ja.
0: Das finde ich nicht
1: geil.
0: Wo
1: man sich so denkt, hör auf zu posten.
0: Ja, entlass es doch. Wir haben auf jeden Fall gerade gefeiert, die neue von Joel Corey, Devotion. Kurzer offizieller Akt noch in der Show.
2: Morgen, ihr Luschen!
0: Es ist 7:06.
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0: two-sided. Hier ist Big FM und wir sind in knapp 20 Sekunden nochmal da.
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0: Mittlerweile 13 Minuten nach 6. Deutschlands wichtigste Morning Show ist hier und Fabi ist natürlich mit am Start.
2: Guten Morgen, Rolf und Konsort.
0: Oh, ich bin noch ein bisschen müde. Schönen guten Morgen. Naja, war wahrscheinlich auch ein wildes Wochenende. Was da genau los war, das fasst er uns nochmal zusammen. What the Fabi Daily um 6.35 Uhr. Und das hier ist Kamerad.
3: Ja, und dieser Song ist einfach fast genau ein Jahr alt. Ich wusste gar nicht, dass der uns schon so lange beglückt. Ich dachte, das ist schon länger her.
0: Nee.
3: Aber ist so schön.
0: Ja, ist ein guter Song. Ja. Hat er in L.A. geschrieben. Und kann er live übrigens auch sehr, sehr gut performen, der gute Kamerad. Be Mine spielen wir euch gleich noch außerdem. Jennifer Lopez zusammen mit David Guetta, Save Me Tonight. Das alles noch innerhalb der nächsten 20 Minuten. 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

0: 26, Big FM ist hier. Jana, was trendet auf den Socials?
1: Ja, ihr kennt alle noch die Serie Haus des Geldes sicherlich.
0: Ja.
1: Jetzt ist auf Netflix eine Nebenhandlung rausgekommen. Und zwar über Berlin, also den Charakter, der so heißt. Geht darum, wie er sein Leben so gelebt hat und wie krass seine Raubüberfälle damals schon waren. Trendet gerade auf Platz 1 bei Netflix.
0: Yes. Big FM News. Und was ist heute Morgen sonst noch für uns wichtig?
1: Ja, heute stellt der Expertenrat für Klimafragen seinen neuen Bericht vor. Dabei geht es halt auch darum, ob Deutschland bei seinen Klimazielen noch auf Kurs ist. Bis 2045 soll Deutschland ja eigentlich klimaneutral werden. Im vergangenen Jahr wurden die Ziele zwar geschafft, laut Umweltbundesamt sind die Emissionen zuletzt aber kaum noch gesunken. Und genau das sehen die Klimaexpertinnen und Experten eben kritisch. Auch das Klimaschutzprogramm der Bundesregierung fand sie zuletzt nicht ausreichend. Für den Iran tickt die Uhr, das hat US-Präsident Trump auf Truth Social gepostet. Und anscheinend bereiten sich die USA und Israel nun darauf vor, die Angriffe auf den Iran wieder zu starten. Trump macht Druck und fordert, dass der Iran einen neuen Vorschlag für ein Ende des Krieges auf den Tisch legt. Ein iranischer Militärsprecher hat hingegen gesagt, sollte das passieren, dass die Angriffe wieder starten und losgehen, wird der Iran mit schweren Angriffen zurück antworten.
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1: Bulgarien, meine Lieben, ihr habt es schon alle mitbekommen, hat den Eurovision Song Contest gewonnen.
3: Ja.
1: Und wir hören noch mal ganz kurz rein.

0: zwar, hiermit haben sie gewonnen. Dada heißt die Sängerin. Der Song heißt Banga Ranga und das bedeutet so viel wie Chaos und Aufruhr und so fühlt sich der Song auch an.
1: Absolut. Das kannst du beim ESC, kannst du das machen. Ja. Weil, also das ist eine gute Hook einfach für den ESC.
0: Mega krass, ja. Also ich fand den Auftritt auch richtig geil, auch die Performance vom Tanzen her.
1: Ja.
0: Deutschland und Sarah Engels haben ja nur Platz 23 geschafft, also eher nicht so gut.
1: Nee.
0: Aber ja, Deutschland geht ja immer weiter runter mit dem Ergebnis vom ESC, ne?
1: Ja. Vielleicht hey, wobei, nee, das stimmt nicht. Also die pendeln sich schon seit Jahren unten ein. Also weiter unten geht eigentlich nicht.
0: Genau, die Treppe geht weiter runter. Wir schauen mal, was wird.
1: Dankeschön, Jana, für die Momente. Aktuell ist für euch auch noch mal in einer knappen halben Stunde.
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3: Im Saarland herrscht Regenstimmung pur. Heute zieht eine Wolkendecke übers Land, die fast den ganzen Tag für leichten bis mäßigen Regen sorgt. Mit 14 Grad bleibt es frisch. Sogar der Nachmittag bringt keinen trockenen Trost. Am Abend beruhigt sich das Wetter ein wenig. Der Regen lässt nach, die Wolken bleiben trotzdem hartnäckig. Morgen sieht's ähnlich aus, dicht bewölkt und eine kühle Brise aus Südwest. Aktuell in Neunkirchen am Zoo 10 Grad, in Friedrichsthal am Hoferkopf 9 Grad und in Sulzbach am Salinenpark ebenfalls 10 Grad.
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3: A6 Metz, Saarbrücken Richtung Kaiserslautern zwischen Rammstein-Miesenbach und Kaiserslautern-Einsiedlerhof gibt es aktuell eine Baustelle. Der linke Fahrstreifen ist dicht auf der A8 Richtung Luxemburg. Zwischen Merzig-Schwemlingen und Merzig-Wellingen herrscht dichter Verkehr, was bis zu 5 Minuten Verzögerung bedeutet. Und dann noch die A620 in Richtung Saarbrücken. Zwischen Völklingen und Saarbrücken-Gersweiler sind es 3 Kilometer Stau. Da müsst ihr mit 10 Minuten extra rechnen. Also Leute, bleibt gechillt und haltet die Radios laut.
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1: 6:29 Uhr, guten Morgen.
0: Morgen.

0: 6.33 Uhr, hier ist Big FM und das ist Fabi.
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3: Tja, Leute, ganz ehrlich, ich liebe den Mai. Oder wie er auf Spanisch heißt, Mayo. Mein liebster Monat, direkt hinter Aioli und mittelscharfer Senf. Aber warum ist der Mai so eine geile Sau? Naja, es gibt ein Highlight nach dem anderen. Ja. Saisonfinale in der Bundesliga, DFB-Pokalfinale, Champions League-Finale und den Eurovision Song Contest. Der ist im Prinzip auch nichts anderes als die Champions League, nur in Homo. Gewonnen hat den ESC in diesem Jahr übrigens zum ersten Mal Bulgarien mit Dara und ihrem Song. Der Sieg und vor allem der Song von Bulgarien ist dann wohl die Rache dafür, dass wir schon seit Jahren 18-jährige Typen, die Marvin heißen, zum Saufen an den Goldstrand schicken. Wie ist der ESC dagegen für Deutschland gelaufen? Nun ja, wie lief Stalingrad? Nur mit mehr Glitzer und Tanzchoreografie. Am Ende nur 12 Punkte und drittletzter mit dem Song Fire. Immerhin musste Wahl Timmy diese Schmach nicht mehr miterleben. Naja, Sarah Engels hat jedenfalls direkt nach dem ESC zu ihrem bescheidenen Abschneiden gesagt, Zitat, naja, Hauptsache Alessio geht's gut. Aber ganz ehrlich, drittletzter, es hätte schlimmer für uns laufen können. Julian Nagelsmann hätte wahrscheinlich einfach Manuel Neuer zum ESC geschickt. Wobei wir in diesem Jahr mit einem Song, und davon bin ich komplett überzeugt, safe gewonnen hätten.
4: Er hat sich das nicht ausgesucht. Nicht das Leid, nicht diesen Ort.
3: Kapelle zu, Timmy tot.
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0: Evans. Her Song heißt Jonja, Big FM Original, an diesem Montagmorgen, 6.40 Uhr. Und das war dann da gleich hier noch in Deutschlands Big Star Morning Show. David Guetta, Teddy Swims, Towns and I. Gone, gone, gone, gone.
1: Darf auch nicht fehlen an diesem Montagmorgen.
0: Alex Warren und Fever Dream gleich.
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3: Stellt euch vor, ihr steht am Rand einer atemberaubenden Landschaft, umgeben von sanften Hügeln, plätschernden Bächen und einer Vielzahl von Pflanzen und Tieren, die nur darauf warten, von euch entdeckt zu werden. Ich bin Lena, Radioreporterin an der HTW Saar, und ich verrate euch jetzt mal was. Ihr müsst es euch gar nicht vorstellen, ihr könnt es direkt hier im Saarland im Biosphärenreservat Gliesgau erleben. Und das Beste ist, es kostet keinen Eintritt und ist immer geöffnet. Ich habe mit Cynthia gesprochen, sie schreibt ihre Masterarbeit genau über dieses Thema und sie hat uns verraten, was man vor Ort so alles erleben kann.
4: Es gibt super viele naturnahe Aktivitäten wie Wandern, Radfahren. Es werden auch Biosphären-Safaris angeboten, um mit Landschaftsführern die Gegend besser kennenzulernen. Es gibt die Blies, da kann man Kanu fahren und man kann halt in Restaurants, Cafés gehen, die diesen Biosphärengedanken verkörpern.
3: Was ist das Besondere am Biosphärenreservat?
4: Das ist eine Modellregion, wo der Fokus auf der Natur und auf dem Miteinander von Mensch und Natur liegt.
3: Als ich sie nach ihrem Geheimtipp gefragt habe, da hat sie das hier geantwortet.
4: Die Stadt Blieskastel, das ist eine Barockstadt, gibt viel zu entdecken, es gibt eine süße Altstadt, die Blies fließt entlang.
3: Na, das klingt doch gut. Wenn ihr mehr Informationen haben wollt, dann schaut mal auf die Homepage des Biosphärenreservats Blieskau. Da findet ihr unter anderem auch die aktuellen Veranstaltungen.
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0: Artemis ist das. Song heißt Eat Me Alive. Montagmorgen, Big FM ist hier und rüber geht's zu Jana in die News. Was trendet heute Morgen auf den Socials?
1: Harry Styles trendet und zwar hat er am Wochenende ja seine World-Tournee gestartet in Amsterdam und yes. Können wir bitte über diese kranke Bühne reden? Die hat einfach wie bei Mario Kart so bunte, lange Fahrbahnen, die durch die Menge gehen und viele fragen sich, hat er deswegen Marathon trainiert in Berlin unter anderem, weil diese ganze Strecke, die muss man ja irgendwie laufen können und das ist er auch.
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0: Sportlicher Typ. Der Harry. Hey, was ist denn heute Morgen sonst noch für uns wichtig?
1: Heute schaut der Expertenrat für Klimafragen auf die deutschen Klimaziele. Die Fachleute stellen ihren neuen Prüfbericht vor und bewerten darin die Treibhausgasemissionen von letztem Jahr. Außerdem geht es darum, ob Deutschland bei seinen Klimazielen noch so ein bisschen auf Kurs ist. Bis 2045 soll Deutschland ja eigentlich klimaneutral werden. Der Expertenrat überwacht gesetzlich, ob das Ganze klappt. Wenn die Ziele in 2 Jahren hintereinander überschritten werden, dann muss die Bundesregierung nachbessern. Im letzten Jahr wurden die Ziele zwar erreicht, laut Umweltbundesamt sind die Emissionen zuletzt aber nur noch wirklich minimal gesunken. Der Expertenrat hatte das Klimaschutzprogramm der Bundesregierung außerdem zuletzt ja auch als unzureichend kritisiert. Vor dem Treffen der G7-Finanzminister drängt Bundesfinanzminister Klingbeil auf ein schnelles Ende des Iran-Kriegs. Zusammen mit der Blockade der Straße von Hormuz schadet der Konflikt der Wirtschaft massiv. Außerdem geht es bei dem Treffen um die Lage in der Ukraine und um eine engere wirtschaftliche Zusammenarbeit. Laut Klingbeil sollten Deutschland oder Europa dadurch krisenfester werden, etwa bei Energie, Rohstoffen und Lieferketten.
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1: Ja, 7800 Einwohner, 15 Kilometer nordöstlich von Saarbrücken, Dorf. Das sind die ersten Dinge, die man findet, wenn man Elversberg googelt. Aber seit gestern steht da noch was, und zwar erste Bundesliga.
0: So.
1: Denn genau das hat der Verein SV Elversberg jetzt geschafft. Die haben nämlich das entscheidende Saisonspiel gegen Preußen Münster souverän gewonnen. Und die Fußballwelt ist jetzt sicher sehr gespannt, ob der kleine Dorfverein es schafft, die großen Fische, so Bayern, die Eintracht oder den HSV, zumindest ein bisschen aufzumischen. Ich bin sehr gespannt. Ich freue mich immer, wenn was Neues in die erste Bundesliga kommt und es wieder ein bisschen spannend wird.
0: Okay, Dankeschön, Jana, für den Moment. Aktuell ist für euch wieder in einer knappen halben Stunde.
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4: Im Saarland bleibt es heute grau und nass. Es regnet leicht bis mäßig. Aktuell sind es 10 bis 11 Grad. Im Laufe des Tages bleibt es bewölkt. Höchstwerte bei 14 Grad. Am Nachmittag kann es stärker regnen, also packt den Schirm ein. Der Wind frischt am Abend etwas auf. Nachts klärt es leicht auf, Nebel möglich. Morgen bleibt es weiterhin kühl bei maximal 15 Grad. Und hier die aktuellen Werte. In Perl am Moselufer sind es 10 Grad. In Püttlingen an der Burg Bucherbach ebenfalls 10 Grad. Und in Saarbrücken am Schlossplatz 11 Grad.
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4: A8 Saarlouis Richtung Luxemburg zwischen Perl und Grenzübergang Perl, dichter Verkehr, 5 Minuten Zeitverlust. Direkt danach A8 Saarlouis Richtung Luxemburg zwischen Merzig-Schwemlingen und Merzig-Wellingen, 2 Kilometer Stau, 15 Minuten. Weiter geht's A620 Saarlouis Richtung Saarbrücken zwischen Völklingen und Saarbrücken, Gersweiler, 4 Kilometer Stau, 20 Minuten. In Ramstein sind Marktstraße bis Nikolausstraße in Höhe Bösteltstraße wegen Bauarbeiten gesperrt.
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0: Und mittlerweile 6.58 Uhr an diesem Montag. Schön, dass ihr alle mit am Start seid. Jill ist für euch in der Redaktion.
6: Guten Morgen.
0: Jana in den News.
1: Morgen.
0: Und ich bin Rolf. Guten Morgen.
6: Im Quiz gegen Rolf antreten, das könnt ihr. Ihr könnt euch auch die Kategorie aussuchen. Klickt euch jetzt rein auf bigfm.de oder einfach durchklingeln 08900901.
0: Könnt ihr euch anmelden. Isaac jetzt bei uns in der Show.
7: Ja, einen bezauberschönen guten Morgen wünsche ich dir, mein neuer kleiner Azubi.
0: Letztes Spirit, Baby. So, Isaac, du möchtest gerne gegen mich antreten.
7: Guck mal, ich muss genau hier Pause machen, ne?
0: Ja.
7: Du kannst doch nicht von deinem neuen Ausbilder den Namen so verhunzen. Das heißt Isaac.
6: Ja, ich liebe die Energie.
0: Das ist geil. Ich habe jetzt schon richtig Bock, dich richtig fertig zu machen, gleich im Quiz. In welcher Kategorie möchtest du gegen mich antreten?
7: Metall.
0: Metall. Ja. Hast du viele Piercings oder was? Warum?
7: Quatsch, ich bin Schlosser.
0: Sehr schön. Okay.
6: Oh.
0: Pass auf, mein Lieber. Dann bereite ich mich ja mal kurz seelisch und moralisch drauf vor. Gib uns mal 3 Songs und dann werde ich dem Herrn Isaac, dem Herrn von und zu, mal ganz kurz sagen, wo hier der Azubi den Meister gefunden hat.
7: Ja, schauen wir mal.

0: 7 nach 7.
1: Einen bezaubernden schönen guten Morgen wünsche ich dir, mein neuer kleiner Azubi.
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0: Ja, Isaac.
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3: Ihr tretet gegen Rolf in einem Quiz an. Die Kategorie, ja, die kommt von euch. Und bei Isaac ist es Metall.
0: Mhm. Und Isaac, bist du ready?
1: Nicht wirklich, aber für dich reicht.
0: Go! Der Schlosser Isaac möchte gegen mich ran. Bitte, Jill, verkünde die Regeln.
3: Ich stelle euch drei Fragen mit jeweils drei Antwortmöglichkeiten. Rolf, du darfst zuerst antworten, damit du nicht vom Experten abschaust. Der Azubi darf ja nicht schummeln.
0: Ja.
3: Dann lass uns loslegen. Welche Legierung sorgt dafür, dass der Edelstahl nicht traurig rostet? Ist es A, Chromlegierung, B, Bleilegierung oder C, Silber- bzw. Kupferlegierung?
0: Boah, ich schwanke zwischen A und C, aber weil du im C noch eine andere Antwort hinten dran hast, ich meine es nur Ausschlussverfahren.
3: Okay.
0: Deshalb würde ich sagen C.
3: Isaac?
1: Guck mal, Azubi, ist A, ist Chrom.
3: Und das ist richtig!
1: Du musst das doch sehen, Chromfelgen, die rosten nicht, das verstehst du, so nicht Ausschlussverfahren, das hier ist nicht, wer wird Millionär, Dicker, du musst dir ein bisschen denken, Alter.
3: Es kann sich noch alles ändern.
0: Ja, komm.
3: Warum eignet sich Aluminium gut für Flugzeuge? A, durch die Aluminiumoxidschicht wird Kraftstoff gespart. B, es ist leicht und korrosionsbeständig. C, weil es blitzableitend wirkt. Rolf?
0: Sag die Antwort B nochmal.
3: Es ist leicht und korrosionsbeständig.
0: Beides stimmt, würde ich für Flugzeuge auch als sinnig empfinden. Deshalb würde ich sagen B.
3: Isaac?
1: Ja, jetzt hat er mal wirklich was gewusst. Ich bin etwas begeistert.
0: Ja! Ist das 1-1?
3: Ja!
0: Geil! So. Geil!
3: Oh mein Gott. Oh.
0: Ah.
3: Wie spannend wollt ihr es eigentlich machen? Okay.
0: Isaac, jetzt eine Frage.
3: Jetzt geht's um die Wurst. Okay. Warum ist Titan in der Medizin beliebt? A. Es ist steril. B. Es verwächst besonders gut mit dem Gewebe. Oder C. Es ist schwer und dementsprechend stabil. Rolf.
1: Rolf, ich gebe dir einen Tipp. Hol C. Okay? Also, damit du gewinnen kannst.
0: Das Ganze mal kurz vergessen, weil ich weiß, dass Titan eben gar nicht so schwer ist, um ganz ehrlich zu sein.
1: Trust me. Ich bin dein Freund, ich hab dich lieb.
0: Nee. Sag mir mal ganz kurz nochmal Variante A und B, Jill.
3: A, es ist steril.
0: Aha.
3: B, es verwächst besonders gut mit dem Gewebe.
0: Hey, warte, ich muss... Fuck! Ich muss ja irgendwas steril machen. Also das heißt, also es kann ja rein... Ja, wobei, warum sollte es mit dem Gewebe besonders gut verwachsen? Weil es ist doch auch...
1: Oder beantworte doch die Frage, du machst dir keinen Doktortitel. Hör doch auf damit, die holt sie.
3: Du hast noch 5 Sekunden, Rolf.
0: Ich nehme steril, komm, fertig.
3: Du nimmst also A?
0: Ja.
3: Isaac?
1: Ja, es ist B.
3: Ja, es ist B!
0: Scheiße!
3: Damit hat Isaac gewonnen!
0: Aber ich bin nicht auf dich reingefallen. So, Isaac.
1: Ich bin ganz ehrlich, gäbe es A, B und C nicht, ich hätte genauso reingelost wie du.
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0: Big FM ist hier in Deutschlands Big Star Morning Show. Gleich noch Teddy Swims. Sehr, sehr geiler neuer Song, heißt Mr. Know It All. Und Kygo, Khalid und Griffin, Save My Love. Dankeschön fürs Einschalten und Aushalten auch an diesem Montag. Guten Morgen.
1: Guten Morgen.
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0: Aiken, Eminem, Smack That, Big FM Original. Es ist 7.26 Uhr. Jana, was trendet heute Morgen auf den Socials?
1: Ja, wir checken ja auch für immer euch das, was ihr so am meisten googelt oder gegoogelt wird. Heute der Name eines kleinen Mini-Dörfchens nahe Saarbrücken, denn die haben jetzt es in die erste Bundesliga geschafft. Der FV Elversberg hat das entscheidende Saisonspiel gegen Preußen Münster gewonnen.
0: Yes! 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Da wird ordentlich gefeiert am Wochenende, glaube ich. So, was ist denn heute sonst noch für uns wichtig?
1: Ja, heute schaut der Expertenrat für Klimafragen auf die deutsche Klimaziele. Die Fachleute stellen ihren neuen Prüfbericht vor und bewerten darin auch die Treibhausgasemissionen vom vergangenen Jahr. Außerdem geht es darum, ob Deutschland bei seinen Klimazielen noch auf Kurs ist. Bis 2045 soll Deutschland klimaneutral werden. Der Expertenrat überwacht gesetzlich, ob das Ganze klappt. Wenn die Ziele in 2 Jahren zum Beispiel hintereinander überschritten werden, dann muss die Bundesregierung nachbessern in ihrem Plan. Im letzten Jahr wurden die Ziele zwar erreicht, laut Umweltbundesamt sind die Emissionen zuletzt aber nur noch minimal gesunken. Der Expertenrat hatte das Klimaschutzprogramm der Bundesregierung außerdem zuletzt ja auch als unzureichend kritisiert. In der ukrainischen Hafenstadt Odessa haben russische Drohnen laut Behörden ein Wohngebäude, einen Kindergarten und eine Uni getroffen. Russland reagierte damit auf ukrainische Drohnenangriffe. Bei Attacken auf Regionen im Zentrum und Süden der Ukraine wurden nach Behördenangaben mindestens 12 Menschen verletzt.
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1: Wildtiere in Privathaushalten? Fragezeichen. Ihr habt es vielleicht mitbekommen. Hä? Bei Leipzig ist ein Tiger ausgebrochen und zwar aus einem Privathaushalt.
0: Okay.
1: Was? Nach dem Vorfall hat die Tierrechtsorganisation PETA jetzt schärfere Gesetze gegen die Haltung gefährlicher Tiere gefordert, also Wildtiere. Mhm. Ein Mann wurde schwer verletzt und die Polizei hat das Tier dann tatsächlich später auch erschießen müssen. Der Vorfall zeige erneut, dass die Haltung gefährlicher Wildtiere in Privathand nicht sicher ist, sagt ein PETA-Sprecher. Und ich finde das so krass, weil aus meiner Sicht ist es verboten. Also du darfst ja noch nicht mal Ziegen im Garten halten, wenn du das nicht richtig hältst.
0: Wo kommt die Idee? Ja, hattest du mal die Idee. In deinem Garten.
3: Hast du das schon mal nachrecherchiert?
1: Ja, habe ich tatsächlich. Ich wollte bei meinen Eltern tatsächlich mal so einen kleinen Garten, als ich jünger war, haben.
0: Ja.
1: Und habe ich es damals.
0: Ein Zoo.
1: So einen kleinen Ziegen und Hühner und so. Das ist gar nicht so einfach wegen Ratten. Und wenn das alles kommt, das ist ganz schön gefährlich.
0: Ja. Aber lieber Ziegen als irgendwelche Tiger im Garten.
1: Ja, ich verstehe ja das Prinzip, dass das cool ist. Aber ich meine, was willst du mit einem Tiger?
0: Entschuldigung, Siegfried und Roy oder was?
1: Ja.
0: Was ist los? Hey Jana, vielen Dank für die Momente. Aktuell ist für euch wieder in einer knappen halben Stunde.
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5: Im Saarland startet der Montag grau und regnerisch. Aktuell zieht leichter Regen durch, der sich im Laufe des Vormittags etwas abschwächt. Den Schirm solltet ihr also griffbereit haben. Am Nachmittag bleibt es bewölkt und ab etwa 15 Uhr können lokal Gewitter auftreten. Die Temperatur klettert auf maximal 14 Grad. Der Wind weht mäßig aus Südwest. Gerade sieht's so aus. In Mettlach an der Saarschleife haben wir 10 Grad. In Großrosseln am Warntwald ebenfalls 10 Grad. Und in Riegelsberg am Stadtpark auch 10 Grad.
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5: 8 Richtung Luxemburg zwischen Einfahrt Perlborg und Grenzübergang Perl gibt's 1 Kilometer Stau mit 10 Minuten Zeitverlust. A8 Saar-Louis Richtung Luxemburg zwischen Merzig-Schwemlingen und Merzig-Wellingen stehen 2 Kilometer mit 15 Minuten Stau. A620 Saar-Louis Richtung Saarbrücken zwischen Völklingen und Saarbrücken-Gersweiler kommen 5 Kilometer Stau auf euch zu. In Ramstein ist die Marktstraße bis Nikolausstraße gesperrt wegen Bauarbeiten.
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0: An diesem Montag, es ist 7.30 Uhr, Jill für euch in der Redaktion.
3: Hallo, guten Morgen.
0: Jana ohne Ziege und Tiger in den News.
1: Morgen.
0: Hey.
3: Oh Gott.
0: Ich bin Rolf, gleich noch Nico und Wins, Am I Wrong? Und das hier ist die aktuelle von Wiz DMC, heißt At The Party.

0: mittlerweile 7.35 Uhr an diesem Montagmorgen. Hier ist Big FM in Deutschlands Big Morning Show. Freunde, KI macht ganz viel. KI kann Bild, KI kann Video, KI kann auch Musik.
1: Und zwar sehr gut.
0: Hier zum Beispiel Papa Ute. Diese Version spielen wir euch auch hier bei uns auf der Playlist. Ist completely KI generiert.
1: Crazy.
0: Sehr, sehr geil. Es gibt einen ruandischen Producer namens Elvin Chena. Und der hat 2 Jahre lang an einem Song rumgemacht. Mhm. Und hat aber gedacht, nee, das ist es noch nicht. Ich muss noch ein bisschen hier und noch ein bisschen da. Für alle, die schon mal so ein bisschen hinter die Kulissen geguckt haben bei Producing, ist es ja ganz oft so, dass Künstler und Künstlerinnen dann hier noch ein bisschen rumfallen und da noch ein bisschen rumfallen, bis es perfekt ist.
1: Rolf nerdet gerade richtig ab.
0: Ja.
1: Lieben wir, ja.
0: Ja, aber es hat ihm irgendwie nicht gereicht. Dementsprechend ist er hingegangen und hat ein paar KI-Tools benutzt, um den Song am Ende des Tages perfekt zu machen. Mm. Und ich sag mal so, es hat auch sehr, sehr gut funktioniert, denn der Song trendet seit Wochen auf TikTok und Instagram und ist wirklich eine geile Nummer. Wir spielen euch die neue

0: Mittlerweile 7.41 Uhr. So, das spielen wir euch gleich noch in Deutschlands Wix der Morning Show. Ja. Ian Dior und Let You.
1: Ja, und Ian Dior ist so gut live. Ich habe ihn schon mal gesehen in Frankfurt auf einem Konzert. Und sehr, sehr geil. Er hat auch eine sehr gute Stimme live. Das ist ja selten so bei so einem Song. Ja, ist doch so. Weißt du, was ich meine?
0: Es ist gut, wenn beides passt.
1: Ja, genau.
0: So, und das spielen wir euch auch noch. Turn the lights off, noch alles innerhalb der nächsten 20 Minuten. 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
1: Ich hatte sowas nie wirklich auf dem Schirm, ne? Aber habt ihr euch jemals mit Segelflugzeugen befasst? Das sind halt einfach wirklich Flugzeuge, nur ohne Motor. Wie die hochkommen? Du, keine Ahnung, wo ihr das einfach rausfinden könnt, das kann ich euch sagen. Das Segelfluggelände Marping ist für genau diesen Sport gedacht. Hier könnt ihr, klar, zuschauen, kriegt vielleicht auch selber Lust, mal mitzusegeln. Oder noch geiler, selbst eine Ausbildung zum Piloten zu machen. Also wenn das mal nicht geil klingt.
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0: song heißt Let You. Es ist 7.56 Uhr, Big FM ist hier und Jana, was trendet heute Morgen auf den Socials?
1: Ende der 1980er Jahre hatte Großbritannien ein riesen Drogenschmuggelproblem und auf Netflix gibt es jetzt eine True-Crime-Serie namens Legends dazu. Ja. Und die ist in den Top 10, geht um eine Spezialeinheit, die es wirklich gab, aber irgendwie nicht so richtig offiziell, ist Kategorie Thriller und ganz geil, oder Rolf?
0: Absolut. Habe ich mir am Wochenende reingezogen. Es sind 6 Teile, kann man sich definitiv mal anschauen. Das ist eine sehr gut gemachte Serie und super interessant, was da so los war in den 90er Jahren. Jana, was ist denn heute Morgen sonst noch für uns wichtig?
1: Ja, wir schauen mal auf Deutschland, denn da ist heute auch ein bisschen was los. Und zwar geht die große Frage rum, wie macht sich Deutschland so beim Kampf gegen den Klimawandel? Da schaut der Expertenrat für Klimafragen heute mal drauf. Die Fachleute stellen ihren neuen Prüfbericht vor und bewerten darin die Treibhausgasemissionen vom letzten Jahr. Außerdem geht es darum, ob Deutschland sein Klimaziel erreicht, da performt oder eher nicht so. Bis 2045 soll unser Land ja eigentlich klimaneutral werden. Was macht der Expertenrat? Der überwacht gesetzlich, ob das klappt. Wenn die Ziele in 2 Jahren hintereinander überschritten werden, muss die Bundesregierung nachbessern und den Plan verbessern. Und im letzten Jahr haben wir die Ziele zwar erreicht, laut Umweltbundesamt sind die Emissionen aber nur noch minimal heruntergegangen. Außerdem findet der Expertenrat auch, dass das Klimaschutzprogramm der Bundesregierung nicht ausreicht. Vor dem Treffen der G7-Finanzminister drängt Bundesfinanzminister Klingbeil auf ein schnelles Ende des Iran-Kriegs. Zusammen mit der Blockade der Straße von Hormuz schadet der Konflikt der Wirtschaft massiv. Außerdem geht es bei dem Treffen um die Lage in der Ukraine und um eine engere wirtschaftliche Zusammenarbeit. Laut Klingbeil sollen Deutschland und Europa dadurch krisenfester werden, etwa bei Energie, Rohstoffen oder Lieferketten.
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1: Ja, und die Frauen des ersten FSV Mainz 05 spielen in der nächsten Saison erstklassig, also in der ersten Bundesliga. Die haben 5-0 gegen den tabellenletzten VfR Bayern gewonnen. Und nicht nur bei den Frauen lief es gut, auch bei den Männern des SV Elversberg lief es ziemlich rund am Wochenende. Mhm. Die kleine Dorfmannschaft, kann man ja ganz liebevoll sagen, hat den Aufstieg geschafft und sich gegen Preußen Münster durchgesetzt. Heißt, die werden jetzt hoffentlich die erste Liga mal ein bisschen aufmischen. Zumindest hoffen das die Fans. Die haben nämlich gestern noch geisteskrank gefeiert.
0: Ajo, haben die gefeiert, Sarah. Ajo, dankeschön, Jana.
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4: Im Saarland zieht heute der Regenfluch auf, kein Entkommen. Morgens erwarten uns dichte Wolken und leichter Regen. Nachmittags bleibt es stark bewölkt mit Schauern, die in Gewitter übergehen können. Die Temperaturen steigen bis auf 14 Grad. Aus Südwest wehen mäßige Böen, die den Regenschirm ordentlich durchrütteln können. Gerade sieht's noch so aus. In Mettlach an der Burg Montclair sind es 10 Grad. In St. Wendel an der Wendelinus-Basilika ebenfalls 10 Grad. Und in Tholey am Schaumbergturm 9 Grad. Also haltet euch trocken.
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4: A8 Richtung Luxemburg zwischen Einfahrt Perlborg und Grenzübergang Perl. 2 Kilometer Stau, 20 Minuten. Auf der A620 von Saarbrücken Richtung Saarlouis gibt's zwischen Saarbrücken, Mahlstatter Brücke und Völklingen Ost 3 Kilometer Stau, 20 Minuten. Bitte Geduld bewahren in Gegenrichtung. A620 Saarlouis Richtung Saarbrücken. Zwischen Völklingen und Saarbrücken Gersweiler Stau auf 5 Kilometern, 40 Minuten. Bleibt geduldig und komm sicher an, jeder Stau geht irgendwann vorbei.
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0: An diesem Montag, 7.59 Uhr, ihr seid mit am Start. Das freut uns sehr. Und Jill ist für euch in der Redaktion.
6: Guten Morgen.
0: Diana ist in den News.
1: Morgen.
0: So, ich bin Rolf. Guten Morgen. Und ihr seid am Start. 08900901.
7: Guten Morgen, Rolf.
0: Morgen.
7: Yes, Merit aus Frankfurt.
0: Hallo. Was geht?
7: Start in die neue Woche, aber ich bin guten Mutes, der Sommer soll zurückkommen, also gute Laune auf jeden Fall.
0: Das habe ich auch gehört, diese Woche irgendwie 27 Grad, Grüße gehen raus an meinen Kreislauf an dieser Stelle.
6: Was ging bei dir am Wochenende?
7: Am Wochenende war natürlich groß ESC-Party.
0: Oh, hast du geguckt?
7: Tatsächlich das erste Mal wieder seit längerem, weil ich gedacht habe, so, jetzt muss ich mich mal wieder abholen lassen, was hier überhaupt abgeht. Es war sehr, sehr spannend, aber ich fand es wirklich cool. Also ich war positiv überrascht.
0: Okay, dann lass uns mal drüber quatschen nach 3 Songs.

0: 7 Minuten nach 8, Big FM ist hier. Und das ist brandneu bei uns. Oh, kommt von Flow, heißt Leak It. Spielen wir euch in wenigen Minuten. Vorher nochmal an die 08900901. Merit, du bist immer noch bei uns in der Show.
1: Guten Morgen.
0: Ja, guten Morgen nochmal. Merit möchte über den Eurovision Song Contest mal reden. Ja, das haben wir da zum Beispiel gehört. Tanzschein. Auch ein wilder Auftritt. Mhm. Natürlich unser deutscher Beitrag.
1: Ja.
0: Mal wieder ganz hinten gelandet.
1: Ja, leider. Aber die Maus hat alles gegeben. Sarah Engels war am Start.
0: Ja, und in ganz wilden Platz 1 haben wir... Bangadangadang, bangadangadang, bangadangadang, bangadangadang, bangadangadang, bangadangadang.
1: Oh Gott.
0: Ich finde das ja irgendwie ganz geil. Ich weiß nicht. Es ist wild.
2: Ja, absolut. Also ich meine, ich war auch etwas überrascht, muss ich sagen, von dem Gewinn. Ich hatte damit irgendwie nicht gerechnet. Aber ich finde es irgendwie cool, weil es ist was Besonderes. Es bleibt nachher im Ohr. Also es geht nicht unter. Und man gönnt ja immer den jungen Künstlern. Das ist immer so, finde ich, so das Erste, woran man denkt. Also irgendwie, ich habe es nicht erwartet, aber ich finde es sehr witzig.
1: Ich finde, wenn man was kommentiert mit, es klingt besonders oder es schmeckt interessant, heißt es immer, ich finde es eigentlich scheiße, aber ich möchte es schön verpacken.
2: Nein, so schlimm finde ich es auch nicht.
1: Bangalanga,
0: Bangalanga, Bangalanga, Bangalanga.
1: Jetzt, stopp.
0: Das ist eine gute Nummer.
2: Genau das meine ich, es geht in den Kopf.
0: Eben. Ist doch schön.
1: Ja. Auf meiner Playlist landet er nicht, vielleicht bei Rolf und bei dir, Merit.
0: Auf jeden Fall. Ja, den ziehe ich mir bei Spotify nochmal rein. Ein bisschen Bangalanga, Bangalanga, Bangalanga.
1: Der geht mir jetzt den ganzen Tag damit auf den Sack.
0: Ja.
1: Oh, Rolf! Nein! Mal aus!

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1: Big FM ist hier, Deutschlands nächste Morning Show mittlerweile. 7:15. Das ist Olivia Dean.
2: Ja.
1: Hat letzte Woche Deutschland ein bisschen durcheinander gebracht mit ihren Konzerten. Ist immer noch auf großer Tour. So easy to yes. fall in love. Spielen wir euch gleich noch. Genauso wie Miles Smith.
2: Ja, und wir können uns freuen. Und zwar am 19. Juni bringt er ein neues Album raus. My Mess, My Heart, My Life. Kann man schon pre-saven.
1: Bis dahin feiern wir ihn mit Play. Gleich.
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0: hier ist Big FM am Montagmorgen. Es ist 8.26 Uhr. Und es geht rüber zu Jana und der Frage, was trendet heute Morgen auf den Socials?
1: Ja, ihr kennt ja sicher alle noch die Serie Haus des Geldes.
0: Ja.
1: Jetzt ist auf Netflix eine Nebenhandlung, ein Nebenstrang rausgekommen. Und zwar über Berlin, also den Charakter, der so heißt. Geht darum, wie sein Leben so war, wie er zu den ganzen Raubüberfällen gekommen ist, wie legendär die war, ist gerade auf Platz 1 bei Netflix.
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0: Und was ist heute sonst noch für uns wichtig?
1: Wie macht sich Deutschland so beim Kampf gegen den Klimawandel? Da schaut sich der Expertenrand...
0: Der Expertenrat
1: für Klimafragen. Der schaut da heute mal drauf. Und die Fachleute stellen ihren neuen Prüfbericht vor und bewerten darin die Treibhausgasemissionen vom letzten Jahr. Außerdem geht es darum, ob Deutschland bei seinen Klimazielen performt oder eher nicht so. Bis 2045 soll unser Land ja klimaneutral werden. Ja, und im letzten Jahr haben wir die Ziele zwar erreicht. Laut Umweltbundesamt sind die Emissionen aber nur noch minimal runtergegangen. Außerdem findet der Expertenrat, dass das Klimaschutzprogramm der Bundesregierung nicht ausreicht. Vielen herzlichen Dank. Nach dem Tigervorfall bei Leipzig fordert die Tierrechtsorganisation PETA jetzt strengere Regeln für gefährliche Wildtiere in Privatbesitz. Vielleicht habt ihr es mitbekommen. Gestern war ein Tiger aus einer privaten Anlage ausgebrochen. Ein Mann wurde dabei schwer verletzt. Das Tier überlebte den Einsatz der Polizei nicht. Und PETA sagt jetzt, der Fall zeigt mal wieder, dass es einfach nicht sicher ist, solche Wildtiere privat zu halten. Und ich habe nochmal gegoogelt, tatsächlich darf man das in Deutschland, nicht in allen Bundesländern, aber es sind sehr strenge Auflagen und die haben anscheinend nicht gegriffen, sonst wäre der Tiger ja nicht ausgebrochen.
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1: Jetzt ist meine Frage an euch, was macht das hier mit euch?
0: Ja, also ich möchte jetzt auf einer Parkbank in einem Park sitzen.
3: Ja, Ruhe, Entspannung.
1: Ja, oder?
3: Wohlfühlen.
1: Tatsächlich, Vogelgezwitscher kann uns Menschen richtig gut tun.
0: Ja.
1: Das zeigt jetzt auch eine neue Untersuchung der Uni Tübingen. Laut den Forschenden beruhigt Vogelgesang messbar, senkt Stress und hebt die Stimmung.
0: Ja.
3: Wegen Vogel. Und, egal.
1: Okay, wow. Also Rolf heißt Vogel mit Nachnamen. Deswegen schlägt das bei ihm vielleicht noch ein bisschen mehr an als bei
0: anderen. Und nicht nur das, sondern unser Programmchef hat in seinem Büro jetzt neuerdings so einen kleinen Sender.
1: Nein.
0: Und immer wenn du dann an der Tür vorbeigehst, kommt so Vogelgezwitscher.
1: Ja. Meine Mutter hat das auch, aber für die Toilette. Sie meinte, das hilft dann, dass man besser auf Klo gehen kann, wenn man entspannt ist.
0: Auch gut. Hey, Jana, danke.
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5: Im Saarland gibt es heute dichte Wolken und viele Regentropfen. Jetzt am Vormittag bleibt das Wetter unfreundlich. Leichter Regen begleitet uns durch den Morgen. Die Maximaltemperaturen erreichen später bis zu 14 Grad. Nachmittags bleibt es stark bewölkt. Mit kurzen Schauern ab 3 weht die Gewitterluft. Am Abend weiterhin wolkig, aber trocken mit leichtem Südwestwind. Aktuell sieht es so aus. In Quierschied am Eisweiher sind es 10 Grad. In Heusweiler am Freibad ebenfalls 10 Grad. Und in Nonnweiler am Keltenpark 9 Grad.
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5: Auf der A602 Richtung Trier zwischen Dreieck Moseltal und Trier Verteilerkreis stockt der Verkehr auf 6 Kilometern. Das kostet euch 15 Minuten extra. Weiter auf der A620 von Saarbrücken Richtung Saarlouis zwischen Saarbrücken Malstatter Brücke und Völklingen Ost 3 Kilometer Stau, auch hier 15 Minuten länger. Gegenrichtung Saarlouis nach Saarbrücken 4 Kilometer Stau zwischen Völklingen Geislautern und Saarbrücken Gersweiler, da dauert es 20 Minuten länger.
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0: Um 8.30 Uhr, 8:30, 8:30 an diesem Montag. Schön, dass ihr alle mit am Start seid. Guten Morgen.
3: Guten Morgen.

0: ist Big FM, 8.34 Uhr, Deutschlands Bigste Morning Show. Und alle drehen mal wieder durch wegen ihm hier. Mr. Harry Styles.
1: Yes.
0: So klang das in Amsterdam.
1: Ja, gestern hat seine Tour gestartet. So, und dann kennt man es ja eigentlich von den Künstlern, dass sie dann wild rumreisen während der Tour. Harry Styles nicht. Aha. Der spielt jetzt einfach noch 7-mal in der gleichen Arena in Amsterdam. Dann
0: natürlich
1: geht's weiter, 13-mal in London.
0: Na klar.
1: Und dann irgendwie über 20-mal in New York. Also, wie krass ist das? Er sagt, Leute, kommt zu mir, wenn ihr mich live sehen wollt.
0: Ich wollte gerade fragen, der war doch irgendwie ein paar Tage auch in Berlin letztes Jahr. Warum ist er denn eigentlich nicht in Deutschland?
1: Keine Ahnung, vielleicht möchte er einfach nicht.
0: Kein Bock oder was?
1: Harry Styles hat keinen Bock auf Deutschland.
0: Was soll das denn?
1: Ja, verstehe ich auch nicht.
0: Aber gut, ich bin mir ziemlich sicher, dass der ein oder andere Fan...
1: Ja, bestimmt
0: das auch
1: eine Reise nach Amsterdam.
0: Das ist kein Problem. Amsterdam soll ja auch sehr schön sein,
1: ist
0: so grundsätzlich.
1: Ja.
0: Ne? Hier ist er, Harry Styles. Die aktuelle Single heißt American Girls in Deutschlands Bigster Morning Show.

0: Keys.
1: Ja.
0: Big FM Original heißt Fallen. Und wir sind in knapp 20 Sekunden wieder da.
2: Deinem Arbeitskollegen gerade Tschüss gesagt. Und jetzt läuft er in die gleiche Richtung? Hier ein Fun-Fact, mit dem der Weg nicht ganz so unangenehm wird.
3: Menschen, die in einem weichen Sessel sitzen, sind kompromissbereiter als jene in harten Stühlen.
0: Lost Frequencies hören wir hier zusammen mit Callum Scott.
1: Yes, Lost Frequencies, gerade in Mexiko.
0: Ja.
1: Und manchmal macht man das ja so, dass man sich in einem anderen Land mal ein bisschen sportlich betätigt. Er hat sich eine Pilates-Class gebucht, vergessen, dass die aber Hardcore-Spanisch sprechen.
0: Ja,
1: und er ist ja, glaube ich, Belgier?
0: Genau, er ist Belgier, ja. Kann sehr gutes Französisch und ein bisschen Englisch auch.
1: Ja, aber Spanisch anscheinend leider gar nicht. Ja, aber
0: schade.
1: Ganz süß.
0: Gut, where are you now? Gleich noch. Und sehr guter Song von Kesha,
1: ja.
0: Heißt TikTok und ein sehr, sehr guter Song von Samba. Homewrecker und wir starten gleich rein in 45 Minuten Bix the Beats.
1: Ja.
0: Keine Werbung und zwar in knapp 2 Minuten.
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13: Hi, ich bin Max, euer Radioreporter der HTW Saar. Ich möchte euch heute die Pomodoro-Lerntechnik vorstellen. Das ist eine Technik, um produktiver zu lernen. Der Name kommt von dem italienischen Wort für Tomate. Aber was hat das denn jetzt damit zu tun? Eigentlich ist das nur, weil der Erfinder einen tomatenförmigen Timer verwendet hat. Die Idee dahinter ist eigentlich ganz einfach. Du arbeitest 25 Minuten lang konzentriert an einer Aufgabe und machst dann eine 5-minütige Pause. Nach 4 Runden gönnst du dir eine längere Pause von 15 bis 30 Minuten. So bleibst du frisch und motiviert. Probier's mal aus, vielleicht wird's ja dein neuer Geheimtipp fürs Lernen.
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0: Mitchell für euch in der Redaktion.
1: Guten Morgen.
0: Und ich bin Rolf. Schönen guten Morgen. So, was ist diese Woche wichtig? Vor allen Dingen, ja, wir müssen kurz über das Wetter reden.
1: Ja.
0: Wird wohl ganz geil.
1: Es wird total heiß. Also
0: Ja. Wirklich
1: heiß. Über 30 Grad fast sogar am Wochenende.
0: In Deutschland, also wird's wild.
1: Ja.
0: Wir wollen jetzt erstmal ganz entspannt reinkommen in die Woche. Deshalb starten wir jetzt mit 45 Minuten Big Beats. Keine Werbung, hier ist Alex Warren.

0: 5 Minuten nach 9, jetzt geht's um Sombers Ständer. Also Mikroständer. So, das ist Samba live, großartig. War jetzt zu Gast in der Graham Norton Show und wurde gefragt, wie er denn seinen Mikroständer nennt, weil der eine ganz besondere Form hat. Mhm. Und er hat ganz interessant darauf geantwortet.
1: I've never seen that mic stand before.
2: Well, it's because it's the first of its kind.
1: Oh, yeah.
3: So what do you, fun. What do you call it? Does it have a name?
2: A giant ball sack.
0: A giant ball sack. Also schön. Könnte man übersetzen mit einem riesengroßen
4: Hodensack.
0: Ja.
5: Oh Gott.
0: Es ist einfach ein riesengroßer
4: Hodensack.
0: Ja. Ist ja gut.
5: Reicht.
0: 45 Minuten nächste Beats, keine Werbung. Jetzt mit der aktuellen von Sander. Hier ist Homewrecker.
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0: Ja.

0: ist 9.24 Uhr. Big FM ist hier gleich noch mit Dave Van Terpen. Song heißt Rain Dance. Spielen wir euch genauso wie Kygo, Khalid und Griffin.
1: Das
0: eine
1: Trio.
0: Großartige Kombo. Song heißt Save My Love. Und was heute Morgen für euch alles wichtig ist, das bekommt ihr gleich nochmal in den News in knapp anderthalb Minuten mit Jana. 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
9: 9.26 Uhr ist es. Jana, was trendet heute Morgen auf den Socials?
10: Ja, viele haben es schon mitbekommen. Spotify hat ja aktuell ein neues Logo. So eine Disco-Kugel.
11: Ja.
10: Anlässlich des 20-jährigen Jubiläums. Ja.
9: Habe ich überhaupt nicht gecheckt.
10: Echt nicht? Viele fragen sich auf TikTok auch, bleibt das jetzt für immer so? Nein, anscheinend will Spotify diese Woche das normale Logo wieder einführen.
9: Okay.
10: Also für dich, Rolf, ändert sich nichts.
9: Das ist gut. Ich sehe es gerade hier bei mir, das sieht ein bisschen, sieht auch ein bisschen schäbig aus. Ich sag, wie es
10: ja,
9: ist.
10: Ja, das sagen auch viele auf TikTok, sagen halt, das ist so eine komische Trash.
9: Total verpixelt, müsst ihr euch mal reinfahren. Also wenn ihr die Spotify-App habt, klickt mal da drauf, das sieht irgendwie ein bisschen wild aus. Gut, danke fürs Aufklären an dieser Stelle.
10: Ja, gerne.
9: Und was ist denn heute Morgen sonst noch für uns wichtig?
10: Die Produktion für vegane Fleischersatzprodukte ist zurückgegangen. Und zwar zum ersten Mal. Laut dem Statistischen Bundesamt waren es 2025 rund 1,2% weniger als das Jahr davor. Das ist aber immer noch doppelt so viel wie 6 Jahre vorher. Gemessen am Herstellungswert fiel die Fleischproduktion, also echtes Fleisch, allerdings 70 Mal größer aus als die pflanzliche. Das heißt, wenn wir noch irgendwie auch klimaneutral werden wollen, dann sollten wir vielleicht da auch mal ansetzen. Diese Nachricht hier beschäftigt gerade die deutsche Gesundheitsministerin auch, denn in der Demokratischen Republik Kongo ist nämlich das Ebola-Virus ausgebrochen. Bundesgesundheitsministerin Waken meinte im Ersten, sie schätzt, dass das auf Deutschland aber eher keine größeren Auswirkungen hat. Sie hält eine Pandemie, also weltweit, für ausgeschlossen, auch wenn die WHO zuletzt ja einen internationalen Alarm ausgelöst hat. Bis jetzt gäbe es 88 Todesfälle und 330 Verdachtsfälle, heißt es.
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10: Ja, und erstes Konzert seiner Welttournee.
9: Harry.
10: Die war jetzt am Wochenende und die Bilder von dem Konzert und die Videos von Harry Styles, die sahen mega geil aus. Aber nicht alle waren offensichtlich so mega zufrieden mit dem Auftritt. Mm. Der Grund, einige konnten von ihren Plätzen aus so sehr eingeschränkt auf die Bühne sehen, auch wenn die Bühne sehr geil aussah.
9: Ja.
10: Sah ja aus wie so eine Mario Kart.
11: Sehr groß auch.
10: Und aber riesig war. Und die halt im Innenraum standen, die sahen anscheinend nicht so viel, weil die natürlich nicht so groß und hoch waren wie die Bühne.
9: Ha.
10: Das ist schon krass, oder? Haben wir ganz viele TikToks gepostet und auch bei Instagram. Und tatsächlich sei auch der Sound dann an einigen Stellen nicht so geil gewesen.
9: Mm.
10: Da muss der Harry noch ein bisschen nachjustieren.
9: Ja. Ist aber blöd, ne? Der ist ja jetzt gerade noch in Amsterdam und dann ist er in London. Das sind die zwei einzigen Stops in Europa. Sorry.
10: Ja.
9: Und dann können wir mal gucken. Vielleicht wird ja London besser. Oder sie klöppeln in Amsterdam noch ein bisschen an der Arsch.
10: Ja. Die erste
11: haben
10: Show
11: ja Zeit noch. Immer noch. Haben ja noch 7 Shows.
9: Ja. Dankeschön, Jana.
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14: Im Saarland startet der Montagmorgen mit dichten Wolken und Regen. Jetzt regnet es leicht bis mäßig. Später lässt der Regen nach, aber vergiss die wasserfesten Schuhe nicht. Die Temperaturen steigen heute maximal auf 14 Grad und es bleibt windig mit mäßigen Böen. Am Abend gibt es eine kurze Regenpause, aber die Wolken sind hartnäckig. Und morgen mehr Regen, also Regenschirm nicht vergessen. Aktuell sind es in Bexbach am Blumengarten 11 Grad, in Schmelz an der Primshalle 10 und in Losheim am See an der Strandpromenade ebenfalls 10 Grad.
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14: A602 Longies Richtung Trier zwischen Trier Verteilerkreis und Kaiser-Wilhelm-Brücke. Dichter Verkehr, 10 Minuten. A602 Longies Richtung Trier zwischen Trier-Ehrang und Trier Verteilerkreis stockend. 5 Minuten. A620 Saarlouis Richtung Saarbrücken zwischen Völklingen-Ost und Saarbrücken-Gersweiler. 4 Kilometer Stau, 20 Minuten. Rammstein-Marktstraße bis Nikolausstraße, Höhe Bösdeldstraße, Baustelle gesperrt. Umleitung über Lilienstraße.
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9: Um Punkt 9.30 Uhr, halb 10. Jill für euch in der Redaktion.
11: Guten Morgen.
9: Jana in den News.
10: Morgen.
9: Und ich bin Rolf. Guten Morgen. Kaigo, Khalid und Griffin hier. Save my life.

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3: Simon Stäblein ist für euch und zwar am Mittwoch im Baker Street im Hirsch in Saarbrücke, du Geiler. Sein absolutes Frechheitsprogramm, also absolute Frechheit, so heißt sein aktuelles Programm. Das könnt ihr euch dort live anschauen. Simon Stäblein kennt man unter anderem aus der Faisal Kavusi Show oder aus Nightwash. Tickets gibt es hier ab 28 Euro am Mittwoch, Baker Street, Saarbrücken.
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2: Wusstest du schon? Männliche Spinnen werfen beim Sex ihren Penis ab. Oder eher danach, denke ich mal. 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
4: Im Gedenken an Vorstadtkrokodile und die wilden Kerle, ihr hättet diesen Ort richtig geliebt.
5: So eine verpasste Chance, hier einen geilen Film zu drehen, ey. Oder wer weiß, kommt vielleicht noch, never say never oder so. Aber Kulturgut Ost ist ein geiles Kulturzentrum am Osthafen von Saarbrücken mit einer sehr geilen Location. Fällt auf durch sein riesiges Silodom und die Graffitis an diesem alten Industriegebäude. Und hier gibt es ein buntes Programm das ganze Jahr durch. Ich habe Marion und Paar vom Team kennengelernt und ich sag ehrlich, hier fühlt man sich sehr schnell wohl und willkommen. Deshalb wollte ich auch mal wissen, kann man hier arbeiten?
6: Prinzipiell ist es immer möglich, wenn man Lust hat, mehr zu erfahren, also zum Thema Sektorheimat oder Kulturgut Ost, einfach sich bei uns melden.
5: Okay. Das klingt einfach. Und wie sieht das dann aus?
6: Klar, es gibt ein Kernteam von Leuten, die jeden Tag, also wirklich von Montag bis Sonntag da sind und sich Gedanken machen, also mit Umsetzung von einem Projekt oder was die Verwaltung angeht. Also das ist nicht nur so Handwerkarbeit oder Publikum zu begrüßen, sondern all diese Arbeit, die man sich nicht vorstellen kann, also diese Arbeit im Dunkel oder mal visual gestalten für die Kommunikation auf Social Media.
5: Also, ob ihr den nächsten Teil der wilden Kerle hier drehen wollt oder richtige Verwaltungsfans seid oder einfach nur Bock habt, Teil vom Team zu sein und eurer Kreativität freien Lauf zu lassen. Fragt einfach. Schonungslos raus damit. So habe ich meinen Job bekommen.
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9: So, mit Jill in der Redaktion.
5: Guten Morgen.
9: Und ich bin Rolf und das hier sind BTS. Swim. So heißt die aktuelle Single, spielen wir euch gleich. Genauso wie... Geiler Song. Ja. Awasi. Von Palm Monkey. Rossi and the Palm Tree Boy. Zur WhatsApp-Gruppe.
5: Ich liebe diesen Song. Sorry, Papi. Oh mein Gott, ich liebe diesen Song.
9: Von Topic und Becky G spielen wir euch auch noch innerhalb der nächsten zwei.

0: Taylor Swift ist das. Opalite. Und das ist Big FM und das war die Show.
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0: Kurzer offizieller Akt noch in der Show.
3: Morgen, ihr Luschen!
0: Es ist 7:07.
4: Oh Gott. Guten Morgen.
0: Ja, guten Morgen nochmal. Merit möchte über den Eurovision Song Contest mal reden. In ganz wilden Platz 1 haben wir. Bangadangadang, bangadangadang, bangadangadang, bangadangadang, bangadangadang, bangadangadang.
4: Oh Gott.
0: Ich finde das ja irgendwie ganz geil. Ich weiß nicht. Es ist wild.
5: Ja, absolut.
0: Das ist eine gute Nummer.
5: Es geht in den Kopf.
0: Bangalanga, bangalanga.
4: Der geht mir jetzt den ganzen Tag damit auf den Sack.
0: Ja.
4: Bangalanga. Oh, Gott. Bangalanga. Bangalanga. Nein, mal aus.
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0: Könnt ihr euch anmelden. Isaac jetzt bei uns in der Show.
6: Einen bezaubernd schönen guten Morgen wünsche ich dir, mein neuer kleiner Azubi.
0: Ich finde, ich habe jetzt schon richtig Bock, dich richtig fertig zu machen, gleich im Quiz. In welcher Kategorie möchtest du gegen mich antreten?
6: Metall. Ich bin Schlosser.
0: Bist du ready?
6: Nicht wirklich, aber für dich reicht's.
0: Go!
4: Oh! Dann lass uns loslegen. Welche Legierung sorgt dafür, dass der Edelstahl nicht traurig rostet? Ist es A, Chromlegierung, B, Bleilegierung oder C, Silber- bzw. Kupferlegierung?
0: Boah, weil du im C noch eine andere Antwort hinten dran hast. Ich meine es nur Ausschlussverfahren.
4: Okay.
0: Würde ich sagen C.
4: Isaac?
6: Guck mal, Azubi, ist A, ist Chrom.
4: Und das ist richtig! Damit hat Isaac gewonnen!
0: So, Isaac.
6: Ich bin ganz ehrlich, gäbe es A, B und C nicht, ich hätte genauso reingelost wie du.
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0: Wildmaß mal wieder, ja. Silvio.
7: Hey Rolf, war wieder eine mega geile Show. Du hast absolut rasiert. Props an dich.
0: Dankeschön.

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2: Friends, kennt ihr das? Ihr verlasst euren alten Job und dann geht's ab in den neuen Job und ihr habt irgendwie so das mulmige Gefühl, dass euer Ex-Chef nicht so ganz happy ist, dass ihr die Firma verlassen habt zum Beispiel. Das könnte natürlich auch dazu führen, dass euer Chef vielleicht bei eurem neuen Chef anruft, was aber absolut gar nicht geht. Nicht nur aus dem moralischen Grund, sondern tatsächlich auch gesetzlich nicht, ne? Das Ganze könnt ihr ihm erlauben, natürlich unter gewissen Umständen. Erstens und wichtigstes ist natürlich auch, dass ihr gefragt werdet, ne? Ist das okay, wenn sich zum Beispiel euer neuer Chef Infos bei eurem alten Chef einholt über zum Beispiel, wie ihr gearbeitet habt, was ihr für ein Typ Mensch seid, etc. etc. Also da kann man auf jeden Fall schon mal so die Brücke schlagen. Allerdings, wenn das nicht passiert, hat euer alter Chef gar kein Recht dazu, irgendwas zu eurem neuen Chef zu sagen, genauso wie umgekehrt. Das Ganze muss natürlich mit eurem Einverständnis sein und natürlich auch mit eurer Absprache. Deswegen lasst euch da auf jeden Fall nicht linken. Das Ganze ist auch gesetzlich verankert, also kann euch da niemand irgendwas anderes erzählen. Für mehr Tipps, wie der Umgang mit dem alten Chef und dem neuen Chef ist und wo euer alter Chef zum Beispiel anrufen darf und wem er was erzählen darf, das haben wir natürlich für euch zusammengepackt. Also klickt euch da mal gerne rein, dann seid ihr auf jeden Fall auf der sicheren Seite, müsst keinen Kopfschmerz haben, wer über wen redet, weil unterm Strich kann man sagen, ohne euer Wort läuft schon mal gar nichts.
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2: 10.26 Uhr. Jana, was trendet auf den Socials?
3: Ende der 1980er Jahre hatte Großbritannien eine riesen Drogenschmuggelproblem.

0: Habe ich mir am Wochenende reingefahren, solange das Wetter noch nicht so geil ist und ihr da zu Hause mal gucken wollt, macht das.
1: Dann müsst ihr euch aber beeilen.
0: Gemacht. Ja. Ist wirklich sehr,
1: wird ja diese Woche
0: gemacht.
1: Wieder schön.
0: Nee. Soll wieder schön werden. Mehr zum Wetter jetzt aber erstmal gleich vorher zu all dem, was heute Morgen sonst noch für uns wichtig ist.
1: Ja, zum ersten Mal seit 2023 hat Deutschland wieder mehr Strom ins Ausland verkauft, als selbst von außen eingekauft. Das Ganze bezieht sich auf Januar bis März, so die Bundesnetzagentur. Das ist der Hintergrund. Die Großhandelspreise sind in Deutschland stärker gefallen als in den meisten Nachbarländern. Deswegen war es fürs Ausland sinnvoller, in Deutschland günstig Strom zu kaufen. Vor allem in Österreich habe man viel Strom gebraucht und auch in Deutschland geholt. Ja, und diese Nachricht hier beschäftigt gerade auch die deutsche Gesundheitsministerin. In der Demokratischen Republik Kongo ist nämlich das Ebola-Virus ausgebrochen. Ja, und Bundesgesundheitsministerin Wagen meinte aber im Ersten, sie schätzt, dass das auf Deutschland eher keine größeren Auswirkungen hat. Sie hält eine Pandemie für ausgeschlossen, auch wenn die WHO zuletzt ja einen internationalen Alarm ausgelöst hatte. Bis jetzt gäbe es 88 Todesfälle und 330 Verdachtsfälle, heißt es.
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1: Ja, und beschäftigt heute Morgen auch ein kleiner Ortsteil.
0: Ja.
1: 1800 Einwohner, 15 Kilometer nordöstlich von Saarbrücken.
3: Ja.
1: Könnte sagen Dorf.
0: Ist es.
1: Das sind die ersten Dinge, die man findet, wenn man Elversberg googelt. Aber seit gestern steht da auch noch was anderes. Und zwar erste Bundesliga. Yes. Denn genau das hat der Verein, also der SV Elversberg, jetzt geschafft. Die haben nämlich das entscheidende Saisonspiel gegen Preußen Münster souverän gewonnen. Und die Fußballwelt ist jetzt sehr gespannt, ob der kleine Dorfverein es schafft, die großen, ne, Bayern, Eintracht oder den HSV zum Beispiel, ein bisschen aufzumischen.
0: Ja, ich komme ja daher.
1: Ja, Rolf.
0: Dementsprechend weiß ich auch, dass das Stadion zum Beispiel nicht das größte ist.
1: Nee.
0: Und wenn jetzt da die ganz großen Bundesliga-Clubs kommen, in dieses kleine
3: schwierig.
0: Usselstadion
3: ja.
0: am Arsch der Heide, ich glaube, das wird ein bisschen wild, aber kann auch spannend werden. Mal was anderes.
3: Schauen wir mal.
0: Hey, danke schön, Jana.
1: Gerne.
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5: Im Saarland bleibt die Sonnencreme heute im Schrank. Dichte Wolken und Regen prägen den Vormittag, also schnapp dir den Schirm. Der Wind weht frisch aus Südwesten. Später lockert es leicht auf, aber der Regen bleibt unser treuer Begleiter. Die Spitzenwerte erreichen 13 bis 14 Grad. Halt die Ohren steif, denn der Abend bringt eine Pause vom Regen. Morgen startet kühl und neblig, bevor die Wolken zurückkommen. Aktuell sind es in Saarlouis am Kleinen Markt 12 Grad, in Lebach am Marktplatz 11 Grad und in Wadern am Wildpark 10 Grad.
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5: Auf der A8 von Saarlouis Richtung Neunkirchen liegt auf Höhe Friedrichsthal-Bildstock ein Müllsack auf der Fahrbahn. Bitte aufpassen. Auf der A602 von Longuiche Richtung Trier gibt es zwischen Trier-Verteilerkreis und Kaiser-Wilhelm-Brücke zähfließenden Verkehr. Ihr verliert bis zu 5 Minuten. Und auf der A620 von Saarlouis Richtung Saarbrücken stockt es zwischen Völklingen-Ost und Saarbrücken-Gersweiler. 3 Kilometer Stau und 5 Minuten zusätzlich. Bleibt staufrei.
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0: So, schönen Montag euch jetzt noch.
3: Big ja.
0: Rector und Faithless. Song heißt New Religion und gleich noch die neue von The Second Voice heißt Let Me Be.

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2: Am Mittwoch könnt ihr mal rumkommen und zwar im Studio 30 in Saarbrücke, du geiler Hey Ho Stand Up. Also Stand Up Comedy, wie es sein sollte, nah dran, knackig und auf den Punkt. Hier gibt es kein Testen, kein Crowdwork und kein unnötiges Gelaber. Also vier Comedians sind da für euch am Start. 20 Euro kostet der Eintritt, das Ganze am Mittwoch ab 20 Uhr in Saarbrücke.
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0: Montag mit Big FM, Missy Elliott und Ciara. Geil.
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2: Hallo zusammen, ich bin Nina, eure Radioreporterin der HTW Saar. Manchmal gibt es so Tage bei mir, die sind voller Lernstress. Ich bin dann nach einer Zeit mega angespannt und kann nicht mehr klar denken. Was mir dann immer sehr gut hilft, ist, meinen Körper zu bewegen. So bekomme ich den Kopf wieder frei und es macht mir auch gleichzeitig super viel Spaß. Deswegen möchte ich euch heute auch mal den Hochschulsport der HTW Saar vorstellen. Hier können Studierende nämlich kostenlos Sportkurse besuchen. Von Teamsportarten wie Volleyball und Fußball über Fitnesskurse bis hin zu Meditation und Yoga. Yoga ist wirklich alles dabei. Gerade auch für Studienanfänger bietet der Hochschulsport eine super Möglichkeit, neue Kontakte zu knüpfen. Denn so gemeinsam Sport machen fördert ja auch ein Wir-Gefühl und kann mit einer Menge Spaß verbunden sein. Es lohnt sich auf jeden Fall auch mal einen Blick in das Sportangebot der Universität des Saarlandes zu werfen. Dort findet ihr nämlich eine riesige Auswahl an den verschiedensten Sportarten. Und ich übertreibe nicht, wenn ich sage, dass dort wirklich für jeden etwas dabei ist. Pilates, Trampolin, Rugby, Schwimmen, Fechten und. Also schaut im nächsten Semester auf jeden Fall ins Sportprogramm rein. Noch ein kleiner Tipp zum Schluss. Bei den Anmeldungen müsst ihr schnell sein. Stellt euch dafür am besten morgens einen Wecker, damit ihr den Anmeldestart nicht verpasst. Manche Kurse sind sehr beliebt und können schon in wenigen Minuten ausgebucht sein. Also viel Erfolg, macht's gut und bis zum nächsten Mal.
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0: Team, rein in die neue Woche. Los geht's, wo nicht glatt ist, wird gerannt. 08900901 ist die kostenlose Hotline hier ins Big FM Studio. Wer ist dran?
4: Die Freundinnen und die bringen einen dann mit dem Kaffee schon wieder hoch, ne?
0: Voll, boah, wirklich. Das ist ein Geschenk, das feiern wir auch viel zu selten und wir sagen denen das irgendwie auch viel zu selten, oder? Ich finde, man müsste Bestie, egal jetzt ob männlich oder weiblich, auch einfach mal öfter sagen, danke, dass du da bist, weil du savest einfach mein Life.
4: Du, das machen wir gegenseitig tatsächlich wirklich. Wir holen uns gegenseitig raus.

Montag und Vollgas rein da. Hier ist Big FM. 45 Minuten Bigste Beats, keine Werbung. Gleich mit Ray und Escapism. Und außerdem kriegen wir noch Alex Warrens brandaktuelle Fever Dream. Alter, der Typ ist auch krass, oder? Liefert einfach ab und ab und ab. In diesem Sinne, rein da. Macht's euch kuschelig.

0: Team Random Montagmorgen mit Big FM. Was treibt ihr? Was bringt die neue Woche euch? Vielleicht habt ihr noch eine Erinnerung aus dem Wochenende oder ihr freut euch auf irgendwas, was jetzt ansteht. 08900901 ist die kostenlose Big FM Hotline hier zu mir ins Studio. Sascha ist dran. Hi, was geht bei dir?
1: Ich bin jetzt gerade auf der Arbeit. Bin jetzt gerade beim Großhändler, hole Teile für meinen nächsten Kunden und dann werde ich da wieder hinfahren.
0: Okay, also ein klassischer Reinstarter, arbeitsmäßig Richtung neue Woche so.
1: Richtig, genau.
0: Hält dich noch irgendwas aus dem Wochenende am Leben, wo du sagst, boah, Alter, bester Tag
1: überhaupt? 24-Stunden-Rennen vom Nürburgring.
0: Okay, da habe ich gar keine Ahnung. Also irgendwas wurde gerannt. Auto, Fahrrad?
1: Ja, Auto.
0: Okay.
1: Auto. Das ist eigentlich eins mit der legendärsten Autorennen, die es so gibt. Also es war jetzt das 54.
0: Okay.
1: Also, ja.
0: Und da warst du da, oder?
1: Nee, wir waren nicht da. Wir waren zu Hause vom Sofa und haben geguckt.
0: Eh viel besser, oder? Schön chillig, man kann sich was zu essen holen, auf entspannt, man kann auf Klo, wenn man muss, ohne anzustehen, voll gut.
1: Ja, das auch, aber man bekommt tatsächlich mehr vom Rennen mit, als wenn du vor Ort bist.
0: Oh ja, voll, das kennt man doch, ne? Dass man dann nicht immer irgendwie nur dasteht und drauf wartet, dass alle 20 Minuten mal immer wieder so... Entspantito, gleich auch Fast and Furious Song, We Own It. Vorher jetzt Harrison, All the Things She Said, hier ist Big FM.

0: J-Lo und David Guetta rausgekramt für diesen Wochenstart auf Big FM. Mit Save Me Tonight ist ein Banger, bleibt ein Banger. Und Papi kommt auch. Bad Bunny. Weil sexy halt sexy ist und sexy bleibt. Die TMF. Das und mehr gleich hier nach dem News.
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0: Kurz vor 23:30, Jana ist da und hat News. Guten Morgen. Hau raus, was trendet heute auf den Socials, Jana?
11: Ja, viele haben es ja mitbekommen. Spotify hat ja ein neues Logo aktuell. Ist so eine Disco-Kugel anlässlich des 20-jährigen Jubiläums. Bleibt das jetzt für immer so, fragt man sich auf TikTok. Nein, anscheinend will Spotify diese Woche nochmal wieder auch dann zum normalen Logo zurückkehren.
0: Oh.
11: Ja, aber es ist ganz süß eigentlich.
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0: Ich mag's auch, obwohl ich auch im ersten Moment dachte, was habe ich denn da jetzt für eine App?
11: Ja, habe ich auch gedacht, ist ein bisschen strange irgendwie. Sieht auch nicht so schön aus, muss man sagen.
0: Nee, aber hey, für den Fame.
11: Ja.
0: Was ist sonst noch wichtig?
11: Die Klimaexpertinnen und Experten der Bundesregierung sagen, Deutschland macht aktuell zu wenig für den Klimaschutz. In ihrem neuen Gutachten kritisieren sie das Klimaschutzprogramm von Umweltminister Schneider. Die Maßnahmen seien zu optimistisch gerechnet, vor allem bei Gebäuden und im Energiebereich. Heißt konkret, die Fachleute gehen davon aus, dass Deutschland seine CO2-Ziele für 2030 und 2040 so nicht einhalten kann. Die Bundesregierung will den Zivilschutz für den Ernstfall deutlich ausbauen. Laut Bild ist dafür ein Sonderprogramm für 10 Millionen Euro geplant. Innenminister Dobrindt sagt, militärische und zivile Verteidigung sollen künftig enger zusammenarbeiten. Geplant sind unter anderem mehr Ausrüstung und Personal fürs technische Hilfswerk. Bis 2029 sollen außerdem 1000 neue Spezialfahrzeuge angeschafft werden. Ja, und auch medizinisches Einsatzteam soll ein bisschen verbessert werden, zum Beispiel für große Notlagen. Und öffentliche Schutzräume wie Bunker oder Tunnel sollen künftig in der Warn-App Nina angezeigt werden.
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11: Ja, erstes Konzert seit der Welttournee. War am Wochenende von Harry Styles und die Bilder von dem Konzert und die Videos, die gehen gerade durch das Social Media und sehen auch sehr geil aus. Aber nicht alle waren anscheinend so zufrieden mit dem Auftritt. Der Grund, einige konnten von ihren Plätzen aus schlichtweg nicht sehen, also die Bühne nicht so gut sehen. Auch wenn die Bühne ja sehr geil war, weil die war ja so hunderte Meter lang wie so eine Mario Kart Bahn, auch so in diesen bunten Lichtern, mega geil. Nice. Nur wer halt auch zum Beispiel im Innenraum stand, konnte nicht so krass viel sehen, wenn er dann auf der anderen Seite der Bühne war. Mhm. Genau, war ja sein erstes von sehr vielen Konzerten, allerdings ja nicht in Deutschland, sondern in London ist er ja noch und sonst nur in Amsterdam und dann geht es schon wieder woanders hin. Hm. Naja, mehr News gibt's wieder in einer knappen Stunde.
0: Danke dir, bis gleich.
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15: Im Saarland. Heute haben wir Wolkendichte satt. Der Himmel bleibt bedeckt mit Regen von früh bis spät. Später steigen die Temperaturen auf maximal 14 Grad. Der Regen schwächt sich am Nachmittag teilweise ab, aber der Wind bläst frisch aus Südwest. Gute Nachrichten für den Abend. Die Wolkendecke lockert etwas auf. Morgen früh begrüßt uns dichter Nebel. Und hier die aktuellen Werte. In Eppelborn am Big Apple sind es 11 Grad. In Merchweiler am Erlebnispark ebenfalls 11 Grad. Und in Marpingen an der Marienquelle 12 Grad.
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15: Auf der A6 Metzner Saarbrücken Richtung Kaiserslautern ist zwischen Rammstein-Miesenbach und Kaiserslautern Einsiedlerhof eine Baustelle. Die Fahrbahn ist auf zwei Streifen verengt. Passt auf euch auf. Weiter zur A8 Saar-Louis Richtung Neunkirchen. In Höhe Friedrichtal-Bildstock liegt ein Müllsack auf der Fahrbahn. Also Augen auf. A620 von Saarbrücken Richtung Saar-Louis. Stau zwischen Saarbrücken-Mahlstatter Brücke und Saarbrücken-Klarental auf 1 Kilometer. Plant 5 Minuten extra ein.
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2: Simon Stäblein, den habt ihr safe schon mal auf den Socials gesehen. Das ist dieser Comedian, der gerne so viel auch von seinem Dackel erzählt, was ich ja persönlich sehr relate, weil ich habe auch einen Dackel. Sein Dackel geht sogar in eine spezielle Dackelschule. Der Dude, also Simon, nicht der Dackel, tritt seit 2012 schon als Komiker auf bei Nightwash und Faisal Kawusi. Das ist alles legendary. Jetzt kommt er nach Saarbrücken. Baker Street im Hirsch is place to be. Mittwochabend ab 8 für 28 Euro.
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0: Ist sexy, bleibt sexy. Bad Bunny auf Big FM mit DTMF und gleich herzschmelzende Mucke. Da kann man doch nicht anders, als sich geil zu fühlen. Also geil im Sinn von gut. So easy halt. Easy to fall in love. Olivia Dean. Und die ganz neue von Teddy Swims ballern wir uns raus. Mr. Know-It-All. Auch eine coole Sexiness. Ja, nehmen wir mit für unseren Montag. Rein da, das alles noch vor 12.
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4: Hallo zusammen, ich bin Nina, eure Radioreporterin der HTW Saar. Heute möchte ich mit euch über das Tabuthema Studienabbruch sprechen. Viele Studierende kommen irgendwann an den Punkt, an dem sie sich fragen, ist das wirklich das Richtige für mich? Das kann sein, weil das Fach einem nicht mehr gefällt oder der Stress zu groß ist. Man zweifelt daran, ob Studieren an sich überhaupt das Richtige für einen ist. Solche Gedanken sind auch erstmal total normal. Ich hatte die auch schon mal während meines Studiums. Wenn sich diese Gefühle jedoch verfestigen, kann es zu dem Punkt kommen, an dem man ernsthaft über einen Studienabbruch nachdenkt. So eine Entscheidung zu treffen, sollte natürlich gut überlegt sein. Es kann dabei helfen, sich mit anderen auszutauschen, die vielleicht auch schon mal in einer ähnlichen Situation waren. Oder man geht zu einer der Beratungsangebote der HTW Saar oder der Universität des Saarlandes. Hier werden Studierende nämlich in einem persönlichen Gespräch bei ihrer Entscheidungsfindung unterstützt. Oft hilft es ja auch schon mal, eine andere Perspektive zu hören. Vielleicht entdeckt man dabei doch einen Weg, das Studium fortzusetzen. Oder es wird deutlich, dass man das derzeitige Studium abbrechen möchte, was auch absolut okay ist. Es gibt super viele Möglichkeiten danach. Man kann zum Beispiel eine Ausbildung beginnen oder ein neues Studium in einem anderen Bereich starten. Man kann sich Zeit für ein Praktikum nehmen, macht einen Auslandsaufenthalt, ein freiwilliges soziales Jahr. Also es gibt wirklich viele Möglichkeiten. Es ist nur wichtig, dass man auf sich hört und herausfindet, was für einen persönlich der beste Weg ist. Ein Studienabbruch ist auf jeden Fall nicht das Ende, sondern kann auch der Beginn von etwas sein, was besser zu einem passt.
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0: Oh, Boomer-Liebe. Hin und wieder irgendwie auch mal ganz cool. Also ja, gut, der Grat ist schmal zwischen Cringe und Love. Aber es gibt so ein paar Worte, da geht einem doch das Herz auf. Oder bei mir zum Beispiel, wenn man sagt, oh, ich bin so groggy. So im Sinn von kaputt und fertig. Quasi so ein bisschen schon in Richtung Crash-Out gegangen. Leni Pennell sucht aktuell das Boomer-Wort des Jahres.
6: Scheiß mal aufs Jugendwort des Jahres. Wir drehen den Spieß wieder um und suchen das Boomer-Wort des Jahres 2026. Und dafür brauche ich jetzt erstmal eure Hilfe. Wir suchen nämlich ein Wort, das hauptsächlich von alten Leuten benutzt wird, aber komplett hart geht. Also zum Beispiel Kokolores, Sportsfront oder letztes Jahr gewonnen hat Baujahr statt Geburtsjahr. Deswegen, wenn ihr eine Idee habt, was Boomer-Wort 2026 sein sollte, dann schreibt es in die Kommentare und die Kommentare mit den meisten Likes werden dann zur Abstimmung gestellt.
0: Und da habe ich gedacht, man wird doch jetzt auch hier einfach mal heute zum Start in die Woche easy peasy. Was ist euer liebenswertestes Boomer-Wort, das ihr kennt? 08000 900 901, kostenlose Big FM Hotline. Ruft an oder schickt eine

0: Montag auf der Sexiness-Skala eher so eine 3 von 10 normalerweise. Mit dem Song, der gleich am Start ist, geht das hoch auf eine 12 von 10, Leute. Flow, die Girls mit der neuen Leak It. Alter, da will man schon den Arsch schwingen auf dem Weg zur Kaffeemaschine. Pinky Promise. Deswegen Perfektito rausgesucht für diesen Montag auf Big FM. Boomer sind Liebe. Also nicht immer, aber hin und wieder gibt es so Wörter, da muss man sagen, oh mein Gott, ich feiere ja hart Schlepptop für einen Laptop. Alter, da möchte man doch jeden, der das sagt, einfach direkt drücken und sagen, oh, wie cute bist du denn? Shorty, hi.
1: Hi Karin,
0: wie geht's dir? Guck mal, zeitgleich gefragt. Du zuerst.
1: Aber mir geht's ganz gut. Ich wollte ein bisschen was zum Boomer-Wort dazu beitragen. Dann hau ich jetzt eins raus, was du wahrscheinlich überhaupt noch gar nicht kennst. Dann
0: ja,
1: auch.
0: Mach mal.
1: Jetzt mach hier keine Fisimatenten.
0: Nee, das kenne ich nicht.
1: Fisimatenten halt.
0: Was ist das?
1: Mach jetzt hier gerade, mach kein Riesentheater daraus.
0: Okay.
1: Mach keine Fisimatenten.
0: Geil. Haben die gehört. Euer Boomer-Wort des Herzens 08900901. Kostenlose Big FM Hotline ins Studio. Meldet euch rein.

0: für die neue Woche. Workout, Party hard. Oder so. At the party, aber aufgechillt. Ganz entspannt, Tito rein. In Richtung Mittagspause mit With the MC auf Big FM. Und die ganz neue von BTS kommt um die Ecke. Auch so ein guter Chill-Out-Vibe. Also, das ist doch mal eine Playlist, hey. Die beiden Bretter auf jeden Fall gleich nach den News.
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8: So, kurz vor Mittagessen. Jana kam, das war das schönste Bild heute für mich bislang, gerade angerannt ins Studio wie so eine Baywatch-Queen mit wehenden Haaren. Das ist schon ein Sommervibe. Danke dafür.
9: Ich bereite mich schon mal aufs Ende der Woche vor, weil dann soll es richtig geil werden.
8: Ja, voll. Was trendet auf den Socials, Jana?
9: Ja, ihr kennt doch bestimmt alle noch die Serie Haus des Geldes. Jetzt auf Netflix eine Nebenhandlung, Nebenstrang rausgekommen, und zwar über Berlin. Also den Charakter, der so heißt. Heißt auch Berlin. Geht darum, wie sein Leben so war und wie seine Raubüberfälle so legendärer wurden. Trendet gerade auf Platz 1.
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8: Als dieses Berlin-Ding rauskam, war ich maximal enttäuscht, weil ich dachte, es geht um die Stadt.
9: Nein. Nein. Es geht um die
8: Serie. Ja, was ist sonst noch wichtig heute?
9: Ja, die Klimaexpertinnen und Experten der Bundesregierung sagen, Deutschland macht aktuell zu wenig für den Klimaschutz. In ihrem neuen Gutachten kritisieren sie das Klimaschutzprogramm von Umweltminister Schneider. Die Maßnahmen seien zu optimistisch gerechnet, vor allem bei Gebäuden und im Energiebereich. Heißt konkret, die Fachleute gehen davon aus, dass Deutschland seine CO2-Ziele für 2030 und 2040 so nicht einhalten kann. Die Bundesregierung will den Zivilschutz für den Ernstfall deutlich ausbauen. Laut Bild ist dafür ein Sonderprogramm über 10 Milliarden Euro geplant. Geplant sind unter anderem auch mehr Ausrüstung und Personal fürs technische Hilfswerk. Bis 2029 sollen außerdem 1000 neue Spezialfahrzeuge angeschafft werden. Und öffentliche Schutzräume, wie zum Beispiel Bunker oder Tunnel, sollen künftig dann in der Warn-App Nina angezeigt werden.
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9: Ja, und der tote Buckelwal Timmy wird wohl vor der dänischen Insel Anholt liegen bleiben. Da haben sich ja auch viele schon gefragt, auch auf TikTok, was mit dem Wal jetzt passiert. Die Behörden sagen, der Kadaver ist wegen der starken Verwesung kaum noch transportierbar oder untersuchbar. Jetzt hoffen die Behörden aber auf Daten von dem Sender, den der Wal ja noch bei sich hatte. Vielleicht lässt sich so klären, wie lange Timmy noch gelebt hat und wo er zuletzt unterwegs war. Experten warnen außerdem davor, zu nah an den toten Wal ranzugehen. Durch die Verwesung können nämlich Gase entstehen und die sich bilden und im schlimmsten Fall tatsächlich explodieren, weil das natürlich auch eine wahnsinnig große Masse ist, sag ich mal. Mhm. Naja, wir werden sehen. Und die nächsten News gibt's wieder in einer knappen Stunde.
8: Dankeschön.
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14: Im Saarland dreht der Regen die Lautstärke auf. Am Nachmittag bleibt der Himmel bedeckt mit leichtem bis mäßigem Regen, der die Erde erfrischt. Maximaltemperaturen erreichen 13 bis 14 Grad. Später am Abend lässt der Regen nach und die Wolken lockern sich etwas. Morgen gibt es eine Nebelshow im Vormittag, bevor die Wolken zurückkehren. Gerade sieht's so aus. In Perl am Moselufer, Püttlingen an der Burg Bucherbach und Saarbrücken am Schlossplatz sind es jeweils 12 Grad. Der Wind weht frisch aus westlicher Richtung.
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14: A1 Trier Richtung Köln-Koblenz zwischen Rastplatz Flussbach und Hasborn wird an einem Unfallschaden gearbeitet. Der rechte Fahrstreifen ist dicht, da die Fahrbahn ist auf einen Streifen verengt. Auf der A8 Saar-Louis Richtung Neunkirchen gibt es in Höhe Friedrichsthal-Bildstock Gefahren durch einen Müllsack auf der Fahrbahn. A620 Saar-Louis Richtung Saarbrücken zwischen Saarbrücken-Klarental und Saarbrücken-Gersweiler 1 Kilometer stocken, 5 Minuten extra einplanen.
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2: 4 Comedians mindestens, manchmal auch mehr. Surprise Act obendrauf. Das Ganze kriegen wir Mittwochabend in Saarbrücken. Im Studio 30 ist Hey Ho Stand-Up angesagt, aka Schlapplachen, bis der Bauch wehtut. Stand-Up-Comedy genauso, wie sie sein sollte, ne? Also nicht irgendwie Gelaber hoch 10, schön knackig auf den Punkt, kein Testen, kein dies, das, Ananas, schön von Null auf Punchline. Für 20 Euro sind wir drin, ab 20 Uhr geht's los. Mittwochabend, viel Spaß.
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0: deinem Arbeitskollegen gerade Tschüss gesagt. Und jetzt läuft er in die gleiche Richtung? 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
1: Der Reporter Jack Unterweger interviewte Polizeiermittler zu Morden, die er selbst begangen hatte.
2: Team, kennt ihr diese Leute, die einen nicht drücken, sondern einen umarmen? Dieser Song ist so einer. Ha. Oh, wie kann man sich da bitte nicht eingekuschelt fühlen? Somba, krassester Typ, ey. Homewrecker, die aktuelle gleich hier, noch vor eins. Und wir kriegen noch ein bisschen Beat in den Arsch von David Guetta und Anne-Marie. Das ist Big FM. Happy Montagmittag.
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6: Es gibt so ein Projekt hier im Saarland, nördlich von Saarbrücken, und das Ganze nennt sich Urwald vor den Toren der Stadt. Und genau das soll es auch werden, ein riesiges Waldschutzgebiet wirklich vor den Toren Saarbrückens. Den Wald darf man auch betreten, stellt euch aber auf das volle Urwaldprogramm ein, weil richtig ausgebaut ist hier nichts.
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3: Team, Mittagspause. Da träumen wir doch schon langsam, aber sicher vom Feierabend. Zumindest so, naja, für die ganz Optimistischen. Gleich ist soweit. Und, was macht er so? Muckibude, bisschen ballern. Na dann, schnell von der Arbeit in Richtung Feierabend und herzlichen Glühstrumpf zum tapfer durchgestandenen Montag. So, jetzt Schluss mit Boomer-Worten. Obwohl noch nicht so ganz. Wir quatschen nämlich heute ein bisschen drüber, weil es gibt auch Boomer-Worte, die möchte man umarmen, weil man sie so toll findet. Die kann man einfach nicht lieben. Big FM Hotline, kostenlos ins Studio 08900901. Ella hat eine Sprachnachricht geschickt.
4: Ich glaube, mein Lieblings-Boomer-Wort ist halt wirklich schnabulieren. Ich finde, es klingt so geil. Ich sag's halt auch selber, weil ich mir so denke, boah, das feiert das Essen irgendwie voll und man genießt es so richtig. Und ja, Essen ist für mich eh immer so ein krasser Genuss. Und deswegen finde ich es ein sehr geiles Wort. Ich weiß gar nicht, warum man das so selten verwendet.
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0: was geht ab? Happy Montag, hier ist Big FM und ich liebe es, wenn ihr einfach mal so random Nachrichten reinschickt, Sprachnachrichten oder anruft. 08900901 ist für beides die kostenlose Hotline hier ins Studio. Einfach mal so, was treibt euch um, was bewegt euch? Aaron hat genau das gemacht.
1: Ich weiß gar nicht, ob du es mitbekommen hast, aber bei der FC Bayern Meisterfeier wurde von den 1860 München-Fans da so ein Fake-Bayern-Banner reingeschmuggelt. Und ich fand es ultra geil, weil das mal gezeigt hat, wie so Rivalität im Fußball auch ohne Gewalt aussehen kann. Die haben dann halt da das Logo von den Bayern vielleicht ein bisschen zweckentfremdet. Da stand dann FC Bauern Söhne. Aber ich fand es halt irgendwie ultra funny, so, weil letzten Endes am Ende kann jetzt irgendwie jeder drüber lachen. Man kann so den 1860 München-Fans Props dafür geben, dass sie dieses Banner da irgendwie drauf geschmuggelt haben, so, und keiner wurde verletzt, so, und fand ich ultra kreativ, die Idee. So kann Stadtrivalität im Fußball auch aussehen, so, ey, muss man sich nicht irgendwo auf dem Feld treffen. Finde ich geil. Okay.

0: Fiebertraum, aka neuer Wochenstart, aber auf geil. Alex Warrens brandaktuelle Fever Dream liegt hier schon zur Abholung bereit. Rammen wir uns gleich in die Rüstung nach den News. Hier ist Back FM. Happy Woche!
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0: Newstime-Team, los geht's.

0: Sarah ist da. Hi.
1: Hi.
0: Was trendet auf den Socials, Sarah?
1: Ey, Instagram ist gerade voll mit Harry Styles. Der hatte am Wochenende nämlich die erste Show seiner neuen Tour und auf Instagram stapeln sich jetzt die Erfahrungsberichte zu genau diesem Konzert.
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0: Schön. Was ist sonst noch wichtig?
1: Der Tankrabatt, der ist heute wieder Thema. Unsere schwarz-rote Regierung, die diskutiert jetzt nämlich darüber, ob dieser Tankrabatt nicht vielleicht verlängert werden könnte oder auch sollte. CSU-Chef Söder findet die Idee gut. SPD-Fraktionschef Mirsch ist aber dagegen. Er sagt nämlich, Mobilität muss zwar bezahlbar bleiben, aber so ein Gießkannensystem wie mit dem Tankrabatt, das ist keine Dauerlösung, so Mirsch. Der Iran, der hat jetzt einen neuen Kompromissvorschlag auf den Tisch gelegt zum Krieg mit den USA. Laut der iranischen Regierung wurde das Papier mit dem neuen Kompromiss an den Vermittlerstaat Pakistan übergeben. Was genau da drin steht, wissen wir aber nicht. Die indirekten Verhandlungen zwischen dem Iran und den USA, die stocken ja seit Wochen. US-Präsident Trump hat dem Iran gestern deswegen auch nochmal fett gedroht und auf den Socials was gepostet von wegen, vom Iran wird nichts mehr übrig bleiben, wenn sie sich nicht schnell bewegen. Die Bundesregierung, die will Milliarden in den Zivilschutz stecken in Deutschland. Die Bild-Zeitung, die schreibt, dass geplant ist, 10 Milliarden Euro zu investieren, um Ausrüstung, Gebäude und Technik zu verbessern und auch mehr Personal zur Verfügung zu stellen fürs technische Hilfswerk.
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1: Es wurde jetzt wieder eine neue Dino-Art entdeckt. Ein Forschungsteam in Thailand hat jetzt einen bisher unbekannten Riesensaurier entdeckt,
0: wow.
1: Den Nagatitan Chaiafumensis.
0: Okay.
1: Glaube ich, so spricht man es aus. Der gehört jedenfalls laut den Wissenschaftlern zu den großen Langhals-Dinos, die sich ja ausschließlich Veggie ernährt haben. Das Tier, das soll mehr als 25 Tonnen gewogen haben und es soll 27 Meter lang gewesen sein.
0: Krass.
1: Und damit zählt er zu den größten bekannten Dinos aus Südostasien.
0: Wow. Hast du ein Lieblingsdino?
1: Oh, ich mag ja den, wie heißt er, der Triceratops mit diesen
0: Zähnen. Das ist auch mein Lieblingsdino.
1: Rum mit der Krone, ja. Ach, den finde ich so sympathisch. Sehr schön. Genau, das war's von mir. Die nächste Newsig ist dann wieder in knapp einer Stunde.
0: Danke, bis gleich.
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4: Im Saarland ziehen Wolken auf. Der Nachmittag bringt einen stark bewölkten Himmel und Regen. Die Schauer ziehen später ab, aber die Wolken bleiben uns treu. Maximal 14 Grad sind heute drin. Am Abend klart es leicht auf. Die kühle Luft bleibt, also eine Jacke könnte nützlich sein. Morgen früh startet neblig, bleibt dann aber stark bewölkt. Die Temperatur klettert auf bis zu 15 Grad. Gerade sieht's so aus. In Mettlach an der Saarschleife 12 Grad, Großrosseln am Warntwall 12 Grad und Riegelsberg am Stadtpark ebenfalls 12 Grad.
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4: A8 Saar-Luy Richtung Neunkirchen. Achtung, Höhe Friedrichsthal-Bildstock liegt ein Müllsack auf der Fahrbahn. Auf der A620 von Saar-Luy Richtung Saarbrücken. Stau zwischen Völklingen und Saarbrücken-Gersweiler. 5 Kilometer kosten 20 Minuten. Zurück von Saarbrücken Richtung Saar-Luy stockt es zwischen Saarbrücken-Mahlstatter Brücke und Völklingen-Ost auf 3 Kilometern. 5 Minuten länger. Bleibt cool und kommt sicher an. Und denkt dran, Musik macht den Stau gleich viel erträglicher.
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2: Simon Stäblein, den habt ihr safe schon mal auf den Socials gesehen. Das ist dieser Comedian, der gerne so viel auch von seinem Dackel erzählt, was ich ja persönlich sehr relate, weil ich habe auch einen Dackel. Sein Dackel geht sogar in eine spezielle Dackelschule. Der Dude, also Simon, nicht der Dackel, tritt seit 2012 schon als Komiker auf bei Nightwash und Faisal Kawusi. Das ist alles legendary. Jetzt kommt er nach Saarbrücken. Baker Street im Hirsch is place to be. Mittwochabend ab 8 für 28 Euro.
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0: Banger. Perfekt zum Reinstarten in die lange neue Woche. Team, hier ist Big FM. Ab geht er. Wer da nicht den Arsch schwingen will, dem ist auch nicht mehr zu helfen. Hey, Topic und Becky G mit Sorry Papi. Das Ding. Und, naja, dazu muss ich nichts mehr sagen. Sexy ist sexy. Jason Derulo. Ihr wisst. Da sind so viel mehr. Scheiße geil. Noch vor zwei.
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0: Team, ihr habt mich enttarnt. Ich bin ein Boomer. Anscheinend. Ja, also zumindest, wenn man jetzt hier nachgeht. Ne? Die Monika hat nämlich eine Sprachnachricht geschickt an die 08900901. Das ist die kostenlose Hotline ins Big FM Studio. Und sagte, ihr Boomerwort ist eins, das ich ständig sage.
11: Also ich mag gerne ramontisch. Nicht romantisch, sondern ramontisch finde ich irgendwie schnuckeliger.
0: Was ist euers? Boomer Love zelebrieren. Geilstes Wort. Sowas wie Rechner statt PC, Samstag oder sowas sagen oder Pipifax. Ihr wisst schon. Meldet euch rein, anrufen oder Sprachnachricht schicken. So wie Moni.

0: 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Topic und Becky G's neue Sorry Papi war das. 45 Minuten Bigste Beats. 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Gleich mit Bless und Kisses. Oh, Boomer muss man lieben, hey. Obwohl manchmal sind sie schon auch sehr cheesy, ne? Sowas sagen wie Chefin zur Partnerin, so auf cool. Oder ja, wie wär's mit dem und dem zum Bleistift? Statt zum Beispiel, ist ein Seiltänzchen zwischen Ultra-Cringe und irgendwie auch ganz süß. Wir kümmern uns heute um die süße Variante. Was ist euer Most Beloved Boomer-Wort? Kostenlose Hotline ins Big FM Studio 08900901. Ecki hat eine Sprachnachricht geschickt.
1: Hallo, ich habe das Wort Tausendsasser. Tausendsasser, das ist einer, der alles hinkriegt. Der schafft alles, egal welche Aufgabe. Das ist ein Superheld. Dann sagt man, boah,

0: Lupin. Nein, keine Nullpunkte. Ich weiß nicht mehr, wie viel es waren, aber es war nicht der letzte Platz. Happy After ESC Week, everybody. Es ist Big FM und danke Sarah Engels dafür, dass wir nicht die allerletzten geworden sind. I'm on fire, fire. You're a liar, liar. Ja, die 23. Aber hey, auch okay. 08900901 ist die kostenlose Hotline ins Studio hier zu Big FM. Und Lisa, hast du was geschaut? Hast du irgendwas mitgekriegt vom ESC oder wie ist es bei dir?
1: Ich habe auf Insta Sarah Engels und die Dana, die Gewinnerin, oder?
0: Ja, genau.
1: Ist doch Dana. Genau, die habe ich auch ein bisschen in Story gepackt von mir und habe ein bisschen Female Support gemacht.
0: Was ich krass finde, ist, das steht dem so ein bisschen entgegen. Leider, Sarah Engels hat so eine blöde Antwort gegeben auf die Frage, ob sie feministisch ist. Ja. Sie meinte ja irgendwie, feministisch würde sie nicht sagen. Ich habe einen ganz, ganz tollen Mann. Ich mag auch Männer. Ja,
1: ja.
0: Okay. Feminismus nochmal simpel erklärt, bedeutet nicht Männer zu hassen, sondern einfach nur, dass man sich dafür einsetzt, dass Männer und Frauen gleichberechtigt sind.
1: Genau, richtig. Sehe ich genauso. Aber ich glaube, dass das oft viele, weil ich habe letztens auch mit einem Bekannten von mir gesprochen und der hat auch irgendwie sowas. Also kann sein vielleicht, dass das doch der ein oder andere diesen Begriff nicht so wirklich, nicht wirklich auf dem Schirm hat. Einfach was ist, die nicht wissen, was dass das eben Feminismus nicht bedeutet, dass man also Männer hasst, sondern einfach nur, dass er sich dafür einsetzt, dass eben Männer und Frauen im Job genauso viel verdienen. Dass nicht unbedingt eine Frau, die genauso viel Doktortitel hat wie ein Mann und dann, warum verdient dann der Mann trotzdem am Ende des Tages 5.000 Euro irgendwie oder 10.000 Euro brutto? Und warum verdient die Frau da nicht die 10.000 Euro brutto, sondern einfach immer noch weniger, weil sie halt, weil da einfach eine Frau ist.
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0: Montag schon quasi durchgerockt arbeitsmäßig. Auf in den Nachmittag. Gleich gibt es ein bisschen Liebe aus der Tüte von Kygo, Khalid und Griffin. Save My Love und dann noch dieses Fantastico-Brett von Teddy Swims. Gewohnt, gechillt. Aber auch mit einem ordentlichen Nachdruck drin. Ist schon eine harte Liebe, der Typ. Das und mehr gleich hier nach den News auf Big FM.
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3: Kolloquium klingt erstmal nach Unilatein, ist aber meistens ganz simpel. Du verteidigst deine Abschlussarbeit nach dem Studium. Mein Kolloquium damals war richtig scheiße, aber das muss ja nicht so sein. Ich habe daraus gelernt. Wichtig, das Ziel ist nicht, dich bloßzustellen. Das Ziel ist zu sehen, hast du das Thema wirklich verstanden. Typisch läuft's so. Erst zeigst du den roten Faden, also Thema, Fragestellung, Vorgehen und wichtige Ergebnisse. Danach fragen die Prüferinnen und Prüfer nach, um was es geht, das Warum und welche Methode. Was sind Abgrenzungen zu anderen Arbeiten und die Grenzen deiner Arbeit? Wichtig, Profs und Prüfer achten auf drei Dinge. Klarheit, Begründung und Ruhe im Gespräch. Du musst nicht jedes Detail auswendig können, aber du solltest schon erklären können, was du dir dabei gedacht hast und wie du gearbeitet hast. Wenn du das schaffst, wirkt das Kolloquium eher wie ein anspruchsvolles Gespräch und nicht wie ein Verhör. Das bekommst du schon hin. Für mehr Tipps, klick dich rein.

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8: Ab nach Hause an alle Frühschichtler und der Rest von uns hält noch ein bisschen tapfer durch. Es ist fast schon Nachmittag, kurz vor 2:30. Sarah ist da und hat News.
9: Hi.
8: Hi, was trendet auf den Socials?
9: Der Papst ist schon wieder viral gegangen. Dieses
8: wow.
9: Mal, weil er mit einer Gruppe Teens zusammen die 6-7 Handbewegung macht. Die Teenager haben Papst Leo aufgefordert mitzumachen und offensichtlich war er sich nicht zu schade dafür. Das TikTok, das hat in 2 Tagen 22 Millionen Views gesammelt.
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8: Slightly cute. Was ist sonst noch wichtig?
9: Die Klimaexpertinnen und Experten der Bundesregierung, die sagen, der Klimaschutz, der aktuell von der Regierung geplant ist, der reicht nicht aus. Das steht in dem neuen Jahresgutachten des Klimaexpertenrats. Die kritisieren da das Klimaprogramm vom Umweltminister Schneider. Dessen Maßnahmen seien nämlich zu optimistisch geschätzt, besonders bei Gebäude- und Energiesektor. Die Experten sagen, dass wir so die vorgegebenen CO2-Ziele für 2030 und 2040 eindeutig überschreiten werden. Ebola ist ein Thema, ein großes sogar, in der Demokratischen Republik Kongo und in Uganda. Die Weltgesundheitsorganisation WHO, die hat wegen eines Ebola-Ausbruchs jetzt sogar den internationalen Notstand ausgerufen. Das war auch schon mal 2014 und 2019 der Fall. Aber wir in Deutschland, wir müssen uns keine Sorgen machen, hat unsere Bundesgesundheitsministerin Warken jetzt gesagt. Sie schätzt das Ebola-Risiko für

0: Deutschland als äußerst gering ein. Eigentlich hätten Abgeordnete im Bundestag ab dem 1. Juli mehr Gehalt bekommen sollen. Das wird jetzt aber doch nicht passieren. Sowohl bei der SPD wie auch bei der Union gibt es Stimmen, die dagegen sind, dass ihre Gehälter dieses Jahr steigen. Und jetzt heißt es vom parlamentarischen Geschäftsführer der Unionsfraktion, wir haben uns weitgehend geeinigt bei der Sache. Die Fraktion, die beraten morgen aber auch nochmal über das Thema.
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0: Bald ist Fußball-Weltmeisterschaft. Mitte Juni geht's los. Aber dieses Jahr ohne Fanmeile am Brandenburger Tor in Berlin. Das kann man jetzt auf dem Internetportal berlin.de sehen. Die Straße des 17. Juni, die wird ja eigentlich regelmäßig genutzt für Fan- und Feiermeilen während Fußball-Großereignissen, dieses Jahr aber nicht. Soweit von mir, die nächsten News dann wieder hier in knapp einer Stunde. Dankeschön.
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3: Im Saarland geht's heute Nachmittag stark bewölkt mit leichtem Regen weiter, der bis 16 Uhr nachlässt. Die Höchstwerte erreichen 14 Grad mit frischem Westwind. Am Abend bleibt's leicht bewölkt, Regen verabschiedet sich. In der Nacht kommt dichter Nebel unter einem bewölkten Himmel. Morgen starten wir neblig. Regen lässt gegen späten Vormittag nach. Temperaturen steigen auf bis zu 15 Grad. Aktuell sind es in Mettlach an der Burg Montclair 13 Grad und in St. Wendel an der Wendelinus-Basilika 12 Grad.
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3: Vorsicht auf der A8 Saar-Louis Richtung Neunkirchen. In Höhe Friedrichsthal-Bildstock liegt ein Müllsack auf der Fahrbahn. Weiter geht's auf der A620. In Saar-Louis Richtung Saarbrücken zwischen Völklingen und Saarbrücken-Gersweiler stockt es auf 5 Kilometern. Bis zu 15 Minuten Zeitverlust sind möglich. In Gegenrichtung, also Saarbrücken Richtung Saar-Louis, gibt's 4 Kilometer Stau zwischen Saarbrücken-Mahlstatter Brücke und Völklingen-Ost. Auch hier drohen 15 Minuten Verzögerung.
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2: 4 Comedians mindestens, manchmal auch mehr. Surprise Act obendrauf. Das Ganze kriegen wir Mittwochabend in Saarbrücken. Im Studio 30 ist Hey Ho Stand-Up angesagt. AKA Schlapplachen, bis der Bauch wehtut. Stand-Up-Comedy genauso, wie sie sein sollte. Ne? Also nicht irgendwie Gelaber hochziehen, schön knackig auf den Punkt, kein Testen, kein dies, das, Ananas, schön von Null auf Punchline. Für 20 Euro sind wir drin, ab 20 Uhr geht's los. Mittwochabend, viel Spaß.
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8: Egal ob Skisaison oder nicht, Sommer oder Winter, sie hat immer auf. Was geht ab in Nida hier? Die Snow World in Amneville ist eine Indoor-Skihalle für alle, die Skifahren mal ausprobieren wollen oder auch einfach voll im Game sind. Wie zum Beispiel das französische Skinationalteam, was by the way auch regelmäßig hier am Üben ist. Es gibt eine blaue und eine rote Piste, ein Snowboardpark und eine Schlittenstrecke. Die Temperatur liegt hier das ganze Jahr über bei minus 5 bis minus 8 Grad. Und das Geile ist, ihr zahlt wirklich nur die reine Fahrzeit auf der Piste, könnt also auch einfach euch, ja, problemlos ins Après-Ski-Restaurant chillen und einfach einen Kakao schlürfen. Das ganze Jahr also so ein Stück Winterurlaub genießen, sobald man will, klingt doch eigentlich voll fair. Check das gerne mal ab.
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12: Montag, Big FM Community. Normalerweise sind Reese und ich zusammen hier und mit euch verbringen wir unseren Nachmittag. Aber ihr müsst jetzt wirklich gefasst sein, das wird hart. Reese hat Urlaub. Ja, ich bin genauso enttäuscht wie ihr auch, aber ja, er hat sich's auch verdient. Aber kennt ihr das? Es gibt so manche Arbeitskollegen oder so irgendwie dein Bruder in der Uni, ohne den hast du gar keinen Bock an die Arbeit zu gehen und denkst dir so, Alter, am liebsten, ich würde auch daheim bleiben. 08900901, das ist die Big FM Hotline. Ohne wen macht's denn bei euch an der Arbeit oder in der Uni oder Gott weiß wo gar keinen Sinn und ihr habt keine Lust ohne die Person? Ruft mich gerne kostenlos an. 08900

0: Bad Bunny hier auf Big FM. DTMF lieben wir. Das ist der Montag, ja leider ohne Reese. Ich bin Phyllis. Der Reese hat nämlich Urlaub. Big FM Community, man kennt's. Oder wenn man an der Arbeit ist oder zum Beispiel in der Uni. Und der beste Buddy fehlt. Es fühlt sich einfach falsch an. 08900901, das ist die Big FM Hotline. Basti ist dran. Bei wem macht's denn bei dir so gar keinen Bock, wenn die Person fehlt?
1: Der Andreas ist das.
0: Andreas, die geile Sau. Macht ihr nur Scheiße auch, ihr zwei an der Arbeit, gell?
1: So ein bisschen.
0: Okay, und was macht ihr beruflich?
1: Wir arbeiten in der Schule, wir sind Lehrer. Und unterrichten hier und machen die Auszubildenden bei uns hier fertig.
0: Hä, wie nice ist das? Wie läuft gerade die Schule?
1: Gerade ist so ein bisschen Richtung Examen, also ein bisschen heiße Phase. Bisschen Stress, aber das wird schon.
0: Aber ist auch so geil, auf der anderen Seite der Macht dann zu sein irgendwann, oder?
1: Ja. Also ich bin lieber auf der Seite.

0: Sunshine hier auf Big FM. Das ist Paradise. Unser Montag zusammen. 08900901. Wer ist denn dran?
1: Hallo, ich bin Eileen.
0: Eileen, wie ist denn die Lage?
1: Ganz gut.
0: Was machst denn du montags? Wie läuft's?
1: Ich bin noch in der Schule, ja.
0: Wie läuft die Schule?
1: Ganz gut.
0: Ja,
1: was muss gut laufen. Ich habe gerade Physikunterricht, ich bin kurz rausgegangen, ich habe kurz eine Pause.
0: Du hast jetzt gerade Physik?
1: Ja.
0: Hast du auch so ein Bestie in der Schule und wenn sie oder er nicht da sind, hast du eigentlich auch keinen Bock, in die Schule zu gehen?
1: Ja.
0: Wer denn?
1: Meine Freundin, meine Sitznachbarin Emma.
0: Emma. Warum ist die so geil? Was macht die Emma?
1: Ich grüße Emma. Ja, sie ist einfach, wir reden immer im Unterricht, wenn ich was nicht verstehe, dann hilft sie mir.
0: Ja.
1: Oder wenn es dann langweilig wird, dann gehen wir auch zusammen auf die Toilette und eine Toilettenpause machen.
0: Ja, geil. Und seid ihr auch so, macht ihr, wickelt auch die Jungs um den Finger so? Seid ihr da ein bisschen so die Crushes?
1: Sie auf jeden Fall.
0: Und bist du gut Wing-Girl?
1: Ich versuch's zumindest, aber sie ändert ihre Meinung immer ganz oft. Also.

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2: Absolute Frechheit. Das ist das Motto in der Baker Street im Hirsch in Saarbrücken. Am Mittwoch, da geht's nämlich los. 19 Uhr Einlass, 20 Uhr geht die Veranstaltung los. Und es bedeutet, es gibt Comedy. Es wird sehr, sehr cool. Also check das auf jeden Fall mal ab. Simon Stäblein ist am Start. Der macht seit 2012 schon Comedy. Und hatte schon zum Beispiel bei Nightwash Auftritte. Kostet 28 Euro jetzt am Mittwoch. Ganz viel Spaß euch.
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2: 15.25 Uhr, die News mit Sarah Kailowait. Sarah, was trendet aktuell auf den Socials?
3: Instagram ist gerade voll mit Harry Styles. Der hatte am Wochenende nämlich die erste Show seiner neuen Tour und auf Instagram stapeln sich jetzt die Erfahrungsberichte zu dem Konzert.
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2: Und was ist sonst noch wichtig heute?
3: Der Tankrabatt ist heute wieder Thema. Unsere schwarz-rote Regierung, die diskutiert jetzt nämlich darüber, ob der Tankrabatt nicht vielleicht verlängert wird. CSU-Chef Söder findet die Idee gut. SPD-Fraktionschef Mirsch dagegen ist dagegen. Er sagt, ja, Mobilität muss bezahlbar bleiben, aber so ein Gießkannensystem wie mit dem Tankrabatt, das ist keine Dauerlösung, so Mirsch. Der Iran, der hat jetzt einen neuen Kompromissvorschlag auf den Tisch gelegt zu dem Krieg mit den USA. Laut der iranischen Regierung wurde das Papier mit dem neuen Kompromiss an den Vermittlerstaat Pakistan übergeben. Was genau da drin steht in diesem Papier, das wissen wir aber nicht. Die indirekten Verhandlungen zwischen dem Iran und den USA, die stocken ja seit Wochen. Und US-Präsident Trump, der hat dem Iran gestern deswegen auch nochmal fett gedroht und auf den Socials was gepostet, von wegen, vom Iran wird nichts mehr übrig bleiben, wenn sie sich nicht schnell bewegen. Die Bundesregierung, die will Milliarden in den Zivilschutz in Deutschland stecken. Die Bild-Zeitung, die schreibt, dass geplant ist, 10 Milliarden Euro zu investieren, um Ausrüstung, Gebäude und Technik zu verbessern und auch mehr Personal zur Verfügung zu stellen für das technische Hilfswerk in Deutschland.
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3: Es wurde jetzt wieder eine neue Dino-Art entdeckt. Ein Forschungsteam in Thailand hat jetzt einen bisher unbekannten Riesensaurier entdeckt, den Nagatitan Chaiafumensis. Ich glaube, so spricht
2: man
3: aus. Ja, okay, danke. Also, dieser neue Dino, ja, der gehört laut den Wissenschaftlern zu den großen Langhals-Dinos. Darunter können wir uns was vorstellen. Die haben sich ja ausschließlich Veggie ernährt und das Tier, das soll mehr als 25 Tonnen gewogen haben und soll 27 Meter lang gewesen sein. Und damit zählt er zu den größten bekannten Dinos aus Südostasien.
2: Geil, danke schön, Sarah.
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5: Im Saarland gibt es jetzt dichte Wolken und Regen.

0: heute Nachmittag bleibt der Himmel stark bewölkt, mit leichtem bis mäßigem Regen bei Höchstwerten zwischen 13 und 14 Grad. Der Wind bläst frisch aus Westen. Am Abend beruhigt sich das Wetter etwas, auch wenn die Wolken bleiben, mit Brisen aus Südwesten. Nachts zieht Nebel auf. Morgen früh startet es neblig, später bleibt es stark bewölkt. Gerade sieht es so aus in Blieskasistel am Gollenstein 13 Grad, ebenso in Illingen am Burgpark und in Ottweiler am Schloss.
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0: Unterwegs im Berufsverkehr, das hier solltet ihr unbedingt wissen, um gut durchzukommen. Auf der A620 von Saarlouis Richtung Saarbrücken stockt es zwischen Völklingen-Ost und Saarbrücken-Gersweiler auf 1 bis 2 Kilometern. Ihr braucht schätzungsweise 5 Minuten länger. In der Gegenrichtung, also von Saarbrücken Richtung Saarlouis, staut es sich zwischen Saarbrücken-Mahlstatterbrücke und Völklingen-Ost auf 4 Kilometern. Rechnet dort mit stolzen 15 Minuten Verzögerung, bleibt staufrei und kommt sicher an.
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0: Es dauert nicht mal mehr einen Monat. Dann ist es endlich da. Neues Album von Bebe Rexha. So geil. Dirty Blonde wird's heißen. Und ich bin mir sicher, da ist der Name auch Programm. New Religion gibt's jetzt gleich auf der Playlist.
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6: Der Schwenkel heißt Schwenker, das Essen auf dem Schwenker heißt Schwenker und der Kerl am Schwenker, der den Schwenker schwenkt, heißt auch Schwenker. Wer nicht aus dem Saarland kommt, zerbricht sich den Kopf, ey. Deshalb, wenn ihr mal auf eine Schwenkelparty eingeladen werdet, immer beachten, alles heißt Schwenker und alles wird geschwenkt.
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1: Rein geht's, es ist unser Nachmittag hier zusammen auf Big FM, gleich mit Katy Perry auf der Black Playlist. Richtig nice, Bibi Rexha und Faithless. 08900901. Hall. Die Lache war auf jeden Fall geil. Hi, hier ist die Phyllis, wer bist du?
2: Hi, ich bin die Lisa.
1: Hi Lisa, na Cutie, wie ist die Lage?
2: Sehr gut, und bei euch?
1: Ja auch, was machst denn du, sag mal?
2: Bin auf der Arbeit, man hat viel Spaß auf der Arbeit, wie man merkt.
1: Hä, hey, ja geil, was läuft bei euch?
2: Wir fahren jetzt ins McDonald's und essen Eis.
1: Okay, warte mal. Also, was machst du beruflich?
2: Also, ich bin Krankenpflegerin und arbeite jetzt als Einzelfallhilfe und wir verbringen jetzt Zeit zusammen und fahren zusammen weg.
1: Okay, auf einer Skala von 1 bis 10, was ist es für ein Montag?
2: Also, mein Montag ist wirklich so eine 9 von 10, würde ich wirklich sagen.

0: Na, kurz mal Kammerflimmern am Wochenende bekommen, aus Versehen vielleicht ein Kloselfie bei Instagram gepostet. Oh mein Gott! Also ich bin mir sicher, es gibt den ein oder anderen Fail.
1: Also diese neue Instant-Funktion von Instagram ist doch der größte Witz, den es überhaupt gibt, oder? Das ist doch ein Be Real für Arme. Nicht nur, dass du da gebeten wirst, das mal auszuprobieren und das ja nur deinen Freunden zeigst. Nein, du wirst auch nicht darüber benachrichtigt und informiert, dass du auf diesen Button klickst und das direkt veröffentlicht wird.
0: Es ist wirklich bodenlos, diese Instant-Sofortbild-Funktion auf Instagram. Was denken wir darüber? Und bitte, BigFM-Community, wer hat schon ein unangenehmes Bild gepostet und kurz mal Panik bekommen? Die BigFM-Hotline 08900 901.

0: Man denkt an nichts Böses, ist auf Instagram am Wochenende, sieht so, ach geil, neue Funktion. Und zack, postet man ein Selfie, wie man gerade popelt. Ey, ohne Scheiß, Fingerfam-Community. Das ist einfach Kata passiert. 08900901, die WhatsApp kam gerade rein.
1: Ey, Phyllis, du hast ja gerade über diese Sofort-Bildfunktion auf Insta geredet, ne? Digga, Bruder, die Scheiße hat mich auseinandergenommen. Das ist, ich sag dir, ich weiß nicht, wer das sich ausgedacht hat, aber das ist Zerstörung von Image. Weil ich sag, wie es ist. Kann sein, dass ich manchmal in der Nase popel. Kann sein. Und dann bin ich da drauf. Und wie alle sehen das jetzt? Nee, es ist wirklich nicht okay, Digga. Was für Nachrichten ich bekommen habe, das geht nicht.
0: Ich kacke ab, ey.
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0: Also dieser Song ist einfach hot, oder? BTS. Und ich finde es immer noch wild, dass sie einfach in der sozusagen Halftime-Show bei der Weltmeisterschaft performen werden. Zusammen mit Madonna und Shakira. Es wird schon sehr, sehr wild. Und Swim natürlich gleich hier auf der Playlist auf Big FM.
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2: Wenn ihr Bock habt auf eine kleine geile Stand-Up-Comedy-Show, seid ihr im Studio 30 in Saarbrücken. Richtig, und zwar am Mittwoch. Da ist nämlich das Motto Hey Ho Stand Up. 20 Uhr geht das Ganze los und kostet 20 Euro an Eintritt. Und ihr bekommt auf jeden Fall eine sehr nice Comedy-Show. Insgesamt 4 Comedians am Start. Und manchmal gibt es auch nochmal einen Surprise-Act. Also checkt das auf jeden Fall mal ab. 20 kostet es im Studio 30 am Mittwoch.
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2: 16.26 Uhr, was in der Welt abgeht. Das weiß Sarah Kailoweit für uns in den News. Was trendet auf den Socials?
3: Der Papst ist wieder viral gegangen. Dieses Mal, weil er mit einer Gruppe Teens zusammen die 6-7-Handbewegung macht. Aha. Die Teenager, die haben Papst Leo aufgefordert mitzumachen und offensichtlich war er sich nicht zu schade. Das TikTok hat über 22 Millionen Views.
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2: Und was ist sonst noch wichtig heute?
3: 66% der Leute in Deutschland, also 2/3 von uns, sind für ein Social-Media-Verbot für alle unter 14 Jahren. Das zeigt eine neue repräsentative Umfrage des Forschungsinstituts für digitale Transformation. Unsicher sind die Befragten aber bei der Frage, ob sowas überhaupt umgesetzt werden kann. Fast 60% glauben nämlich nicht daran, dass man unter 14-Jährige allein mit einem Gesetz davon abhalten kann, auf Social Media unterwegs zu sein. Wir leben in gefährlichen Zeiten. Ich erzähle euch da nichts Neues, I know. Das hat jetzt aber der Chef der Weltgesundheitsorganisation WHO gesagt. Die WHO, die hat jetzt nämlich eine internationale Notlage erklärt wegen eines Ebola-Ausbruchs in der Demokratischen Republik Kongo und in Uganda. Hier in Europa und in Deutschland sind wir aber safe. Das sagt unter anderem unsere Gesundheitsministerin Warken. Die sagt, wir müssen uns keine Sorgen machen in Deutschland. Das Ebola-Risiko hier ist sehr gering, so Warken. Eigentlich hätten Abgeordnete im Bundestag ab dem 1. Juli mehr Gehalt bekommen sollen. Das passiert jetzt aber wohl doch nicht. Sowohl bei der SPD wie auch bei der Union gibt es Stimmen, die dagegen sind, dass ihre Gehälter dieses Jahr steigen. Und jetzt heißt es vom parlamentarischen Geschäftsführer der Unionsfraktion, wir haben uns weitgehend geeinigt und denken, wir sollten diesen Schritt jetzt gehen und auf das Geld dieses Jahr verzichten.
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3: Bald ist Fußball-Weltmeisterschaft. Mitte Juni geht's schon los, aber dieses Jahr ohne Fanmeile am Brandenburger Tor in Berlin. Das kann man jetzt auf der Internetseite von berlin.de sehen. Die Straße des 17. Juni zwischen Siegessäule und Brandenburger Tor, die wird ja eigentlich regelmäßig genutzt für Fan- und Feiermeilen während Fußball-Großereignissen, dieses Jahr aber nicht.
2: Dankeschön, Sarah.
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5: Im Saarland herrscht Grau in Grau. Der Nachmittag bleibt bewölkt, Regenschauer werden immer seltener, der Wind weht frisch aus Westen, perfekt für alle, die sich nach einer Brise sehnen. Am Abend nehmen die Wolken wieder zu, Schauer sind möglich. Die Höchsttemperaturen liegen um 14 Grad, nicht ganz warm, aber auch nicht zu frisch. Die Nacht bringt teilweise Nebel, morgen weiter bewölkt, vielleicht etwas mehr Sonne. Aktuell sind es in Quierschied am Eisweiher 14 Grad, in Heusweiler am Freibad 15 Grad und in Nonnweiler am Keltenpark 12 Grad.
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5: A1 Trier Richtung

0: Richtung Köln-Koblenz zwischen Rastplatz Flussbach und Hasborn Probleme. Wegen eines Unfallschadens ist der rechte Fahrstreifen gesperrt, die Fahrbahn verengt. A620 Saarlouis Richtung Saarbrücken. Zwischen Völklingen Ost und Saarbrücken Gersweiler ist 1 Kilometer Stau. 5 Minuten mehr einplanen. Von Saarbrücken Richtung Saarlouis staut es sich zwischen Saarbrücken, Mahlstatter Brücke und Völklingen Ost auf 5 Kilometern. 20 Minuten extra. Gute Fahrt euch!
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Für alle Glücksspieler. Bei einer Lottoziehung wurden 1999 die 5 richtigen Zahlen 2, 3, 4, 5, 6 von 38.000 Spielern getippt. Sie erhielten jeweils 380 Mark. Hast du nicht gewusst, oder? Naja, wir sagen es dir ja.

0: Ja, komm. Und es ist auch wirklich jeder Song von ihm einfach hot. Also Jason Derulo auf jeden Fall auf die 1 und auf der Playlist gleich.
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7: Der Schlossgarten des Saarbrücker Schlosses, der ist ja wirklich sehr zentral und klar auch frei begehbar. Also wirklich so eine kleine Oase in der Stadt. Neben ein paar ziemlich schicken Hecken könnt ihr auch Skulpturen und Putten aus Afrika und Europa finden. Und eine Kanone. Also ihr merkt, so ein kleiner Besuch ist es doch auf jeden Fall mal wert.
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1: Rein geht's. Joel Corry gleich auf der Playlist. Marshmello und Jonas Brothers und natürlich Jason Derulo 08900901. Wer ist denn dran?
2: Ja, hi, hier ist der Fatih.
1: Ey, Fatih, was geht denn ab im Haus?
2: Ich bin gerade auf dem Weg nach Hause, ich hab Feierabend.
1: Ey, wie war die Arbeit heute? War es ein guter Montag?
2: Ja, ist ein angenehmer Montag gewesen, sag ich mal so. Morgens war ein bisschen, sag ich mal, auf gut Deutsch beschissen, aber danach war ja das Wetter auch wieder besser. Und war in Ordnung, kann man sagen.

0: Fatih, kennst du eigentlich Mark Forster?
1: Ja.
0: Kennst du?
1: Wer kennt ihn nicht?
0: Kennst du auch diesen Song hier?
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1: Ja, kenn ich.
0: Das ist ja der Song Chöre von Mark Forster.
1: Ja.
0: Und es gibt da jetzt ein Problem.
3: Digga, Chöre von Mark Forster ist einfach nicht mehr auf Spotify, hä? Und jetzt die wichtige Frage an euch. Was machen wir jetzt, Leute? Ich merk's langsam schon. Ich hab Chöre-Entzug. Ein Tag ohne Mark Forster ist halt auch einfach kein Tag.
0: Junge, ich musste so lachen. Es geht auf TikTok gerade übel viral. Mark Forster hat auch ein Statement dazu gepostet.
4: Wie viele bereits festgestellt haben, ist das Lied Chöre derzeit nicht auf Spotify und YouTube verfügbar. Die Situation wird mit höchster Priorität geprüft. Wir bitten die Bevölkerung bis auf Weiteres um Ruhe und Zusammenhalt. Bitte seht von Panik ab. Wir finden eine Lösung.
0: Und es ist halt so lustig. Natürlich Ironie, dass es knallt. Was machen wir jetzt ohne Chöre von Mark Forster? Hast du irgendeine Idee?
1: Ich würde mich in den Keller einsperren, spontan. Ja.
0: Aber in den Keller einsperren und auch einfach weinen.
1: Und warten, bis es endlich mal wieder in Spotify drin ist, genau.
0: Dann hat das Leben auch wieder einen Sinn, so.
1: Auf jeden Fall.

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2: Absolute Frechheit. Das ist das Motto in der Baker Street im Hirsch in Saarbrücken. Am Mittwoch, da geht's nämlich los. 19 Uhr Einlass, 20 Uhr geht die Veranstaltung los und es bedeutet, es gibt Comedy. Es wird sehr, sehr cool, also check das auf jeden Fall mal ab. Simon Stäblein ist am Start. Der macht seit 2012 schon Comedy und hatte schon zum Beispiel bei Nightwash Auftritte. Kostet 28 Euro jetzt am Mittwoch. Ganz viel Spaß euch.
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2: 17.25 Uhr, die News mit Sarah Kailoweit. Sarah, was trendet aktuell auf den Socials?
3: Instagram ist gerade voll mit Harry Styles. Der hat am Wochenende nämlich die erste Show seiner neuen Tour gehabt und auf Instagram stapeln sich jetzt die Erfahrungsberichte zu dem Konzert.
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2: Und was ist sonst noch wichtig heute?
3: Der Tankrabatt, der läuft Ende Juni aus. Und zwar genau dann, wenn viele von uns in die Sommerferien starten. Und die Frage ist jetzt, kommt das wirklich so? Oder wird dieser Tankrabatt verlängert? CSU-Chef Söder, der findet die Idee nämlich gut. SPD-Fraktionschef Mirsch wiederum, der ist eher dagegen. Er sagt, so eine Form von Tankrabatt ist nämlich keine gute Dauerlösung. Die Verteidigungsminister von Deutschland, von Österreich, von der Schweiz und von Luxemburg, die wollen stärker zusammenarbeiten im Weltraum. Was und wie viel wir im Weltraum haben und können, das wird immer wichtiger bei militärischen Auseinandersetzungen. Das sagt jetzt unser Verteidigungsminister Pistorius. Und deswegen wollen die deutschsprachigen Staaten in Europa jetzt ihre Zusammenarbeit im All verstärken. Laut Pistorius geht es da um die Sicherung von Frieden, aber auch um die Abschreckungsfähigkeit im Weltraum. Der Iran, der hat jetzt einen neuen Kompromissvorschlag auf den Tisch gelegt zu dem Krieg mit den USA. Was genau da drin steht, das wissen wir aber nicht. Die indirekten Verhandlungen zwischen dem Iran und den USA, die stocken ja seit Wochen. Mal gucken, ob dieser neue Vorschlag vom Iran jetzt wieder Bewegung reinbringt. US-Präsident Trump hat dem Iran jetzt am Wochenende jedenfalls auf Social Media nochmal fleißig gedroht.
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3: In Kanada, in Montreal, streiken jetzt Stripperinnen. Und zwar pünktlich zum großen Formel 1 Grand Prix Wochenende. Dieser Zeitpunkt, der ist von den Stripperinnen bewusst gewählt. Das schreibt das Komitee Autonomer Sexarbeit, das zu diesem Streik aufgerufen hat. Die Stripclubs in Montreal, die haben dann nämlich am meisten zu tun, eben wegen diesem Grand Prix Wochenende. Und die Stripperinnen, die streiken deswegen in Montreal ab kommendem Samstag. Sie wollen nämlich die gleichen Rechte erkämpfen, die auch Menschen in anderen Jobs haben.
2: Dankeschön, Sarah.
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5: Im Saarland bleibt es heute Abend wolkenverhangen. Vereinzelt gibt's noch Regenschauer. Später wird's trocken. Der Wind bläst moderat aus Westen. Kein Wegfliegen nötig. Temperaturen zwischen 13 und 16 Grad, also eher frisch. In der Nacht verdichten sich die Wolken und am Morgen kann Nebel aufziehen. Morgen bleibt's wolkig mit etwas Regen möglich. Maximal 14 Grad. Aktuell sind es in Bexbach am Blumengarten 16 Grad, in Schmelz an der Primshalle 16 Grad und in Losheim am See an der Strandpromenade 15 Grad.
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5: A64 Luxemburg Richtung Hermeskeil zwischen Trier und Pfalzel dichter Verkehr bis zu 5 Minuten. A620 Saarlouis Richtung Saarbrücken zwischen Völklingen und Saarbrücken-Gersweiler 3 Kilometer Stau bis zu 15 Minuten. A620 Saarbrücken Richtung Saarlouis zwischen Saarbrücken-Mahlstatter Brücke und Saarbrücken-Klarental 3 Kilometer Stau bis zu 10 Minuten. Rammstein-Marktstraße bis Nikolausstraße bei Böstelstraße gesperrt. Baustelle bis August.
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6: Es ist Talk of Town, das man so nicht ignorieren kann. Gestern hat sich Elversberg in die erste Bundesliga gespielt. Wir waren natürlich in Elversberg unterwegs und wollten uns mal ein Bild machen, wie so die Stimmung dort gerade ist.
7: Wir sind auf jeden Fall stolz drauf, dass es endlich nach Jahren nochmal so weit ist, dass ein saarländischer Verein in die erste Liga aufgestiegen ist.
8: Also mir ist es relativ egal. Spielerisch haben sie es auf jeden Fall verdient, aber das ist halt nur Stress, ne? Gerade wenn Bayern oder Frankfurt, gerade Frankfurt, die haben ja unfassbar viele Fans, wo danach mitkommen, ne? Es ist halt Stress.
9: Also für uns ist das der größte Tag der Geschichte halt, ne? Von Kind auf, wir haben hier gespielt und haben die Geschichte mitgeschrieben und es ist einfach was Geiles, dass man das jetzt erleben darf und ein Teil davon ist.
6: Und in knapp einer halben Stunde geht's ab auf dem Rathausvorplatz ins Spiel.

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4: Du denkst, du spielst Schach, aber du spielst nicht Schach, Digga. Du spielst Schach gegen dich selber. Du hast keinen, mit dem du Schach spielst. Ich spiele nicht mit dir Schach. Du bist dein eigener Gegner.
5: Aber ihr müsst nicht gegen euch Schach spielen. Ihr könnt auch einfach zur Schachvereinigung Saarbrücken gehen.
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5: Die Diskussion rund um Schach ist aber schon funny, ne? Ist es ein Sport? Ist es kein Sport? Aber alle, die schon mal Schach gespielt haben, wissen, das ist komplett irrelevant. Man will seine Schachpartien einfach nur überleben, weil da ist einfach krank viel Strategie dabei. Ich selbst spiele es auch manchmal, aber ich krieg's nicht mal hin, den Computer auf einfach zu besiegen. Ihr müsst euch da aber keine Sorgen machen, denn bei der Schachvereinigung Saarbrücken wird auf jeden Fall wöchentlich gut trainiert. Und jetzt nochmal zum Abschluss ein ernstes Wörtchen. Wir sollten alle eigentlich Todesangst vor den Profis haben. Mal ganz davon abgesehen, dass Schach eine milde Form von Kriegsführung ist, die Jungs und Mädels, die regelmäßig an Turnieren teilnehmen, die können einen intellektuell auseinandernehmen, wann immer sie wollen.
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10: Ey Nico, was geht denn ab?
11: Hallo, alles klar?
10: Ja, und bei dir?
11: Alles bestens. Sitzt hier gerade in der Sonne. Geburtstag feiern wir gerade von meinem Schwiegervater.
10: Ah, cool. Gibt's gutes Essen?
11: Heute Abend, ja, gibt's Cheeseburger.
10: Nico, sag Uhrzeit, ich komm vorbei.
11: 19 Uhr, kein Problem, wir haben noch Platz.

0: Ey, Nico, bist du eigentlich in einer Beziehung?
1: Ja, seit 13 Jahren.
0: Ach krass, seit 13 Jahren. Boah, das ist natürlich richtig stabil. Könnt ihr stolz drauf sein.
1: Ja, und übernächste Woche Hochzeit.
0: Nein, oh, ihr süßen Mäuse. Oh Mann, oh, ich lieb's. Wie schön. Ey, aber da habe ich ja jetzt gerade zwei Experten. Es gibt eine neue Studie. Wenn ich euch jetzt mal dran habe, würde mich mal interessieren, was ihr dazu sagt. Fast jeder Zweite zwischen 16 und 29 hat schon mal heimlich in das Handy vom Partner geguckt. Würdet ihr sagen, das ist in Ordnung, das darf man, oder ist das ein absolutes No-Go und sogar vielleicht ein Trennungsgrund?
1: Also ein Trennungsgrund würde ich sagen nicht. Also ich finde es jetzt persönlich nicht schlimm, aber ja, machen tut man es eigentlich nicht, ohne drüber gesprochen zu haben, würde ich sagen.
0: Darf deine Freundin oder darfst du auch an ihr Handy und andersrum?
1: Ja klar, ja, das ist kein Problem. Aber macht jetzt keiner von uns ohne zu fragen oder so. Aber theoretisch haben wir beide die Codes, wird schon gehen.
0: Hättest du das Gefühl, wenn deine Freundin das macht, dass sie vielleicht irgendwie dir nicht ganz vertraut?
1: Also wenn sie es einfach so macht, ohne Grund, könnte es schon so rüberkommen, ja.
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0: Ja.
1: Tja, Leute, ganz ehrlich, ich liebe den Mai. Oder wie er auf Spanisch heißt, Mayo. Mein liebster Monat, direkt hinter Aioli und mittelscharfer Senf. Aber warum ist der Mai so eine geile Sau? Naja, es gibt ein Highlight nach dem anderen. Saisonfinale in der Bundesliga, DFB-Pokalfinale, Champions-League-Finale und den Eurovision Song Contest. Der ist im Prinzip auch nichts anderes als die Champions League, nur in Homo. Gewonnen hat den ESC in diesem Jahr übrigens zum ersten Mal Bulgarien mit Dara und ihrem Song. Der Sieg und vor allem der Song von Bulgarien ist dann wohl die Rache dafür, dass wir schon seit Jahren 18-jährige Typen, die Marvin heißen, zum Saufen an den Goldstrand schicken. Wie ist der ESC dagegen für Deutschland gelaufen? Wie lief Stalingrad? Nur mit mehr Glitzer und Tanzchoreografie. Am Ende nur 12 Punkte und drittletzter mit dem Song Fire. Immerhin musste Wahl Timmy diese Schmach nicht mehr miterleben. Sarah Engels hat jedenfalls direkt nach dem ESC zu ihrem bescheidenen Abschneiden gesagt, Zitat, Hauptsache Alessio geht's gut. Aber ganz ehrlich, drittletzter, es hätte schlimmer für uns laufen können. Julian Nagelsmann hätte wahrscheinlich einfach Manuel Neuer zum ESC geschickt. Wobei wir in diesem Jahr mit einem Song, und davon bin ich komplett überzeugt, safe gewonnen hätten.
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1: Klapphülle zu, Timmy tot.
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0: 20€ an Eintritt und ihr bekommt auf jeden Fall eine sehr nice Comedy-Show. Insgesamt 4 Comedians am Start und manchmal gibt es auch nochmal einen Surprise-Act. Also checkt das auf jeden Fall mal ab. 20 kostet es im Studio 30 am Mittwoch.
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0: 18.25 Uhr. Die News gibt's jetzt mit Sarah Kailuweit. Sarah, was denn auf den Socials?
3: Der Papst ist schon wieder viral gegangen. Dieses Mal, weil er mit einer Gruppe Teens zusammen die 6-7-Handbewegung macht. Die Teenager, die haben Papst Leo aufgefordert mitzumachen und der war sich offensichtlich nicht zu schade. Das TikTok hat über 22 Millionen Views.
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0: Und was ist sonst noch so wichtig heute?
3: 66% der Leute in Deutschland, also 2/3 von uns, die sind für ein Social-Media-Verbot für alle unter 14 Jahren. Das zeigt eine neue repräsentative Umfrage des Forschungsinstituts für digitale Transformation. Unsicher sind sich die Befragten aber bei der Frage, ob sowas überhaupt umgesetzt werden kann. Fast 60% glauben nicht, dass man unter 14-Jährige allein mit einem Gesetz davon abhalten kann, auf Social Media unterwegs zu sein. Die Verteidigungsminister von Deutschland, von Österreich, der Schweiz und von Luxemburg, die wollen stärker zusammenarbeiten im Weltraum. Was und wie viel wir im Weltraum haben und können, das wird immer wichtiger bei militärischen Auseinandersetzungen, sagt unser Verteidigungsminister Pistorius. Und deswegen wollen die deutschsprachigen Staaten jetzt ihre Zusammenarbeit im All verstärken. Laut Pistorius geht es da um die Sicherung von Frieden, aber auch um Abstreckungsfähigkeiten im Weltraum. Der Tankrabatt, der läuft Ende Juni aus. Genau dann, wenn viele von uns in die Sommerferien starten. Und die Frage ist jetzt, kommt das so oder wird dieser Tankrabatt verlängert? CSU-Chef Söder findet die Idee nämlich gut. SPD-Fraktionschef Mirsch ist aber eher dagegen. Er sagt, so eine Form von Tankrabatt, das ist keine gute Dauerlösung.
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3: Bald ist Fußball-Weltmeisterschaft. Mitte Juni geht's schon los. Aber dieses Jahr ohne Fanmeile am Brandenburger Tor in Berlin. Das kann man jetzt auf dem Internetportal berlin.de sehen. Die Straße des 17. Juni zwischen Siegessäule und Brandenburger Tor, die wird ja eigentlich regelmäßig genutzt als Fan- und Feiermeile während Fußball-Großereignissen. Dieses Jahr aber nicht.
0: Dankeschön, Sarah.
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4: Im Saarland bleibt es heute Abend.
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5: A64 Luxemburg Richtung Hermeskeil zwischen Trier und Pfalzel, dichter Verkehr bis zu 5 Minuten. A620 Saarlouis Richtung Saarbrücken zwischen Völklingen und Saarbrücken-Gersweiler, 3 Kilometer Stau bis zu 15 Minuten. A620 Saarbrücken Richtung Saarlouis zwischen Saarbrücken-Mahlstatter Brücke und Saarbrücken-Klarental, 3 Kilometer Stau bis zu 10 Minuten. Rammstein-Marktstraße bis Nikolausstraße bei Böstelstraße gesperrt, Baustelle bis August.
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3: Es gibt so ein Projekt hier im Saarland, nördlich von Saarbrücken, und das Ganze nennt sich Urwald vor den Toren der Stadt. Und genau das soll es auch werden, ein riesiges Waldschutzgebiet wirklich vor den Toren Saarbrückens. Den Wald darf man auch betreten, stellt euch aber auf das volle Urwaldprogramm ein, weil richtig ausgebaut ist hier nichts.
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1: Hi, ich bin's, Miriam Otto-Henner, und wir starten in eine neue Woche rein bei Newcomer at Big FM. Diese Woche mit zwei Acts, die komplett unterschiedlich klingen, aber beide ihren ganz eigenen Style mitbringen. Heute starten wir mit Binta und ihrem Song Lelele. Binta verbindet modernen Afropop mit internationalen Vibes, warmen Sounds und richtig viel Leichtigkeit. Lelele klingt nach Sommer, Freiheit und Energie, und gleichzeitig hat der Song aber auch etwas Emotionales und Persönliches. Liebe Binta, nimm uns ein bisschen mit in deine Musikwelt.
2: Ich heiße Binta. Ein Funfact von mir ist, dass ich eigentlich Tänzerin werden wollte, als ich klein war. Aber ich habe auch schon immer in Chören gesungen, was ich bis heute total liebe. Deshalb findet man in meinen Songs auch viele Harmonies und so kleine Chor-Momente. Meine Musik, das hat angefangen, als ich 15 war, da habe ich die ersten Songs geschrieben. Meistens, wenn es mir nicht so gut ging, das ist auch heute oft so. Also ich bin nicht so eine Songwriter-Maschine, aber wenn, dann kommt es auf einmal. Und deshalb sind meine Songs auch sehr ehrlich und aus meiner Seele geschrieben.
1: Mit genau diesem Mix geht Binta diese Woche ins Rennen um den Titel Newcomer der Woche. Und nur einer kann Newcomer und nur eine kann Newcomerin der Woche werden. Abstimmen könnt ihr jetzt auf bigfm.de.
2: Hi, ich heiße Binta und ihr hört jetzt meinen Song Lelele. Ich hoffe, er gefällt euch.

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2: Friends, kennt ihr das? Ihr verlasst euren alten Job und dann geht's ab in den neuen Job und ihr habt irgendwie so das mulmige Gefühl, dass euer Ex-Chef nicht so ganz happy ist, dass ihr die Firma verlassen habt zum Beispiel. Das könnte natürlich auch dazu führen, dass euer Chef leicht bei eurem neuen Chef anruft, was aber absolut gar nicht geht. Nicht nur aus dem moralischen Grund, sondern tatsächlich auch gesetzlich nicht. Ne? Das Ganze könnt ihr ihm erlauben, natürlich unter gewissen Umständen. Erstens und wichtigstes ist natürlich auch, dass ihr gefragt werdet. Ne? Ist das okay, wenn sich zum Beispiel euer neuer Chef Infos bei eurem alten Chef einholt über zum Beispiel, wie ihr gearbeitet habt, was ihr für ein Typ Mensch seid, etc. etc. Also da kann man auf jeden Fall schon mal so die Brücke schlagen. Allerdings, wenn das nicht passiert, hat euer alter Chef gar kein Recht dazu, irgendwas zu eurem neuen Chef zu sagen, genauso wie umgekehrt. Das Ganze muss natürlich mit eurem Einverständnis sein und natürlich auch mit eurer Absprache. Deswegen lasst euch da auf jeden Fall nicht linken. Das Ganze ist auch gesetzlich verankert, also kann euch da niemand irgendwas anderes erzählen. Für mehr Tipps, wie der Umgang mit dem alten Chef und dem neuen Chef ist und wo euer alter Chef zum Beispiel anrufen darf und wem er was erzählen darf, das haben wir natürlich für euch zusammengepackt. Also klickt euch da mal gerne rein, dann seid ihr auf jeden Fall auf der sicheren Seite, müsst keinen Kopfschmerz haben, wer über wen redet, weil unterm Strich kann man sagen, ohne euer Wort läuft schon mal gar nichts.
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2: Absolute Frechheit. Das ist das Motto in der Baker Street im Hirsch in Saarbrücken. Am Mittwoch, da geht's nämlich los. 19 Uhr Einlass, 20 Uhr geht die Veranstaltung los und es bedeutet, es gibt Comedy. Es wird sehr, sehr cool, also check das auf jeden Fall mal ab. Simon Stäblein ist am Start, der macht seit 2012 schon Comedy und hatte schon zum Beispiel bei Nightwash Auftritte. Kostet 28 Euro, jetzt am Mittwoch. Ganz viel Spaß euch.
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2: Die News gibt's jetzt mit Sarah Keilowhite. Sarah, was trendet aktuell auf den Socials?
3: Der Papst ist schon wieder viral gegangen. Dieses Mal, weil er mit einer Gruppe Teens zusammen die 6-7-Handbewegung macht. Die Teenager, die haben Papst Leo aufgefordert mitzumachen und er war sich offensichtlich nicht zu schade. Das TikTok hat über 22 Millionen
4: Fans. 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
2: Und was ist sonst noch so wichtig heute?
3: 66% der Leute in Deutschland, also 2/3 von uns, die sind für ein Social-Media-Verbot für alle unter 14 Jahren. Das zeigt eine neue repräsentative Umfrage des Forschungsinstituts für digitale Transformation. Unsicher sind sich die Befragten aber bei der Frage, ob sowas überhaupt umgesetzt werden kann. Fast 60% glauben nicht, dass man unter 14-Jährige allein mit einem Gesetz davon abhalten kann, auf Social Media unterwegs zu sein. Die Verteidigungsminister von Deutschland, von Österreich, der Schweiz und von Luxemburg, die wollen stärker zusammenarbeiten im Weltraum. Was und wie viel wir im Weltraum haben und können, das wird immer wichtiger bei militärischen Auseinandersetzungen, sagt unser Verteidigungsminister Pistorius. Und deswegen wollen die deutschsprachigen Staaten jetzt ihre Zusammenarbeit im All verstärken. Laut Pistorius geht es da um die Sicherung von Frieden, aber auch um Abstreckungsfähigkeiten im Weltraum. Der Tankrabatt, der läuft Ende Juni aus. Genau dann, wenn viele von uns in die Sommerferien starten. Und die Frage ist jetzt, kommt das so oder wird dieser Tankrabatt verlängert? CSU-Chef Söder findet die Idee nämlich gut. SPD-Fraktionschef Mirsch ist aber eher dagegen. Er sagt, so eine Form von Tankrabatt, das ist keine gute Dauerlösung.
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3: Bald ist Fußball-Weltmeisterschaft. Mitte Juni geht's schon los. Aber dieses Jahr ohne Fanmeile am Brandenburger Tor in Berlin. Das kann man jetzt auf dem Internetportal berlin.de sehen. Die Straße des 17. Juni zwischen Siegessäule und Brandenburger Tor, die wird ja eigentlich regelmäßig genutzt als Fan- und Feiermeile während Fußball-Großereignissen. Dieses Jahr aber nicht.
2: Dankeschön.

0: deinem Arbeitskollegen gerade Tschüss gesagt. Und jetzt läuft er in die gleiche Richtung? Hier ein Fun-Fact, mit dem der Weg nicht ganz so unangenehm wird.
1: Der Reporter Jack Unterweger interviewte Polizeiermittler zu Morden, die er selbst begangen hatte.

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0: Das Bewerbungsgespräch verlief super, bis sie fragten, was sind ihre größten Stärken? Hier ein Satz zum Ablenken.
1: Der Nashornkäfer ist das stärkste Tier der Welt. Er trägt das 850-fache seines Körpergewichtes.

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2: Wenn ihr Bock habt auf eine kleine geile Stand-Up-Comedy-Show, seid ihr im Studio 30 in Saarbrücken. Richtig, und zwar am Mittwoch. Da ist nämlich das Motto Hey Ho Stand-Up. 20 Uhr geht das Ganze los

0: Teens zusammen die 6-7-Handbewegung macht. Die Teenager, die haben Papst Leo aufgefordert mitzumachen und er war sich offensichtlich nicht zu schade. Das TikTok hat über 22 Millionen
1: Views. Und was ist sonst noch so wichtig heute?
0: 66% der Leute in Deutschland, also 2/3 von uns, die sind für ein Social-Media-Verbot für alle unter 14 Jahren. Das zeigt eine neue repräsentative Umfrage des Forschungsinstituts für digitale Transformation. Unsicher sind sich die Befragten aber bei der Frage, ob sowas überhaupt umgesetzt werden kann. Fast 60% glauben nicht, dass man unter 14-Jährige allein mit einem Gesetz davon abhalten kann, auf Social Media unterwegs zu sein. Die Verteidigungsminister von Deutschland, von Österreich, der Schweiz und von Luxemburg, die wollen stärker zusammenarbeiten im Weltraum. Was und wie viel wir im Weltraum haben und können, das wird immer wichtiger bei militärischen Auseinandersetzungen, sagt unser Verteidigungsminister Pistorius. Und deswegen wollen die deutschsprachigen Staaten jetzt ihre Zusammenarbeit im All verstärken. Laut Pistorius geht es da um die Sicherung von Frieden, aber auch um Abstreckungsfähigkeiten im Weltraum. Der Tankrabatt, der läuft Ende Juni aus. Genau dann, wenn viele von uns in die Sommerferien starten. Und die Frage ist jetzt, kommt das so oder wird dieser Tankrabatt verlängert? CSU-Chef Söder findet die Idee nämlich gut. SPD-Fraktionschef Mirsch ist aber eher dagegen. Er sagt, so eine Form von Tankrabatt, das ist keine gute Dauerlösung.
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0: Bald ist Fußball-Weltmeisterschaft. Mitte Juni geht's schon los. Aber dieses Jahr ohne Fanmeile am Brandenburger Tor in Berlin. Das kann man jetzt auf dem Internetportal berlin.de sehen. Die Straße des 17. Juni zwischen Siegessäule und Brandenburger Tor, die wird ja eigentlich regelmäßig genutzt als Fan- und Feiermeile während Fußball-Großereignissen. Dieses Jahr aber nicht.
2: Dankeschön.

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1: Hey, ich bin Big FM Sister Marietta. Bis gestern war der Katholikentag in Würzburg, ein Festival des Glaubens. Sehr gern wäre ich hingefahren, aber leider musste ich arbeiten. Aber auf Instagram habe ich immer wieder Stories gesehen, so konnte ich virtuell dabei sein. Gut, dass so viele Leute Fotos und Videos gepostet haben. Hab Mut, steh auf. Das war das Motto. Und es wurde vielfältig umgesetzt. Mit Mut. Coole Aktionen gab es dazu, wie zum Beispiel die Kneipenseelsorge. Dahin zu gehen, wo Leute sich treffen und zu schauen, was passiert. Ob man ins Gespräch kommt über Gott und die Welt. Oder der Mut, neue Formen von Gebet und Glauben auszuprobieren, wie Heavy-Metal-Gottesdienste, bei denen man in der Kirche abtanzen kann. Oder das stillere Lichtergebet am Abend, um zur Ruhe zu kommen. Das alles zu sehen und darüber nachzudenken, das macht mir Mut. Auch wenn ich die Filme und Fotos nur aus zweiter Hand gesehen habe, aber es hat mir wieder Lust gemacht, für meinen Glauben aufzustehen, dafür gerade zu stehen. Denn Glaube gehört ja zu meinem Leben dazu. Nicht immer, aber meistens macht er mich lebensfroh. Manchmal auch mutig. Hab Mut, steh auf. Wofür brauchst du Mut? Was stärkt dich in deinem Leben? Hast du für dich schon eine Antwort gefunden?
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2: Kolloquium klingt erstmal nach Unilatein, ist aber meistens ganz simpel. Du verteidigst deine Abschlussarbeit nach dem Studium. Mein Kolloquium damals war richtig scheiße, aber das muss ja nicht so sein. Ich habe daraus gelernt. Wichtig, das Ziel ist nicht, dich bloßzustellen. Das Ziel ist zu sehen, hast du das Thema wirklich verstanden. Typisch läuft's so. Erst zeigst du den roten Faden, also Thema, Fragestellung, Vorgehen und wichtige Ergebnisse. Danach fragen die Prüferinnen und Prüfer nach, um was es geht, das Warum und welche Methode. Was sind Abgrenzungen zu anderen Arbeiten und die Grenzen deiner Arbeit? Wichtig, Profs und Prüfer achten auf drei Dinge. Klarheit, Begründung und Ruhe im Gespräch. Du musst nicht jedes Detail auswendig können, aber du solltest schon erklären können, was du dir dabei gedacht hast und wie du gearbeitet hast. Wenn du das schaffst, wirkt das Kolloquium eher wie ein anspruchsvolles Gespräch und nicht wie ein Verhör. Das bekommst du schon hin. Für mehr Tipps, klick dich rein.

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6: Und genau das ist das Thema der Sendung. Die 257er Show ist zurück. Schönen guten Abend, liebe Freunde.
7: Hello, hello. Wir haben Verstärkung mitgebracht, den Body.
6: Genau, yes. Wir haben jetzt einfach immer drei Leute, die sich ungehindert ins Wort fallen werden während der Sendung. Aber wir haben ein neues Konzept. Ihr kennt uns von früher noch als alte Rap-Sendung mit Deutschrap im Hauptfokus. Jetzt ist es aber so, dass wir uns gedacht haben, wir machen deutsche Interpreten ein bisschen berühmt in Zukunft.
7: Ja, überhaupt erstmal ein bisschen so deutschsprachige Musik zu supporten, finde ich ja schon mal allgemein überhaupt nicht verkehrt. Ne?
6: Genau, ich finde jetzt auch, wir müssen nicht immer Pink oder so spielen.
8: David Guetta.
6: David Guetta ist auch ganz
8: wichtig. Katy Perry.
6: Sonst läuft so ein Radiosender nicht. Nee, wir machen das aber tatsächlich nach unserer eigenen Fasson. Heißt das so?
7: Was? Fasson?
6: Heißt das nicht so? Gibt's das?
7: Fassung, so im Sinne, da wurde eine Bier noch reinschrauben tut zum Beispiel.
6: Ja, wir machen das nach unserer eigenen Fassung, E24. Ja. Die 257ers haben sich überlegt, wir supporten euch. Also wenn ihr irgendwie selber Musik macht oder Freunde habt, die Musik machen oder euch eine Band sehr am Herzen liegt, die noch nicht allzu groß ist in diesem doch so gruseligen Dschungel von Musik.
7: Darf ja auch eine Band sein, die groß ist. So, wenn du Fan davon bist, kannst du dir ja auch einen Song von denen wünschen. So ist das ja nicht so. Die sollte aber deutschsprachig
8: sein. Eisbrecher zum Beispiel.
6: Eisbrecher.
7: Kraftwerk.
6: Nee, also wir machen genretechnisch da gar keine Unterschiede. Für uns sind alle gleich. Jeder hat das Recht, Musik zu machen. Und das ist das große, der große Aufhänger unserer Sendung tatsächlich. Jetzt sind wir endlich wieder da. Big FM hat uns eingeladen. Vielen lieben Dank nochmal dafür. Die haben gesagt, das war damals relativ witzig, was ihr da gemacht habt und deshalb dürft ihr das dann nochmal versuchen. Und so haben wir uns dann eine Stunde freigeschaufelt jeden Montag.
7: Ja, ich muss auch sagen, wir machen das ja nicht nur hier für die normalen Leute, die da zu Hause im Büro sitzen, sondern vor allem für unsere JVAs in Deutschland. Witzige Geschichte, wir haben letztens jemanden getroffen, der ist komplett eskaliert, der hat gesagt, ey, Hammer, ohne Scheiß, dass ihr das wieder macht, als wir uns darüber unterhalten haben. Ich saß 5 Jahre im Knast, das war mein Highlight der Woche, dass ihr eure Big FM Radioshow gemacht habt.
6: Das vergisst man immer, ne?
7: Wir haben so oft ja auch immer Fanpost von irgendwelchen Knästen bekommen, die sich darüber gefreut haben, dass wir...
6: Und Knästinnen.
7: Knästinnen. Dass wir Mucke gespielt haben, so, die halt nicht von morgens bis abends im Radio läuft, da haben die Leute sich sehr darüber gefreut. Also Grüße hier an dieser Stelle an alle JVAs in Deutschland. Wir sind back.
6: Montag. Ey, das vergisst man ja immer wieder. Die Leute haben da nicht viel. Die haben nur ihr Radio und ab und zu mal einen Fernseher bei guter Führung. Ich war da persönlich noch nicht. Ich weiß nicht genau, wie das dann läuft.
8: Ja, und die haben sich immer gefreut auf die Rap-Sendung und jetzt kriegen die eine Nicht-Rap-Sendung.
7: Ich war nur im Jugendknast, da hatte ich nicht mal Radio.
6: So nicht Rap ist ja nicht gesagt, sondern ein genreübergreifende Sendung bekommen die hier. Und ja, wir freuen uns sehr, wieder da zu sein, haben Großes vor. Wir werden uns wahrscheinlich auch die ein oder andere Folge mal über das Musikbusiness an sich unterhalten, weil uns das die letzten Jahre auch pandemiebedingt ganz schön beschäftigt hat. Und wir haben vor, Kategorien einzuführen. Er hat einführen gesagt. Nee, ey, so zum Beispiel irgendwie, das wussten sie nicht oder so. Also irgendwelche Sachen, wo wir uns dann auch mal ein bisschen um Kopf und Kragen reden. Also es wird nicht eine reine Musiksendung, aber nichtsdestotrotz steht Musik im Vordergrund. Und wir haben gerade schon bei Instagram einen Aufruf gemacht, dass wenn ihr irgendwelche Leute kennt, die unbedingt mal im Radio laufen sollten, dann schickt uns sie gerne. Diese Woche haben wir uns selber so ein paar Songs rausgesucht und eine Combo ist uns aber schon auf den ersten Aufruf gefolgt, beziehungsweise haben sie anscheinend ein paar Leute animiert, uns zu schreiben. Joni und Richie heißen die beiden. Ne?
7: Ja, da kam auf jeden Fall direkt so, ich gucke so in dieser Umfrage, also folgt uns einfach bei Insta, ne? Da werden wir dann regelmäßig Umfragen machen, welche Songs wir in der Radioshow spielen sollen, können schreiben und da hatten wir gerade direkt so 20 Leute, die sich Joni und Richie gewünscht haben. Haben wir gerade mal kurz reingehört und uns einen Song ausgesucht, den wir gerne spielen würden. Der heißt Frei von Joni und Richie und wenn euch das gefällt, könnt ihr den Jungs ja mal ein Follow oder bei Spotify oder so.
8: Die haben wie viele monatliche Hörer? 600?
7: 662 monatliche Hörer bei
8: Spotify. Aber laufen schon bei Big FM.
6: Da ist auf jeden Fall ganz viel Luft nach oben und ich hoffe, wenn ihr den Song feiert, dann lasst mal ein Abo da bei Spotify bei den Jungs und ja, treibt mal die Streamingzahlen in die Höhe. Ich hoffe, wir sind jetzt gleich hier so richtig gut aufgestellt. Wir haben uns das Setup zusammengebaut aus Kaugummi und Alufolie. Bis später.

0: Der gute Herr hat frei.
1: Ja, wenn er heute nicht heimkommt.
2: Offensichtlich.
0: Muss er ins Heim kommen eigentlich?
2: Die guten Herren.
1: Die guten Herren. Joni und Richie.
0: Joni und frei. Richard. Ja, ey, ich hatte auch frei. Ich war jetzt 2 Wochen an der Ostsee. Habt ihr wahrscheinlich mitbekommen. Als gute Freunde von mir.
2: Ja, ich habe gehört, du warst da auf Großwildjagd. Hast du?
0: Ich habe Elefanten erschossen.
2: Ah,
0: richtig.
2: Okay.
1: Ich habe eine Stadt, also
2: viele
1: die
2: wissen
1: heißt,
2: das nicht, dass so ein Ding von Mike, der geht immer in die Ostsee auf Großwildjagd einmal im Jahr und jagt große Raubkatzen und Wildtiere.
0: Ja, es ist aber auch zum Wohle der Menschheit, weil die zertrampeln immer die Kartoffelernte.
2: Ich bin da nicht so drin. Ich bin, wie gesagt, ich jag nur Fasanen mit so einem Gewehr.
0: Ich will jetzt keine Witze drüber machen. Das ist ja echt immer der Grund, warum die so Elefanten erschießen in Afrika häufig oder beziehungsweise töten.
1: In Schabeuz macht man das nicht.
0: In Schabeuz hat man ganz selten, also wirklich ganz, ich habe das mal recherchiert, ganz selten wurde da ein Elefant erschossen. Mhm. Das passiert wirklich alle Jubeljahre mal.
2: Ja, die wollen auch die Stoßzähne von denen haben, oder nicht?
0: Ja, ja.
2: Also das ist, glaube ich, doch der größte, meiste ja. Grund, warum.
0: Und in Schabeuz nehmen die, Schabeuz ist auch so ein elitäres Ghetto, würde ich fast sagen. Da nehmen die Stoßzähne, packen die in so eine Drehbank und machen sich pro Stoßzahn einen Zahnstocher. Das ist so ein Ding bei denen.
2: Die drehen sich aus einem Elefantenstoßzahn einen Zahnstocher.
0: Ja, ja, genau. Damit
2: machen
0: der
2: sich
0: Kern
2: da den Rest Starbucks-Keks aus dem Zahn und schmeißen den.
0: Genau, der Rest ist vollkommen egal. Das ist alles halt Verschnitt.
1: Das heißt, alle Jubilare, nicht Jubeljahre.
0: Jubilare? Mhm. Das sind doch welche, die ein Jubiläum feiern. Das ist ein Jubilar, du Blödmann.
1: Ja.
0: Ein Mensch, der ein Jubiläum feiert, ist ein Jubilar.
2: Alle Jubilare?
1: Alle Jubilare, das heißt nicht alle Jubeljahre.
0: Hey, was soll das denn jetzt?
1: Ich habe letztens einen Dendemann-Song gehört, der so heißt, mit Casper.
0: Nein, der heißt aber Jubeljahre.
1: Nein.
0: Doch.
2: Alle Jubeljahre, Jubeljahre nachdenkt.
0: Das kannst du jetzt gerne googeln. Ich bin mir da hundertprozentig sicher, weil das nämlich ein Wortspiel ist und Dendemann hat noch nie ein Wort gesagt, was er
2: ja, aber erklär mal das Wortspiel, Jubeljahre.
0: Ja, die fröhlichen Jahre. Alle Jubeljahre.
1: Jubeljahre wieder. Heißt der von Dendemann mit dem Casper.
2: Okay, ja, ich habe keine Ahnung. Also ja, ich habe auch letztens gelernt, das heißt nämlich auch nicht, ich habe vergessen, weil ich...
0: Grün, das heißt blau.
2: Nee, warte mal, wie war das denn? Ich habe es vergessen.
1: Blauge.
2: Ich habe es vergessen. Wenn es mir nachher nochmal einfällt, komme ich nochmal drauf zurück.
0: Blauge ist doch so ein neues, das ist gelb, grün dann, ne? Blauge.
1: Ja, das ist, glaube ich, bei Malcolm mittendrin, weil es, glaube ich, ein Witz, wo der Reese Chemiker geworden ist.
0: Ja, okay.
1: Das ist eine Farbe erfunden.
0: Okay, wir sind alt, Alter. Die meisten Leute kennen das wahrscheinlich gar
2: Reese
0: nicht.
2: Reese war der mittlere Bruder, ne?
0: Ja, die Leute, die im Knast sitzen, können das
2: gucken. Blonde.
1: Der Dumme.
2: Ja, das ist Reese. Das ist der mittlere Bruder.
1: Ach so, die sind ja 4.
2: Der älteste Bruder ist, ja, das sind 4. Also der älteste, der zu Hause wohnt. Der letzte, eines ist ja ausgewandert. Und dann sieht man immer nur aus dem Ausland Videos von dem, wie der so irgendwo im Westen oder irgendwie in Texas oder
0: ja, stimmt. Und der hat so ganz, ganz schlimmes Leben. Ne? Ja, der wird dann auch so ein bisschen sexuell.
1: Auf so einem dänischen Bauernhof.
0: Ja, okay.
2: Ja, irgendwie soweit, ich weiß nicht so. Ich glaube,
0: wir müssen es nicht ausweiten. Ja, das ist so. Ja, schön. Also ihr merkt schon, wie die Sendung ist. Alles ein bisschen ohne Konzept, ein bisschen quasseln. Es ist so eine Mischung aus. Es ist eine Mischung aus Podcast und Musiksendung tatsächlich. Wir haben uns überlegt, wir entertainen euch mal ein bisschen auf die andere Art und Weise.
1: Ja, mit Vollquatschen und Musik.
2: Über welche Musik unterhalten wir uns denn jetzt als nächstes?
1: Schmiddelfinger,
2: der gute Schmiddel, der hat mir nämlich vorgestern eine WhatsApp geschrieben und hat gesagt, ey Junge, hier, falls du supporten willst, mein neuer Song 1999 ist draußen.
0: Und wir haben einfach nicht geantwortet, weil wir dachten, wir schreiben das nicht.
2: Und nee, ich habe ihm jetzt gerade geantwortet, habe gesagt, schick mal den Song, dann muss ich den nicht illegal im Internet runterladen.
0: das ist auch so unser Ding.
2: Und er hat mir den geschickt und ja, wir würden da gerne gleich mal reinhören. Das ist nämlich die neue Single von Schmiddelfinger. Schmiddelfinger ist, für die Leute, die es nicht wissen, ist der einer der beiden Frontsänger, Rapper von der Band Lifly aus St. Pauli. Sehr gute Freunde von uns, die waren schon Vorgruppe auf einer Tour von uns und die machen sehr schöne, laute, wilde Musik und ich gucke mir immer wieder gerne Lifly-Konzerte an.
0: Ja, weil der gute Schmittelfinger aber so einen schon deftigeren Hirnschaden hat als der Rest der Band, muss er immer wieder auch eigene Musik machen. Upsala, das war aber mein Schnitzel von eben. Der muss immer wieder auch eigene Musik machen. Und deshalb kommen dann solche Songs dabei rum, wo er ein bisschen entweder schön in die Vergangenheit reminisst oder wo er einfach mal komplett durchgeht, gedanklich, genau wie wir das immer
2: mal wieder tun. Ja, zieht euch den einfach mal rein, Schmiddelfinger ist ein sehr guter Typ und zieht euch auch gerne seine Band Le Fly rein. Gerne von unserer Seite gibt es ja immer ganz viel Support.
0: Die kommen aus St. Pauli raus und das ist nämlich eine Stadt in Hamburg.
2: Das ist eine Stadt in Hamburg, auf jeden Fall.
1: Das ist die schönste Stadt in Hamburg.
2: Ja, da gibt es auch diesen Ort, Reeperbahn zum Beispiel.
1: Das Schanzenviertel. Karo-Viertel.
0: Ja, Schanzenviertel, das ist doch da so eine Glücksspielbank auch, ne? Wenn man da Chancen hat.
2: Schanzenviertel, achso, nee, das ist...
1: Nee, das ist ein Skatepark.
2: Aber da waren wir letztens noch, da waren wir letztens mit voll kaputt und haben mit dem Bier in einer sehr urigen Kneipe getrunken, ich weiß es noch. Wer voll kaputt...
1: Der Elbschlosskeller kennt, vielleicht?
2: Der macht sogar auch...
0: Ja.
2: Nee, das war nicht der Elbschlosskeller.
0: Nee.
2: Das war irgendeine... Das war...
0: Ja.
2: Das war, sah so aus, als würden da... Penner Aperol Spritz trinken. So sah das aus.
1: Alter. Okay, jetzt Mittelfinger 1999.
0: Yes! Ja!

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2: Jo. Da sind sie wieder. Hallöchen. Alle, die sich gefragt haben, was machen eigentlich die 257ers? Wir haben das hier verkabelt über die letzten Jahre, damit wir wieder eine Radiosendung bekommen bei Big FM.
3: Ja, ist irgendwas kaputt gegangen und dann konnten wir jetzt jahrelang nicht mehr die Show machen und jetzt haben wir alle Kabel wieder zusammen.
2: Kabelbruch, war ein klassischer Kabelbruch.
3: Und jetzt haben wir wieder alles.
2: Und bis man den Bruch dann gegipst hat und Gips ist auch nicht das Beste für sich bewegen sollende Kabel.
3: Ja, und für Kabel, wollte ich gerade sagen, für Kabel ist Gips einfach nicht gut.
4: Jetzt anderthalb Jahre keine Show gemacht oder was?
2: Ja,
4: ungefähr, ne?
2: Genau, ja. Wir haben uns anderthalb Jahre auf die faule Haut gelegt und sind jetzt wieder zurück mit einem neuen Format. Alle, die uns von damals kennen, kennen uns als Rap-Sendung. Wir haben die Rap-Fahne hochgehalten. Die Rap-Fahne ist uns aber leider im olympischen Feuer verbrannt.
4: Die Eichhörnchen haben die Flagge geklaut, wie damals unsere KIZ-Flagge.
2: Eichhörnchen haben sie geklaut, ja. Genau.
3: Haben die echt die Eichhörnchen geklaut?
2: Die haben da immer dran rum.
4: Ja, die haben das einfach wie ihre Nester geklaut.
2: Wordy und ich haben dabei ein Eichhörnchen beobachtet, wie sie sich so Streifen von der KIZ-Fahne abgerissen hat. Wahre Geschichte.
3: Also für die Leute, die es nicht wissen, wir hatten einen Fahnenmast bei uns im alten Studio auf der Terrasse, einen unfassbar hohen Fahnenmast. Und wir dachten, komm, lass den mal aufstellen und da eine Fahne dranhängen. Und dann hatten wir zufällig von den Jungs von KIZ die Deluxe-Box von damals von
4: Hurra, die Welt geht
3: unterbekommen. Diese Bombe war das, ne? Mhm. Und da war halt eine Takatuka Ultras-Fahne drin und die haben wir in unserem Studiogarten, Terrasse gehisst.
2: Ja, weil wir auch sicher waren, dass wir diese Takatuka Ultras sind. Also das wurde quasi nach uns benannt. Also nochmal zum neuen Konzept, wir sind keine Rap Radiosendung mehr, sondern eine genreübergreifende Radiosendung.
3: Also aber deutschsprachige Musik.
4: Deutschländige Musik.
2: Deutschländige Musik.
4: Die Sprache kann ja auch Englisch sein.
3: Also können, wenn Deutsche aus. Ja, genau, stimmt. Wir haben sogar einen Song dabei von Deutschländern, die nicht auf Englisch.
4: Ja, ich komme zum Beispiel einer von einem Deutschländer, der nicht auf Italienisch singt.
2: Richtig gut wäre auch einfach, wenn Deutsche so auf Rumänisch singen. Also schickt uns einfach alles, was ihr habt und wo ihr meint, das muss unbedingt mal im Radio laufen. Schickt uns gerne die Songs vorbei bei Instagram oder bei Instagram und dann TikTok geht auch.
3: Am besten auch immer so in den Umfragen, die wir zwischendurch starten zur Radioshow.
2: Ja, damit es nicht untergeht. Aber ich glaube, wir kriegen das auch auf die Kette, dass wir hin und wieder mal in die
3: DMs. Ich bin nicht so der DMs lesende Boss, aber der Mike, der schaut dazu.
2: Ja, das machen wir jetzt einfach. Jetzt werden wir so.
4: Da wird jemand eingestellt für.
2: Genau. Hätten wir nämlich auch unsere DMs nicht gecheckt zwischendurch, dann hätten wir auch nicht erfahren, dass ein gewisser Herr König, Kaiser von Alexander zu Markus mit uns.
3: Nicht zu verwechseln mit Prinz Markus von Anhalt. Das ist aber
2: nein, das ist der Wichser, der mit Schildkrötenfußball spielt, Alter. Mit dem haben wir nichts zu tun. Nee, Alexander Markus hat uns angeschrieben und wollte unbedingt mal einen Song mit uns machen. Und dann haben wir natürlich gesagt, ey, klar, total gerne.
3: Falls auch einer mitgerichtet hat, der hat uns irgendwann mal, ist der uns gefolgt so. Und dann hat irgendwer gesagt, ey, Alexander Markus folgt euch. Dann habe ich das gepostet und habe geschrieben, ey, Digga, Alexander Markus folgt uns, Traum in Erfüllung gegangen, alles klar, jetzt können wir Karriere beenden, alles erreicht. Und daraufhin hat er uns angeschrieben, weil er gesehen hat, dass wir uns sehr darüber gefreut haben, dass er uns gefolgt ist. Und
2: das war der Fluch, du hast unsere Karriere damit beendet.
3: Und hat dann gesagt, wenn ihr das so feiert, dann lasst doch mal einen Song zusammen machen. Und
2: genau.
3: Dann kam das tatsächlich ziemlich zügig zustande. Der hatte dann nämlich nur was in seine Schublade rumliegen und hat gesagt, hier, guck mal, wie findet ihr das? Und dann haben wir gesagt, ja, machen wir. Und jetzt ist das neue Alexander Markus Album draußen.
2: Nein.
3: Ach, wir haben das bekommen, weil obwohl es schon vorab exklusiv.
2: Genau,
3: das war okay, weil der Mike hat mir das neue Album heute in die Hand gedrückt.
2: Bei kommt das am 2.2.
4: habe ich gesagt.
3: Wir haben das schon. Okay, das heißt, wir könnten das jetzt bei Fat Rap oder so hochladen.
2: Ja, und da ist sogar ein Autogramm drauf.
3: Emule.
2: Wir könnten das jetzt leaken, das machen wir aber nicht. Weil sich das nicht gehört. Nee, außerdem sind wir der einzige Feature-Gast. Da fühle ich mich wirklich ehrlich so ein bisschen zum Ritter geschlagen.
3: Stimmt, wir sind das einzige Feature auf dem neuen Alexander Markus.
4: Robotus.
2: Robotus heißt das gute
3: Ding. Heißt er nicht Robotus?
2: Nein, Robotus.
3: Für mich heißt er Robotus.
2: Der hat gesagt, Robotus. Möchtest du seine Herrlichkeit in Frage stellen?
3: Nein, natürlich nicht.
2: Das ist ja auch wirklich Blasphemie, das würde ich lassen. Ja, und wir spielen euch gleich einen Song darüber. Wir wollen euch aber nicht vorenthalten, dass Alexander Markus ein unfassbar guter Mensch ist. Wir haben, wie gesagt, auf der Platte mal eben unsere Pflicht getan und das natürlich in allzu kosmisch schneller Zeit abgeliefert. Wirklich, er hatte super schnell unseren Feature-Part, weil wir Bock drauf hatten. Und dann hatte er die Größe, einfach ein Hotel zu buchen hier in Essen und ist vorbeigekommen, um uns auch einen Song zu kredenzen, den wir jetzt gerade noch am Basteln dran sind, aber das wird auch eine schöne Sache.
3: Das ist auch eine schöne Nummer. Die hat jetzt nicht mal aufs Album geschafft. Unser Album kommt übrigens am 15.09., falls das irgendwer interessiert. Unser Album kommt am 15.09.2023 und das heißt Masturbation. Und da ist der Song mit Alexander Markus nicht drauf, aber der wird demnächst kommen.
2: Der kommt dann danach. Der kommt also nicht am 15.
3: Ja, da hat man das Album schon abgegeben. So, ja. Ja.
2: Aber unser Album kommt eine Woche nach Seim und wir haben hier in dieser Sendung jetzt erstmal vor, nicht uns hochloben zu lassen, weil wir am 15.09. ein Album rausbringen, was Masturbation heißt, sondern...
3: Und was richtig gut ist.
2: Richtig gut. Nee, wir wollen tatsächlich anderen Künstlern hier unsere Plattform zur Verfügung stellen und so machen wir das jetzt erstmal mit eurer Herrlichkeit und zwar dem guten Herrn Alexander Markus mit seinem Song Italia.
3: Yes. Der ist aber schon draußen, ne? Dann viel Spaß. Das ist mal was richtig.

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1: Boah, wenn man da nicht Bock auf Urlaub kriegt.
2: Da sind wir wieder. 257er Show bei Big FM. Für die, die jetzt erst eingeschaltet haben, wir sind wieder zurück mit unserer Show auf Big FM. Jede Woche, jeden Montag um 9:30 könnt ihr euch dann reinziehen. 21.30 Uhr wohlgemerkt, nicht um 9:30 morgens. Und ihr könnt uns gerne Songs schicken, deutschsprachige Songs, die wir dann hier gerne spielen möchten, wenn ihr Leute kennt, die deutschsprachig, die aus Deutschland kommen.
1: Deutsche Interpreten
2: sind. Also es geht uns hier um den Pass, um den deutschen Pass geht's uns.
3: Aber ich weiß gar nicht, ob es um den Pass geht. Ich glaube, es geht auch ein bisschen um den Wohnort.
1: Wohnort.
2: Auch den geistigen Wohnort. Wenn eure Kumpels illegale Einwanderer sind oder so, wir werden das nicht leaken oder so, also macht euch keine Sorgen. Wenn die aus Deutschland kommen oder hier leben und Musik machen.
1: Und wenn das dann, halt eine super Panflötenband ist, dann ist das halt so.
2: Dann ist das so. Dann sind das deutsche Musiker einfach. Und, genau. die würden wir hier gerne spielen, um Musik aus Deutschland, gemacht in Deutschland, eine Plattform zu bieten. Das wäre doch wundervoll, damit wir ein bisschen hier David Guetta und Katy Perry und Co. aus dem Radio kicken können.
3: Ja,
2: und
3: aber ich glaube, David Guetta kommt auch aus Deutschland, oder?
2: Ist der nicht irgendwas Skandinave oder sowas?
1: Oha, was hast du denn jetzt hier gedroppt? David Guetta kommt aus Deutschland.
3: Keine Ahnung, habe ich irgendwann so gehört.
1: Dann wird der David Günther heißen.
3: Heißt er vielleicht
2: so? Ist der nicht Skandinav oder sowas?
1: Ich glaube schon. Aber wir haben uns auf jeden Fall zur Aufgabe gemacht, ein bisschen genreübergreifend jetzt die Musik zu spielen. Es gibt nicht nur Rap, sondern es gibt das, worauf wir Bock haben. Und zwischendurch gibt's dummes Gebrabbel von drei Experten in allen Belangen.
3: Ja, aber jetzt kommt Rap.
1: Jetzt kommt
3: zufälligerweise, Rap. Ja, deutschsprachiger Rap.
1: Das hast du dir ausgesucht.
3: Oder? Ja, weil das war... So den, ich höre ja sehr wenig Musik in letzter Zeit, weil sehr viel, ist halt sehr schwer, was Gutes rauszusuchen. Irgendwie.
1: Ja, aber auch nur wegen der Labels. Das ist ja alles die Schuld der Labels, wo wir jetzt hier mal beim Tacheles sprechen sind, weil die nämlich die falschen Leute auch pushen tun.
3: Ja, keine Ahnung. Auf jeden Fall, es kommt so viel Kacke raus und es ist halt sehr schwer, diese ganze Kacke zu filtern.
2: Und auch anstrengend.
3: Also. Und anstrengend ist das. Und ich habe in letzter Zeit sehr viel Ulis gehört.
2: Kenne ich nicht.
3: Der kommt aus, also kam aus Karlsruhe, jetzt ist nach Köln gezogen, der macht Boom Bap.
1: Ach, ist also ein Kumpel von Hayes.
2: Klingt sehr französisch.
1: Oder bekannter.
3: Ja, ich glaube, die haben auch ein bisschen Kontakt früher gehabt oder sowas, keine Ahnung.
1: Okay.
3: Also auf jeden Fall, beide machen Boom Bap, beide kommen aus Karlsruhe, er ist aber jetzt nach Köln gezogen. Der hat auch mit den Schelsig-Jungs ein Feature gemacht.
1: Oh, auch sehr gute Jungs aus Köln, von auch der falschen Köln, ja. Rheinseite.
3: Von der falschen Rheinseite und Next
2: warum
3: Level.
2: Ulysse hat der französische Wurzeln, ist das ein Franzose oder was ist? Ich weiß nicht.
3: Ja, also okay. Schwarzafrikaner.
1: Also hat er keinen deutschen Pass. Jetzt sind wir wieder hier beim Thema.
2: Was denn?
1: Er hat keinen deutschen Pass oder was?
3: Doch, der sagt in dem Song sogar, dass er in Aachen geboren ist oder so.
2: Okay, dann spielen wir das. Ja, okay.
3: Also. Aber ja, der rappt auch öfter
1: okay,
3: ein bisschen
1: französisch.
3: Okay, ihr habt
1: das Konzept der Sendung höchstwahrscheinlich verstanden.
3: Wir auch nicht.
1: Wir spielen aber Musik aus Deutschland und sind uns da auch nicht zu schade, einfach irgendwelche Leute zu nehmen, die ihr uns schickt. Seien es Freunde, seien es Bekannte, seien es Künstler, die
3: Vater,
1: einfach...
3: Vater, Mutter, Onkel, Tante,
2: Cousin,
3: Oma, alle
1: da hab ich noch gar nicht
3: Schwäger.
1: Dran. Also es wäre so cool, wenn ihr uns einen Song von eurer Mutter schickt. Dann können wir den spielen, das wäre richtig schön. Da würden wir was richtig Gutes tun. Aber jetzt spielen wir erstmal Ulysse gleich. Woddy, du bist der Rap-Mensch bei uns und du bist dann immer dafür verantwortlich, dass hin und wieder auch mal ein bisschen was gerappt wird.
2: Ja, ich habe ja gerade Schmiddelfinger, ist ja auch ein Rap.
3: Ja, okay, das war auch Rap, ja.
1: Das war auch Rap. Auch Rap,
3: ja. Und Joni und Richie war jetzt auch nicht unurban. Würde ich mal
2: sagen.
3: Das stimmt.
2: Ich bin ja großer Rap-Fan tatsächlich.
1: Aber ich glaube, wir gehen gleich trotzdem auch wieder in Richtung Gitarre.
3: Ja, vielleicht sollten wir danach mal so ein richtig lautes Lied spielen.
2: Das wäre cool.
3: Ja.
1: So, bis gleich.
2: Ulysse.

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2: Das sind die 257ers. Hallöchen, wir sind wieder da bei Big FM.
3: Richtiger Banger-Beat, Alter, was hier läuft.
2: Der Shepard. Schön, dass wir wieder da sein dürfen. Schön, dass ihr einschaltet. Und schön, dass wir die Möglichkeit haben, Künstlern eine Plattform zu bieten, wenn ihr irgendwelche Leute im Radio hören wollt. Schickt uns sehr gerne eure Vorschläge bei Instagram oder bei TikTok oder wo auch immer.
3: Bei LinkedIn und bei Indeed. Was ist da nochmal Indeed?
2: Das ist das mit der Ingrid, Alter.
3: Ach so, Indeed Ingrid, ne?
2: Ja, okay, ja, das okay. Ist die Sache.
3: Ich glaube, wir dürfen hier keine Werbung machen, deswegen.
2: Machen ist wir auch keine Werbung. Wir sagen ja nur, dass der Laden unfassbar schlecht ist.
3: Das ist auch Werbung.
2: Ist das Werbung?
3: Weiß ich nicht, ist das so anti.
4: Auch schlechte Promo ist gute Promo, oder wie das heißt.
2: Deshalb machen wir diese Radiosendung. So, ich habe schon wieder vergessen, bei welchem musikalischen.
3: Wir wollten laute Gitarrenmusik spielen.
4: Wenn wir bei Lärm sind, das Schlagzeug von denen drüben, das nervt auf jeden Fall jedes Mal, wenn er mittags anfängt mit seiner Scheiße da.
3: Also, unser Drummer hat noch eine Band und die heißt The Narrator. Und,
4: zu Deutsch der Geschichtenerzähler.
3: Ja, ja.
4: Übersetzt.
2: Oha, das hätte ich nicht mal gewusst.
3: Ne, The Narrator ist ja nur der Erzähler. The Story Narrator wäre der Geschichte.
4: The Narrator
3: ist nur der Erzähler.
4: Okay.
3: Und
2: Haben die da eine Blumenvase auf dem Logo drauf?
3: Die machen einfach unfassbar laute Musik. Und wenn die hier neben uns proben, die haben direkt ihren Proberaum neben unserem Studio. Wir haben eine große Lagerhalle, wo wir ganz viele Studios gerade hier so reinbauen. Und es kommen immer mehr Leute, die Lärm machen. Und die sind die lautesten.
2: Die sind mit Abstand die lautesten.
3: Alter, der Jochen, der Frontmann von denen, der ist so... Ich kann es nicht nachmachen, dann bin ich so. Das ist ganz, ganz
4: heftig. Laut.
2: Das in laut. Ich glaube, die machen das tatsächlich live gar nicht so laut. Ich glaube, die machen das auch
4: relativ entspannt. Die haben Mikrofone. Der singt das gar nicht so laut.
3: Der Stimme ist keine 96 dB, wenn er das macht. Auf jeden Fall. Das stimmt.
2: Ja, das wusste ich nicht.
3: Aber wenn die hier proben, und dann probt er ja so, wie er das auf der Bühne auch macht, so. Alles andere wäre ja doof, wenn man das nicht so probt, wie man das auf der Bühne macht. Das wird es halt ja wie die 257ers machen.
2: Wir
3: machen
2: einfach nicht proben.
3: So. Dann sitzt die und denkst dir, Alter, was ist mit dem Junge nicht in Ordnung? So, was schreit der hier die ganze Zeit so rum?
2: Ich bin mir auch ziemlich sicher, dass der von Dämonen besessen ist. Also ich habe nicht so viel Ahnung von dieser...
4: Schizophrene Dämonen, meinst du?
2: Ich habe keine Ahnung, ob die jetzt schizophren sind.
4: Ja, weil der hat da manchmal auch nette Dämonen.
2: Nee, dann ist er nur weg. Der Dämon.
4: Okay.
2: Der ist halt nicht immer da. Muss ja auch mal irgendwie Penny.
3: Wieso hat der manchmal nette Dämonen?
4: Weil er manchmal nett ist.
3: Achso, du meinst als Mensch.
4: Mhm.
3: Ne, da ich urteile Menschen nur nach ihrer Musik, die sie machen.
2: Und nach den Dämonen, die in ihnen ruhen. Aber das ist auf jeden Fall so eine Heavy-Metal-Kombo. Und wir sind ja gerade auch so ein bisschen gitarrenaffin unterwegs und haben auch den ein oder anderen Heavy-Metal- bzw. Rock- Interpreten in den Startlöchern, um mal eine Musik-Session mit denen zu machen. Und so sind wir auch zu The Narrator gekommen. Also die sind wie gesagt nebenan und wir brauchten einen Schlagzeuger und dann haben wir gesagt, Mensch, wo findet man jetzt am schnellsten einen Schlagzeuger? Und dann haben wir die Tür nebenan genommen.
4: Ja. Und dann hat der gesagt, ja.
2: Und wir so, okay.
3: Würde ich machen. Und sein Vater, ist auch sehr musikaffin, der hat unsere Show geguckt, die erste Show mit dem Fritz als Drummer und hat gesagt, endlich machst du mal was Vernünftiges, endlich mal ein korrektes Konzert, nicht eure Scheiße hier von Narrator, da kann sich ja keiner anhören.
4: Der Vater von Fritz war mit Mille von Creator in einer Klasse früher, hat er mir erzählt.
2: Oh, sogar die hohe Heavy-Metal-Elite. Also die waren in einer Klasse.
4: Der Vater von Fritz mit Mille.
2: Und dann haben die sich so ein Matschbrötchen geteilt vor der Schule und waren die besten Freunde.
4: Jo.
2: Das wäre so
4: cool.
2: Die sind schon
4: zusammen zur Schule gefahren. Im gleichen Bus.
2: Schwarz. Okay, wir spielen euch gleich auf jeden Fall Frontier von The Narrator. Da geht es wahrscheinlich um eine Grenze.
4: Um Fronttiere.
2: Schildkröten, Panzer.
3: Heißt Frontier Grenze?
4: Nein.
3: Border heißt doch Grenze, oder?
4: Ja, keine Ahnung, was das heißt.
2: Was heißt du Frontier nochmal? Handtuch.
3: Frontier.
2: Ich kann so schlecht Englisch.
3: So, viel Spaß, gönnt euch.

0: The Narrator aus Essen tatsächlich. Unsere Nachbarn. Liebe Grüße und ja, schön, dass wir euch im Radio spielen durften. Leute.
1: Hättest du kommen, ein bisschen besseres Kompliment dazu machen können. Sag irgendwas zu ihrem sag was Nettes über die Musik oder so.
0: Ihr seht unfassbar gut aus.
1: Das stimmt, das stimmt.
0: Nein, es ist natürlich geile Mucke, sonst würden wir es ja nicht spielen.
1: Alles sehr gut aussehende Männer.
0: 257er Show hier auf Big FM. Schön, dass ihr immer noch da seid, obwohl wir die ganze Zeit uns verquasseln und Blödsinn reden und so. Aber ich glaube, das ist...
1: Also zwei Regeln, an diesem Tisch wird nicht gelogen und es wird nicht geschnitten.
0: Und es wird nicht getrunken.
1: Wenn da mal doch mal gelogen wird.
0: Das mit dem Alkohol müssen wir so verkaufen. Wir müssen immer sagen, wir können da nichts für, wir waren betrunken.
2: Da standen gerade zwei.
1: Ich habe mir eins gerade aufgemacht, hier.
2: Ah.
1: Ich habe mir gerade eins aufgemacht und es schmeckt köstlich. Es ist aber nicht mehr ganz kalt.
2: Ich weiß, es ist warm.
0: Das ist selbstgebrannt. Wir reden von selbstgebrannten Slivovitz von Wodis Oma. Die
2: Slivovitz, weil die Slivovitz macht.
1: Ich wollte gerade sagen, deine Oma ist doch Russin, Alter. Was, wo kommt
0: Slivovitz her? Die kann doch was anderes. Ey, hast du noch nie irgendwie koreanisch gekocht zu Hause oder so? Du bist doch auch... Ist doch Quatsch.
1: Deswegen kann die ja trotzdem Slivovitz machen.
0: Ja, eben.
2: Weiß ich nicht, das ist, glaube ich, so balkanmäßig.
0: Ja, wenn die halt Slivovitz mag, Alter. Also sorry, finde ich jetzt super diskriminierend.
1: Ich bin super diskriminierend, dass Wodis Oma keinen Slivovitz selbst brennt zu Hause. Der Wodi hat aber mal eine ganze Flasche Wodka geäxt.
0: Na, das macht man nicht.
1: Raten davon ab, Kinder, macht das nicht nach. Aber der Wodi hat mal eine
2: Flasche
1: Wodka geäxt vor 8 Jahren. Das könnt ihr auch bei YouTube euch ansehen. Aber macht das bitte nicht nach. Dieser Stunt wurde von Profis ausgeführt. Die wissen, was sie da tun.
0: Mhm. Der hat sich auch mehrfache Brüche zugezogen an dem Tag.
1: As if it was nothing, hat er danach noch Mario Kart rasiert, nach einer ganzen Pulle Wodka. Aber dann kam der selbstgebrannte Slivovitz.
2: Der böse selbstgebrannte von Maggis Onkel.
1: Genau, Alter, der selbstgebrannte Slivovitz vom Kumpel von uns. Er hat ehemals jugoslawische Vorfahren. Was ist das jetzt? Was wäre das jetzt?
2: Serbien.
1: Ja. Und hat aus seinem Dorf von seinen Verwandten selbstgebrachten Slivovitz mitgebracht.
0: Selbstgebrachten Slivovitz mitgebrannt.
1: Und der hat der Body dann irgendwie so, der hat nicht mal die Viertelflasche geschafft, Alter, als sie da

0: Band bei einem Festival kennengelernt. Deshalb apropos.
1: Bei welchem denn?
2: Ab geht die Luzi.
0: Nee, Ab geht die Luzi war das nicht. Das war dieses Festival, wo wir draußen mit diesem Fußballtor...
1: Das war Ab geht die Luzi.
0: Ja, sag ich doch, Ab geht die Luzi.
2: Weil nach diesem Tag haben wir auf jeden Fall irgendwen bei Instagram gefunden. Tristan heißt der, glaube ich. Und ich denke so, hä, warum folgen wir denn? Ich kenne den nicht. So, und auf einmal, der Mike hat dem scheinbar gefolgt. Und
0: ja, gute Jungs und Mädels. Ich weiß
2: gar
0: nicht,
2: dann habe ich mich ein bisschen
0: informiert. Mach das doch nicht, wir sind im Radio.
2: Ach so,
0: ich bin mir nicht sicher, ob es da jetzt auch ein Mädel in der Band gibt, muss ich jetzt ehrlicherweise gestehen. Aber es war eine sehr geile Kombo, es hat Bock gemacht. Die Energie bei dem Auftritt fand ich großartig. Und deshalb haben wir uns vorgenommen, auch von Ihnen einen Song in dieser Sendung zu spielen. Und ich rede von der Band Raum 27.
2: Wo befindet sich dieser Raum 27?
0: Der befindet sich auf der Wolke 27, gleich neben dem Club 27.
2: Ah, okay, okay.
1: Und der Song, der jetzt kommt, der heißt Oft Gesagt.
0: Der heißt Oft Gesagt, genau. Und ist auch der oft gespielteste von denen.
2: Hat das denn was mit...
0: Hab ich gesehen. Bei Spotify.
2: Hat das was mit dem Club 27 zu tun?
0: Nein. Nein.
2: Okay, okay. Ja, wir hören jetzt Raum 27.
0: Ich hoffe, die sind schon älter.

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1: Da sind sie wieder, die 257er Show auf Big FM. Wir freuen uns, zurück zu sein, und wir freuen euch, eine Radiosendung voller Spaß und guter Musik liefern zu können.
2: Mit 16 Jahre waren wir jetzt weg, ungefähr.
1: Ne, wir waren 16 Jahre vorher da, wie Frau Merkel.
3: Oft kopiert und nie erreicht.
1: Oft kopiert, Alter, wie so Hunde.
3: Ja. Wie ein Hund mit vielen Schwänzen.
1: Oh Gott.
2: Was nochmal? Erklär nochmal, ich hab nicht aufgepasst.
1: Oft kopiert.
2: Ach, oft kopiert und nie erreicht. Ja,
1: oh Gott.
2: Oft kopiert wie ein Hund mit vielen Schwänzen.
1: Oh, das ist so dumm.
2: Da gab's doch bei Dragon Ball den Neunschwänzigen oder so, Alter. Nee, bei Naruto. Sorry, boah, bevor ich das jetzt hier, da werden die Anime-Fans mit mir da wieder...
3: Achtschwänzig, oder?
1: Es läuft doch gerade dieses Ding da. Ne?
2: One Piece läuft jetzt.
1: Darf man da auch eigentlich nicht
2: drüber reden? Klar, es gibt doch so Kinotipps im Radio und sowas. Wir dürfen nur über Kinofilme reden, natürlich, Alter.
1: Und meinst du, das wird gut?
2: Ich finde, ich kann mir vorstellen, ich finde Anime-mäßig, ich kann damit überhaupt nichts anfangen, aber ich

0: Ich kann mir vorstellen, dass die Leute, die jetzt die 6400 Folgen One Piece, die es gefühlt gibt, so gesuchtet haben, die übelsten Fans sind, jetzt so voll Paras haben, das zu gucken. Die trauen sich nicht, das zu gucken, weil die Angst haben, dass das
1: ja, weil das ist ja auch ganz anders. Bei Animes ist es einfach so eine Folge, ein Schlag.
0: Aber
1: wenn die kämpfen.
0: Wie
1: ja, ist so.
0: Es ist One Punch Man, Alter.
1: One Punch Man, ja.
0: Das ist auch so ein Anime. Aber ich habe bisher nur positives Feedback gelesen bei allen Anime-Fans, denen ich so bei Social Media folge. So gerade aus dem Raum von Ju und so, die ganzen Jungs, denen wir folgen, die sind ja auch alle große Anime-Fans. Und die haben alle gesagt, ist geil.
2: Das ist schon mal gut.
0: Die fanden es alle sehr gut. Ich habe von der Carina Pusch gelesen, die ist auch eine große Anime-Fanin und die hat gesagt, war gut. Der Thomas Söpper hat, glaube ich, auch gesagt, fand das sehr, sehr gut. Fand das sehr, sehr gut. Also es gibt, also
2: besteht ja Hoffnung für die Leute.
0: Scheint gut zu sein, auf jeden Fall.
2: Da besteht ja
1: wirklich. Da lohnt sich das Abo.
0: Da lohnt sich das Abo bei dem Filmserien-Dings-Anbieter deiner Wahl. Ne, es gibt nur einen, der das spielt. Da müsst ihr das dann herausfinden.
1: So ist ich hab letztens Mowgli geguckt bei Netflix.
2: Und?
1: Ich dachte, ich habe erst bei Disney Plus diesen Dschungelbuch geguckt und dann habe ich das Mowgli bei Netflix geguckt. Du darfst das nicht vertauschen, wenn du Kinder hast, Alter.
0: Das ist aber dieser,
2: das ist auch ein guter Spitzname für Leute, die bei Karten.
0: Ist das denn die echte Geschichte von Dschungelbuch nacherzählt mit echten Menschen und
1: ja, CGI ist, bei, und so? Ist beides so. Mit
0: weil Menschen einen davon habe ich letztens auch geguckt mit unserem Kunst und so. Den fand der voll geil.
1: Ja, dann guck nicht den Mowgli auf Netflix, weil okay, das ist nämlich, sage ich mal.
2: Der härtere Teil.
0: Die blutrünstige Variante.
1: Die schneiden da schon im Wolf irgendwie den Kopf ab und so.
0: Achso, nee, okay, ja. nee, den haben wir nicht geguckt.
1: Also wenn du das falsch rum.
0: Dann wurde auf jeden Fall kein Wolf im Kopf abgeschnitten. So.
2: Das Kind so, ich geh ganz kurz Nudeln kochen. Und dann kommst du wieder, ist da so kreidebleich, Alter. Kommt gar nicht mehr klar.
0: Ja, das hatten wir letztens, Alter.
2: Ich will das Dschungelbuch nicht gucken.
0: Ich hab mit einem Kumpel Far Cry gespielt, das neue Far Cry.
1: Welches Teil ist das? 7?
0: 6, Far Cry 6. Und das zocken wir gerade so zwischendurch immer wieder mal, wenn wir mal irgendwie ein, zwei Stündchen abends da sitzen, wenn die Kinder im Bett sind, zocken wir immer noch so bis 11 Uhr Far Cry. Und ja, da kam die Tochter von ihm, kam dann kurz rein und wollte so labern, aber wir haben es gar nicht gesehen, weil wir auf den Fernseher so fixiert waren und die stand so am Rand beim Zugucken. Ja, und dann machst du halt diese Anschleich-Moves, weißt du, wo du dich so anschleichen musst und dann kannst du hinter dem stehen, drückst R3 und machst so mit dem so einen Machetenkill, weißt du. Und dann sieht er die nur im Raum stehen, dreht sich so um, die so die Hände vom Mund.
2: Oh nein.
0: Und steht da so, ja, nix für dich, komm, ich bring dich wieder ins Bett, Papa, ich kann nicht schlafen. Und das ist jetzt erst recht
2: oh
0: nicht.
2: Mann, oh Mann, oh Mann.
0: Ja, das war auf jeden Fall gut.
2: Jetzt ganz kurzer, richtig krasser Switch. Was haben deine Cousine und die Sonderschule gemeinsam?
0: Ein Song
2: und gleichzeitig war deine Cousine nicht auf einer Sonderschule.
0: Ich weiß sogar, wie dieser Song heißt, den die gemeinsam haben.
1: Ja, sag.
0: Der heißt Kneipe im Himmel.
2: Der Fast. Himmel ist eine Kneipe.
1: Der Himmel ist eine Kneipe.
2: So heißt nämlich der Song. Und wir haben uns gedacht, weil wir ja gerade, wie schon mal vorhin erwähnt, auch sehr gitarrenaffin sind und gleichzeitig mit Sonderschule wie auch deiner Cousine sehr, sehr viel Schriftverkehr momentan pflegen und Bock haben, da vielleicht auch mal was auf die Beine zu stellen, haben wir uns überlegt, da wir diese Sendung jetzt noch nicht so viele Zuschriften haben, weil ja noch gar keiner weiß, dass er uns zuschreiben kann. Wenn ihr nämlich Songideen habt von deutschen Musikern oder von Leuten, die in Deutschland Musik machen, schickt uns gerne die Idee vorbei. Wir wollen alles supporten, egal wie viele Hörer, egal ob der ein Label hintersteckt oder nicht. Schickt uns einfach eure Songideen und wir überlegen uns, ob wir das spielen.
0: Aber in Deutschland Musik machen ist ja nicht ganz richtig. Die Beatles haben doch auch ein Album in Hamburg aufgenommen, oder?
2: Boah, dass wir jedes Mal jetzt wieder eine neue Schneide finden, wo wir uns.
1: Also, keine Ahnung.
2: Also die Beatles zählen dann auch. Wenn die in Hamburg ihr Album gemacht haben, dann darf Schniesen auch. Aber nur, wenn die Beatles jetzt ein neues Album rausbringen.
0: Ja. Okay. Ja, ich habe jetzt gehört, die wollen jetzt Reunion machen.
2: Die sind dran.
1: Sonderschule und deine Cousine mit Der Himmel ist eine Kneipe.
0: Sehr gutes Lied.
2: Gehst sie hinein, tust sie ein Bier in deinen Mund füllen.

0: Also was soll verdammt nochmal schief gehen? Der Himmel ist eine Kneipe. Siehst du? Und was willst du da falsch machen? Ehrlich, wenn der Himmel eine Kneipe ist...
1: Das war nochmal eine schöne Referenz zu welchem Song? Ich überlege gerade.
2: Das ist von Mark Forsberg.
1: Ja, stimmt, Mark Forsberg, Alter.
0: Marek Forsthardt.
2: Ja, und... Ja, ich glaube, die Wörter...
1: Und die Chöre singen für dich.
0: Ja, genau. Ja,
1: die das war eine Referenz zu Mark Forsthardt, Alter.
0: Die 257er Show ist hier auf Big FM. Schön, dass ihr immer noch da seid. Das waren gerade deine Cousine und die Sonderschule mit der Himmel ist eine Kneipe. Und,
1: Nennen die sich auch die Sonderschüler, wenn die so mit ihren Fans reden? Yo, hey, hier sind eure Sonderschüler?
0: Ich denke schon, ja.
2: Wir sind die Sonderschule, sagen die dann.
1: Und wenn unsere Fans sind die Mutanten und sind deren Fans dann die Sonderschüler?
2: Ne? Das sind die Lehrer.
1: Achso, okay.
0: Boah, hui. Ja, aber war doch eine schöne Nummer. Und wenn man sich da mal ein bisschen Gedanken drüber macht, ist es gar nicht so schlimm, dass wir später irgendwann vielleicht alle mal sterben. da kann man ja ganz gut mit leben, wenn man weiß, dass da...
2: Eine Kneipe ist.
0: Ein gut gefülltes Fässchen unter einem Tresen auf uns wartet, dann geht das doch alles. Leute, wir haben vor, Musik zu spielen, die euch am Herzen liegt. Wenn ihr irgendwas habt, schickt es uns gerne rum. Möglichst aus Deutschland. Der Schniesen hat mich gerade auch noch ein bisschen nochmal in die Richtung geleitet, dass wenn Studenten oder Musiker, die deutschen Hintergrund haben, gerade irgendwo im Ausland sind und da das Lied gemacht haben, dann dürft ihr uns das gerne auch. Langsam macht es hier keinen Sinn mehr. Also schickt uns einfach Musik.
2: Schickt uns einfach Musik, die irgendwie irgendwas mit Deutschland irgendwo zu tun hat.
0: Genau. Schickt uns Musiker, die schon mal durch Deutschland gefahren sind.
1: Gibt's Holländer, die den Song Deutschland gemacht haben?
0: Ja.
2: Ja.
1: Also wir sind ja Deutsche, die den Song Holland gemacht haben.
0: Ja klar, die haben das doch zurückgemacht.
1: Also mit derselben Melodie, die haben unseren Song gecovert.
0: Genau, okay, aber die haben so, Deutschland ist das geilste Reich der Welt.
1: Ich würde mir wünschen, dass wir diesen Song in der nächsten Radiosendung mal spielen, auf jeden Fall. Dass wir nächsten Montag diesen Song mal spielen, den würde ich gerne hören.
0: Das kennst du doch.
1: Ich erinnere mich dann einfach nicht
0: mehr. Ja, das ist auch schon ein paar Tage her.
1: Wo waren wir? Ich glaube, dass unsere Hörer den aber
0: auch kennen. Wir sind immer noch hier, ne?
2: Ja, aber es ist schon ziemlich Ende von der Show, würde ich mal sagen.
1: Ziemlich Ende.
2: Ja. Also schon.
0: Haben wir schon die Stunde?
1: Eine Stunde nachgesessen, da können wir gleich gehen.
2: Ja.
0: Eine Stunde nachsitzen.
2: Gleich klingelt.
0: Ey, das war früher auch nicht so schlimm, das Nachsitzen. Da hat man genauso viel Scheiße gelabert, wie wir das hier immer
2: machen. Und hat genauso viel Bier getrunken dabei.
0: Nee, ey, guck mal jetzt mal wirklich, wir haben jetzt jeder hier ein Bier getrunken und ich möchte nicht, dass die Leute denken, wir hätten ein Alkoholproblem, wirklich.
1: Ich möchte nicht, dass die Leute wissen, dass wir ein Alkoholproblem haben.
0: Ich habe hier mein Whiskyglas auf dem Tisch stehen, was Cola ausschließlich drin. Für Cola war. Ich lebe ja gesund.
2: Ja. Okay, apropos gesund.
0: Apropos gesund.
2: TBS.
0: Ganz gesund für euch sind auch The Butcher Sisters. Die machen nämlich Fleisch und gleichzeitig Musik. Und
1: nennen sich Sisters, aber sind alles nur Männer in der Band. Das ist halt so eine kleine Lüge.
0: Ja, das ist schon eine Lüge. Das ist schon auch frech.
1: Ich war enttäuscht, als ich die kennengelernt habe und das nur Jungs waren.
0: Gleichzeitig haben die aber sehr, sehr guten Humor, sehr, sehr geile Musik. Und wer so ein bisschen Social Media affin ist, kennt vielleicht sogar den Typ, der da rumschreit.
1: Stroppo.
0: Macht nämlich auch Instagram. Folgt den Jungs, folgt Stroppo und wir hören uns nächste Woche wieder, wenn es heißt, die beste Radiosendung der Welt ist wieder da.
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2: Guten Abend, Deutschland. Mein Name ist Daniel Kaiser. Willkommen zur Night Lounge heute am Dienstag, den 19. Mai 2026. Kurz nach 12 haben wir es und wir starten heute durch mit einem Thema, das wir schon sehr lange nicht mehr hatten. Der Themenvorschlag kommt aus der Community und zwar von einer Hörerin, die anonym bleiben möchte. Aber so viel kann ich euch schon mal verraten. Sie ist 34 Jahre alt. Und hat mir folgende Nachricht geschrieben. Hallo Daniel, ich sitze seit einem Motorradunfall im Rollstuhl und habe lange gedacht, dass Liebe für mich nur noch bei anderen passiert. Auf Dating-Apps war es oft ziemlich frustrierend, weil manche Männer sofort super interessiert waren, aber eher aus Neugier als aus echtem Interesse. Andere haben dann nach dem ersten Foto von mir mit Rollstuhl gar nicht mehr geantwortet. Das tat weh, weil ich ja nicht mein Rollstuhl bin. Gleichzeitig habe ich aber auch schöne Erfahrungen gemacht. Wenn jemand offen fragt, statt peinlich wegzuschauen, ist schon ziemlich viel gewonnen. Ich wünsche mir keinen Helden, sondern einen normalen Mann, der mich als Frau einfach sieht. Für mich ist das das Schwierigste. Nicht mein Handicap, sondern der Blick der anderen darauf. Trotzdem glaube ich noch an die Liebe, weil ich weiß, dass echte Nähe viel tiefer geht als ein perfekter erster Eindruck. Würde mich freuen, wenn du das mal zum Thema machst. Partnersuche mit Behinderung. Heute Abend unser Thema Partnersuche mit Handicap. Ruft mich an vom Handy und vom Festnetz und verratet mir aus Sicht mit einer Behinderung, wie das Daten so läuft, welche Erfahrungen ihr so gesammelt habt. Und vielleicht auch aus der anderen Richtung. Kostenlos vom Handy, vom Festnetz, die Nummer zu mir ins Studio.
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2: Wo ist die Partnersuche in solchen Fällen am schwierigsten? Und was verletzt einen am meisten? Und ist es so, dass man, es gibt ja auch manche Handicaps, die sieht man nicht gleich auf den ersten Blick. Findet ihr beim Daten, sollte das sofort angesprochen werden? Oder sagt ihr, nö, warum? Das ist ja nicht das, was mich ausmacht. Andere würden vielleicht sagen, doch, das ist wichtig, das muss man erwähnen, gleich am Anfang. Bin gespannt, auch da mal eure Gedanken zu hören, wie ihr dazu steht. Wir gehen in die erste Leitung und heute habe ich Tai dran aus Miesfeld. Grüß dich, Tai. Tai, bist du da?
3: Ja, hallo.
2: Da ist er. Grüß dich. Schön.
3: Hallo, guten Morgen.
2: Wunderbar. Tai, erzähl mal, was hast du zum heutigen Thema? Ich überrasche mich ein bisschen, dass du anrufst.
3: Ja, also ich habe mir das auch erstmal durchlesen müssen und ja, ich muss sagen, man kann viel dazu sagen. Ob ich es jetzt noch zusammenkriege, ist die andere Sache. Ich habe mir das jetzt angehört so und finde, das Thema ist eigentlich auch interessant. Jetzt werde ich so langsam den Faden tun. Ja, also bei Handicap, ja, ich denke, also man muss es nicht unbedingt gleich am Anfang sagen. So, das kann auch später dazukommen. Das ist kein Problem. Dann Dating-Apps, würde ich sagen, ist es am schwierigsten, jemanden zu finden, weil Dating-Apps sind sowieso irgendwie nur Geldmacherei. Denn wenn die wirklich auf wahre Liebe oder auf Liebe aus wären, dann würde es kein Geld kosten, wenn man ein Match hätte, diese Person dann freizuschalten, sowas. Deswegen, also ob da jetzt wirklich was zu finden ist, ist dann die andere Sache. Und weil man jetzt sagt, halt so mit einem Handicap, wenn man jetzt sagt, oder dass die Person im Rollstuhl ist, ich finde, auf sowas sollte man am Anfang erst gar nicht achten, sondern man sollte lieber auf den Charakter achten. Weil viele würden sagen, sie schauen nur noch aufs Aussehen und da ist schon der erste Fehler. Man schaut halt nicht auf den Charakter. Denn ich würde jetzt sagen, okay, du lernst jetzt eine Person kennen, ohne Foto, einfach so. Und du würdest sagen, okay, man versteht sich so die Tage lang mit dem Charakter, findest ihn toll und irgendwann verliebst du dich in den Charakter und sagst so, okay, das ist toll. Und dann siehst du das Foto von der Person. Und dann würdest du aber sagen, du siehst in der Person diesen Charakter, in den du dich verliebt hast und nicht das Aussehen. So. Verstehst du, wie ich meine?
2: Verstehe. Und sind das jetzt auch Erfahrungen, die du selbst gemacht hast oder nur deine Position mit der Meinung dazu?
3: Sowohl als auch.
2: Welche Erfahrungen hast du denn in dem Punkt schon gesammelt?
3: Ja, ich habe zum Beispiel eine kennengelernt, die hatte so Depressionen, die war immer traurig, dies und das. Und ja, man hat aber trotzdem so hinbekommen, eine Zeit lang.
2: Also es war dann eher was Psychisches. Sie war
3: ja
2: immer
3: schon
2: traurig. Oder reden wir auch von, einer körperlichen Behinderung?
3: Nee, bei ihr war es dann eher so das Psychische.
2: Okay.
3: Aber wie gesagt, vom Körper her wäre es mir eigentlich jetzt halt auch egal, wenn die einen Arm finden würde oder wenn es im Rollstuhl wäre. Für mich zählt halt wirklich nur der Charakter. Und das ist genauso für Leute, die sagen, sie möchten die wahre Liebe finden. Dann sollte man unbedingt auf den Charakter achten und nicht auf das Aussehen. Mhm. Das ist nämlich der wichtigste Punkt. Und wenn jetzt wieder Leute kommen und sagen halt so, ja, aber das Aussehen spielt halt auch eine Rolle, weil man sagt, man möchte ja auch noch am nächsten Tag aufwachen und seinen Partner anschauen können. So. Man kann sagen, zum Teil hätte man recht damit, aber wie gesagt halt, wenn du dich in den Charakter verliebst, dann siehst du in der Person halt den Charakter und nicht das Aussehen. Und das ist auch wichtig.
2: Was, wenn es etwas ist, das man gar nicht sieht?
3: Inwiefern?
2: Du lernst eine Person kennen, schreibst mit dieser Person, siehst auch ein Foto, aber du weißt nicht, dass die Person taub ist.
3: Okay, ja. Ja, dann, wie gesagt, halt, man könnte das halt dann schon etwa später so dazu sagen, wenn man zum Beispiel sagt, okay, man würde sich jetzt treffen und dann könnte man zum Beispiel sagen, okay, ich müsste aber sagen jetzt, okay, dass ich dann taub bin und nicht so hören kann, dass es eher dann nur um Beschreiben geht. Und ja, wenn man sich aber trotzdem halt schon vorher gut versteht, dann würde das ja trotzdem klappen.
2: Oder wann, zumindest wann in die findest Richtung du, gehen. Also du bist ja, du hast ja kein Handicap, ne? Aber wann würdest du denn von deinem Gegenüber erwarten, dass du das erfährst?
3: Also es muss nicht gleich am Anfang sein. Also man muss nicht gleich mit der Tür ins Haus fallen. Das reicht halt auch, wenn man sich schon so ein bisschen kennengelernt hat. Weil irgendwo ist vielleicht mal so der richtige Zeitpunkt zwischendrin, dass man das mal sagen kann. Oder wenn gerade die Stimmung gut ist, dass man sagt, okay, hier, hör mal, ich habe jetzt halt das und das Problem, ob das vielleicht schlimm wäre.
2: Macht es für dich persönlich einen Unterschied, ob du es am Anfang erfährst oder erst nach ein paar Mal schreiben, nach ein paar Tagen beispielsweise?
3: So, für mich persönlich macht es eigentlich keinen Unterschied. Wie gesagt, für mich kommt es halt eigentlich nur auf den Charakter an.
2: Das heißt, auch wenn man dir gleich zu Beginn davon erzählt, dann würde das nicht in deine Beurteilung mit einfließen?
3: Nee.
2: Okay.
3: Weil der Charakter muss halt so stimmen, diese Chemie. Und wenn man sagt, also okay, es passt halt und man würde sich so verlieben, dann ja, dann ist es mir eigentlich egal. Ich meine, ich habe jetzt nicht so einen hohen Anspruch. Mir ist es auch egal, ob jetzt meine Partnerin etwas breiter ist oder komplett dünn. Das ist mir wirklich egal, auch die Größe, wirklich. Für mich zählt halt nur der Charakter.
2: Macht man sich trotzdem Gedanken, was bedeutet das jetzt konkret für den Alltag in der Beziehung beispielsweise?
3: Wenn man jetzt zum Beispiel sagen würde, dass sie jetzt hier im Rollstuhl sitzen, ist ja klar, dass man vielleicht auch ein bisschen gucken muss, weil man dann helfen muss, mal so vielleicht irgendwie, keine Ahnung, wenn man rausgeht und in die Bahn einsetzen oder in einen Bus rein, dann ja, so macht man sich vielleicht halt mal schon Gedanken, aber ich denke, das würde man ja halt locker irgendwie hinkriegen.
2: Kannst du Menschen verstehen, die eigentlich sagen, eigentlich passt alles und dann plötzlich erfahren sie das und sagen, nee, das kann ich nicht irgendwie. Findest du, das ist feige, das ist oder auch verständlich oder wie siehst du das? Verurteilst du diese Menschen oder sagst du, nee, ich kann sie verstehen, auch wenn ich anders bin?
3: Ja, verurteilen sollte man nicht, verstehen halt so ein bisschen. Also manche können es vielleicht nicht wegen ihrem Alltag, wenn es jetzt zum Beispiel heißt, okay, man müsste viel reisen, weil man irgendwie geschäftlich unterwegs ist so, und dann kann die Person vielleicht nicht so unbedingt mitkommen, dann ja, schon etwas kann man es verstehen, aber normalerweise, wie gesagt, sollte sowas dann eigentlich keine Rolle spielen.
2: Was würdest du zu diesen Leuten sagen? Stell dir mal vor, dein bester Kumpel kommt zu dir und sagt, du, ich habe da jemals kennengelernt, aber jetzt habe ich rausgefunden, dies, das und boah, das geht gar nicht. Was würdest du ihm sagen?
3: mich jetzt gesagt hat, so hör mal, du spring mal über den Schatten, probier es doch wenigstens mal aus. Also du weißt halt nicht, halt so, vielleicht funktioniert es ja, vielleicht auch nicht. Also mein Probieren kann man es ja, wenn es halt nicht funktioniert, dann ist es halt so, dann sollte man das aber auch so im Guten auseinandergehen, das sagen und nicht einfach so, okay, dann bin ich weg und fertig, sondern einfach nur klärt das miteinander, probiert es, warum nicht?
2: Du hast jetzt den Rollstuhl angesprochen, weil das ja auch unser erstes Beispiel war. Gibt es irgendein Handicap, das selbst dich überfordern würde, wo du sagst, boah, das ist schon heftig oder schwer oder schwierig?
3: Ja, zu viel, also nee, so viel habe ich das jetzt nicht erlebt oder jetzt hat irgendwie mal gehört, dass ich das jetzt irgendwie sagen könnte, aber ich denke, das Erste hätte ich jetzt gar kein Problem, das meiste.
2: Stell dir vor, du würdest, noch eine Frage, ne, und dann lass ich dich in Ruhe, ja. Aber ich würde es gerne mal wissen, stell dir vor, du lernst beim Dating gerade eine Person kennen und diese Person sagt dir, ich habe dies, das und meine Lebenserwartung ist nicht besonders hoch. Vielleicht habe ich noch 5 Jahre, vielleicht habe ich noch 10 Jahre. Würdest du dich trotzdem auf diesen Menschen einlassen und kennenlernen und vielleicht eine Beziehung angehen oder sagst du, das hat ja keine Zukunft für mich?
3: Ich würde die Person ja trotzdem kennenlernen, so ich meine, wenn es funktionieren würde, ja.
2: Ja, kennenlernen schon, aber ob dann trotzdem darüber hinaus Interesse an einer Beziehung besteht oder ob du dann sagst, ja, okay, jetzt wo ich das weiß, so, hey, wir können Freunde sein, wir können schreiben, wir können telefonieren.
3: Wenn es funktionieren würde, würde ich es auch eingehen, das ist für mich kein Problem. Ich habe mir nämlich damals gesagt, so, wenn ich jetzt so eine Partnerin habe und sie würde jetzt halt vor mir den Löffel abgeben, toi, toi, toi, so, dann, ich habe gesagt dazu, ich würde mir nie wieder so eine andere suchen, also wirklich mir... Egal, wenn es jetzt heißen würde, okay, ich bin ja jetzt noch im jungen Alter, ich sage, okay, ich habe jetzt meine Partnerin, sie sagt, sie hätte jetzt Krebs halt und dann sagt sie, okay, es wäre nicht mehr lange, dass es nur noch 2 Jahre sind und sie wäre dann weg und dann, nee, ich wäre ja dann trotzdem treu geblieben, hätte gesagt, okay, nee, dann gibt es doch keine andere, fertig, ich bleibe einfach bei ihr.
2: Okay. Tai, vielen Dank für deine Gedanken dazu. Schönen Abend wünsche ich dir.
3: Ja, Daniel.
2: Ja.
3: Dürfte ich vielleicht noch eine Sache oder jemanden grüßen?
2: Auf gar keinen Fall. Mach ruhig.
3: Also nicht?
2: Ja doch, klar, mach.
3: Ja, dann würde ich gerne alle Bäcker da draußen grüßen, die jetzt noch am Arbeiten sind. So, Grüße raus und schöne Schicht an euch.
2: Und ich grüße alle Metzger. Und Metzgerinnen, nicht vergessen. Und Bäckerinnen, auch nicht vergessen. So, Time, mach's gut, bis bald. Tschüss.
3: Ja, danke, gleichfalls, ciao.
2: So, anrufen dürft ihr vom Handy, vom Festnetz. Heute Abend lautet das Thema Partnersuche mit Handicap.
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2: Der Tai aus Miesfeld, er sagt, ich würde damit irgendwie klarkommen. Auf jeden Fall eine schöne Einstellung, die er dazu hat. Aber wir wissen, wenn es dann wirklich so ist, wenn es dann wirklich drauf ankommt, dann sieht die Welt nochmal ein bisschen anders aus, wenn man in so einer Situation steckt. Und da kann sich eventuell was verändern. Ich würde gerne wissen, wer von euch hat die Erfahrung gesammelt, vielleicht in einer bestehenden Partnerschaft, in der beide nichts hatten. Plötzlich hat einer beispielsweise einen Unfall. Was passiert da dann eigentlich? Und ja, beim Kennenlernen natürlich auch eine spannende Frage. Also, lasst uns heute darüber sprechen. Und danke nochmal an den anonymen Themenvorschlag. Wir gehen mal weiter in die nächste Leitung. Wen haben wir denn dran mit der 09? Guten Abend.
4: Hi, hier ist der Benni aus Essen.
2: Hallo Benni aus Essen. Hatten wir schon mal die Ehre?
4: Schon.
2: Wir hatten schon mal die Ehre. Okay.
4: Ja, schon öfter. Öfter. Zuletzt an Halloween.
2: Ah, okay. Das ist ein bisschen her. Wobei ich sagen muss, das letzte halbe Jahr ging sowieso rasend schnell gefühlt. Also das
4: furchtbar schnell, ne?
2: Furchtbar schnell, ja. Benni, ich freue mich, dass du heute da bist. Geht es heute um Erfahrung oder Meinung? Ich würde es gerne zum Beginn schon wissen.
4: Beides.
2: Okay.
4: Also ich habe tatsächlich, ich glaube, 4 Monate einen Mann gedatet, der tatsächlich ein Bein verloren hat. Mhm. Der hatte auch eine Prothese, also es war im Alltag eigentlich auch beim ersten Date war es auch gar nicht zu sehen. Man hat nur gemerkt, dass er halt ein bisschen komisch lief. Also komisch lief ist jetzt auch ein bisschen blöd ausgedrückt. Er lief halt, humpelte halt leicht, ne? Mhm. Und ich habe es halt dabei belassen. Mir fiel es halt auf. Ich dachte, ja gut, vielleicht hat er sich vorhin irgendwie den Fuß gestoßen oder so. Deswegen. Und er sprach es, glaube ich, auch erst beim dritten Date an.
2: Ah,
4: weil er auch die Erfahrung gemacht hat, dass er dann geghostet wird. Und er dachte sich halt, wenn man mich mehr kennenlernt, also wenn man mich näher kennt, dann ist die Wahrscheinlichkeit, geghostet zu werden, eher geringer. Und
2: aber interessant, das heißt, du hast die ersten zwei Dates, weil beim dritten hat er es ja gesagt, die ersten zwei Dates, du hast ihn nicht darauf angesprochen, nicht mal mit einer Randbemerkung.
4: Nein.
2: So, na, hast du dir irgendwie, hast du Muskelkater, hast du Beintraining gemacht gestern oder weiß ich nicht, irgendwie gar nichts in der Richtung?
4: Nö, ich dachte mir so, vielleicht hat er sich irgendwie verletzt oder so.
2: Würdest du sagen, es war schon wirklich auffällig oder würdest du sagen, du, das hat man nur ganz leicht gesehen, man hätte es vermutlich...
4: Das hat man auch nur ganz leicht gesehen, okay. Also deswegen war das für mich jetzt auch kein großes Thema, was ich aufbringen wollte. Man hat es halt ein bisschen gesehen, aber es war nicht extrem.
2: So, jetzt musst du mir das mal beschreiben. Jetzt ist dieses dritte Date und der muss ja wahnsinnig aufgeregt gewesen sein, dir das dann auch zu gestehen. Oder sagst du, nö, der wirkte gar nicht so aufgeregt.
4: Ja, er war sehr nervös tatsächlich. Ich habe es auch gemerkt, als wir uns dann getroffen hatten, das war auch hier in Essen in der Innenstadt, habe ich ihn dann gefragt, was los ist. Und dann sagte er, nee, alles gut, ich müsste dir dann was erzählen. Und ich
2: allein dieser Satz, ne? Das ist ja schon immer mal der Rechte mit dem Schlimmsten,
4: Sagt er, dann hat er mir das halt erzählt, dass er halt bei einem Unfall damals sein Bein verloren hat, mit dem Motorrad damals. Und ich sag, und? Ich sag, und trotzdem schläfst du hier. Und dann guckte er. Ich sage, da hast du kein Problem damit? Ich sage, nein. Ich sage, ich zum Beispiel bin groß geworden mit einer Mutter, die blind ist. Daher ist das für mich auch kein Problem. Also ich kann damit umgehen. Und da war das tatsächlich, glaube ich, das beste Date, was wir hatten. Also von den drei Dates, die wir bis dato hatten. Und dann haben wir uns auch immer öfter getroffen und auch normal was gemacht. Und ich habe auch dann mal gesehen, also seinen Stumpf gesehen, quasi über dem Knie war das Bein weg. Also alles über dem Knie war noch da, aber darunter halt nicht mehr. Da hatten wir uns dann halt auch gesehen. Mhm. Und es war ihm auch unangenehm, sich vor mir nackt zu zeigen.
2: Geht man dann mögliche Beziehungsszenarios durch, bei denen man dann gleich irgendwie so abwägt, kann ich das nicht, möchte ich das nicht, so, alles klar, beim nächsten Strandurlaub irgendwie, wenn ich da mit einer Badehose unterwegs bin und er auch, dann gucken uns vielleicht alle an, das ist mir unangenehm, das will ich nicht. Und dann gleich schon dieses, nee?
4: Wer schwul ist, so wie ich, der weiß, man ist immer die Attraktion. Also man ist immer die Jahrmarkt-Attraktion, die Leute gucken. Ich meine, mittlerweile ist es halt nicht mehr so extrem wie früher, aber Blicke bin ich gewohnt.
2: Guck mal, da habe ich jetzt gar nicht dran gedacht. Das heißt, du sagst, du, wenn es das Bein nicht ist, dann ist es die Sexualität. Also irgendwo...
4: Also die Leute finden immer irgendeinen Grund, um zu gaffen. So, und ich gehe mit solchen Situationen halt immer mit Humor um.
2: Darf ich fragen, was aus euch beiden geworden ist?
4: Er hat sich in einen anderen Kerl verliebt, was in Ordnung ist, und die sind jetzt ein Paar.
2: Oh.
4: Ich glaube, seit 2 Jahren.
2: Das heißt, er hat noch wen anders gedatet, oder wie?
4: Ja.
2: Wusstest du das, oder kam das überraschend?
4: Nee, er hat hinterher gesagt, also er hat mir, glaube ich, nach ein paar Monaten, also nach 2-3 Monaten gesagt, dass er dann noch einen anderen Typen gedatet hat. Und er war da auch recht offen mit und hat dann gesagt, hey, du, das mit uns beiden wird nichts, aber ich habe leider mehr Gefühle für den anderen Typen. Ich sage, ja, ist okay, alles gut. Ist nicht schön, aber kann ich mit leben.
2: Okay.
4: Aber für mich war nie irgendwie eine Behinderung zu sein, irgendwie ein Ausschlusskriterium.
2: Ja, ich muss sagen, ich weiß nicht, dieses moderne Daten und gleichzeitig noch andere Menschen daten oder mit anderen schreiben, ich bin da voll oldschool. Ich mag das nicht. Ich kann das auch nicht. Ich finde, wenn man einen Menschen kennenlernt, dann konzentriert man sich auf diesen einen Menschen.
4: Und ich habe gar nicht den Kopf dafür.
2: Nee, du nicht, aber ich er anscheinend.
4: Ich habe den Kopf dafür. Ja, gut, kann er ja haben, aber wir waren ja auch kein Paar. Also wir waren ja in keiner Beziehung.
2: Nein, aber kennenlernen. Ja, weil beim Kennenlernen, da will man doch hundertprozentig, dass man sich auf diesen Menschen da einlässt.
4: Sehe ich genauso. Also ich meine, wenn man jetzt lockere Treffen hat, ja, da brauche ich auch keinen Fokus für eine Person, da ist das einfach nur Spaß und weg. Aber jetzt jemanden, mit dem man sich eine Zukunft vorstellt, ein richtiges Date hat und dann merkt, es knistert, so, dann habe ich auch nur den Fokus auf diese Person.
2: Benni, ich würde gerne noch ganz kurz auf Mama eingehen, denn du hast gesagt, du bist groß geworden bei einer blinden Mama. Ne? Hat die schon immer das Augenlicht nicht mehr gehabt oder kam das erst mit den Jahren?
4: Nee, meine Mutter hatte schon immer Sehschwierigkeiten. Das wusste man schon immer. Mhm. Man wusste auch, dass es immer schlechter wird mit den Jahren. Also es war keine Überraschung, dass es so kommen wird, wie es ist. Meine Mutter hat ein Glaukom. Also auch grüner Star genannt. Und es wurde halt mit den Jahren immer schlimmer, aber als ich 7 Jahre alt wurde, hat meine Mutter meinen Stiefvater kennengelernt.
2: Und da hat sie bereits nichts mehr gesehen, oder?
4: Da hat sie bereits schon fast nichts mehr gesehen.
2: Fast nichts mehr.
4: Also sie konnte da noch Umrisse erkennen, aber es war schon schwierig.
2: Ich wollte nämlich, gut, du hast mir jetzt schon die Frage vorweggenommen, ich wollte wissen, wie sich das für sie angefühlt hat, dann, ja, gerade auf, weiß ich nicht, ihren Mann, oder jetzt sagst du ja gerade, sie hat einen neuen Mann kennengelernt und das hat, weiß ich nicht, hast du dann das Gefühl gehabt, ich bin jetzt für Mama die Augen, das heißt, Mama fragt mich viel auch und ich beschreibe es ihr, oder war das gar nicht so sehr der Fall?
4: Das war auch oft der Fall, ja, meine Schwester und ich immer. Das war immer so.
2: Klingt jetzt ein bisschen komisch, aber mich würde interessieren, da du ja die Erfahrung mit Mama gemacht hast, wäre das so, dass du sagst, boah, ich weiß, welche Verantwortung und wie vielleicht auch belastend sowas für den Partner, also in dem Fall für dich sein kann, deswegen eine Partnerschaft, das würde ich mir vielleicht zweimal überlegen? Oder sagst du, nö, du, wenn ich mich verliebe, dann ist das so?
4: Nein, absolut nicht. Zumal ich ja weiß, wie man mit Menschen, gerade mit Menschen, die blind sind, umgeht. Mhm. Ich finde es immer furchtbar, wenn wir irgendwie einkaufen sind oder so, dann spricht man nicht mit meiner Mutter, sondern immer über meiner Mutter.
2: Obwohl sie daneben, sie kann doch alles hören.
4: Obwohl sie daneben steht und das ist furchtbar, sie hasst es. Sie hasst es wie die Pest. Und das würde mir zum Beispiel auch nie passieren.
2: Ja, klar.
4: Würde ich nie machen. Wenn ich aber in diese Situation komme, wo man mit mir über meine Mutter spricht, während meine Mutter daneben steht, dann sage ich einfach, dann fragen Sie sich doch selber, die steht doch hier.
2: Wahnsinn.
4: Die ist blind und nicht taub.
2: Ja. Glaubst du, eine Frage noch, ich habe online schon die Frage gestellt und wollte wissen, wie schwer es ist, mit Handicap zu daten. Und da haben viele gesagt, super schwer. Und da frage ich mich gerade, den Eindruck, den ich bis jetzt habe, gut, ich habe jetzt gerade erst 2 Gespräche geführt, aber die sind ja positiv gestimmt und auch offen dafür. Glaubst du, es liegt zum Teil aber auch daran, wenn man ein Handicap hat, dass man alles grau in grau sieht, ich weiß nicht, wie ich das gerade anders beschreiben soll, und dass man sich es vielleicht dann auch schwerer macht? Oder würdest du sagen...
4: Ich glaube, es ist eher so, dass man, wenn man nicht von Geburt an oder im Allgemeinen, man gehört ja dann nicht zur, ich sag mal, Norm. Man fällt ja dann sowieso schon auf. Häufig auch unbekannt durch irgendwelche Idioten, die sich dann da Späße draus machen. Egal, ob es jetzt der Rollstuhl ist oder die Blindheit oder dass man taub ist. Es ist halt schwierig und ne, manche verkriechen sich dann halt auch, aber ich glaube, dass die Leute, die daten, sich da schon sehr offen sind. Also, dass sie da schon sehr offen sind. Aber es ist, glaube ich, halt immer unterschiedlich. Also, ich glaube, es liegt auch meistens an den Personen selber, die es betrifft.
2: Bist du gerade aktiv am Daten?
4: Nein.
2: Okay. Keine Plattform, nirgendwo angemeldet.
4: Doch, Plattform bin ich angemeldet, aber... nicht online im Moment.
2: Ich hätte einfach nur gerne gewusst, so wie vielen Leuten man so begegnet mit Handicap. Ob das auf so Dating-Plattformen öfters mal der Fall ist oder ob das eher so selten ist, dass man da Menschen begegnet mit einem Handicap.
4: Häufig, also ich habe auch schon Dates gehabt mit Leuten, die eher eine Behinderung aufgrund der Psyche haben.
2: Ja, habe ich nicht ausgeklammert heute Abend.
4: Das hatte ich schon, also ja, fällt mir jetzt gerade so auf, meinte ich. Nee, ich hatte auch schon, ich glaube, zwei oder drei Typen von Dates gab, die eine Behinderung in der psychischen Art hatten. Aber auch das ist für mich kein Ausschlusskriterium.
2: Was war das für eine Behinderung?
4: Bei dem einen war es tatsächlich bipolar. Der ist wirklich bipolar gewesen.
2: Oh, okay. Spannend. Und das andere?
4: Und das andere war Borderline.
2: Und du hast bei beiden aber gesagt, hey, ich will dich trotzdem kennenlernen. Das war jetzt nie ein Punkt, okay.
4: Waren sympathisch, attraktiv, kann man ja auch sagen, und sympathisch. Und Leute, die sollten auch mit solchen, ich sag mal, mit solchen Koffern rumrennen, wie bipolar sein oder Borderline haben, die sind viel menschlicher. Die nehmen vieles viel lockerer, vieles gelassener und das sind einfach Menschen. Sie sind einfach Mensch geblieben und regen sich nicht über irgendwelche Scheiße auf oder müssen jetzt irgendwie. Die fühlen sich im Alltag einfach viel ruhiger. Also sie sind im Alltag viel entspannter und ruhiger.
2: Das verstehe ich.
4: Woran ich mir tatsächlich auch mal manchmal eine Scheibe abschneiden kann.
2: Okay. Benni, dann vielen Dank für deinen Anruf. Dir einen schönen Abend. Alles Gute.
4: Ja, ich weiß.
2: Bis bald.
4: Ich danke dir. Ciao, Daniel.
2: Unser Thema heute Abend kommt aus der Community. Eine Hörerin hat mir geschrieben mit Handicap, dass sie gern mal dieses Thema machen würde und sie gern mal wissen möchte, wie andere Erfahrungen gesammelt haben bei der Partnersuche mit Handicap. Ruft mich an.
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2: So, wen haben wir dran? Mit der Endziffer 34. Hallo, wer da, woher?
5: Hallo.
2: Hallo, wer da?
5: Hallo.
2: Hallo, wer da?
5: Ja, hier ist Gisela.
2: Hallo Gisela, woher kommst du?
5: Ich komme aus dem Saarland.
2: Schön.
5: Aus der Pfalz, sagen wir mal, ne? An der Grenze direkt.
2: Du meldest dich heute zum Thema, wie kommt's?
5: Ja, ich möchte nur wissen, ich bin manchmal so ein bisschen verzweifelt. Mein Mann ist schon etliche Jahre tot. Ich hatte dann noch mal ein Verhältnis, mit dem war ich auch noch mal 5 Jahre zusammen, ist auch gestorben. Ich fühle mich furchtbar einsam. Was kann ich machen?
2: Ah, okay, also es geht gar nicht um das heutige Thema bei dir.
5: Was für ein Thema hatten Sie heute?
2: Heute geht es um Partnersuche mit einer Behinderung.
5: Nee, das ist leider dafür, da habe ich kein Interesse.
2: Darum geht es gar nicht bei dir. Die geht es heute um die Frage, was kann ich machen, damit ich jemanden finde?
5: Ja, da melde ich mich mal nochmal.
2: Ist dir denn Partnerschaft unglaublich wichtig oder sagst du, nee, mir geht es allgemein auch um Freundschaften?
5: Allgemein sagen wir mal mehr eine Freundschaft. Ich bin nicht mehr so jung, aber ich fühle mich sehr, sehr einsam. Ich vermisse irgendwie.

0: finanziell auch ganz gut. Ich habe keine Sorgen. Aber wie gesagt, die Einsamkeit, also da weiß ich manchmal gar nicht, wie ich da rauskomme.
1: Gisela, ich traue mich gar nicht, eine Dame zu fragen, aber wie, darf ich fragen, wie alt du bist?
0: Fallen Sie nicht um, ich bin 93.
1: Das ist nicht dein Ernst. Ja. Wow, das ist ja cool.
0: Ja, ich kriege auch noch sehr viel Komplimente und so. Aber wissen Sie mal, alleine gehe ich ja dann auch nicht weg. Und meine Freundinnen sind auch schon teils alle tot oder sind alle schon auch erst 80. Aber in ihrem Benehmen und so weiter sind sie älter als ich.
1: Und bist du körperlich noch sehr aktiv? Oder also ja. Fit auch, gesund und
0: ja,
1: so weiter?
0: Ja, fit, gesund, alles. Ne? Ja.
1: Was machst du denn? Was hast du dafür gemacht, dass es dir heute so gut geht?
0: Ja, was habe ich gemacht? Ich habe gesund gelebt, oder wie? Manchmal sage ich mir auch, ich weiß es nicht. Ich hatte noch 3 Geschwister, die sind alle tot. Ich werde überall, bin ich die Älteste. Keiner schätzt mich so alt. Aber die Einsamkeit. Ich möchte gerne mal schön essen gehen und also ich brauche keinen Mann für ins Bett.
1: Das habe ich schon verstanden. Ja, ja.
0: Ja, ja, das okay. Ist klar. Ne?
1: Also du magst Menschen, mit denen du dich unterhalten kannst, lachen kannst,
0: ist
1: dich
0: ja
1: austauschen
0: auch so,
1: kannst.
0: Dass, ja, in meinem Alter ist es ja auch so. Da, die Männer wollen ja dann auch nicht mehr oder können nicht mehr. Ne? Aber es ist, wie gesagt, so ein richtig, man nennt es mal einen Gesellschafter.
1: Ja.
0: Der wo morgens kommt und abends geht.
1: Das willst du.
0: Der vor allen Dingen noch Auto fährt, mal eine schöne Autofahrt macht oder mal schön essen geht und so, ne? Ja, also das ist sehr, sehr schwierig.
1: Hast du da irgendwie eine gewisse Vorstellung, wie alt diese Freunde sein dürfen oder sagst du, mir ist es egal?
0: Also ich möchte keinen Mann, der älter ist wie ich. Aber ein ganz Jungen möchte ich nicht.
1: Davon gibt es, glaube ich, auch nicht so viele. Aber
0: so
1: weiß ich nicht, jemand, der so 20 Jahre jünger ist, ist okay.
0: Ja, das wäre schon 20 Jahre ist schon stark. Ne? Ja.
1: Man darf nicht vergessen, du bist noch sehr, sehr fit. Ja, das finde ich.
0: Ja, ich bin noch sehr fit.
1: Hast du sehr viel Sport früher gemacht?
0: Geistig bin ich auch noch sehr fit. Ich arbeite noch mit Internet und lese noch morgens die Zeitung im Internet und so weiter. Also, ich bin so noch fit. Ne? Aber wie gesagt, die Einsamkeit. Ich habe auch 2 Kinder und die kommen auch oft und sorgen. Sich habe ich 2 Söhne, aber wir gehen noch einkaufen und so, aber na. Wenn sie weg sind, dann bin ich wieder einsam.
1: Verstehe ich. Gisela, also was ich dir anbieten kann ist, wir haben ja ganz viele hier in der Community, die auch öfters mal anrufen, die sich auch untereinander schon kennengelernt haben und wenn du magst, dann würde ich dich mal mit denen bekannt machen.
0: Ja.
1: Ja. Gut. So machen wir das. Ich habe mir deine Nummer jetzt mal notiert.
0: Ja, genau.
1: Und wenn sich dann jemand meldet, dann leite ich das weiter.
0: Alles klar.
1: Ja. Ich wünsche dir einen schönen Abend. Alles Gute. Bis bald.
0: Ja, danke. Tschüss.
1: So, heute das Thema Partnersuche mit Handicap. Gisela hat jetzt nicht zum Thema angerufen. Das einzige Handicap bei ihr ist, dass sie jetzt im hohen Alter merkt, ja, immer weniger Freunde. Die leben alle zum Teil nicht mehr. Die Partner haben es auch nicht weit geschafft. Und jetzt möchte sie ganz gerne sich wieder öffnen, um wieder neue Leute kennenzulernen. Und ich würde mich freuen. Wer Lust hat von meinen Stammhörern, darf sich gerne mal melden. Und dann kann ich da vielleicht mal euch verbinden. Jetzt gehen wir erstmal in die nächste Leitung. Heute zum Thema Handicap. Partnersuche mit Handicap. Und Olli aus Hannover ist bei mir. Olli, grüß dich.
2: Ja, moin Daniel. Also bei deinem ersten Gespräch, was du hattest, die Fragestellung, wenn man jemanden kennenlernt, der nur noch 5 bis 10 Jahre zu leben hat. Da habe ich jetzt die ganze Zeit darüber nachgedacht. Also eine fremde Person, darauf habe ich keine Antwort, ob ich ja oder nein sagen würde. Bei meiner jetzigen Freundin, mit der ich 3 Jahre zusammen bin und die würde irgendwie krank werden, würde ich definitiv

0: sagen ja. Dann stellt sich wiederum die Frage, wie viele Paare trennen sich, weil man eben in der Beziehung dann die Behinderung bekommt. Fragen über Fragen. Ne?
1: Ja, ich habe diese Frage gestellt, weil ich sie mir vor vielen, vielen Jahren auch mal selbst gestellt habe. Und weißt du, ich denk mir so im Umkehrschluss, wie viele Beziehungen ich zum Beispiel hatte oder vielleicht auch du schon hattest, die zum Teil wahrscheinlich auch kürzer waren. Ja, da ging vielleicht nach 3 Jahren war schon wieder die Beziehung vorbei, weil man sich nicht verstanden hat oder warum auch immer. Und jetzt kommt ein Mensch auf dich zu und sagt dir, ich weiß es nicht. Die Ärzte sagen so und so viel. Wenn ich Glück habe, ist es mehr. Wenn ich Pech habe, ist es weniger. Ich habe das Gefühl, hier wird wirklich jeder Tag bewusst gelebt. Es bleibt keine Zeit für irgendwas anderes.
0: Ja, das stimmt. Darauf kann man sich nicht einstellen.
1: Die einzige Sorge, die ich hätte, weil ich bin so unfassbar emotional, ich hätte einfach Angst vor dem Verlust. Das ist etwas, was ich, glaube ich, sehr häufig vor Augen hätte und was mich unglaublich traurig machen würde. Das würde ich überspielen wahrscheinlich mit Lächeln und schlechten Witzen, so wie man mich halt kennt. Aber es wird mich schon beschäftigen. Daher, ich hätte zu knabbern dran.
0: Ja, also ich definitiv auch. Ich meine, das kann ja eine Traumfrau sein. Und die wird dir dann sowas ins Gesicht sagen, was ich natürlich auch wieder einen guten Zug finde. Aber ob man... Ja, also wie gesagt, ich habe darauf echt keine Antwort, ob ich sie denn das Bedürfnis hätte, sie kennenlernen zu wollen. Ich weiß es nicht. Das finde ich, das ist echt eine schwere Frage.
1: Ja doch, kennenlernen schon auf jeden Fall. Ich sag nur, dann in der Beziehung, wenn man dann eine Beziehung hat, dann würde ich sehr häufig darüber nachdenken. Und ich denke mir eigentlich so, ist das überhaupt in Ordnung? Ich meine, ich bin ja nicht die Person, die es betrifft, sondern es ist ja eigentlich die Partnerin in dem Fall, ne? Und
0: ja.
1: Dann ist es fühlt sich für mich dann irgendwie so falsch an, dass ich derjenige bin, der sich darüber Gedanken macht. Weißt du? Vor allem, wenn sie vielleicht nur am Lachen ist und am Strahlen ist und ich dann aber der bin, der die ganze Zeit traurig guckt. Das ist so verkehrte Welt irgendwie. Naja. So, Olli, du rufst aber generell zum Thema heute an. Also warum? Was bewegt dich? Was hast du eine Meinung oder eine Erfahrung zum Thema gesammelt?
0: Also ich habe eine Erfahrung dazu gesammelt. Mein Sohn wurde festgestellt mit 13, dass er Skoliose hat. Das ist eine Verkrümmung der Wirbelsäule. Wurde dann mit 14 operiert. Also der hat komplett keine Wirbelsäule mehr, sondern komplett ein Gestänge. Und nur noch die beiden Halswirbel oben sind original. Der Rest ist alles Metall. Und er ist jetzt 27 und hat jetzt wirklich, ich sage es mal, 8 Jahre lang jemanden gesucht. Und jetzt vor einem Jahr hat er ein Mädel kennengelernt, der das eigentlich egal ist, was er hat. Sie hat aber nur den Menschen gesehen. Und deswegen gibt es zu jedem Topf auch einen Deckel, so würde ich das mal sagen. Also auch die Dame, die das Thema ausgesucht hat, die wird ihren Deckel auch noch finden.
1: Da bin ich mir sicher. Moment, du sagst, er ist jetzt 27 und vor 8 Jahren hat er seine jetzige Partnerin kennengelernt?
0: Nee, vor einem Jahr. Er hat aber 8 Jahre lang gesucht, sagen wir mal so, ja. Dann natürlich mit 23, 24 intensiver gesucht, weil er wollte dann auch nicht mehr alleine sein. Und,
1: Verstehe. Und jetzt vor einem Jahr hat er dann eine Partnerin kennengelernt. Ich muss sagen, du hast zwar jetzt gerade beschrieben, was er da genau hat. Wie kann ich mir das... Aber ich habe da kein Bild gerade vor Augen, wie sowas aussieht. Sieht man das überhaupt oder sieht man das von außen gar nicht?
0: Doch, man sieht es hundertprozentig, weil er geht ja wie ein Roboter, so möchte ich mal sagen, weil er ist ja kerzengerade. Mhm. Auch wenn er sich bückt mit dem Oberkörper nach vorne, ist das alles in Waage. Also das ist nicht wie ein normaler Mensch eben. Also man heutzutage, er macht viel Kraftsport und so weiter und so weiter, was er auch tun soll. Wenn man ihn jetzt sieht, weiß man es nicht. Würde man zwar denken, okay, er läuft ein bisschen komisch, aber man würde nicht drauf kommen. So. Mhm. Ne? Aber das hat auch ein paar Jahre gedauert, bis es so ist, wie es heute ist. Aber es war für ihn aber auch immer gleich ganz wichtig, dass die gewisse Person, die er kennengelernt hat, das auch gleich weiß.
1: Wie sehr schränkt ihn das im Alltag ein oder generell so?
0: Gar nicht. Er hat eine Ausbildung gemacht als Einsatzkaufmann. Er konnte natürlich einige Berufe, er wollte eigentlich zur Polizei, das konnte er natürlich alles vergessen. Dann hat er einen Beruf, also Einzelhandelskaufmann gelernt. In dem Job ist er heute noch tätig. Also ja, hat natürlich eine 50-prozentige Behinderung und so weiter und so weiter.
1: Und warum konnte er jetzt bei der Polizei nicht einfach irgend so einen Bürojob machen? Geht das nicht? Gibt's das nicht?
0: Nee. Die haben ihn gleich abgelehnt. Gleich.
1: Ja, aber warum? Wenn du am PC hockst, ist das großes Problem.
0: Ja, du, Daniel, da musste die Polizei fragen, nicht mich. Er hat sich da beworben und es wurde aber auch gleich abgelehnt, auch Bundeswehr und so weiter, wo er denn hin wollte. Er wollte dann, ging alles nicht. Aber er konnte eben das machen.
1: Wie hast du deinen Sohn wahrgenommen? Würdest du sagen, er wirkte schon immer unglaublich traurig und man hatte das Gefühl auch, er leidet da sehr drunter? Oder hast du das Gefühl, du, dem war anfangs auch Dating und Mädels und so gar nicht so wichtig, der hat sich auf Karriere, auf Ziele konzentriert und das kam dann erst mit den Jahren so dieses Thema auf?
0: Das Komische an der Geschichte ist eigentlich, wenn wir jetzt eigentlich mal von seinen Kumpels reden, von früher, er hat also einen großen Freundeskreis gehabt und dann kam das eben so mit 13 auf den Tisch und mit 14, wie gesagt, operiert und 2 von 20, sage ich mal, sind übergeblieben, mit denen er heute noch Kontakt hat. Also selbst da hat man schon gemerkt, dass sich welche wegdrehen, weil sie da ja. Nicht, hat ihn natürlich auch sehr mitgenommen.
1: Freundschaften,
0: ja. Also normale Kumpels, wie das so ist. Aber da hat er schon, da hat man schon gemerkt, in welche Richtung das irgendwie läuft. Da war er eigentlich, dass er da diese Krankheit hat, war ihm, glaube ich, gar nichts. Hat ihn auch schon beschäftigt, ja. Aber dass seine Freunde sich auf einmal von ihm weggedreht haben, ich glaube, das hat ihm ganz schön zugesetzt. Aber heutzutage ist alles schön, alles gut. Er hat jetzt neue Freunde. Er hat auch welche, die auch dieselbe Krankheit haben, da auf der Kur kennengelernt. Die treffen sich einmal oder zweimal im Jahr, telefonieren viel. Also es geht auch in diese Richtung ganz gut weiter. Ne? So, und wie gesagt, aber jetzt seit einem Jahr hat er ein Mädel und die sieht nicht seine Behinderung, die sieht ihn einfach so, wie er ist, Charakter, den Menschen. Und ja, und ich glaube, das passt.
1: Das ist schön. Das ist gut. Olli, wenn man Papa ist von einem Sohn mit einer Behinderung, dann sieht man wahrscheinlich viele Dinge anders, oder?
0: Ja, definitiv.
1: Das heißt, generell, wenn du Kontakt mit Menschen hattest, die in irgendeiner Art und Weise eine Behinderung haben, ich weiß nicht, wie das vor deinem Sohn war, aber spätestens als dein Sohn dann bei ihm das festgestellt wurde, hat sich wahrscheinlich auch so dein Denken dazu irgendwie verändert, gehe ich mal von aus.
0: Ja, aber ich sage immer, es geht immer noch schlimmer. Weil man hat da auf dieser Station ja auch viele gesehen. Dann auch krebskranke Kinder. Und wo ich immer sage, es geht eigentlich immer noch schlimmer. Man ist ja immer froh, dass man weiß es ja nicht, wie es endet, aber man weiß ja, Stand heute, dass es alles gut gegangen ist, Gott sei Dank. Und aber wenn man dann so in so einem Krankenhaus, in so einem Kinderkrankenhaus, wo auch Krebspatienten liegen, Kinder, da blutet mir das Herz.
1: Ne? Gut, das
0: und man weiß ja nicht, was wie es den Kindern heute geht. Ich hoffe, es geht denen allen gut, aber naja. Aber heutzutage, aber es war aber früher schon so, als die Kinder noch klein waren, da war jemand im Rollstuhl, da war es für die Kinder was Neues. Dann habe ich gesagt, musst du mal hingehen und einfach mal fragen. Weil umdrehen und weggehen ist nicht. Also so wurde ich auch von meinen Eltern erzogen. Weil es sind trotzdem Menschen, es ist egal.
1: Ja, klar.
0: Ne? So, deswegen. Und so.
1: Das, was dein, also das, ist das, ist das, was dein Sohn hat, vererbbar? Besteht die Gefahr, dass, wenn die mal Kinder kriegen sollten, oder sagst du, nee, das ist sehr gering?
0: Ja, das ist vererbbar, aber wahrscheinlich, wenn er Glück hat und er kriegt irgendwann ein Kind, oder er nicht, aber er wird dann Vater, dann kann es sein, dass es eine Generation überspringt, weil es hat jetzt auch 3 Generationen übersprungen.
1: Ah, ich wollte gerade fragen, wann es das letzte Mal bei euch in der Familie das gab. Vor 3 Generationen?
0: 3 Generationen vorher,
1: ja. Moment, also nicht dein Papa, nicht dein Opa, dein Uropa.
0: Richtig, aber von Mutterseite, also Oma, von Mutterseite.
1: Uroma hatte das früher.
0: Ja,
1: da bin ich froh, dass wir in der heutigen medizinischen Welt leben, sage ich dir ganz ehrlich.
0: Ja, genau. Sie ist auch also quasi mit der Nase fast auf dem Fußboden gelaufen, so möchte man das sagen. Weil da gab es ja diese medizinische Hilfe gar nicht wie heute, Gott sei Dank.
1: Ja, das ist krass, was sich da verändert hat.
0: Ja, da musste man aber auch erstmal forschen, wo kommt das her? Weil es ist eigentlich eine Vererbungssache und ja, von welcher Seite kommt's? Und ja, das war eigentlich schon ganz interessant, denn und wenn dann setzt man ein bisschen, dann setzt man sich mit diesem Thema ja auch mal auseinander. Mhm. Also das war schon, wenn man dann viel darüber liest, es ist schon ja, vor. Also es gibt genug Menschen auf der Welt, die es haben und gar nicht wissen, dass sie es haben. Das ist eigentlich auch das Spannende daran.
1: Okay. Ja. Olli, vielen Dank erstmal für deinen Anruf. Ich wünsche dir alles Gute. Grüß mal lieb deinen Sohn, wenn du mal wieder siehst und erzählst, dass du die Geschichte erzählt hast und dass wir uns für ihn freuen. Und alles Gute dir.
0: Danke.
1: Bis bald.
0: Schöne Geschichte noch. Ja, tschüss.
1: Mach's gut, tschüss. So, anrufen dürft ihr vom Handy vom Festnetz. Thema heute Abend, Partnersuche mit Handicap. Ich glaube, das Thema hatten wir schon super lange nicht mehr. Insofern vielen Dank an die anonyme Hörerin, die sich das Thema wünscht. Also gut, ich kenne ihren Namen, aber sie möchte nicht genannt werden. Und wir gehen in die nächste Leitung. Wen haben wir dran mit der Endziffer 42? Hallo, wer da, woher?
2: Hi, ich bin Steffi aus Gütersloh.
1: Hallo Steffi, schön, dass du da bist.
2: Ja, ich finde das Thema mega interessant, weil ich quasi aus betroffenen Sicht jetzt mal berichten wollte. Und bis jetzt halt wirklich nur Katastrophen erlebt habe, was Dating angeht. Und ich finde das ja irgendwie ein sehr schweres und komplexes Thema, weil ich mich selber, wenn ich mir einen Partner suche, jedes Mal auf mein Handicap reduziert werde. Und ich weiß halt nicht, warum. Also wenn ich quasi auf Partnersuche bin, ist mir egal. Ich sehe ja quasi erstmal nur den Menschen. Und da hat das für mich gar keinen Fokus. Wahrscheinlich, weil ich selber mit Handicap lebe, liegt mein Fokus eher auf die Persönlichkeit von meinem Gegenüber. Aber ich habe das schon ganz, ganz oft gemerkt, dass egal welche Schiene ich fahre, ob ich beim ersten Date offen bin und sage, hey, du, das und das ist mit mir, damit du direkt weißt, worauf du dich einlässt, werde ich dann nur mit Skepsis begrüßt in dem Sinne und eher mit Abwertung. Und wenn ich es dann nicht sage und in dem Sinne verheimliche, finde ich das auch irgendwie total wild, weil ich dann denke, okay, ich habe quasi das erste Date, das erste Kennenlernen schon auf einer Lüge aufgebaut.
1: Das kann ich verstehen, ja. Ich weiß gar nicht, ob ich es gerade überhört habe. Hast du schon verraten, um welches Handicap es sich handelt?
2: Nee, hatte ich nicht. Also ich habe leider Gottes aufgrund von traumatischen Erfahrungen jegliche psychische Erkrankung, die man sich vorstellen kann, was sich halt auch körperlich äußert. Das heißt, ich habe zum Beispiel psychogene Krampfanfälle oder Spastiken temporär in den Extremitäten, die ich halt nicht dauerhaft habe, aber wenn, ist es halt auch sichtbar. Deshalb ist es eher so, ja, so ein Misch aus einer in Anführungsstrichen unsichtbaren Behinderung psychischer Natur und halt sichtbarer Natur, wenn es halt wieder um die körperlichen Geschichten geht.
1: Verstehe.
2: Okay. Ja.
1: Und damit gehst du schon direkt beim Kennenlernen, also offen um, also beim Date. Moment, beim Kennenlernen, also ich weiß jetzt gar nicht, ob du online datest, ob du quasi schon Tage schreibst, bevor du dich triffst oder ob du anders vorgehst. Ja.
2: Also ich habe sowohl als auch versucht, quasi Online-Dating bin ich immer so ein bisschen skeptisch gegenüber. Wahrscheinlich habe ich auch einfach noch nicht die richtige Plattform dafür entdeckt, weil ich einfach gemerkt habe, wie oberflächlich das ist.
1: Da kann ich dir gerade auch keine empfehlen, weil ich finde, die sind alle oberflächlich, wenn du mich fragst.
2: Ja, also da ist jetzt noch nicht so ein richtig gutes Gespräch oder generell ein Treffen zustande gekommen. Mhm. Und wenn es dann doch mal zum wirklichen Date kommt, ich lerne Leute lieber in Persona kennen, als vorher wochenlang mit denen zu schreiben. So, das finde ich irgendwie ein bisschen weird. Und bin dann eher so dafür, okay, komm, wir haben jetzt irgendwie schon ein paar Fakten ausgetauscht. Lass uns mal einen Kaffee trinken gehen, auf neutralem Boden, uns einfach mal kennenlernen. Mhm. Es funktioniert nicht.
1: Also wenn man dich jetzt auf Fotos sieht, online und so weiter, da sieht man ja nichts. Da kann man ja, Psyche kann man ja am Foto nicht unbedingt erkennen, ne? Und auch keine Spastiken oder Krampfanfälle. So, das heißt, die schreiben erstmal ganz normal, sympathisch, dann sagt man vielleicht, du, bevor wir jetzt hier tagelang schreiben, lass uns mal treffen. Und wie kann ich mir das vorstellen? Also du sitzt dann mit denen am Tisch und sagst, hallo, war cool, jetzt sitzen wir uns endlich mal gegenüber. Du, ich muss dir gleich von Anfang an was sagen, oder wie? Also rückst du da sofort mit der Sprache raus oder wartest du immer auf einen Moment, wo du sagst, komm, erstmal eine halbe Stunde Smalltalk, damit man nicht gleich irgendwie schon dieses Thema auf den Tisch hat. Wie gehst du da um?
2: Das ist halt genau mein Problem. Also ich habe sowohl als auch schon mal versucht. Ich habe quasi direkt mit dem Hallo offeriert, okay. Nach dem Motto, pass auf, so und so sieht's aus. Einfach aus dem Hintergrund, weil für mich meine Wohlfühlzone ist, wenn ich einen fremden Menschen das erste Mal treffe, neutraler Boden. Das heißt irgendwo außerhalb, Café oder Restaurant oder irgendwie so. Was für mich aber gleichzeitig mit meinem Handicap bedeutet, da sind überall potenzielle Triggerpunkte, die eventuell Krampfanfälle auslösen könnten und oder Spastiken. Also da muss ich halt wirklich immer mit rechnen. Und wenn ich da jemanden gegenüber habe, der vielleicht gar keine Berührungspunkte hat, dann macht ihm das vielleicht auch Angst, verständlich. Und meine Idee war zu dem Zeitpunkt, okay, ich muss ihm das direkt sagen, weil falls irgendwas passiert, kann ich ihm direkt schon mal beruhigen nach dem Motto, ey, das sieht total schlimm aus, aber beruhig dich einfach, alles cool. Ich trage für mich selbst die Verantwortung, alles gut.
1: So eine Dating-Situation ist ja manchmal auch, man ist aufgeregt, also man kommt immer drauf an, manchmal ist man unglaublich aufgeregt, weil man sagt, oh mein Gott, jetzt gleich treffen wir uns und so weiter. Ich will nur wissen, ob das die Symptome eventuell verstärkt, weil ich könnte mir das vorstellen, dass gerade in solchen, oh mein Gott, ich bin voll angespannt, gerade und aufgeregt, nicht vor Angst, dass es passiert, sondern vor Angst, dass wen man da gerade trifft und so weiter, dass es dann vielleicht dazu kommt, eher, oder würdest du sagen, nee, nicht unbedingt?
2: Schon. Also das kommt auch sehr auf die Tagesform an. Also ne, diese üblichen Faktoren, wie hat man geschlafen, hat man ausreichend geschlafen, hat man genug gegessen, so. Also ne, wie ist einfach gerade so das körperliche Befinden. Mhm. Und es gibt Tage, wenn ich sage, okay, ey, mir geht's wirklich gut, so wirklich gefestigt gut, dann kann die Aufregung klar, immer dazu führen, aber das Risiko ist geringer.
1: Okay,
2: so. Aber es sind so Minimalfaktoren, wie zum Beispiel ein Wetterwechsel, wenn es warm war und dann an dem Tag plötzlich kalt, reagieren meine Muskulatur und mein ganzer Körper darauf. Also sind so Minimalfaktoren oder wenn es doch im Café ein bisschen lauter ist, dann kann ich mich vorher richtig gut gefühlt haben. Aber dann mit dieser Dating-Situation und der Lautstärke ist auch schon wieder ein Triggerpunkt. Mhm. Also im Endeffekt würde mir beim ersten Date nichts anderes übrig bleiben, als direkt zu sagen, ey, pass auf, so und so sieht's aus. Es kann passieren, auch jetzt. Nur, dass du Bescheid weißt.
1: So, und was ist dann in den meisten Fällen die Reaktion?
2: Ablehnung.
1: Wie äußert sich das?
2: Dann,
1: du, ich muss mal kurz auf Toilette und dann kommen sie nicht mehr wieder? Oder was ist das?
2: Na, die erste Reaktion ist sofort so, wie man umgangssprachlich so schön sagt, denen fällt alles aus dem Gesicht. Und dann eher so, ja, okay. Ach so, also du kannst das immer haben. Und muss ich dann irgendwas machen? Also da ist sofort dieser, oh Gott, jetzt habe ich da jemanden, ich habe keine Lust, mich darum zu kümmern, Faktor. Wo ich dann schon wirklich versuche, nachzudenken, ey, ich bin für mich selber verantwortlich. So, das ist mein Rucksack, den trage ich, ich weiß darüber Bescheid. Mhm. Du hast damit gar nichts zu tun. Mhm. Und dann ist es eher, wie soll ich das erklären, dass es bei Smalltalk bleibt. Also so eine ganz unangenehme, krampfhafte Smalltalk-Situation, da kann ich mir auch so viel Mühe geben, da irgendwie so ein bisschen Tiefe reinzubringen, weil ich denjenigen wirklich kennenlernen möchte, aber es bleibt sehr oberflächlich. Und wenn ich das merke, ist bei mir schon der Punkt, ich sage, okay, pass auf, ich erlöse dich, du musst nicht mit mir reden. Das ist vollkommen okay, wir können jetzt auch gehen, also wir können das hier auch beenden, so, es ist in Ordnung. Es wird einfach dann keine Ehrlichkeit mir gegenübergebracht. Also wie gesagt, ich dachte, boah, das überfordert mich gerade. Es wird nicht mit mir darüber gesprochen, was ich eigentlich in meiner Welt als normal empfinden würde, sondern wirklich so eine Resignation und ja, okay, boah, ich bringe das hier irgendwie schnell hinter mich und nee, eigentlich keine Lust, weil ich möchte nicht in irgendwie Verantwortung gebracht werden. Ich will dafür, ich will einfach nichts damit zu tun haben, sie ist bestimmt total ja, durchgedreht wie im schlechten Horrorfilm.
1: Was? Okay. Aber da muss doch auch mal, da muss doch auch mal ein Date dabei gewesen sein, wo es anders lief. Du hattest doch bestimmt schon mal eine Beziehung, oder?
2: Jein, also ja. Aber nicht wirklich lange, weil ich sehr schnell gemerkt habe, dass ich wirklich nur immer zu jeder Zeit auf meine Handicaps reduziert wurde.
1: Dann war es nicht der Richtige. Dann hätte ich auch gesagt, du pass auf, ja, weg mit dir. Gibt genug andere. Weiß ich nicht, also ich meine, weißt du, ich sage immer so, das meine ich jetzt gar nicht an dich, sondern das meine ich so allgemein und damit ziehe ich mich auch mit an die Nase, weil ich finde schon, wir ziehen uns immer die gleichen ja, so Charaktere irgendwie. Ne? Wir stehen auf einen gewissen Typ Mensch, sage ich mal, und ziehen uns das immer wieder an und merken, das passt nicht. Es reizt zwar unglaublich, aber es passt einfach nicht. Kann es sein, oder hast du mal darüber nachgedacht, du, ich habe mir vielleicht immer wieder Männer angezogen, die, wo ich vielleicht einfach das Falsche getestet oder auf das Falsche geachtet habe?
2: Schwer zu beantworten, weil ich das tatsächlich noch nicht zur Gänze reflektiert habe, aber ich bin persönlich der Meinung, dass das nicht zutrifft, weil ich deswegen ist so Online-Dating auch nichts für mich, weil jeder stellt nur Bilder rein, die einen selber gut dastehen lassen und das zeigt mir nicht, wer du bist. Also ich habe das auch mal gemacht, dass ich wirklich jeden, der mir da angezeigt wurde, angeschrieben habe, weil ich wirklich einfach jeden gerne kennenlernen wollen würde. So, ja. Ganz davon weg, wie der aussieht, wie der ist, weil den Charakter lerne ich erst kennen, wenn ich wirklich mit dem direkt in Kontakt bin.
1: Ja, ich kann mir halt bei der Vielzahl an heutigen Möglichkeiten einfach nicht vorstellen, dass da nicht irgendein Mensch dabei ist, der einfach sagt, ach, nicht nur einer, viele wird es da mit Sicherheit geben, die sagen, ja klar will ich die mal kennenlernen. So. Und mir ist es auch egal, ich komme damit klar. So, das spielt für mich weniger eine große Rolle.
2: Ja, das ist halt.
1: Die Frage, die ich mir jetzt gerade eher nur stelle, ist, würde die Steffi denen eine Chance geben? Weil es ist ja von beiden Seiten muss das Interesse ja da sein. Bringt ja nichts, wenn die dich gut finden, aber du dann sagst, nee, sorry, da kannst du mir nackt um den Hals binden, den fasse ich nicht an.
2: Nein, also da bin ich dann schon ehrlich. Also wenn ich auch merke, nee, das passt nicht, dann kommuniziere ich das auch. Aber ich bin grundlegend offen, nur die Beziehung, die ich bis jetzt auch hatte, da hat sich auch relativ sehr schnell, wie soll ich das benennen, wie so ein Versorgungsinstinkt rauskristallisiert. Das war erst alles wirklich Friede, Freude, Eierkuchen und man hat sich wirklich sehr, sehr gut verstanden und es war auch wirklich so, dass man sagt, okay, wir sind in einer festen Beziehung und mein Alltag sieht halt nie gleich aus durch diese ganzen Handicaps. Und dann wurde es aber schnell zu so einem Versorgungsding, dass der quasi mein Partner mich mehr oder weniger bemuttern wollte und helfen wollte, aber zu viel.
1: Und das magst du gar nicht. Nein. Also im gesunden Rahmen, Schatz, ich habe da mal an dich gedacht und habe dir was mitgebracht oder so, okay. Aber du brauchst keinen, der um dich herum tanzt.
2: Nee, das war als Beispiel. Das war, wir wollten einen schönen Ausflug planen, weil ich dachte, okay, habe ich mal wirklich Lust drauf, einfach ja, irgendwo am See spazieren gehen, anschließend noch was essen. Würde ich mir wirklich wünschen, dass wir das mal machen, so freue ich mich total drauf. Und ich habe von vornherein gesagt, pass auf, es liegt in meiner Verantwortung, auch mit in einem Restaurant essen gehen. Ich kenne die ganzen Punkte, die gefährlich sein könnten für mich. Ich achte selber darauf, weil es meine eigene Verantwortung ist. Und dann artete das aber aus, dass mein Partner dann gesagt hat, ah nee, da können wir nicht hingehen, weil das ist dann und dann um die Uhrzeit zu laut. Und nee, da gehen wir nicht hin, da gehst du nicht hin. Und den Ausflug können wir nicht machen, weil das ist zu laut. Und dann wollten wir mal ins Kino gehen. Und dann sagte auch der, nee, lieber nicht, weil... der Film ist total gut besucht, da sind total viele Menschen, das wird dann total eng und laut und das schaffst du nicht, das machen wir nicht.
1: Was?
2: Und da habe ich dann auch die Reißleine gezogen und gesagt, nein.
1: Also, da hätte ich aber auch gesagt,
2: ich lebe schon damit.
1: Ja, ich wollte gerade sagen, also wenn er sich mehr Gedanken um deine ja, Handicaps macht, als du dir selber machst, das finde ich dann ein bisschen übertrieben, verstehe ich voll und ganz.
2: Ja.
1: Also, Steffi, wir müssen ganz kurz eine Pause machen. Gleich reden wir weiter. Bleib kurz dran. Und ihr könnt gerne anrufen vom Handy und vom Festnetz. Die Nummer zu mir ins Studio kostet nichts. Freue mich auf euer Gespräch. Bis gleich.
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0: Unser heutiges Thema kommt aus der Community, ein anonymer Vorschlag, und zwar zum Thema Partnersuche mit Handicap. Mir hat eine Hörerin geschrieben, die bei einem Motorradunfall, ich glaube ein oder beide Beine, ich bin mir gerade nicht mehr sicher, verloren hat und mir über ihre Suche nach dem richtigen Partner erzählt hat, wie schwierig sich das manchmal kristallisiert. Und naja, jetzt möchte sie das ganz gerne mal hier als Thema in der Sendung haben. Es melden sich auch einige. Und Steffi habe ich gerade bei mir in der Leitung aus Gütersloh. Sie hat auch einige Handicaps, wie sie selbst sagt, Krampfanfälle, Spastiken, psychisch auch ausgelöst viele Dinge. Und sie geht sehr offen damit um, sagt, du, wenn ich jemanden kennenlerne, ich lege das sofort auf den Tisch und sage, so und so sieht's aus. Leider mache ich aber die Erfahrung, dass viele dann, erstmal fällt ihnen alles aus dem Gesicht, hast du gesagt, und dann merkt man relativ schnell, dass sie eigentlich das Weite suchen. Du hast dich dran gewöhnt. Jetzt hast du aber auch mal die Erfahrung gemacht, jemanden kennenzulernen, der war eher das extreme Gegenteil. Der hatte jetzt nicht nur, dass er kein Problem damit hatte, sondern er hat sich auch viel zu viel um dich gesorgt. Das hat dich dann auch ein Stück weit so erdrückt, kann man sagen, ne?
1: Genau, und es war auch mehr oder weniger zum Selbstschutz ihm gegenüber, weil er es einfach nicht erkannt hat, in welcher Spirale er sich befindet. Und ich mochte diesen Menschen einfach viel zu gerne, um das weiterlaufen zu lassen.
0: Ich habe das schon ein paar Mal gehört und muss auch sagen, es gibt ja auch Menschen, die suchen ganz gezielt nach Menschen mit Behinderung, weil sie das irgendwie, die wollen dann einen Partner, um den sie sich kümmern können. Und ich denke mir, das weiß ich nicht. Ich bin noch nicht so ganz zum, weiß nicht, was ich davon halten soll. Wie findest du das? Wie denkst du darüber?
1: Das finde ich absolute Red Flag. Also da sträuben sich mir alle Haare, weil das ist dann nur Fokus auf irgendwie Behinderungen und Handicap und die sehen halt nicht dich als Person.
0: Ich will jetzt auch gar nicht sagen, dass die alle böse Absichten haben, aber es schwingt bei mir immer so ein bisschen dieser Gedanke mit, da will jemand irgendwie so diese Abhängigkeit fast schon schaffen, ne? Und das finde ich nicht gesund dann, wenn man so eine Abhängigkeit schaffen will.
1: Ja, absolut nicht. Vor allem hat man aus meiner Erfahrung sowieso schon Schwierigkeiten, wenn man quasi aufgrund von Traumata Handicaps hat, Schwierigkeiten damit zu wissen, wer man selbst eigentlich wirklich ist. Also was man mag, weil man generell überall verhäuft, nur auf das Handicap reduziert wird. Und wenn man dann noch einen Partner hat, der auch Fokus nur oder ausschließlich auf das Handicap legt, weiß man überhaupt gar nicht mehr, wer ist man eigentlich außerhalb von diesem Handicap. Und das, finde ich, sollte eigentlich Grundlage für eine Beziehung sein. Dieses Ich außerhalb von meinem Handicap. Okay. Dass das auch Raum findet und das ist mit Handicap wirklich, wirklich schwer, so welche Menschen zu finden.
0: Steffi, jetzt habe ich die Zeit schon krass überzogen, aber ich muss noch eine Frage stellen. Ich würde nämlich gerne wissen, ob du bei der Partnersuche deine Ansprüche runtergeschraubt hast, weil du dir vielleicht selber sagst, du, pass auf, also inzwischen ist mir die Größe egal, die Haarfarbe ist mir egal, ich will einfach nur bam, bam, bam. Die Punkte sind mir wichtig und der Rest ist mir inzwischen nicht mehr so wichtig. Oder sagst du, nö, warum soll ich meine Ansprüche runterschrauben? Ich habe die Ansprüche und wenn da halt keiner kommt, der genau meinem Prinzen entspricht, dann tschüss.
1: Also die einzigen Ansprüche, die ich halt habe, sind gar nicht auf die Person an sich bezogen, speziell. Also wie gesagt, mein Anspruch ist halt, dass man mich sieht und nicht mein Handicap. Und Anspruch Musikgeschmack. Das ist so das Einzige, wo ich wirklich gar nicht von abweiche. Und der Rest, der war mir sowieso immer schon relativ egal. Also
0: okay. Ja, Steffi, dann vielen Dank für den Anruf. Ich wünsche dir alles Liebe und Gute und freue mich, dass du heute angerufen hast. Pass auf dich auf.
1: Ja, danke schön.
0: Bis bald. Mach's gut. Tschüss.
1: Ja, tschüss.
0: So, anrufen dürft ihr vom Handy vom Festnetz. Partnersuche mit Handicap. Jetzt haben wir mal so eine ausführliche Geschichte gehört. Aus eigener Erfahrung. Wen haben wir in der nächsten Leitung? Schauen wir doch mal. Da ist wer dran mit der Endziffer 5-0. Hallo.
2: Hallo.
0: Hallo, wer dran? Woher?
2: Hi Daniel, der Sascha aus Herrenberg.
0: Sascha aus Herrenberg, freue mich, dass du da bist. Was führt dich heute zu mir?
2: Ich habe auch eine Story, die ich mitgemacht habe mit meiner damaligen ersten Freundin, wo es wirklich ernst wurde tatsächlich. Wo man auch sagen kann, das war wirklich eine Beziehung. War frisch kurz vor Beendigung meiner Ausbildung und meine Freundin hatte frisch angefangen bei der BASF damals und hatte dann einen schlimmen Autounfall. Und
0: tut mir leid, du warst gerade weg für 10 Sekunden. Kannst du es nochmal wiederholen, den letzten Satz?
2: Gerne.
0: Nach der Ausbildung Partnerin kennengelernt und dann hatte sie...
2: Schon davor. Okay. Und ich war gerade in den letzten Zügen meiner Ausbildung. Sie hat gerade frisch angefangen bei der BASF in Ludwigshafen. Dann hatten wir einen Autounfall und seitdem sitzt sie im Rollstuhl.
0: Du saßt mit ihr im Auto?
2: Ich saß mit ihr im Auto.
0: Wow.
2: Ich habe nichts abbekommen, außer eine freche Gosche. Aber sie sitzt seitdem im Rollstuhl.
0: Und ihr seid noch ein Paar?
2: Nein.
0: Nein.
2: Schon lange nicht mehr. Und ja.
0: Wer ist damals gefahren von euch beiden?
2: Ich bin gefahren. Ich war älter.
0: Okay. Was ist, also erstmal, das ist ja ganz furchtbar. Das ist ja ein Schock irgendwie. Was ist unmittelbar dann danach, die Tage danach und so weiter passiert? War da schon spürbar, dass sie möchte das eigentlich nicht mehr mit mir weiterführen? Oder war das für dich irgendwie dann, das wurde alles zu kompliziert, wir haben uns dann gestritten. Was ist passiert?
2: Also am Ende, also ausgegangen ist es nicht gut. Sie hat sich damals von mir getrennt. Ich war immer da. Ich wäre auch immer noch da gewesen, weil ich kenne das. Ich habe meinen Opa gepflegt, jahrelang. Von daher kenne ich das, wenn jemand im Rollstuhl sitzt. Und aber sie ist einfach nicht damit klargekommen, dass ihr Leben jetzt in Anführungsstrichen vorbei ist, nur weil sie im Rollstuhl sitzt. Und ich habe ihr immer wieder gut zugeredet, hör zu, der Rollstuhl stört mich nicht, ich werde immer da bleiben, ich werde dich unterstützen, wo ich kann. Wir werden Physio, vielleicht kannst du doch eines Tages wieder laufen. Wir werden das nicht aufgeben, wir werden das nicht wegwerfen. Wir werden tun, was wir können.
0: Ganz kurz, da warst du wie alt, 18? Oder wie alt warst du damals?
2: Ich war 19.
0: Das sind natürlich schon große Worte für einen 19-Jährigen. Du sagst, naja, familiär hatte ich da schon ein Stück weit die Erfahrung gemacht, mich um jemanden zu kümmern. Und trotzdem, wenn man sowas sagt, macht man, also ist man sich der Auswirkung im Klaren, was das bedeutet? Oder denkt man da gar nicht so weit? Denkt man einfach nur an das Hier und Jetzt und wir schaffen das schon irgendwie?
2: Nein, ich war mit der Frau 2 Jahre vorher schon zusammen. Ich wusste schon in etwa, wie sie tickt, wie, in welche Richtung das Ganze läuft. Das wurde dann auch, also für mich war es richtig ernst. Ich hätte diese Frau wahrscheinlich auch sogar geheiratet. Damals, jetzt nicht mehr, also nicht weil sie im Rollstuhl sitzt, sondern weil die Welten mittlerweile komplett anders sind. Aber zum damaligen Zeitpunkt wäre ich sogar bereit gewesen, die Frau zu heiraten. Weil ich war total verliebt in diese Frau und der Rollstuhl hat mich komplett gar nicht interessiert. Und ich kannte die Pflege mit Menschen im Rollstuhl ja aufgrund von meinem Opa. Deswegen hat mich das auch null abgeschreckt.
0: Weißt du, wie es ihr heute geht? Ich meine, jetzt bist du schon, wie alt bist du jetzt? Jetzt bist du schon paar und 30?
2: Ich bin paar und 30, 33 mittlerweile. Sie hat, glaube ich, 2 Kinder mittlerweile sogar.
0: Sie hat jetzt schon 2 Kinder?
2: Sie hat mittlerweile 2 Kinder und scheint wohl den Rollstuhl, so wie ich gesehen habe, abgegeben zu haben und auf einen Rollator gewechselt. Das heißt, sie kann sogar wieder laufen. So wie ich gesehen habe. Also Kontakt habe ich keinen. Wie gesagt, das ist damals nicht schön geendet.
0: Aber ich freue mich irgendwie für sie, dass sie dann doch...
2: Ich auch, tatsächlich.
0: Ich weiß, ihr seid wahnsinnig jung gewesen und ich kann mir das natürlich nicht vorstellen, wie es ist, aber ich verstehe sie so ein Stück weit, dass man dann, natürlich ändert das erstmal sehr, sehr viel und man ist sich so unsicher, man denkt sich auch so, hey, was will der eigentlich von mir, der könnte eine andere haben, eine, die laufen kann, die gesund ist und so weiter. Auch diese Angst vielleicht, ja, der ist ja in dem Alter ist man ja noch Party-Animal, ne? Da ist man ja auch noch auf Partys unterwegs, wie schnell ist man dann vielleicht, ja, schnell wird man sitzen gelassen oder so, das kommen viele Gedanken durch den Kopf.
2: Ich war tatsächlich nie der Partygänger. Ich war in meinem Leben 2-mal in der Disco und die Minuten kann schon einer an beiden Händen abzählen. Also das war 2-mal Geld rausgeworfen und ich war mehr so der Stadiongänger, aber wie gesagt, also mich hat es damals gar nicht abgeschreckt. Ich fand es am Ende sehr, sehr traurig. Also ich war wirklich am Boden zerstört, nachdem das Ganze beendet wurde. Vor allem, ich habe es einfach nicht verstanden, wieso. Einen richtigen Grund, so nach dem Motto, ja, du könntest ja jede andere haben, warum mich? Und das ist das, was so auch hängen bleibt. Ich wache manchmal auf, nachts, komplett schweißgeballt, weil mir diese Szene immer wieder durch den Kopf fährt.
0: Auch heute noch? Und,
2: ja, heute immer noch.
0: Wahnsinn, okay.
2: Solche Bilder wirst du nicht, so vergisst du einfach nicht, das ist furchtbar. Also, es gibt Momente, da wache ich tatsächlich nachts auf, komplett schweißgebadet. Einfach nur dieser kurze Film, 10 Sekunden, und du sitzt auf einmal senkrecht im Bett, schweißgebadet.
0: Du redest vom Unfall, ne? Grade.
2: Ich rede vom Unfall und...
0: Okay, ich hatte jetzt gerade eher die Trennung im Kopf, aber verstehe
2: ich
0: nicht.
2: Nein. Die Trennung habe ich verarbeitet schon ganz lange Zeit her. Ich verstehe auch, warum mittlerweile, warum sie sich damals getrennt hat. Aber ein Stück in mir akzeptiert es nicht. Vielleicht ist es das Ego, der Stolz, der einfach zu groß ist. Aber ich freue mich für sie, dass sie mittlerweile den Rollstuhl abgegeben hat, dass sie 2 gesunde Kinder hat und dass es ihr gut geht, dass sie im Leben steht. Das ist am Ende vom Tag das Wichtigste, glaube ich.
0: Du sagst, heute verstehe ich sie. Erklär's mir.
2: Naja, wie du schon gesagt hast, wir waren jung, ich war 19, sie war 17. Ganze Leben noch vor sich. Ich habe damals sogar meine Ausbildung hingeschmissen, weil ich für sie da sein wollte. Und sie konnte gar nicht erst in die Chance kommen, eine Karriere zu machen, weil für sie war das Leben so von heute auf morgen gefühlt beendet. So nach dem Motto, ja, wäre ich doch lieber gestorben, statt jetzt im Rollstuhl zu sitzen. Das ging bestimmt 3 Monate so.
0: Wie lange hast du dir selbst... Ja, so Schuldvorwürfe gemacht. Ich war der Fahrer, ich bin daran schuld. Gab es diese Gedanken?
2: Die gab es, so bestimmt das erste halbe Jahr, aber...
0: Du hast gar nicht erzählt, wie es dazu gekommen ist zum Unfall. Was ist passiert?
2: Also wir waren auf der Landstraße unterwegs und einer ist vom Feldweg rausgezogen. Und ich hatte keine Chance mehr zu bremsen. Es hat sofort gescheppert. Und war Gott sei Dank bei dem, der auf dem Feldweg kam, hinten das Heck. Sonst wäre der wahrscheinlich weg gewesen. Aber das hat ordentlich gescheppert.
0: Auf der Landstraße zieht er plötzlich auf deine Spur?
2: Nein, der kam vom Feldweg rausgefahren.
0: Ach so, rausgefahren vom Feldweg. Okay.
2: Und der muss mich entweder komplett ignoriert oder komplett übersehen.
0: Und dann ist er seitlich, und dann, Beifahrerseite, und dann ist er reingefahren.
2: Nein, ich bin in ihn reingekracht.
0: Du in ihn, ah.
2: Weil ich hatte keine Chance mehr zu bremsen. Und mein Auto war total schaden. Bei ihm war das komplette Heck weg.
0: Oh mein Gott.
2: Und meine damalige Freundin saß danach im Rollstuhl.
0: Ihr habt gar keinen Kontakt mehr, ne? Ihr redet nicht mehr miteinander, oder?
2: Nein. Also ich sehe ab und an noch bei Facebook, sehe ich ab und an mal noch tatsächlich rein, was mich einfach interessiert.
0: Abgesehen von eurer Beziehung und eurem, wie das war, wie war dann ab dem Moment das Verhältnis zu ihren Eltern? Ich könnte mir vorstellen, das war auch extrem schwierig, oder?
2: Also die Eltern haben mir bestimmt 4 Wochen die Hölle heiß gemacht. Ich wäre schuld gewesen. Ich hätte nicht mit 100 über die Landstraße fahren sollen. Ich muss doch vorsichtiger fahren. Wie kannst du uns das antun? Wie kannst du ihr das antun? Ich musste mir 4 Wochen lang die Hölle anhören.
0: Und obwohl dich nicht die Schuld trifft, obwohl du jetzt nicht betrunken warst oder Sekundenschlaf oder was weiß ich, obwohl du auch genau sagen konntest, was passiert ist, wahrscheinlich hat das die Polizei auch bestätigt, trotzdem genau. Haben sie, für die warst du einfach der Schuldige, ne?
2: Genau, der Sündenbock.
0: Hat das dann, du sagst 4 Wochen lang, danach hat es aufgehört oder war danach die Beziehung vorbei und du hattest mit denen nichts mehr zu tun?
2: Es wurde ruhiger, weil sie auch ein Machtwort gesprochen hat, tatsächlich ihren Eltern gegenüber, weil auch sie das Ganze belastet hat. Und wir waren ja dabei, es zu versuchen. Und also man kann sagen, nach den 4 Wochen ging es immer kontinuierlich weiter bergab, bis sie sich dann getrennt hat.
0: Verstehe ich. Keine leichte Geschichte, aber vielen Dank, dass du sie mit uns geteilt hast, Sascha. Auch keine Selbstverständlichkeit. Dir alles Gute Und
2: gleichfalls.
0: Pass auf dich auf. Bis bald.
2: Mach's gut. Zum nächsten Mal, Daniel. Ciao, ciao.
0: Anrufen vom Handy vom Festnetz. 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
0: Und ich habe mich bewusst für das Wort Handicap entschieden, was ich damals auch schon in der Sendung getan habe, weil auch wenn unsere anonyme Hörerin, die das Thema vorgeschlagen hat, von einer Behinderung und Partnersuche gesprochen hat, finde ich, ein Handicap steht auch für irgendeinen Nachteil, den man hat, irgendeine Benachteiligung. Und das muss ja jetzt nicht unbedingt eine Behinderung sein, ja, weder körperlich noch psychisch. Nachteil kann, weiß ich nicht, irgendwas jetzt sein. Deswegen, ich wollte es relativ offen halten, das mache ich ja ganz gerne bei den Themen, so dass jeder sich angesprochen fühlt oder theoretisch mitmachen kann. Und wir gehen in die nächste Leitung zu meinem, ich kann das ruhig sagen, meinem Lieblingsrollstuhlfahrer. Mario aus Kornwestheim ist bei mir. Hallo, das Rollkommando rückt an.
4: Mein Lieblingsmoderator.
0: Ach komm, das sagst du nur so, du Schleimer.
4: Ja, genau.
0: So, ich habe gerade schon gesagt, mein Rollkommando rückt an, aber das ist jetzt kein Wortwitz von mir, das ist dein Nickname, mit dem du mal einen Vlog hattest online.
4: Ja.
0: Oder nicht genau, Vlog, ja. Aber ja, einen ja, Blog. Genau. Blog damals, nicht Vlog.
4: Ja, ein Blog.
0: Vlogs sind ja Videologs.
4: Ja, nee. Ja.
0: So, und jetzt bist du da. Ich weiß, wir haben ja schon öfters mal über Partnerschaften und so weiter gesprochen und gesucht hast du auch. Wie sieht die Datinglandschaft 2026 aus, wenn man ein Handicap hat?
4: Also ich meine, ich bin jetzt 46 und das hat sich natürlich aufgrund des Alters auch verändert. Aber ich sag mal so, ich bin jetzt in der Situation, dass ich allein bin, aber ich bin jetzt auch nicht aktiv auf der Suche. Ich habe mich sehr wiedergefunden in dem, was die Steffi vorhin gesagt hat. Weil ich habe auch schon vieles erlebt in früheren Jahren. Also bis zu dem Punkt, dass mir Frauen angeboten wurden, also vergebene Frauen von ihren Männern in Diskotheken. Und bis zu dem Punkt, wo ich öfters mal gehört habe, so von wegen, ja, du bist ja ganz lustig, du bist ja ganz cool, wir könnten auch gut miteinander reden und so, und ich mag dich ja voll, aber du sitzt halt im Rollstuhl, ja.
0: Ja, ich weiß aber, Mario, weil jetzt habe ich den Vorteil, ich kenne dich jetzt hier schon durch die Sendung ein paar Jahre, du bist kein Kind von Traurigkeit. Also, da gab es schon öfters mal das ein oder andere Mal, dass nicht nur eine Beziehung im Raum stand, sondern natürlich auch diverse One-Night-Stands. Klar, im Alter ändert sich das. Das ist natürlich klar. Aber trotz der Tatsache, dass du ja schon von Geburt an im Rollstuhl sitzt, ich hatte nie das Gefühl, dass das beim Daten dich in irgendeiner Art und Weise eingeschränkt hat.
4: Nee, weil ich meinen Rollstuhl nicht, also ich sag mal so, als mit 20 oder so habe ich meinen Rollstuhl oder meine Behinderung schon zum Hauptthema gemacht oder so als Hauptgrund gesehen, weil warum es nicht funktioniert hat. Aber irgendwann bin ich davon abgerückt und habe einfach gesagt, so hey, von wegen, wenn mich die Person möchte, dann mache ich mir gar keine Gedanken drüber, warum sie mich möchte, sondern sie möchte mich einfach. So, und wenn ich eine Person möchte, dann möchte ich sie und dann, also ich sag mal so, ich habe auch schon Frauen kennengelernt, die auch eine Behinderung hatten. Ich hatte zum Beispiel meine Frau, die hatte keine Arme und keine Beine, aber ich fand sie trotzdem abartig irgendwie positiv abartig. Also ich hoffe, du verstehst, was ich meine.
0: Du meinst unnormal sympathisch.
4: Ich war einfach...
0: Weil abartig klingt komisch. Okay. Aber du fandst sie unglaublich sympathisch und toll. Ja. Sie hat dich unglaublich angezogen. Ich muss jetzt fragen, weil ich bin mir nicht mehr ganz sicher. Manche Sachen vergesse ich ja auch. Ich erinnere mich aber an die Aussage von dir, dass viele, die im Rollstuhl sitzen, sich dann auch jemanden dann suchen, der auch oder die auch im Rollstuhl sitzt, weil man dann sagt, hier, da kennt man die Probleme, da braucht man niemandem was erklären. Jetzt weiß ich aber von dir, letzte Aussage, die ich im Kopf habe, ist, ich war nie mit einer zusammen, die im Rollstuhl sitzt.
4: Also es wäre mir völlig egal. Also,
0: nee, aber es war nie der Fall, korrekt?
4: Hat oder was
0: du warst nie mit einer zusammen, die im Rollstuhl sitzt?
4: Nee, es war nie der Fall. Also die Person, von der ich gerade gesprochen habe, die habe ich gesehen in der Diskothek und ich war damals 20 und habe mich einfach nicht getraut, sie anzusprechen. Ja. Also weil ich einfach nicht wusste, so von wegen, ich bin kein Fan davon, zu einer Frau in der Diskothek zu gehen und zu sagen, hallo, du auch hier oder so, oder hallo, wie geht's? Ja. weil das finde ich voll langweilig. Ja, ich habe mal zu einer Frau gesagt, die mich beim Tanzen umgeschmissen hat, weil es einmal, ich bin da früher auch zwei Räder getanzt. Mhm. Und dann bin ich halt ein bisschen zu nah hingegangen und dann hat sie mich umgeschmissen. Also sie ist praktisch an mein Fußbrett gekommen, als ich auf zwei Räder stand. Und dann bin ich halt umgeflogen und dann habe ich halt gesagt, ja, ich mache dir keine Sorgen, ich finde dich umwerfend. Okay. Das war halt mein kreativster Spruch in der Diskothek, den ich mal gebracht habe.
0: Okay.
4: Aber ansonsten bin ich da kein Fan von. Also ich bin einfach, ich bin schon ein kreativer Mensch, aber ich finde, sowas muss sich ergeben, weißt du? Also ich gehe jetzt auch nicht irgendwie hin und sage so, hey, die muss ich so die kennenlernen. Ne? Also das muss sich irgendwie ergeben. Ich bin da voll schlecht im so, ja, aus Interesse jemanden anzusprechen, weil du weißt ja, die Steffi hat, glaube ich, vorhin drüber gesprochen, dass sie Spastiken hat. Und ich habe ja auch Spastiken von Geburt an. Und bei mir ist es zum Beispiel so, wenn ich irgendwie nervös werde oder so, also wenn ich extrem nervös werde, was ich schon oft geworden bin, auch wenn man mir das nicht zutraut, aber in so Sachen bin ich nie gut gewesen, dann werde ich nervös und dann verstärkt sich meine Spastik. Und wenn das Ganze so läuft, fange ich an zu stottern, ja. Was natürlich auch sehr sexy ist, wenn du so eine Frau dann kennenlernst. Und für mich persönlich, sage ich mal so, mir wurde schon die Frage gestellt, ob ich jemanden mit Behinderung haben möchte oder ob ich mir das vorstellen könnte. Und dann habe ich gesagt, ja. Und die Person hat dann zu mir gesagt, hey, du bist doch bescheuert, du sitzt doch selber schon im Rollstuhl. Und dann habe ich gesagt, hey, pass mal auf, in dem Moment, wo ich jemand nur weil er eine Behinderung hat, ausgrenzen würde, würde ich mich ja selber ausgrenzen. Also ich habe gesundem Verlangen, dass er mit mir zusammenkommt, wenn ich selber nicht in der Lage bin, mit einem behinderten Menschen oder mit einem Menschen mit Handicap zusammenzukommen. Mhm. Weil ich finde, weißt du, das Handicap, je nach, also ist nur ein Teil von diesen Menschen. Aber dieser Mensch kann vielleicht noch andere Vorzüge haben, die ihn total sympathisch, angenehm und liebenswert machen. Ja.
0: Ja, mit Sicherheit.
4: Und das vergessen halt viele Leute.
0: Jetzt hat ja Steffi vor dem gesagt, du, ich mache da kein Geheimnis draus, spätestens beim ersten Treffen in echt, dann lege ich die Karten auf den Tisch. Sagst du, das ist genau so, also gut, klar, du brauchst nichts sagen, man sieht es natürlich beim Rollstuhl, aber jetzt bei ihr, findest du es einfach wichtig und auch richtig, dass man da sofort irgendwie das sagt? Oder sagst du irgendwie, das muss jeder am Ende für sich selbst entscheiden, aber je länger man es hinauszögert, umso, ja, vielleicht größer die Enttäuschung am Ende?
4: Also ich sag mal so, ich habe ja also viele meiner Mädels, also die, also ich hört sich so extrem an, dass ich irgendwie brutal viele Mädels hatte, aber so ein Teil davon, sag ich mal, habe ich ja online kennengelernt. Ja. Und was ich gemacht habe, ich habe immer mit offenen Karten gespielt. Zum Beispiel, was du ja vorhin gesagt hast, Rollkommando. Ja, da fragen mich zum Beispiel viele, warum heißt Rollkommando? So. Dann sage ich, hey, ich bin Rollstuhlfahrer, bla bla bla und überhaupt, ja. Und ich habe halt die Erfahrung gemacht, dass wenn ich mit Mädels gesprochen habe, also auch online oder geschrieben habe, dass man sich erstmal auf einer anderen Ebene kennengelernt hat. Ja. So. Mhm. Also dass die Behinderung erstmal im Online oder so oder halt auch im Telefon gar keine Rolle spielt, ja. So. Und dann lernst du erstmal einen Menschen vom Charakter her kennen. Ne?
0: Das klingt für mich, als ob du sagst, du pass auf, wir treffen uns erstmal nicht, sondern erstmal schreiben wir und telefonieren und vielleicht irgendwann, wenn ich und wenn du das Gefühl hast, so jetzt wird es Zeit, dass wir uns mal treffen. Aber bis dahin sind vielleicht schon viele Gespräche vergangen, dass man dann...
4: Nö.
0: Ja, nee?
4: Also wenn jetzt mich morgen ein Mädel anruft oder so, oder wenn ich jetzt morgen Mädel irgendwie online sehen würde und die würde zu mir sagen, hey, wie sieht es aus, was machst du am Mittag? Natürlich. Also wenn die Person mir sympathisch ist, hätte ich keine Schmerzen, weil das bin ja ich in dem Moment, wo ich nicht zu meiner Bindung stehen würde. Oder wenn ich irgendwas vorschieben würde, von wegen, hey, wir müssen jetzt erstmal 4 Wochen miteinander reden online oder telefonieren, bevor wir uns treffen, dann würde ich ein Stück von mir selber verleugnen.
0: Jetzt weiß ich ja, und viele wissen das auch, die ja schon öfters zugehört haben, dass du kannst über dich selbst lachen, du machst Witze, du bist ein lockerer Typ und charmant von der Art. Und da frage ich mich gerade, wie hilfreich das ist und ob du anderen das auch raten würdest. Weil nicht jeder ist ein Typ dafür, Witze zu machen über, das eigene Handicap. Ne? Ich gehöre zum Beispiel dazu, ich mache Witze über meine Handicaps. Ja? Also Handicaps bei mir, altersbedingte Handicaps. Ja, ja? Die Haare werden immer lichter und ja, was weiß ich. Also so die Falten werden immer mehr dann, oder der Bauch wurde größer und was weiß ich nicht alles. Da mache ich dann halt selber Witze drauf. Warum mache ich da Witze drüber? Weil ich will den Leuten irgendwie in dem Moment die Zielscheibe wegnehmen, weißt du? Weil wenn ich es ausgesprochen habe, dann... Ja, dann kann es mich nicht mehr so sehr verletzen, wie wenn es von denen kommt. Mhm. Und jetzt frage ich mich gerade, ob du sagen würdest, so ja, dass die beste Verteidigung ist sich ja selber darüber vielleicht zu lachen oder weiß ich nicht, einen Spruch zu machen, irgendwas in die Richtung. Du, wunder dich nicht, wenn ich gleich irgendwie also, komisch ausflippe und so weiter. So, keine Ahnung.
4: Also ich sag mal so, du kennst mich jetzt auch schon ein paar Jährchen und ich hatte schon einen Fall, dass zum Beispiel eine Dame bei mir zu Hause war und ich habe mich angezogen. So, und die Dame saß bei mir auf dem Sofa und ich habe mir die Schuhe angezogen. So. Und dann hat sie erst so überlegt, so, soll ich mit helfen, soll ich nicht helfen, bla bla bla. Und hat mich halt ganz komisch angeguckt. Dann habe ich zu ihr gesagt, du, ich bin behindert. Ich weiß, das sieht behindert aus, aber das darf nicht, ich bin auch behindert. So. Und dann haben wir beide gelacht und dann war das gut und nimmst auch durch den Humor. Ja, ich möchte nicht irgendwie dem anderen zuvorkommen, sondern ich probiere dann immer dem anderen so die Angst zu nehmen, ja, die Berührungsängste zu nehmen.
0: Aber deswegen frage ich ja gerade, rätst du das anderen Menschen? Oder sagst du, nee, das kann man jetzt nicht irgendwie als Allgemeintipp an andere geben?
4: Das kannst du nicht pauschal sagen. Es muss jeder für sich irgendwie eine Technik finden, mit der er sich wohlfühlt. Ja. Zum Beispiel, was auch die Steffi gesagt hat, wo ich mich auch sehr drin gesehen habe, war, dass Leute, die einfach wenig mit Handicap zu tun hatten, also so Berührungspunkte hatten bis jetzt in ihrem Leben, ja, die probieren immer so ein bisschen in Phase zu packen. So, die oftmals, wie soll ich sagen, malen sie sich die größten Szenarien aus. Ja, was könnte passieren, wenn? Mhm. Und ich werde gebullshit, weil ich sage mal so, ich bin 46 auf dieser Welt. So, ich habe auch vorher ein gutes Leben gehabt, weißt du, was ich meine?
0: Absolut.
4: Und deswegen muss man da nicht irgendwie jemanden in Watte packen. Man kann fragen, was zum Beispiel irgendwie, wenn ich jetzt überlege, ich weiß, ich kenne ja diese Steffi nicht, so. Aber sie sagt ja, sie hat auch noch psychische Sachen und so. Hey, natürlich würde ich dafür zum Beispiel jetzt, wenn wir jetzt zum Beispiel auf dem Date wären, würde ich jetzt nicht unbedingt beim Date, aber wenn wir uns unterhalten würden oder so, austauschen würden, würde ich sie vielleicht fragen, so wie äußert sich das, ja? Mhm. So, oder wie kann ich damit umgehen? Was macht dir die Situation leichter? Aber ich würde das jetzt nicht zum Mittelpunkt machen. Das Ganze, ne? Also das ist völliger Bullshit. Weil wie gesagt, nur weil sie jetzt diese psychischen Sachen hat und ich weiß ja nicht, was sie noch alles hat. Und ich denke mal trotzdem, jeder Mensch hat irgendwo tausend andere Punkte, die ihn trotzdem liebenswert machen. Ja.
0: Schön gesagt. Mario, ich ziehe weiter. Jetzt. Ich wünsche dir einen schönen Abend.
4: Okay.
0: Alles Gute dir. Gleichfalls. Und wir hören uns bald wieder.
4: Bis dann.
0: So, anrufen dürft ihr auch vom Handy vom Festnetz. Wir machen ein kleines Update. Was ist denn online passiert? Was habt ihr abgestimmt? Wie habt ihr abgestimmt?
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0: So, die erste Frage. Wie erlebt ihr Partnersuche mit einem körperlichen Handicap, wollte ich in unserem WhatsApp-Kanal von euch wissen. Und da haben auch ein paar mitgemacht. Schauen wir uns das Ergebnis an.

0: selbst ein Handicap haben und daher der Überzeugung sind, dass es schwer ist, oder vielleicht einfach nur der Meinung sind, dass das vermutlich sehr schwer ist. Zweite Frage, wann ist für euch der richtige Moment, offen über das Handicap zu sprechen? Gleich am Anfang, nach ein paar Tagen, beim ersten Date oder am liebsten gar nicht? Und abgestimmt habt ihr wie folgt, am liebsten gar nicht sagen 4,8%, beim ersten Date sagen 0%, nach ein paar Tagen sagen 11,9% und gleich am Anfang schon, also beim Kennenlernen, beim Schreiben beispielsweise, telefonieren, sagen 83,3% ist die Top-Antwort heute Abend. Wahnsinn, hätte ich jetzt nicht gedacht, dass ihr das so seht. So, ein paar Mails habe ich auch noch bekommen. Und zwar hat uns geschrieben, na, wer ist es diesmal? Manuel hat uns geschrieben, 29 Jahre jung, schreibt er. Ich habe eine körperliche Einschränkung seit Geburt und zwar humpel ich. Viele sagen dann sofort, ach, das ist doch gar nicht so schlimm, nett gemeint, aber es gehört eben trotzdem zu meinem Alltag. Beim Daten habe ich oft gemerkt, dass Unsicherheit auf der anderen Seite ein riesiges Thema ist. Manche wissen einfach nicht, wie sie damit umgehen sollen und ziehen sich lieber zurück. Das Verrückte ist, wenn man dann einmal ehrlich ins Gespräch kommt, merken viele schnell, dass ich ein ganz normaler Typ bin mit Humor, Job, Macken und Träumen. Ich finde es wichtig, nicht mit Mitleid behandelt zu werden. Ich will keine Sonderrolle, ich will echtes Interesse. Und am schwersten ist für mich nicht das erste Match, sondern der Moment, in dem klar wird, meinst du wirklich mich oder traust du dich am Ende doch nicht? Okay, auch interessant, danke dir. Geschrieben hat mir Jasmine. Jasmine, sie ist, steht kein Alter dabei. Na gut, habe ja auch nicht gehört, dass alle das Alter dazu schreiben müssen. Sie hat mir geschrieben, hallo Daniel, ich habe durch eine Krankheit eine sichtbare Einschränkungen beim Gehen und habe früher versucht, das beim Kennenlernen möglichst lange zu verstecken. Ich dachte, wenn mich jemand erstmal als Mensch mag, ist alles leichter. In Wahrheit hat mich das aber nur unter Druck gesetzt. Heute bin ich viel offener damit. Und sie schreibt, ich habe gelernt, dass Selbstbewusstsein attraktiv ist, selbst wenn man sich nicht an jedem Tag stark fühlt. Okay, schön. Marcel hat geschrieben, wobei ich will mal was anderes. Ich nehme mal jetzt, sorry Marcel, ich lese mir später die Nachricht von dir durch, aber ich will gerade mal gucken, ob es hier noch was gibt, was wir heute noch nicht in der Form gehört haben. Oh ja, das nehme ich mal. Mirko hat uns geschrieben, ich habe nach einer Krebserkrankung bleibende körperliche Folgen behalten und muss mein Selbstbild komplett neu aufbauen. Vorher war ich sehr selbstsicher, danach habe ich mich beim Dating oft kleiner gemacht, als ich wirklich bin. Ich dachte, jede Frau würde zuerst sehen, was nicht mehr so ist wie früher. Mit der Zeit habe ich aber verstanden, dass Ausstrahlung viel damit zu tun hat. Und zwar, wie ehrlich man mit sich selbst ist. Ich muss meine Geschichte nicht verstecken, aber ich muss sie auch nicht beim ersten Satz direkt auf den Tisch legen. Ich möchte, dass sich etwas natürlich entwickelt. Die schwierigsten Momente sind für mich einfach nicht die Frage, sondern die Blicke, in denen man dann schon irgendwo auch spürt, dass jemand innerlich auf Abstand geht. Guck mal, das ist mehr oder weniger das, was Steffi vor dem gesagt hat und was ich auch so richtig gespürt habe, während sie gesprochen hat und erzählt hat, wie sie sich beim Date manchmal fühlt. Ich glaube, das ist genau das. Wie schaut jemand? Wie ist der Blick? Na, wie reagiert die? Körpersprache verrät wirklich viel. Muss man sagen, so wie es ist. So, dann haben wir noch eine Nachricht von Chantal. Bei ihr ist es Multiple Sklerose. Und sie schreibt gerade, hey Daniel, ich stelle mir oft die Frage, wann sage ich es zu früh? Und ich werde vielleicht vorschnell in eine Schublade gesteckt, zu spät. Und ich habe Angst, dann unehrlich gewirkt zu haben. Auch sehr gut. Ja, wie oft kriegt man dann ausgerechnet von den, ich nenne sie jetzt mal die Gesunden, die körperlich Gesunden, von denen kriegt man dann gesagt, ja, das war nicht ehrlich von dir, das hättest du viel früher schon sagen müssen. Warum? Also, ja, warum muss man das denn vorher sagen? Ja, wie viele kleine Dinge gibt es vielleicht, die wir an uns nicht perfekt finden? Das legen wir ja auch nicht auf den Tisch und sagen, du, pass mal auf, ich finde, meine Nase ist schief und ich finde, mein Fußzeh ist zu kurz und so. Also Quatsch. Also, na gut, aber erstmal vielen Dank für die ganzen Nachrichten. Wir gehen in die nächste Leitung und ihr könnt anrufen.
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0: So, gehen wir mal in die nächste Leitung. Wir haben

0: dran. Da ist jemand dran mit der Endziffer 65. Hallo.
1: Hallöchen, hier ist Marcello vom Festnetz.
0: Ich glaube, wir kennen uns. Marcello, du hast schon mal angerufen.
1: Aber sowas von. Es geht um Beziehungen, da kann ich auf jeden Fall was zu beitragen.
0: Ich habe vergessen, aus welcher City du bist. Woher bist du nochmal?
1: Lüneburg.
0: Ach, stimmt. Na gut, hätte ich an der Vorwahl erkennen können. Das ist ja eine Festnetznummer. Freue mich, Marcello. Dann leg los. Was hast du erlebt zu sagen?
1: Also zu Beziehungen mit Handicap auf jeden Fall. Ich habe da nichts gegen.
0: Betrifft dich nicht? Hast du noch nie erlebt? Kontakt, Verbindung, irgendwas, Berührungspunkte?
1: Ich habe auch ein leichtes Handicap, wenn ich ganz ehrlich bin. HADS oder wie sich das nennt, so eine kleine Lernschwäche. Und so ein ganz leichtes, wie nennt sich das, Tourette-Syndrom. Das ist, wenn die Augen so blinken, so, keine Ahnung, wie man das beschreiben soll. Die Augen gehen dann immer auf und zu, auf und zu.
0: Mhm.
1: Das ist mir ein bisschen peinlich.
0: Aber klingt so, als ob du sagst, das ist jetzt gar nicht so sehr das Thema, was mich jetzt tagtäglich umtreibt.
1: Ja, stimmt. Man versucht einfach eine Beziehung zu suchen.
0: Okay, also du hast gelernt, damit umzugehen und es stört dich. Also ist jetzt nicht so, dass du sagst beim Kennenlernen, du, ich muss dir mal was sagen. Nee, das nicht.
1: Das ist nicht schlimm, nee.
0: Nee, das machst du nicht. Ja, okay, also geht's quasi um Meinung. Hattest du schon mal irgendwie ein Date mit einer Person mit Handicap?
1: Nee, leider noch nicht.
0: Warum sagst du leider?
1: Ich habe bis jetzt noch gar keine Freundin.
0: Das ja.
1: Ist ein Problem.
0: Und leider, aber warum sagst du leider? Du würdest gerne eine Person mit Handicap kennenlernen oder sagst du
1: das
0: nee?
1: Das ist egal, Hauptsache ich will einfach eine Freundin haben. Ich bin voll einsam.
0: Okay. Und warum Freundin? Warum Freunde hast du genug oder sagst du, nee, die habe ich auch nicht?
1: Ich würde sagen, zwei beste Freunde, aber ich brauche eine Freundin, eine Partnerin.
0: Du sehnst dich nach Nähe.
1: Auf jeden Fall.
0: Verstehe. Wie alt bist du jetzt?
1: Ich bin jetzt 30. Ich sage nur Anastasia. Ich fand die so süß.
0: Ja, sie hat leider nicht auf dein Dating reagiert. Tut mir leid, Marcello, da konnte ich nichts machen.
1: Hast du ihr denn Bescheid gesagt?
0: Ja, ja, das hat sie mitbekommen.
1: Hä? Wann denn das?
0: Naja, nach den Sendungen, weißt du?
1: Ach, okay.
0: Ja.
1: Krass. Ach, schade.
0: Marcello, nicht traurig sein. Es gibt, wie sagt man so schön, ganz viele Mütter haben schöne Töchter. Oder so ähnlich.
1: Ja.
0: Irgendwie so geht
1: stimmt.
0: Der Spruch. Ja, aber weißt du, das ist ja auch ein Kompliment zu hören, so hey, die klingt sympathisch und nett. Das ist endlich mal irgendwie, ja, sowas hört man nicht so häufig. Und da hat sie sich sehr gut, sehr drüber gefreut.
1: Hat sie dir das gesagt?
0: Ja.
1: Echt jetzt? Wann hat sie denn telefoniert?
0: Ja, nach den Sendungen redet man manchmal.
1: Privat? Geil.
0: Ja, privat. Ich sitze zwar noch im Studio, aber man kann es privat nennen.
1: Cool.
0: Kannst du auch gerne mal. Also jeder, der nach der Sendung noch in der Leitung bleibt, mit denen rede ich dann noch.
1: Kommt sie denn nachher noch rein?
0: Das weiß ich nicht, Marcello. Ich weiß nicht, wer anruft. Also der Zufall wird das richten.
1: Dann grüß sie mal bitte von mir, wenn du sie das nächste Mal hörst.
0: Oder sie hört dich jetzt. Man weiß es nicht.
1: Das wäre geil.
0: Marcello, also du bist immer noch auf der Suche nach der Partnerin fürs Leben. Ich habe dir ja damals gesagt, du, was hältst du davon, ein bisschen weniger Druck in die Geschichte zu nehmen, sondern so mal auf sich zukommen zu lassen. Was davon hast du schon mal ausprobiert?
1: Ich warte. Ich warte jetzt, bis sich irgendeiner bei mir meldet.
0: Aber bist du denn irgendwo sichtbar? Gibt es ein Profil, wo man dich dann anklicken kann? Weiß ich nicht. Probierst du sowas überhaupt aus oder sagst du, ach, ich will gar kein Dating?
1: Nur im Radio.
0: Warum denn im Radio? Achso, du hast doch Internet.
1: Ja, aber Radio ist besser.
0: Weil?
1: Bei Big FM rufen sehr viele Leute an, sehr junge Leute. Und vielleicht findet man da die Partnerin des Lebens.
0: Ja, aber man kann ja, also ich stelle mir das gerade vor wie so ein Angler, man kann doch mehrere Angeln ins Wasser werfen. Warum denn nur eine? Warum denn nur die Radioangel?
1: Weil Radio ist geil.
0: Ja, schön, das freut mich natürlich als Radioschaffender. Allerdings würde ich sagen, Marcello, bevor du jetzt irgendwie nur auf eine Sache wartest, geh mal raus, ins Café, in die Stadt, sag mal Hallo, find dich sympathisch.
1: Kriegen wir hin. Ja. Beim nächsten Mal, wenn ich dich anrufe, sage ich dir Bescheid.
0: Ich bin gespannt. Alles Gute dir.
1: Dir auch. Dann, ciao. Tschüss.
0: So, weiter geht's in die nächste Leitung.
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0: So, wen haben wir in der nächsten Leitung? Da haben wir wen mit der Endziffer 13. Guten Abend, hallo.
3: Hier ist der Michael Schneider.
0: Wer ist dran?
3: Michael Schneider, ist mein Name.
0: Markus?
3: Ja.
0: Hallo Markus, aus welcher Ecke rufst du an?
3: Aus Karlsruhe.
0: Aus Karlsruhe. Du hast doch das Radio noch an, ich höre mich so doppelt, so ja, echomäßig.
3: Das Radio ist jetzt das Radio aus. Ja. Schön. Ich wollte also an der Stelle mal meine Frau herzlich loben, weil die seit 15 Jahren mit mir einen Pflegefall hat. Ich habe vor 15 Jahren Parkinson bekommen und die ist immer noch bei der Stange und hilft mir, wo sie kann. Die macht alles für mich.
0: Markus, wie alt bist du heute?
3: 60.
0: 60 mit 40, also schon sehr früh.
3: Ja, es ist ein bisschen früh. Normalerweise kriegen es eher die Opas.
0: Wie hat sich das am Anfang geäußert? Was waren die ersten Symptome?
3: Wir sind jeden Sonntag im Schwarzwald spazieren gegangen, wandern. Und auf einmal sagt sie, du guck mal, was ist mit deinem Arm los? Der schwingt ja gar nicht mit beim Laufen. Der hängt ja gerade so runter. Und dann bin ich zum Doktor, habe Physiotherapie bekommen, ein Vierteljahr. Und es hat nichts genutzt. Und dann zum Neurologen. Der hat dann alles Mögliche untersucht, war alles in Ordnung. Und dann hat er mir Tabletten gegeben. Hat er gesagt, wenn ich die nehme und die helfen, dann habe ich Parkinson. Ja, und dann war es so.
0: Dann hat er dir Medikamente für Parkinson-Patienten gegeben und dann wirkte das plötzlich.
3: Ja, und da hat es dann das Parkinson. Kann man sonst nicht irgendwie nachweisen, positiv oder so ähnlich. Hm.
0: Ja. Was macht das in dem Alter mit einem?
3: Oh, das haut einem um. Mich hat es umgehauen, meine Frau noch mehr, glaube ich, die leidet das sehr drunter, dass ich nicht mehr so aktiv sein kann.
0: Von dem ersten Anzeichen, nenne ich es jetzt mal, der Arm, der nicht mitschwingt, wie schnell ist das dann, du sagst ja erstmal ein halbes Jahr, gab es dann nur medizinische, was war das hier, so ja. Gymnastik und so weiter.
3: Physiotherapie, also, ja.
0: Also erstmal 6 Monate keine Medikamente genommen.
3: Nee, nichts genommen.
0: So, und schreitet das dann sehr schnell voran, wenn es erstmal anfängt? Oder wie,
3: kommt drauf an, wie man sich verhält. Wenn man viel Sport macht und viel gymnastische Übung, kann man das Fortschreiten verzögern. Man kann es nicht verhindern, es wird immer fortschreiten, aber man kann es verzögern durch gesundes Essen und Gymnastik und alles.
0: So, und die Medikamente, die du nimmst, ich kenne mich nicht aus, du musst mich korrigieren, die helfen, die Symptome zu unterdrücken, aber sie sind keine Lösung, richtig?
3: Nee, es kann nicht geheilt werden.
0: Kann nicht geheilt werden.
3: Nur die Symptome können unterdrückt sein.
0: Jetzt sind 20 Jahre seit dem ersten Symptom quasi vergangen. Wie steht es heute um dich?
3: Natürlich, ich fahre jeden Tag 3-4 Mal stürzig, wenn ich nicht aufpasse. Ich wundere mich schon, dass ich mir noch einen Hals gebrochen habe. Wenn ich jetzt die Treppen runterfliege, muss ich sehr aufpassen. Das ist im Moment das größte Problem, dass ich noch aktiv sein will und die Ruhe, die ich mir geben sollte, nicht mir geben. Mhm. Ich fange alles an und hetz rum und auf einmal liege ich wieder auf der Nase. Und sie hilft mir immer auf.
0: Das ist schön. Was hat das mit euch gemacht? Du sagst ja, für sie war das auch, für dich war es, Boden unter den Füßen ist weg, sie hat das auch total schockiert, aber ihr habt es ja geschafft.
3: Meine Frau ist total überfordert jetzt. Die ist total überfordert, die bei der kleinsten Kleinigkeit explodiert sie und geht in die Luft und hinterher tut sie wieder leid. Wir kriegen jetzt einen Ganztagespfleger, kommt jemand zu uns ins Haus, wir haben noch ein Zimmer übrig, der ist dann den ganzen Tag für mich da, dass sie entlastet ist.
0: Verstehe.
3: Dass sie einmal weg kann, muss man ins Schwimmbad, die kann dann ins Schwimmbad gehen und kann gar nichts machen. Wenn die zur Tür rausgeht und ich fliege um, dann ist niemand da.
0: Das heißt, du schaffst es nicht mehr aus eigener Kraft aufs Bett, auf den Stuhl oder so?
3: Normalerweise schon, aber es gibt auch Momente, wo es dann nicht geht. Mhm. Und die, sagen wir, von 10 Mal schaffe ich es 9 Mal, aber das eine Mal, da brauche ich halt dann jemanden. Mhm.
0: Hast du dir dabei auch schon schlimme Verletzungen zugezogen? Beinbruch, nee, Armbruch?
3: Gott sei Dank noch nicht, aber alle, die mich stürzen gesehen haben, haben gesagt, ob ich Stuntman wäre oder was. Ja. Anscheinend mache ich das von Natur aus recht gut. Aber es sollte trotzdem sein, mir tut jeder Knochen weh im Körper.
0: Nutzt du eine Gehhilfe oder sowas? Irgendwas?
3: Ja, ein Rollator.
0: Benutzt
3: du? Dann.
0: Das heißt, du sagst jetzt nicht, ach nee, weg damit, ich mach das alleine und...
3: Nee, geht gar nicht.
0: Geht gar nicht.
3: Ich kann nicht. Länger steigen kann ich nicht mehr, sowieso nicht mehr laufen. Und hier im Haus ist der Rollator auch bestens, also ist ja angesagt.
0: Kannst du heute noch Sport machen? Weil du sagst, der Sport hat geholfen, es zu bremsen. Es ist ein bisschen...
3: In diesem Umfang halt, ich mache meine Gymnastik. Habe einen Fitnesstrainer gehabt eine Zeit lang. Jetzt gehe ich wieder auf Physiotherapie. Ich kann in dem geringen Rahmen Sport machen. Also ist nicht mehr vergleichbar mit jemandem gesunden. Ich kann aber noch 10 Liegestütze machen, weil ich da immer trainiere und sowas. Das kann ich schon noch.
0: Als das Gespräch vor 20 Jahren, als das dann Thema wurde und man auch wusste, was es ist, ne, habt ihr euch da je so hingesetzt und dann einfach gesagt, also du zum Beispiel zu ihr, du pass auf, du bist jetzt 40, also ich gehe jetzt mal davon aus, sie ist so ungefähr in deinem Alter, gehe ich mal von aus, oder?
3: Ja, genau, so alt, 60.
0: Dass man dann einfach sagt, so du, du bist jetzt 40, 41, ich verstehe, wenn dir das zu viel wird und ich verstehe, wenn du jetzt nicht mehr weitermachen möchtest. Gab es dieses Gespräch?
3: Da habe ich ja einmal drauf angesprochen, habe gesagt, wenn sie das will, bin ich ja nicht böse, wenn sie geht. Allerdings schwerer Schritt, das zu ihr zu sagen.
0: Was hat sie damals gesagt?
3: Sie hat gesagt, kommt überhaupt nicht in Frage.
0: Wie schön.
3: Kommt überhaupt nicht in Frage.
0: Wow, ich kriege gerade Gänsehaut, das ist so toll. Ja, das sind 20 Jahre vergangen, wow. Deine Frau steht dir beiseite, du merkst aber auch, wie viel Kraft sie das gekostet hat.
3: Die ist fertig. Nichts mehr, sie ist total überlastet und überfordert schon lange. Ich sage immer, sie soll jemanden suchen, jetzt habe ich jemanden gefunden, der kommt und das macht. Schauen wir mal. Dann wird das Ganze auch nicht entlastet und auch nicht mehr so spannungs. In letzter Zeit treten schon oft Spannungen auf und Streitereien wegen nichts. Weil sie eben erst in die Luft geht. Wenn ich jetzt zum Beispiel habe einen Kuchen gebacken, wenn ich die Küche jetzt nicht ganz sauber verlasse wieder und sie kommt am Morgen früh rein, dann gibt es ein Donnerwetter. Aber ich mache alles ganz sauber.
0: Da bist du nicht allein, das trifft uns alle, wenn wir die Küche nicht sauber hinterlassen. Das verstehe ich. Jetzt klingt das so, die letzten 20 Jahre, alles war nur schlecht, das glaube ich nicht. Ich glaube, ihr hattet auch sehr viele schöne Momente in diesen 20 Jahren.
3: Wir haben schöne Zeiten gehabt, vorher natürlich mehr, aber in den 20 Jahren auch. Sie ist nur sehr aktiv, sie möchte rausgehen zu Freunden auf Partys und ich kann das nicht mehr so. Ich bin abends um 8 oder 9, macht mir irgendwann einen Klick und dann liege ich da.
0: Aber du verbietest es ja auch nicht. Du sagst dann auch nicht, nee, ich möchte nicht, dass du gehst.
3: Nee, die kann nicht. Die ist schon so losgehen, soll sich ihre Hörner abstoßen.
0: Okay.
3: Nee, die hat extra ein Auto jetzt bekommen, neues wieder. Die fährt in der Gegend rum. Ja, ich möchte die ganz herzlich loben. Kannst du das irgendwo hören? Morgen oder so?
0: Entweder jetzt im Radio oder dann als Wiederholung kann sie sich's gerne anhören.
3: Ja, wo ist denn das?
0: Du suchst einfach Night Lounge, beispielsweise auf Google, und gibst einen Night Lounge Podcast. Da gibt es alle Folgen.
3: Night Lounge Podcast. Vielen Dank.
0: Markus, dir vielen Dank für deinen Anruf. Ich wünsche dir alles Gute und euch natürlich auch.
3: Dankeschön.
0: Bis dann, tschüss. Wow, was eine Geschichte. Anrufen dürft ihr vom Handy vom Festnetz.
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0: So, wen haben wir in der nächsten Leitung? Muss man gerade mal gucken. Wer wartet am längsten? Da haben wir wen mit der Endziffer. Muss man gerade gucken. Nee, steht ein Name dabei. Es ist Uwe aus Freudenstadt. Hallo Uwe, grüß dich.
4: Es ist Freudenstadt. Grüß dich. Ja, grüß dich, Daniel. Hallo. Daniel, heute geht es mal nicht um mich, sondern um eine Freundin von mir und meiner Frau. Eine sehr gute Freundin. Hallo?
0: Ja, ich höre zu. Ich wollte dich jetzt nicht unterbrechen.
4: Ach so, okay.
0: Was hat sie, diese Freundin?
4: Genau. So, sie hat vor 4 Jahren einen schweren Unfall gehabt, einen Chemikalienunfall, und hat sich dabei das ganze Gesicht verätzt. So, und
0: wie konnte das passieren?
4: Das Das weiß keiner so genau, ja. Es gab irgendwo eine, so wie sie sich erinnern konnte, gab es wohl irgendwie eine chemische Reaktion, wo ihr das dann genau ins Gesicht geflogen ist, ja. Oder gespritzt ist, ja. Genau, ja. Unzählige Operationen seitdem, ja. Und sie kommt uns auch besuchen und ihr Freund, damaliger Freund, ist auch mein bester Freund, die sich natürlich dann auch getrennt haben, was von ihm ausging. Und somit sitzen wir praktisch zwischen zwei Stühle, ja. Und wenn sie uns besuchen kommt oder so, ja, da kommt dann schon mal die Frage, ja, weil sie sehnt sich jetzt nach Zärtlichkeit, Nähe und so, ja. Aber findet eben keinen Partner, ja. Also sie schreibt wunderbar, wenn die mit Leuten schreibt oder so, dann kommt es auch zum Treffen, aber ich glaube, die Leute, die gucken schon durch die Scheibe und laufen dann weg, ja. Und es war früher eine Partymaus, ja. Und heute ist sie einsam, alleine, ja. Und mit gerade mal 40, ja. Und ich weiß auch nicht, also wenn ich so mit meiner Frau spreche darüber und so, und wenn sie dann mal so zu Besuch kommt, ja, was macht sie denn falsch? Oder bin ich denn, wie nennt sie sich, wie hieß der damals, der da weggesperrt wurde und so, ja? Wie hier, nicht in der Frankenstein oder so, ja? Und ich meine, es sieht jetzt schon viel besser aus, ja? Viel besser, wie vor 2 Jahren, sag ich jetzt mal, ja? Aber ich weiß auch nicht, was ich ihr da sagen soll, ja? Weil ich kann ja auch nicht sagen, ja gut, okay, ich würde das auch nicht machen, ja? Weil man will sie auch nicht verletzen oder so, ja? Und das ist, wenn sie kommt zu Besuch, das ist so verdammt schwer für mich auch, ja? Also, ich weiß nicht, ja?
0: Was ist für dich schwer?
4: Und ja, dass so erstmal sie so leiden zu sehen und dann, wenn die Angst dann eben, dass sie mich fragt, ja, was macht sie falsch oder sehe ich denn so abartig aus oder so, ja? Was ich da sagen soll, ja?
0: Was würdest du denn gerne sagen? Was sagt dein Herz, dein Bauch? Was würdest du denn gerne sagen?
4: Ich kenne sie ja. Ich kenne sie, ich weiß, wie sie ist. Und wenn man sie kennenlernt, dann ist es ja so, ja. Dann ist das auch super. Man kann mit ihr lachen, selbst jetzt in der Phase, ja. Kann man gut mit ihr lachen und so, ja. Aber ich denke mal, der erste Blickkontakt, der schreckt ab, ja. Aber ich kann ja jetzt nicht für andere Männer sprechen oder so, ja. Und das ist also verdammt schwer, ja. Verdammt schwer. Und mein Kumpel, der kommt ja gar nicht drüber weg, ja. Und für den geht das auch nicht, ja.
0: Der mit ihr zusammen war damals?
4: Schreiben, genau, richtig, ja.
0: Aber warum? Er kennt sie noch vor dem Unfall? So.
4: Genau, er kennt sie vor dem Unfall, ja.
0: Und er hat sich von ihr getrennt oder sie sich von ihm?
4: Er hat sich von ihr getrennt, ja. Eben durch die unzähligen Operationen und so, das war zu viel für ihn, ja. Das war richtig zu viel für ihn.
0: Was denkst du als Mann darüber? Denkst du so, ja, ich verstehe ihn da auch ein Stück weit? Oder sagst du, ich find's feige? Wie siehst du das?
4: Ja, einerseits sehe ich, dass er feige ist, ja. Und auf andere Seite sage ich aber, wenn das jetzt meine Frau passiert wäre oder so, ja. Jetzt nach 20 Ehejahren, ja. Da wäre mir das auch egal, ja. Und ich glaube, bei ihr wäre mir das auch egal, weil ich kenne sie ja. Ich weiß, wie sie ist, ja. Aber, und sie leidet so sehr darunter, ja. Diese Zärtlichkeiten und so, ja, die sie nicht mehr kriegt jetzt, ja. Mhm. Und die schreiben alle wunderbar, ja, wann können wir uns treffen und ja, und da. Ja, und dann sitzt sie da und wartet und keiner kommt, ja.
0: Wenn sie... Du sagst, sie lernt die Leute dann irgendwie anscheinend auch im Internet kennen, ne? Online?
4: Ja, im Internet, genau.
0: Welches Bild lädt sie von sich da hoch? Oder macht sie das ohne Bild? Weil
4: sie macht das ohne Bild.
0: Ohne Bild?
4: Sie macht das ohne Bild, mhm, genau.
0: Ich dachte jetzt gerade, dass sie vielleicht ein Bild nimmt, wo man nur wenig erkennt. Gibt es ja heute auch zigtausend Filter, die man so aufs Gesicht klatschen kann. Sieht man aus wie eine Katze oder wie ein Hund oder was weiß ich. Mhm. Oder, das war mein Gedanke, dass sie vielleicht ein Bild vor dem Unfall online stellt.
4: Nee, das wird sie nicht tun. Das wird sie nicht tun.
0: Ohne Bild. Nee. Sagt sie beim Schreiben auch schon, sagt sie das, du Uwe, ich erzähl denen das auch schon beim Schreiben, was mir passiert ist? Oder?
4: Ja, dass da wohl passiert ist schon, aber jetzt nicht so grundtiefend, ja. Okay. Aber eben, dass eben, eben das Gesicht drunter gelitten hat, ja. Hm. Aber jetzt nicht eben so extrem, ja. Und ich finde es schon extrem, ja, wenn man sie sieht, ja.
0: Was würdest du an ihrer Stelle machen?
4: Doch, ich weiß es nicht. Also wir haben nur Angst, dass sie das so tief runterreißt, ja, dass sie sich irgendwas antut oder so, ja. Dass sie das, weil sie hat ja gar keine Freunde mehr, ja. Alle Freunde sind weg. Mhm. Und wir sagen erst schon zu ihr, ne, ja, dann waren die falschen Freunde, ja. Aber es ist krass und ich habe einfach die Angst davor, dass die Frage irgendwann kommt, ja, was mache ich denn falsch? Warum sind die Kerle nicht so wie ich oder so, ja? Das ist schon hart, ja. Aber man kann jetzt auch nicht dabei gehen und sagen, ja, pass mal auf, lern die da erstmal besser kennen, ja. Das ist eine ganz süße Partymaus.
0: Aber na, das kann man schon sagen. Das ist immer die Frage, ne? Ist dieser Mensch wirklich bereit, einen Menschen hier kennenzulernen und legt da nicht so großen Wert auf äußere Dinge?
4: Ja gut, einer hat ja schon mal zurückgeschrieben, mein Gott, bei ihr, da braucht man ja eine Tüte.
0: Was?
4: Ja, also ja.
0: Das
4: ja,
0: hat er geschrieben?
4: Gab's auch, ja. Das hat er geschrieben, also muss er ja da gewesen sein, ja. Und muss sie dann gesehen haben, ja. Wo er dann zurückgeschrieben hat, ja.
0: Das ist sehr verletzend.
4: Ja.
0: Hat er das zu ihr geschrieben?
4: Das ist das eben. Das hat er ihr geschrieben, ja.
0: Ach du meine Güte.
4: Ja, in dem Portal, wo sie sich auch kennengelernt haben, ja. Ja. Ja. Genau.
0: Das ist, ja, gut, aber solche willst du auch nicht kennenlernen, ja, ne? Ich muss sagen, diese sehr, sehr hässlichen Sprüche und so weiter, die bekommst du ja heutzutage auch mit, wenn du kein Handicap hast. Du kriegst ja auch sehr viel Mobbing heutzutage im Internet, sehr viel Hass und so weiter.
4: Ja, das ist krass, das ist so krass, das ist. Also wir wissen einfach nicht, wie wir damit umgehen sollen, ja, oder wie wir ihr helfen können, ja.
0: Ja.
4: Weil es sind nun mal eben auch 500 Kilometer dazwischen, ja. Und wenn sie kommt, dann kommt sie für 14 Tage, ja. Mhm. Und ist dann eben hinterher wieder weg, ja. Ich meine, wir schreiben jeden Abend, ja, oder meine Frau schreibt mit ihr, ja, oder telefonieren sehr viel, ja. Mhm. Wenn es jetzt eben gerade zulässt, ja, wenn sie nicht gerade frisch operiert ist, ne. Mhm. Aber das ist schon, also ich weiß auch nicht, ja, wie ich jetzt reagieren würde, ja, wenn ich jetzt diese Frau kennenlernen würde, ja. Und das ist eben das, bin ich ein guter Freund? Also, das ist schon krass, ja.
0: Ich überlege die ganze Zeit so, was würde ich jetzt an ihrer Stelle machen? Also nicht an ihrer Stelle, an deiner Stelle, wenn ich jetzt gefragt werden würde, was mache ich falsch, was soll ich anders machen?
4: Genau.
0: Und ich muss ganz ehrlich sagen, ich habe da auf Anhieb jetzt auch keine Antwort. Ich glaube, ich würde ihr den Rat geben, den ich auch anderen Menschen gebe. Auch vorhin Marcello, der auch gerade händeringend nach einer Partnerin sucht. Nimm den Druck raus. Also das macht enorm viel kaputt, auch wenn man sich so selbst diesen Druck macht. Ich will jetzt aber, ich will nicht mehr alleine sein, ich will jetzt jemanden finden,
4: genau,
0: und so weiter.
4: Genau.
0: Das muss doch sein.
4: Genau.
0: Ich würde sagen, hör auf zu daten und fang an, Menschen kennenzulernen. Also, dass du einfach dir selber sagst, mir geht's hier gar nicht mehr ums Daten, mir geht's einfach nur darum, Menschen kennenzulernen. Egal, ob ich sie jetzt nur für eine Busfahrt kennenlerne, von A nach B, oder ob ich sie für ein Essen oder in einem Café kurz spreche, ich lerne sie kennen. Und ich bin der Meinung, irgendwann spürst du, da schaut dich ein Mensch an und du spürst, da ist was, da funkt was.
4: Genau, und das ist ja eben das, was sie auch sagt, sie wohnt ja in Duisburg, ja, sondern sie fährt jeden Tag mit der Bahn. Und die Leute gucken alle. Die gucken alle. Ja, so dass sie dann schon sagt, wenn da jetzt so ein junger, attraktiver Mann da ist oder so, der jetzt längere Zeit sie anguckt, da fragt sie ja, guckst du mich jetzt an, weil ich so scheiße aussehe, oder guckst du an, weil du ein Date mit mir haben willst? Ne? Dass sie das dann schon so sagt, ne?
0: Okay. Aber ich würde das nicht als scheiße bezeichnen. Das finde ich, das macht man sich ja selber runter.
4: Ja, und das ist das. Und den Punkt, den hat sie jetzt wirklich schon erreicht, ja?
0: Okay. Uwe, lass uns noch 2, 3 Sätze tauschen nach der Sendung. Euch da draußen erstmal vielen Dank fürs Zuhören, fürs Mailschreiben, fürs Posten. Danke auch nochmal für den Themenvorschlag, anonymerweise. Und ja, wir hören uns wieder. Und zwar ab 0 Uhr mit einem neuen Thema und hoffentlich auch wieder spannenden Geschichten von euch. Bis dahin, bleibt gesund und munter. Ich habe das Gefühl, ich kriege gerade eine Erkältung. Ich hoffe nicht. Und ja, wir hören uns dann wieder später. Bis dann, macht's gut. Ciao, ciao.
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0: Guten Abend Deutschland, mein Name ist Daniel Kaiser. Willkommen zur Night Lounge heute am Montag, den 18. Mai 2026. Wir starten in eine neue Woche Night Lounge mit einer offenen Runde. Es ist mal wieder soweit. Zwei Wochen sind schon wieder rum seit der letzten offenen Runde. Bedeutet, ja, heute geht's um das, was euch gerade beschäftigt. Habt ihr einen Themenvorschlag? Gibt es irgendetwas, was euch gerade beschäftigt? Dann her damit. Ruft mich an, kostenlos vom Handy und vom Festnetz. Und vielleicht habt ihr sogar ein Thema, das die anderen interessiert. Und wir hatten ja auch die letzten Tage und Wochen immer wieder mal Themen, zu denen ihr eventuell nicht durchgekommen seid. Beste Gelegenheit also anzurufen und vielleicht dieses Thema nochmal aufzumachen. Die Nummer zu mir ins Studio, kostenlos vom Handy, vom Festnetz. Thema ist natürlich gepostet auf Instagram und auf Facebook unter Night Lounge. Klickt euch also gerne mal rein und besucht uns auch in unserem WhatsApp-Kanal. Den findet ihr ebenfalls auf Insta und Facebook, den Link dazu. Jetzt gehen wir in die erste Leitung für den heutigen Abend. Ich habe sie lange nicht gehört und ich hoffe, sie hatte ein schönes Wochenende. Piroschka aus Mannheim, grüß dich.
1: Ja, hallo Daniel. Ja, das hatte ich, ein schönes Wochenende.
0: Freue mich.
1: Und also um zu sagen, ich kann nur sagen, wie und warum es so schön war, ja. Wir hatten heute unseren 41. Hochzeitstag.
0: Glückwunsch, schön.
1: Ja, danke schön. Und eigentlich wollten wir essen gehen. Und dann kam, also griechisch, ja, haben wir gesagt, gehen wir essen. Und dann kam überraschend meine Tochter, mein Schwiegersohn. Und die wussten das ja und kamen und haben dann gebracht, ja, einen Kuchen gebacken für uns extra. Der Lieblingskuchen, wo wir kein Essen hat, die Tochter gebacken. Und da habe ich mich so gefreut, ja, Mann. Und dann haben wir gesagt, nachdem die schon auf der Heimfahrt waren, ja, weil die wohnen ja nicht in Mannheim, so sollen zurückkommen, ja. Und da habe ich gesagt, ne, auf der Autobahn habe ich gesagt, so gibt es auch immer eine Abfahrt. Dann kamen die und du, das war so ein toller Tag, ne, mit der Familie, ja. Und dann was ganz anderes gemacht, haben wir Pizza bestellt, haben zusammen gegessen und es war heute mein schönster, also die schönste Feier vom Hochzeitstag.
0: Ach, wie schön.
1: Das war wirklich toll. Also es war so toll, ne. Und so mit Harmonie und alles, hat alles zusammengepasst.
0: Habt ihr den letzten eigentlich größer gefeiert? Ich meine, jetzt war es der 41. Man feiert ja, die Runden, macht man ja mal ganz groß, ne?
1: Ja, der 40. Ja, da haben wir gefeiert, ja. Auch haben wir größer gemacht, ne?
0: Ah, okay.
1: Und an dem 41. war ja gar nichts geplant, ja. Und da war ich uns immer überrascht, ne? Weil die Tochter hat mir nichts gesagt, dass sie kommt. Und warum hat sie es nicht gesagt? Weil sie wusste, ach, okay, wir gehen zum Griechen essen. Und dann hat sie gesagt, nein, das sage ich vorher nicht, ja. Weil meine Eltern, ich weiß, wie sie sind, dann machen sie es vielleicht so und so und tun das dann alles umkrempeln. Aber ich habe gerade gesagt, als sie gegangen sind, weil sie sagte, sie hat das Geschenk gebracht, ja. Und der Kuchen und eine Flasche Stick. Meine Lieblingsschokolade, ne? Toblerone. Und dann hat